0: Abhängigkeit des Iran geschwächt werden, die freie Schifffahrt in der Straße von Hormus zu bedrohen, teilte das US-Regionalkommando mit. Präsident Trump hatte am Rande des NATO-Gipfels die mit dem Iran vereinbarte Feuerpause praktisch für beendet erklärt und neue Angriffe angekündigt. Auslöser waren Attacken auf Schiffe nahe der Meerenge, die Washington Teheran zuschreibt. Nach der Gewalttat an einem Gymnasium in Oberbayern ist der mutmaßliche Täter in Untersuchungshaft. Der 16-Jährige habe einen Schuss abgegeben, aber niemanden getroffen, sagte Bundesinnenminister Dobrindt. Dann habe er mit einem Messer auf zwei 13-jährige Mädchen eingestochen. Beide seien schwer verletzt worden. Das Motiv des ehemaligen Schülers des Schongauer Gymnasiums ist noch unklar. Der Bundestag hat am Abend über mehr digitale Befugnisse für Bundeskriminalamt und Polizei beraten. Justizministerin Hubich von der SPD warb für das neue Gesetz, das auch den Einsatz von KI-Technologie ermöglichen soll. Aus Berlin Christina Nagel.
1: Aus Sicht der Justizministerin wäre es zeitgemäß, wenn Software verwendet werden dürfte, die mit Hilfe künstlicher Intelligenz Daten aus verschiedenen Quellen analysiert und verknüpft. Alles natürlich in engen Grenzen, unter Wahrung der Grundrechte, wie Justizministerin Hubich betont. Die Opposition sieht das anders. AfD, Grüne und Linke haben verfassungsrechtliche Bedenken. Sie warnen vor einer Einschränkung von Bürger- und Freiheitsrechten.
0: Das waren die Nachrichten. Das Wetter in Deutschland. Häufig trocken, an den Alpen letzte Schauer bei 17 bis 9 Grad. Tagsüber freundlich, im Nordwesten mehr Wolken und etwas Regen bei bis zu 19 Grad auf Sylt und 33 Grad am Oberrhein. Am Freitag viel Sonne, im Norden und Osten ein paar Wolken und etwas Regen, 21 bis 35 Grad. Es ist 2 Uhr.
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3: Willkommen zurück in der zweiten Stunde. Die Jayhawks, die gibt's auch schon ewig. Haben sich ja damals gegründet, Mark Olson, und dann kam Gary Louris relativ schnell dazu. Gibt's schon ganz, ganz, ganz lange. Jetzt hören wir ein Stück, aus dem Jahr 1997, nämlich aus Sound of Lies. Und der Grund, danach hören wir die neue Single, denn es gibt ein neues Album, Sanctuary Park heißt es. Hier sind die Jayhawks.

Jayhawks, einmal alt und einmal neu, The Man Who Loved Life aus dem Jahr 97 und danach Keeping Our Heads Over the Water aus dem neuen Album Sanctuary Park, und damit kommen wir zu Blondshell, und auch die hat eine neue Single, Violin wird sie heißen, kommt am 25.09. raus, 7.12. kann man sich schon mal eintragen, spielt sie im Metro wohl, Blondshells, und hier ist Violins, das Stück dazu.

und Shell mit Violence und danach Bibadubi mit Sun Has Set. Auch die kommt nach Berlin. Am 6.12. spielt sie im Tempodrom. Pylon heißt die aktuelle Platte. Und da wir es ja sommerlich da draußen haben oder Sommer haben, hören wir jetzt ein bisschen Sommermusik, nämlich Amber and the Moon aus Hamburg und Summertime Silence.

Zweimal Sommermusik, Amber and the Moon, Summertime Silence und der Bulgarian Car Trader mit Watermelon Runway. Und wir bleiben so ein bisschen sommerlich, denn auch bei Perula, so heißt eine Band aus Montreal, ganz aktuell, Something Out of Nothing, ist ein Trio und so heißt auch das Stück, das wir jetzt hören. Hier sind sie.

Sky, Perula, neue Band, Something Out of Nothing. So hieß das erste Stück und so heißt auch das Album. Und Orange Blossom haben wir dann auch noch gehört. Und damit springen wir nach Regensburg. Also ein gewaltiger Sprung von Montreal nach Regensburg. Da gibt's ja schon lange eine tolle, naja, Dream-Pop-Band, kann man wahrscheinlich sagen. In bester Manier, Some Sprouts heißen die. Und es gibt eine neue Single, Getter heißt das Stück. Produziert von Toby Kuhn übrigens. Der ist nicht nur Songwriter, sondern kennen wir ja auch von Miles zum Beispiel. Und genau, von Chöre, das hat er mitgeschrieben, von Mark Foster und viele andere Stücke natürlich auch. Hier sind Some Sprouts.

Sam Sprouts mit Getta und danach Nitsch zusammen mit Django Django und SOS. Nitsch ist ja das Projekt von Nick McCarthy, der wiederum produziert gerade das neue Album von Django Django. Und dann war es ja nur natürlich, dass man sich zusammengetan hat und erstmal eine Single gemacht hat. Und jetzt hören wir aber auch Django Django, denn er hat es ja produziert und es ist auch schon raus. Hier ist Django Django mit Cameos aus dem neuen Album.

Django Django mit Cameos und danach Mine. Von der gibt's ja auch ein neues Album, nämlich Killer, Bild von mir. Und Bild von mir passt jetzt nicht ganz zum nächsten Stück, aber Bild von oben könnte man vielleicht die Überleitung machen, denn PJ Harvey wurde von einem britischen Physiker angeschrieben und er hat sie gebeten, ob sie nicht ein Stück schreiben kann aus der Sicht einer Raumsonde. Ja, und das hat sie natürlich sofort gemacht. Hier ist sie mit Voyager.

PJ Harvey mit Voyager und danach Pain Gain, neues Album mit Price Fighter, Something in the Air. Und jetzt hören wir noch was ganz anderes, nämlich was Wildes. Die Iren von Gurias mit Nobody's Coming to Save You und damit Tschüss, kommen Sie gut durch die Woche und bye bye.

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2: Um 3 Uhr mit Ronald Lessig. Beim kriselnden Autobauer Volkswagen kommt heute der Aufsichtsrat zusammen, begleitet von Protesten. Es geht unter anderem um mögliche Standortschließungen und einen verschärften Stellenabbau. Aus Hannover Bertil Starke.
3: In Wolfsburg geht es heute ums große Ganze. Das mächtige Kontrollgremium von Volkswagen befasst sich mit dem grundsätzlichen Kurs von Europas größtem Autobauer und der befindet sich in Schieflage. Schwach ausgelastete Werke, zu hohe Kosten, das wegbrechende China-Geschäft, dazu die US-Zölle. Die VW-Chefetage will darauf mit dem Rotstift reagieren. Im Raum steht der Abbau von 100.000 Jobs. Bisher sollten es nur halb so viele sein. Auch Werkschließungen sind für den Vorstand kein Tabu. Für die Standorte Emden, Hannover, Zwickau sowie für das Audi Die Werke Neckarsulm ist die Zukunft ungewiss.
2: Das US-Militär hat eine neue Welle von Angriffen auf den Iran gestartet. Damit solle die Fähigkeit des Iran geschwächt werden, die freie Schifffahrt in der Straße von Hormuz zu bedrohen, teilte das US-Regionalkommando mit. Präsident Trump hatte am Rande des NATO-Gipfels die mit dem Iran vereinbarte Feuerpause praktisch für beendet erklärt und neue Angriffe angekündigt. Auslöser waren Attacken auf Schiffe nahe der Meerenge, die Washington Teheran zuschreibt. In Ankara ist der NATO-Gipfel mit einer Abschlusserklärung der 32 Mitgliedstaaten zu Ende gegangen. Darin bekräftigen sie unter anderem ihre gegenseitige Beistandspflicht im Falle eines Angriffs. Kanzler Merz sagte mit Blick auf höhere Verteidigungsausgaben, die Trittbrettfahrerei der Europäer sei zu Ende. Aus Ankara Tina Hassel.
4: Tatsächlich haben die Europäer ernst gemacht und mehr Verantwortung in der NATO übernommen mit neuen Rüstungsprojekten im Umfang von mehr als 50 Milliarden Dollar, vor allem für Drohnen und Überwachungsflugzeuge, also überall dort, wo sich die Amerikaner bei zentralen militärischen Fähigkeiten zurückziehen. Denn die Bündnispartner wissen nur, wenn die NATO europäischer wird, kann sie transatlantisch bleiben und können sie die Amerikaner unter Trump weiter bei der Stange halten. Bei der Schluss-PK hat Trump ja gesagt, es habe sogar Liebe im Raum gelegen, doch alle wissen, diese Harmonie kann jederzeit wieder kippen.
2: Nach der Gewalttat an einem Gymnasium in Oberbayern ist der mutmaßliche Täter in Untersuchungshaft. Der 16-Jährige habe einen Schuss abgegeben, aber niemanden getroffen, sagte Bundesinnenminister Dobrindt. Dann habe er mit einem Messer auf zwei 13-jährige Mädchen eingestochen. Beide seien schwer verletzt worden. Das Motiv des ehemaligen Schülers des Schongauer Gymnasiums ist noch unklar. Das waren die Nachrichten. Das Wetter in Deutschland. Tagsüber freundlich, im Nordwesten mehr Wolken und etwas Regen bei bis zu 19 Grad auf Sylt und 33 Grad am Oberrhein. Am Freitag viel Sonne, im Norden und Osten etwas Regen, 21 bis 35 Grad. Die Zeit, es ist 3.03 Uhr.
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5: So, einen Abend allerseits, ihr Lieben. Erstmal, bevor die Show losgeht, ich hatte beim letzten Mal angekündigt, wir feiern nächstes Mal, also dieses Mal, aus dem Funkturm und feiern 100 Jahre Funkturm in West-Berlin, da hinten im Westend mit Westbam oder so. Und dann zwei Tage, nachdem wir on air waren, hieß es, nee, Max, das klappt jetzt nicht, wir kriegen das nicht hin. Und das heißt konkret, dass wir heute nicht live aus dem Funkturm übertragen, sondern mal wieder live aus Westbams Bedroom. Ist ja auch schön. Und Wir müssen trotzdem natürlich den Rhythmus halten, den Flow halten, auch wenn unerwartete Dinge passieren. So ähnlich wie die deutsche Nationalmannschaft musste auch im Flow bleiben. Hat bei denen nicht gut geklappt. Bei uns klappt's natürlich immer. Und deshalb ist das Motto der heutigen Show:
6: It's all about the flow.
5: Das ist mal sicher. Und jetzt geht es los mit dem Flow unserer Radio Show. Kick it, baby.

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4: Um 4 Uhr mit Ronald Lessig. Beim kriselnden Autobauer Volkswagen kommt heute der Aufsichtsrat zusammen, begleitet von Protesten. Es geht unter anderem um mögliche Standortschließungen und einen verschärften Stellenabbau. Aus Hannover, Bertil Starke.
5: In Wolfsburg geht es heute ums große Ganze. Das mächtige Kontrollgremium von Volkswagen befasst sich mit dem grundsätzlichen Kurs von Europas größtem Autobauer und der befindet sich in Schieflage. Schwach ausgelastete Werke, zu hohe Kosten, das wegbrechende China-Geschäft, dazu die US-Zölle. Die VW-Chefetage will darauf mit dem Rotstift reagieren. Im Raum steht der Abbau von 100.000 Jobs. Bisher sollten es nur halb so viele sein. Auch Werkschließungen sind für den Vorstand kein Tabu. Für die Standorte Emden, Hannover, Zwickau sowie für das Audi Die Werke Neckarsulm ist die Zukunft ungewiss.
4: Das US-Militär hat mit einer neuen Angriffswelle auf den Iran begonnen. Das habe Präsident Trump angeordnet, so das zuständige Regionalkommando. Trump hatte beim NATO-Gipfel das Rahmenabkommen für Verhandlungen über einen dauerhaften Frieden für gescheitert erklärt. Auslöser waren Attacken auf Schiffe nahe der Meerenge, die Washington Teheran zuschreibt. Vermittlerstaat Pakistan rief beide Seiten zur Zurückhaltung auf und forderte, die Gespräche trotz der neuen Eskalation fortzusetzen. In Ankara ist der NATO-Gipfel mit einer Abschlusserklärung der 32 Mitgliedstaaten zu Ende gegangen. Darin bekräftigen sie unter anderem ihre gegenseitige Beistandspflicht im Falle eines Angriffs. Kanzler Merz sagte mit Blick auf höhere Verteidigungsausgaben, die Trittbrettfahrerei der Europäer sei zu Ende. Tina Hassel aus Ankara mit den Einzelheiten.
6: Tatsächlich haben die Europäer ernst gemacht und mehr Verantwortung in der NATO übernommen mit neuen Rüstungsprojekten im Umfang von mehr als 50 Milliarden Dollar, vor allem für Drohnen und Überwachungsflugzeuge, also überall dort, wo sich die Amerikaner bei zentralen militärischen Fähigkeiten zurückziehen. Denn die Bündnispartner wissen nur, wenn die NATO europäischer wird, kann sie transatlantisch bleiben und können sie die Amerikaner unter Trump weiter bei der Stange halten. Bei der Schluss-PK hat Trump ja gesagt, es habe sogar Liebe im Raum gelegen. Doch alle wissen, diese Harmonie kann jederzeit wieder kippen.
4: Nach der Gewalttat an einem Gymnasium in Oberbayern ist der mutmaßliche Täter in Untersuchungshaft. Der 16-Jährige habe einen Schuss abgegeben, aber niemanden getroffen, sagte Bundesinnenminister Dobrindt. Dann habe er mit einem Messer auf zwei 13-jährige Mädchen eingestochen. Beide seien schwer verletzt worden. Das Motiv des ehemaligen Schülers des Schongauer Gymnasiums ist noch unklar. Das waren die Nachrichten. Das Wetter in Deutschland. Tagsüber freundlich, im Nordwesten mehr Wolken und etwas Regen bei bis zu 19 Grad auf Sylt und 33 Grad am Oberrhein. Am Freitag viel Sonne, 21 bis 35 Grad. Es ist 4.03 Uhr.
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So, ihr Lieben, das war die Show über den Flow. Also, bleibt im Flow. The Spice must flow. Und wir sehen uns irgendwann. Irgendwo. Also, bleibt locker. Bleibt gesund. Bleibt nicht hängen auf irgendwelchen Loops. Und bleibt im Flow. See ya.

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2: Um 5 Uhr mit Pokhang Choing. Guten Morgen. In Potsdam regt sich Protest gegen die angekündigte Schließung der Geburtsstation am St. Josephs Krankenhaus. Unzählige Hebammen und Ärzte stünden vor dem Aus, steht in einer Online-Petition, die bisher mehr als 13.000 Menschen unterschrieben haben. In dem Krankenhaus arbeitet auch die zweite Vorsitzende des Brandenburger Hebammenverbandes, Antje Schulz. Sie sagte dem RBB:
3: Es sind Zeiten, die sehr herausfordernd sind, sowohl für die, die in dem Bereich arbeiten und mit Herz und Seele ihr Bestes geben, als auch für die, die das Ganze finanzieren müssen und auch für uns alle als Beitragszahler. Das sehe ich absolut ein. Ich möchte einfach nur, dass in diesen ganzen Überlegungen nicht nur der Euro gesehen wird, sondern die Familien, die dahinter stehen.
2: In Zedenik kann das Leitungswasser wieder getrunken werden. Das Gesundheitsamt hat die Nutzungsbeschränkung aufgehoben. Vor einer Woche wurde eine erhöhte Bromatkonzentration festgestellt. Das Wasser konnte seitdem nur zum Waschen verwendet werden. Bromat gilt laut Gesundheitsbehörden als möglicherweise krebserregend. Wie der Stoff ins Trinkwasser gelangen konnte, ist unklar. Die Stadtwerke Zedenik suchen weiter nach der Ursache. Mehr digitale Befugnisse für Bundeskriminalamt und Bundespolizei. Darüber hat am Abend der Bundestag beraten. Justizministerin Rubig warb für das neue Gesetz, das den Ermittlungsbehörden ermöglichen soll, auch moderne Recherchemethoden anzuwenden. Hauptstadtkorrespondentin Christina Nagel.
4: Zeitgemäß wäre es ihrer Ansicht nach, wenn Software verwendet werden dürfte, die mit Hilfe künstlicher Intelligenz Daten aus verschiedenen Quellen analysiert und verknüpft. Die Opposition sieht das anders. AfD, Grüne und Linke haben verfassungsrechtliche Bedenken. Sie warnen vor einer Einschränkung von Bürger- und Freiheitsrechten.
2: Das US-Militär hat nach eigenen Angaben eine neue Welle von Angriffen gegen den Iran gestartet. Laut des Regionalkommandos CENTCOM soll das Regime daran gehindert werden, den Schiffsverkehr in der Straße von Hormuz zu gefährden. Schon am Dienstag hatte das US-Militär mitgeteilt, mehr als 80 Ziele im Iran angegriffen zu haben, als Reaktion auf iranische Attacken auf Handelsschiffe. US-Präsident Trump hatte die neuen Angriffe in Aussicht gestellt. Er glaube trotzdem daran, dass der Konflikt zeitnah wieder beigelegt werde. Tennisprofi Alexander Zverev steht zum ersten Mal im Halbfinale von Wimbledon. Der 29-Jährige besiegte im Viertelfinal von London Taylor Fritz in 3 Sätzen. Soweit die Nachrichten. Weitere Meldungen aus Berlin und Brandenburg auf rbb24.de. Das Wetter meist locker, bewölkt oder klar. Am Tage stark bewölkt im Westen, sonst sonnig, 23 bis 25 Grad. Bis Montag sommerlich warm bis heiß.
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5: Hallo und guten Morgen.
6: Guten Morgen.

0: Broken Eye von Alice Costello. Wir lieben diese britische Musikerin. Sie hat in unserer Kritikerinnen-Sendung Soundcheck 4-mal Hit bekommen, also die Maximalwertung für ihr Album aus dem Februar Move On With The Year. Und Alice Costello wird in gut 2 Monaten auch live zu erleben sein. Am 15. September nämlich im Prachtwerk, präsentiert von Radio 1. Jetzt haben wir 7:05.
1: Und heute hat jemand Geburtstag, der so unfassbar viele tolle Filme gemacht hat. Aber man muss da sagen, ab 1993, da hatte er ja für ein paar Jahre einen unglaublichen Lauf. Ich lese mal alle Filme in der Reihenfolge los. 1993, Schlaflos in Seattle, es folgte Philadelphia, dann Forrest Gump, dann Apollo 13, dann hat er eine Sprechrolle in Toy Story übernommen, dann der Soldat James Ryan.
0: Wer kann das nur sein?
1: E-Mail für dich, The Green Mile, dann kam Toy Story 2 und dann kam Cast Away, verschollen, völlig verrückt. Heute wird er 70 Jahre alt.
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3: Tom Hanks, Schauspieler. Nein zu sagen zeugt mehr von Stärke als Ja zu sagen.
2: Ende der Denkpause.

0: Immer ein Genuss, Songs dieser tollen Band. The Divine Comedy mit Gin Soaked Boy haben wir gehört. Um 16 Minuten nach 5. Schön, dass Sie am frühen Donnerstagmorgen schon bei uns sind.
1: Ja, es war eine der großen Fragen vor dem NATO-Gipfel, der gestern und vorgestern in der Türkei in Ankara stattgefunden hat. Wird Donald Trump für den einen oder anderen Eklat sorgen? Ja, hat er. Wieder geklappt. Dennoch sagen viele, naja, es war ein gutes Ergebnis. Und es gibt jetzt auch von vielen die Stimmen, die sagen, ja, Donald Trump auf der großen Bühne poltert er. Hinter den Kulissen konnte man aber mit den US-Amerikanern ganz gut zusammenarbeiten. Und der NATO-Generalsekretär Mark Rutte sprach zum Abschluss von einer, Zitat, einfachen Botschaft, die NATO liefert. Naja, mal sehen, was Jürgen Hart dazu sagt. Er ist außenpolitischer Sprecher der CDU-CSU-Bundestagsfraktion. Und mit ihm ziehen wir eine Bilanz dieses NATO-Gipfels. Heute hier im schönen Morgen schon recht bald, um kurz nach 6:30.
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0: Letter to the Editor von der Thievery Corporation, 5:22 Uhr.
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2: Ja, die Frage an unseren Experten für alles. Jäger können Sie beantworten, Jägerinnen auch, alle anderen eher schwierig. Stimmt's denn, Herr Drösser, dass Hörner und Geweihe dasselbe sind?
3: Sowohl Hörner als auch Geweihe wachsen aus der Stirn von Tieren heraus und viele meinen, das sind nur zwei Wörter für dasselbe Ding. Aber anatomisch unterscheiden sich die beiden ganz gewaltig. Fangen wir mit dem Horn an. Das ist ein Knochenzapfen, der von einer Keratinschicht umgeben ist. Keratin, das haben wir auch in unseren Finger- und Zehennägeln und wie bei uns wächst dieses Horn auch ständig und nutzt sich ab. Der Knochenzapfen darin ist durchblutet und wenn das Horn verletzt wird, tut das dem Tier ganz schön weh. Das Geweih dagegen ist praktisch der nackte Knochen. Der wächst aus dem Kopf von Hirschen und anderen Geweihträgern heraus, ist nur von der dünnen sogenannten Basthaut überzogen, die dann aber abstirbt. Wir sehen wirklich den nackten Knochen. Und der lockert sich im späten Winter an der Basis, wird schließlich ganz getrennt vom Kopf und das Tier wirft das Geweih ab. Geweihe haben im Übrigen nur männliche Tiere, die das dann beim Kampf mit anderen einsetzen, während die Hörner meistens bei beiden Geschlechtern einer Tierart vorhanden sind. Also, auch wenn beide auf dem Kopf von Tieren getragen werden, zwischen Hörnern und Geweihen gibt es doch wichtige Unterschiede.
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0: Children of the Revolution von T-Rex und damit ist es 5.30 Uhr, halb sechs.
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2: Die Morgentemperaturen jetzt so zwischen 13 und 15 Grad. Heute nach Westen hin zunächst noch zum Teil stark bewölkt. Ansonsten aber ein Wechsel aus Sonne und zunehmend lockeren Wolken. Und heute erreichen wir Höchstwerte zwischen 23 und 25 Grad.
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0: Auf Radio 1 eine Meldung von der A10. Dem östlichen Berliner Ring Richtung Dreieck Barnim zwischen Dreieck Spreeau und Freienbrink steht ein defektes Fahrzeug auf der rechten Spur. A12 Berlin Richtung Frankfurt-Oder zwischen Briesen und Mühlrose steht ein defekter LKW auch auf der rechten Spur. Stadtverkehr Berlin, die A111 ist stadtauswärts, also Richtung Norden, in Höhe der Anschlussstelle Heckerdamm gesperrt. Der Verkehr wird noch für zwei Tage bis Samstagabend über die Ab- und Auffahrt geleitet. Und noch eine Meldung von der A113 Richtung Dresden. Im Tunnel Rudower Höhe ist die rechte Spur gesperrt. Dort ist ein Fahrzeug liegen geblieben. Kommen Sie gut voran.
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0: Schönen guten Morgen.
2: Guten Morgen.

0: Inzwischen von Lone Lady, 5.35 Uhr.
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2: Ja, und da hat uns Till eine sehr kurze, aber sehr süße Mail geschrieben. Guten Morgen, Till.
0: Hallo, Till.
2: Till schreibt, guten Morgen. Da unser Kleiner ein Frühaufsteher ist, würde ich mich freuen, in den nächsten Tagen gemeinsam mit ihm zu folgendem Titel durch die Küche zu tanzen. Erste allgemeine Verunsicherung, Geld oder Leben. Grüße aus dem Weißwurst-Exil München, Till.
0: Ja, allzu lange, Till, liegt die letzte EAV-Bergung bei uns noch gar nicht zurück, berichtet die Musikredaktion. Aber es gibt auch einiges zu entdecken in der Diskografie der Österreicher. Nach ihrer Gründung Ende der 70er Jahre hat man die EAV gerne mal als Gaudi-Truppe abgetan. Mit der Zeit wurden die Texte sozialkritischer und der Erfolg immer größer. Bis heute zählen sie zu den erfolgreichsten Bands, die Österreicher vorgebracht hat. Von ihrem erfolgreichsten Album Geld oder Leben, 1985 erschienen, bergen wir heute insbesondere für Sie, Till, und den kleinen, den kapitalismuskritischen Titelsong. Hier ist die erste allgemeine Verunsicherung. Wir senden direkt in die Küche.

0: Mit Grüßen nach München in die Küche, wo jetzt hoffentlich gerade Till mit dem Kleinen getanzt hat zum Wunschsong im Bermuda-Dreieck. Wir haben gehört, die erste allgemeine Verunsicherung aus dem Jahr 1985, Geld oder Leben. Ja, wenn Sie etwas haben für unsere musikalische Erinnerungsrubrik, dann bitte schreiben Sie uns an diese Adresse.
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0: Bruce Haynes mit Lullaby Love im schönen Morgen auf Radio 1 am Donnerstagmorgen. Es wird gleich 5.45 Uhr, 5:45.
1: Wir waren ja diese Woche auch schon mal mit Ihnen an der Baustelle der Ringbahnbrücke hier in Westend in Berlin am Dreieck Funkturm.
0: Ja, ich war wirklich da. Ich fahre ja da ständig vorbei.
1: Ja.
0: Ich sehe keinen Kran.
1: Aber der wird ja gerade noch aufgebaut. Genau.
0: Bin enttäuscht.
1: Ja, mancher klingt auch wirklich beinahe enttäuscht. Nicht nur du von dieser Baustelle der Ringbahnbrücke. Ein Nutzer namens Baustellenzugucker. Der kommentiert auf dem Portal rbb24, ach schade, ich habe mich so auf den 200-Meter-Kran gefreut, jetzt ist er nur 61, ach Menno.
0: Ah, jetzt hast du meinen Namen auf rbb24
1: Baustellenzugucker, ja, du bist
0: man nennt mich Baustellenzugucker. Dabei könnten viele sich ja freuen, denn die Einzelteile für den Spezialkran sind planmäßig angeliefert worden und?
2: Der Kran ist im Aufbau und bei mir hier im Büro auf dem Schreibtisch, da läuft die Übertragung der Webcam und das sieht eigentlich ganz gut aus. Das sieht ganz gut aus.
0: Ja, das sagte Bernd Rothe gestern hier auf Radio 1. Rothe leitet die A100 Taskforce, so heißt die. Ab morgen soll der Großteil der neuen Brücke entstehen, sagt er.
2: Man hat ja über Monate sich auf dieses kommende Wochenende vorbereitet. Mhm. Das ist wirklich der entscheidende Meilenstein für den Bau der Ringbahnbrücke. Ja, und jetzt ist es soweit, dass die Elemente bereit sind, dass sie eingehoben werden können. Und das ist dann wirklich auch ein sichtbares Brückenbauwerk, was man dann am Montag dort erkennen kann.
0: Außerdem hat Rothe das Ziel bekräftigt, die gesamte Fahrbahn nach dem Neubau einer weiteren Brücke weiter nördlich bis zum Sommer kommenden Jahres wieder frei zu bekommen. Wir behalten das im Blick und hoffen, dass im Winter jetzt nicht unter -2 Grad werden, weil dann wird wahrscheinlich wegen Kälte die Arbeit eingestellt werden müssen.
1: Für uns jetzt schon kurzfristig alle wichtig für unsere Mobilitätsaktivitäten am Wochenende, für die Bauarbeiten an diesem Wochenende wird die Ringbahn von morgen Mittag bis Sonntag Betriebsschluss zwischen Halensee und Westend gesperrt. Das gesamte Gespräch mit Bernd Rothe von der A100 Taskforce können Sie natürlich auf radio1.de nachhören oder gerne auch in unserer Radio 1 App.

0: Make Something Up von James Blake im schönen Morgen hier am Donnerstagmorgen bei Radio 1 und wir haben es gleich 5.55 Uhr, 5 Minuten vor 6.
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2: 2101 Future Ceramics, Tischkultur der Zukunft, neue Sonderausstellung im Kunstgewerbemuseum. Wie werden die Menschen in Zukunft leben? Wie werden sie essen und trinken? Welche alltäglichen Rituale der Tischkultur könnten sich entwickeln? Mit diesen Fragen haben sich StudentInnen der Universität der Künste beschäftigt. Sie haben experimentelles Geschirr entwickelt. Trinkgeschirr mit Klangcodes. Ein Service, das zum Teilen einlädt. Ein Stapelgeschirr für neuartige Nahrungsmittel wie Gelees, Algen oder Insekten. Die Ausstellung stellt 12 dieser Arbeiten den historischen Porzellanen und Fayencen aus dem Bestand gegenüber. Die Sonderausstellung 2101 Future Ceramics, Tischkultur der Zukunft, läuft bis Ende Februar im Kunstgewerbemuseum.
3: Wir nähern uns den Radio 1 Nachrichten um 6. Viele Themen darin. Eins unter anderem, dass das US-Militär den Iran erneut angreift. Die Eskalation geht offenbar immer weiter. Was das bedeutet, auch für die Golfstaaten Katar, Kuwait und Bahrain, das hören Sie gleich in den Radio 1 Nachrichten um 6.
0: Und bis dahin hören wir noch eine Musik aus dem Jahr 2003 von Blur aus dem Album Think Tank. Hier ist die Band aus London, Blur. Und out of time.

0: Out of Time von Blur. In einer halben Minute wird es 6 Uhr.
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0: Mit Elisabeth Mattner. Guten Morgen, Elisabeth.
2: Guten Morgen. In der Nacht haben die USA wieder eine Serie von Angriffen auf den Iran geflogen. Ziel sei es, die Straße von Hormuz für die Schifffahrt offen zu halten, teilte das zuständige US-Militärkommando mit. Gleichzeitig gab es in den Golfstaaten Katar, Kuwait und Bahrain Raketenalarmen. Martin Ganselmeier berichtet.
3: In den USA wird gerätselt, ob die erneuten Militärangriffe das endgültige Aus für die Mitte Juni vereinbarte Waffenruhe bedeuten. Beim NATO-Gipfel in Ankara hatte sich Trump widersprüchlich dazu geäußert. Zunächst erklärte er das Rahmenabkommen mit Iran für gescheitert. Später betonte er, dass er nicht mit einer Fortsetzung des Krieges rechnet.
2: Bundesaußenminister Wadephul hat die USA und Iran zu Verhandlungen aufgerufen. Der CDU-Politiker sagte in der ARD, beide Seiten sollten jetzt zur Besinnung kommen. Die Weltwirtschaft und die Menschen litten genug. Wadephul äußerte sich auch zur NATO. Er sieht das Bündnis trotz der heftigen Kritik von US-Präsident Trump nicht als geschwächt. Diese NATO halte zusammen, so Wadephul. Zwar habe es auf dem Gipfel irritierende Bemerkungen gegeben, in den internen Beratungen seien sich die Bündnispartner aber sehr einig gewesen. Im Bundestag wird Kanzler Merz heute eine Regierungserklärung abgeben. Im Mittelpunkt seiner Rede dürfte das Reformpaket der schwarz-roten Bundesregierung stehen. Union und SPD hatten sich in der vergangenen Woche auf 34 Einzelmaßnahmen geeinigt. Dazu gehören Steuersenkungen, schärfere Regeln bei Krankschreibungen und ein Bürokratieabbau. Die Debatte nach der Regierungserklärung dürfte von der Opposition für eine Generalabrechnung mit der Regierungspolitik genutzt werden. Außerdem sollen heute vor der Sommerpause noch eine Reihe von Gesetzen verabschiedet werden. Unter anderem soll Kindergeld bald ohne Antrag ausgezahlt werden. Der Bundestag beschäftigt sich heute in einer Mammutsitzung mit einer Reihe von Gesetzen. Sie haben es eben gehört, es geht unter anderem auch noch um E-Scooter. Dabei soll es um die Frage gehen, wer haftet, wenn es zu Unfällen kommt. Uwe Bernd berichtet.
4: Zum einen wird die Verantwortung der Fahrer von E-Scootern betont. Musste man ihnen bisher in jedem Fall die Schuld konkret nachweisen können, muss man jetzt umgekehrt als Fahrer oder Fahrerin seine Unschuld beweisen können, wenn ein Schaden entsteht. Juristisch nennt man das Haftung für vermutetes Verschulden. Aber auch die E-Scooter-Verleihfirmen werden künftig bei Schäden in die Verantwortung genommen. Wenn es ihnen nicht gelingt, den Verursacher des Schadens ausfindig zu machen, müssen sie dafür aufkommen. Juristisch ist das die sogenannte Halterhaftung.
2: Der vergangene Juni war der heißeste jemals in Europa seit Aufzeichnungen der Wetterdaten. Das meldet der EU-Wetterdienst Copernicus. Den Angaben zufolge lag die Temperatur im Durchschnitt bei 20,7 Grad. Die Fachleute warnen, immer intensivere Hitzewellen in Europa brächten wachsende Risiken für Menschen, Ökosysteme und Infrastruktur. In Cottbus wird heute Mittag eine Fliegerbombe aus dem Zweiten Weltkrieg entschärft. Um den Fundort gilt nach Angaben der Stadt ein 500 Meter Sperrkreis. In diesem Bereich müssen die Menschen ihre Wohnungen und Geschäftsräume bis spätestens 11 Uhr am Vormittag verlassen haben. Die Stadt hat eine Ersatzunterkunft eingerichtet. Ab etwa 12 Uhr muss auch im Bahn- und Nahverkehr mit größeren Einschränkungen gerechnet werden. Der 250 Kilo Blindgänger wurde am Montag bei einer gezielten Suche auf dem Gelände des neuen ICE-Instandhaltungswerks entdeckt. Nach Angaben der Stadt war es nicht möglich, den Sprengsatz sicher abzutransportieren. Soweit die Radio 1 Nachrichten. 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
0: Ja, wieder recht kühl heute Morgen. Temperaturen um 13 Grad. Heute erst noch bewölkt, aber auch viel Sonne. Höchsttemperaturen heute 23 bis 25, in Berlin um 24 Grad. Morgen am Freitag schon bis 28 Grad. Am Wochenende Temperaturen um 30 Grad.
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2: Auf Radio 1 A10 südlicher Berliner Ring. Die Anschlussstelle Königs Wusterhausen ist wegen Bauarbeiten voraussichtlich noch bis heute Abend gesperrt. Der Verkehr wird über den Anschluss Niederlehme umgeleitet. A12 Berlin Richtung Frankfurt-Oder. Zwischen Briesen und Mühlrose steht ein defekter LKW auf der rechten Spur. A13 Berlin Richtung Dresden. Zwischen Freiwalde und Duben ist an einer Baustelle die rechte Spur noch bis etwa 7 Uhr, also noch eine gute Stunde, gesperrt. In Berlin ist die A111 statt auswärts in Höhe der Anschlussstelle Heckerdamm gesperrt. Der Verkehr wird bis Samstagabend über die Ab- und Auffahrt geleitet. Und A113 Richtung Dresden im Tunnel Rudower Höhe ist die rechte Spur gesperrt. Da ist ein Fahrzeug liegen geblieben. Wir wünschen Ihnen eine gute Fahrt.
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0: Schönen guten Morgen.
5: Guten Morgen und hallo.

0: Gary Reed mit Taking All My Clothes Off um 6:07.
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2: Heute ist Donnerstag, der 9. Juli 2026. Am 9. Juli 2006 fand das Fußball-WM-Finale in Berlin statt. Frankreich gegen Italien. Das war der letzte große Auftritt der französischen Legende Zinedine Zidane. Und dann dieser unvergessliche Moment.
3: Irgendwas ist auf der anderen Seite passiert. Eine Nicklichkeit, ich hoffe nicht irgendeine Tätigkeit.
2: Oh doch, heute vor 20 Jahren kam es zum berühmtesten Kopfstoß der Fußballgeschichte. Und Geburtstag hat heute einer der bekanntesten Schauspieler der Welt. Ach, das Federthema aus Forrest Gump. Weitere Filme mit ihm. Catch Me If You Can, Der Soldat, James Ryan, Big, The Green Mile, Castaway, Philadelphia, Schlaflos in Seattle, Apollo 13 und. Heute feiert Tom Hanks seinen 70. Geburtstag.
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0: An der Regierungserklärung von Bundeskanzler Friedrich Merz zur aktuellen politischen Lage. Die Erklärung beginnt um 9 Uhr und soll etwa 20 Minuten dauern. Für die anschließende Aussprache sind 1,5 Stunden vorgesehen. Es wird erwartet, dass Merz sowohl auf den NATO-Gipfel als auch auf die von den Koalitionsspitzen beschlossenen Reformen eingeht.
1: Im Namen des Volkes.
2: Die Enquete-Kommission mit dem Titel Aufarbeitung der Corona-Pandemie und Lehren für zukünftige pandemische Ereignisse befasst sich heute in einer öffentlichen Anhörung mit dem Thema wirtschaftliche Folgen und Branchenhilfen. Der Kommission gehören 14 Abgeordnete und 14 externe Sachverständige an. Sie verfolgt das Ziel, die staatlichen Maßnahmen während der Pandemie objektiv und faktenbasiert zu analysieren und gleichzeitig die Krisenresilienz für die Zukunft zu verbessern. Die Sitzung wird live im Internet übertragen unter bundestag.de.
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0: Heute gibt es das erste Viertelfinale bei der Fußball-WM. Topfavorit Frankreich trifft auf Afrikameister Marokko. Beide Länder haben gemeinsame historische und gesellschaftliche Wurzeln und kein ganz einfaches Verhältnis zueinander. Marokko war von 1912 bis 1956 ein französisches Protektorat. Vor allem aber haben beide Länder tolle Fußballer wie Kylian Mbappé, Michael Olise, Achraf Hakimi und den Torwart Bono, der nebenbei bei U2 singt, wissen viele nicht. Frankreich gegen Marokko wird live im ersten übertragen. Spielbeginn ist um 22 Uhr.
1: Und auf keinen Fall vergessen.
2: Die Sommerferien haben ja begonnen. Wir wünschen allen, die sich auf den Weg in den Urlaub machen, eine gute Reise. Und wir weisen darauf hin, dass es heute zu Wohnmobilkontrollen kommt. Die Verkehrspolizei in der Polizeidirektion West führt heute Kontrollen auf einem Autobahnparkplatz im Landkreis Potsdam-Mittelmark durch. Dabei werden Wohnmobile und Fahrzeuge mit Wohnanhänger durch Polizeimotorräder auf den Parkplatz geleitet. Anschließend werden die Fahrzeuge dort auf Herz und Nieren geprüft.
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0: Alu Parks und Zempfer mit Senses um gleich 6.15 Uhr, Viertel 7.
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0: Ein Song aus dem Jahre 1999, Moving Too Fast von Artful Dodger und Romina Johnson. Und damit haben wir es gleich 20 Minuten nach 6.
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2: Kürzlich war ich in einem Lokal, in dem man unter anderem alkoholfreien Wein bestellen konnte. Nach einigen Überlegungen kamen wir zu dem Schluss, dass es dabei wahrscheinlich im Prinzip um einfachen Traubensaft handeln muss. Also anders kann es nicht sein. Wobei eine Freundin zu bedenken gab, dass dieser Traubensaft ja eigentlich auch Alkohol enthalte. Also an sich könnte es normaler Traubensaft auch nicht sein. Dagegen sprach allerdings der unter einem Sternchen kleingedruckte bemerkenswerte Satz in der Karte. Dort stand nämlich wortwörtlich: Bitte beachten Sie, dass unser alkoholfreier Wein Alkohol enthält. Ich fand's eine interessante Information. In der Tat ist es ja auffällig, wie viele Dinge sich mittlerweile über das definieren, was sie nicht sind, beziehungsweise nicht enthalten, und wie diese Dinge dadurch auf einmal plötzlich wertvoller werden. Beispiel: Eine Bekannte betreibt ein Café, in dem sie schon immer auch eine einfache Tasse warme, aufgeschäumte Milch anbietet. Seit kurzem jedoch nennt sie, auf Tipp eines Freundes hin, diese Tasse Milch nun kaffeefreier Cappuccino. Und verlangt 1 Euro mehr dafür. Von diesem kaffeefreien Cappuccino verkauft sie mittlerweile mehr als von der Milch. Obwohl er teurer ist. Okay, ich gebe zu, der Freund war ich. Und ich wollte natürlich nur wissen, ob dieses Phänomen, das ich in Franken mit der veganfreien Wurst erlebt hatte, sich auch auf andere Lebensmittel übertragen lässt. Es lässt sich übertragen. Aber hallo, aber ich hätte nie gedacht, wie sehr. Früher kostete beispielsweise die Sahne auf ihrem Kuchen extra. Heute ist die Sahne automatisch mit dabei und es kostet extra, wenn man sahnefreien Kuchen möchte. Das läuft viel besser, sagt sie. Niemand beschwert sich darüber, im Gegenteil. Viele freuen sich sehr, dass man den Kuchen auch sahnefrei bekommen kann. Finden Sie eine gute Idee? Das abstruseste Beispiel dieser Art habe ich allerdings neulich in einem großen Elektronikkaufhaus erlebt. Als ich beobachten durfte, wie eine Kundin einen Verkäufer fragte: Entschuldigung, aber haben Sie auch Smartphone, die telefonfrei sind? Es stellte sich heraus, dass die Dame schon gerne ein Smartphone hätte, aber sie könne es eben nicht leiden, angerufen zu werden. Überhaupt zu telefonieren fände sie furchtbar. Daher hätte sie gerne ein Smartphone ohne Telefonfunktion. Im weiteren Verlauf des Gesprächs stellte sich dann heraus, dass sie aber auch kein Interesse an Internet, Spielen oder sonstigen Apps hatte. Am Ende hat ihr der Verkäufer einfach einen normalen Fotoapparat verkauft, den er aber geistesgegenwärtig als Netz-, Daten- und App-freies Smartphone bezeichnet hat. Nun ja, wie sagte schon der von mir sehr bewunderte große Philosoph Martin Semmelrogge: Wenn du nicht weißt, was du willst, lass einfach alles weg, was du nicht willst. Und was dann noch übrig bleibt, kann man meistens trinken.
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7: 6.30 Uhr, halb 7.
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8: Die USA haben wieder Ziele im Iran angegriffen. Es ist die zweite Angriffswelle innerhalb von 24 Stunden. Das US-Militär erklärte, man wolle die iranische Bedrohung der Schifffahrt durch die Straße von Hormuz schwächen. Aus dem Iran hieß es, zur Vergeltung habe man US-Basen in Kuwait und Bahrain beschossen. Im Bundestag wird Kanzler Merz heute eine Regierungserklärung abgeben. Im Mittelpunkt seiner Rede dürfte das Reformpaket der schwarz-roten Bundesregierung stehen. Union und SPD hatten sich in der vergangenen Woche auf 34 Einzelmaßnahmen geeinigt. Dazu gehören Steuersenkungen, schärfere Regeln bei Krankschreibungen und ein Bürokratieabbau. Außerdem sollen heute vor der Sommerpause noch eine Reihe von Gesetzen verabschiedet werden. Unter anderem soll Kindergeld bald ohne Antrag ausgezahlt werden. In Cottbus müssen heute Morgen viele Menschen den Tag anders beginnen als sonst. Dort soll am Mittag eine Fliegerbombe aus dem Zweiten Weltkrieg entschärft werden. Es gibt einen 500 Meter Sperrkreis um den Fundort am neuen ICE-Instandhaltungswerk. Bis spätestens 11 Uhr müssen den alle verlassen haben. Ab etwa 12 Uhr muss auch im Bahn- und Nahverkehr mit größeren Einschränkungen gerechnet werden. Zum Sport. Bei der Fußball-Weltmeisterschaft startet heute das Viertelfinale. Frankreich trifft auf Marokko. Der Gewinner dieses Spiels spielt im Halbfinale entweder gegen Spanien oder Belgien. Und der deutsche Tennisprofi Alexander Zverev steht zum ersten Mal im Halbfinale von Wimbledon. Er hat sich im Viertelfinale gegen den US-Amerikaner Taylor Fritz in 3 Sätzen durchgesetzt. Im Halbfinale trifft Zverev am Freitag auf den Briten Arthur Ferry. Soweit die Radio 1 Nachrichten. 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
7: Wieder angenehm kühl heute Morgen. Temperaturen um 13 Grad. Heute erst noch bewölkt. Im Laufe des Tages dann auch mehr Sonne. Die Höchsttemperaturen heute 23 bis 25. In Berlin um 24 Grad. Morgen am Freitag schon bis 28 Grad. Am Wochenende Temperaturen um 30 Grad.
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8: Auf Radio 1 A10 südlicher Berliner Ring. Die Anschlussstelle Königs Wusterhausen ist wegen Bauarbeiten voraussichtlich noch bis heute Abend gesperrt. Der Verkehr wird über den Anschluss Niederlehme umgeleitet. A12 Berlin Richtung Frankfurt-Oder. Zwischen Briesen und Mühlrose steht ein kaputter LKW auf der rechten Spur. A13 Berlin Richtung Dresden. Zwischen Freiwalde und Duben ist an einer Baustelle die rechte Spur noch bis etwa 7 Uhr gesperrt, also eine gute halbe Stunde. Und A111 Richtung Oranienburg. Zwischen Stolpe und Hennigsdorf ist nach einem Unfall die Richtungsfahrbahn gesperrt. Stadtverkehr Berlin, die A111 ist stadtauswärts in Höhe der Anschlussstelle Heckerdamm dicht. Der Verkehr wird bis Samstagabend über die Ab- und Auffahrt geleitet. Und A113 stadtauswärts im Tunnel Rudower Höhe ist die rechte Spur gesperrt. Da ist ein Fahrzeug liegen geblieben. Gute Fahrt wünschen wir.
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7: Schönen guten Morgen.
9: Guten Morgen.
7: Einigkeit und gute Stimmung. Dieses Bild wollte Friedrich Merz bei der Abschlusspressekonferenz des NATO-Gipfels gestern in Ankara senden. Für US-Präsident Donald Trump und dessen Pochen auf mehr europäische Beiträge äußerte der Bundeskanzler Verständnis.
10: Das Ergebnis spricht für ihn. Wir tun alle mehr. Und noch einmal, wir tun es nicht zum Gefallen einzelner Mitgliedstaaten der NATO, sondern wir tun es aus unserem eigenen Interesse. Und vielleicht kann man es etwas salopper ausdrücken, die Trittbrettfahrerei der Europäer ist jetzt halt zu Ende.
9: Über

0: MIA und Paper Planes. Der schöne Morgen auf Radio 1 um 6.37 Uhr.
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0: Ja, die spielen wir dann in dieser Woche, die es ganz knapp nicht geschafft haben. Wir sind bei jetzt so wirklich eng langsam bei Platz 104. Und das ist Fettes Brot mit Bettina, zieh dir bitte etwas an. Fettes Brot, also Dr. Renz, König Boris und Björn Beton, haben sich ja 2023 von der Bühne verabschiedet. Ich durfte beim Abschiedskonzert in Berlin in der Schmelinghalle dabei sein. Das war vielleicht toll. Und vielleicht muss man diesen Song ein wenig erklären. Der ehemalige Sportsender DSF sendet in den 2000ern eine Quizshow, Sportquiz hieß das. Dieses Quiz wurde vom Nacktmodell Betty Ballhaus moderiert, ohne Kleidung. Wer teilnehmen wollte, musste anrufen und kam dann gern mal ins Stocken. Fettes Brot hat das zum Anlass genommen, die Moderatorin in ihrer Single aufzufordern, sich doch gerne zu bekleiden. Der Titel deswegen, Bettina, zieh dir bitte etwas an.

0: Die besten Deutsch-Rap-Tracks hören Sie am Sonntag zwischen 9 und 19 Uhr beim Sommersonntag hier auf Radio 1. Und das war knapp dran vorbei an der Top 100. Platz 104, fettes Brot aus dem Jahre 2008. Jetzt haben wir es 6.43 Uhr.
1: Und einen kompletten Themenwechsel. Der NATO-Gipfel in der Türkei begann turbulent. Schlagzeilen machte Überraschung. Donald Trump, er wiederholte die Grönland-Forderung, erklärte die Waffenstillstandsvereinbarung mit dem Iran für hinfällig und rügte die Bündnispartner Spanien und auch Deutschland. Mit Spanien wolle er sogar jeglichen Handel einstellen. Dennoch war der NATO-Generalsekretär Mark Rutte zum Abschluss um Geschlossenheit bemüht und sprach von einer, Zitat, einfachen Botschaft, die NATO liefert.
0: Über Lehren aus diesem Gipfel sprechen wir jetzt mit Jürgen Hart. Er ist außenpolitischer Sprecher der CDU-CSU-Bundestagsfraktion. Guten Morgen, Herr Hart.
2: Guten Morgen.
1: Schönen guten Morgen.
0: Donald Trump bekommt für sein Auftreten kaum Gegenwind. Also weder von der NATO noch von der EU oder Deutschland. Ist diese Zurückhaltung der richtige Weg?
2: Ich glaube, die Staats- und Regierungschefs können das richtig einsortieren, dass wir ja von Donald Trump wissen, es geht eben vor allem um das eigene Publikum, um die Galerie in Amerika. Und die öffentlichen Verlautbarungen sind eben möglicherweise schon erheblich anders als das, was dann hinter verschlossenen Türen besprochen wird. Und vor allem die Handlungen des US-Präsidenten sollten ja im Vordergrund stehen. Er hat anders als früher Unterstützung für die Ukraine zugesagt. Er hat Zelensky ordentlich behandelt und er hat sogar zugesagt, die Ukraine dürfe zukünftig Patriot-Raketen produzieren, was ein Riesenfortschritt wäre. Ob das so kommt, es sind sicherlich noch einige Hürden, aber diese Zusage, das sind die Dinge, die zählen. Und was so für das Publikum in Amerika gesagt wird aus der MAGA-Bewegung, die einfach diese ständige Europakritik hören wollen, das darf man meines Erachtens nicht zu sehr bewerten.
1: Ihr Parteifreund, CDU-Bundesaußenminister Johann Wadephul, zeigt Verständnis für die erneuten US-Angriffe auf den Iran. Den Kollegen von NDR Info sagte er, der Iran muss jetzt wirklich verstehen, dass ernsthaft zu verhandeln ist und weitere Militärschläge angebracht sind. Hui, dachte ich, Militärschläge angebracht. Heißt das, dass das Völkerrecht jetzt auch für Deutschland gar keine Rolle mehr spielt?
2: Na gut, also der Iran hat den Bau einer Atombombe vorbereitet. Der Iran hat die arabische Welt angegriffen. Der Iran hat die Terrororganisationen massiv unterstützt, Hezbollah und Hamas, die Israel angegriffen haben. Also das ist ein Aggressor im völkerrechtlichen Sinne. Und dem muss natürlich auch in angemessener, geeigneter Weise entgegnet werden. Ich bin allerdings der Auffassung, und das ist auch die Meinung von Joe Wadephul, dass Iran und die USA zurück sollen an den Verhandlungstisch. Und dass es jetzt nicht nur darum geht, in diesen 60 Tagen einen vernünftigen Frieden hinzukriegen, sondern dass wir am Ende erreichen, dass die beiden Hauptziele, nämlich dass der Iran sich nicht atomar bewaffnet und dass zweitens die Straße von Hormuz als internationaler Seeweg ungehindert befahren werden kann, dass das eingehalten wird. Und der Iran hat eben in den letzten Tagen von sich aus Schiffe in der Straße von Hormuz angegriffen und dass der US-Präsident dann sagt, darauf muss es eine Reaktion geben. Das finde ich verständlich.
0: NATO-Generalsekretär Mark Rutte betont im Abschlussstatement die Geschlossenheit der NATO. Sind auch Sie von der Geschlossenheit überzeugt und damit sicher, dass im Fall eines militärischen Angriffs auf einen NATO-Staat irgendwo in Europa Donald Trump dem Beistandsartikel 5 folgt und tausende US-Soldaten nach Europa schicken würde?
2: Erstens sind tausende von US-Soldaten in Europa. Nach wie vor trägt ja die USA den größten Teil der Lasten der NATO. Da sind wir dabei, das ein Stück weit für Europa umzusteuern, aber das bedarf natürlich Zeit. Und zweitens glaube ich ganz bestimmt daran, dass diese Abschreckung durch Zusammenhalt funktioniert. Ich weiß, dass wir in Amerika sowohl im Senat als auch im Abgeordnetenhaus bei beiden Parteien, Republikaner wie Demokraten, keinerlei Absetzbewegungen von der NATO haben. Allerdings natürlich die Erwartung, dass wir mehr tun. Und das tut Deutschland, das tun viele andere Einzelne in der europäischen NATO nicht. Deswegen ist ja Spanien so im Fokus des US-Präsidenten. Aber bezogen auf Deutschland kann ich sagen, wir erfüllen unsere Zusagen, wir tun das, was notwendig ist. Wir tun angemessene Schritte des Aufbaus der Bundeswehr und auch der Verteidigung der NATO als Ganzes in Europa. Da wollen wir der beste Alliierte in Europa sein. Das entspricht auch unserer wirtschaftlichen Kraft. Und dementsprechend gehen wir weiter vor. Und das ist etwas, was der US-Präsident brauchen kann. Und das große Trumpf ist eben, dass diesmal doch ein klares Signal Richtung Ukraine, ein Unterstützungssignal Richtung Ukraine gesetzt wurde, wo ich hohe Wetten gewonnen hätte, wenn ich das vor 3 Monaten vorher gesagt habe. Ich selbst habe es für möglich, aber nicht für wahrscheinlich gehalten. Aber ich bin froh, dass es jetzt so gekommen ist.
0: Über die Ergebnisse des zweitägigen NATO-Gipfels haben wir mit Jürgen Hart gesprochen, außenpolitischer Sprecher der CDU-CSU-Bundestagsfraktion. Und er ordnet Trumps Poltern einzig und allein als Botschaft an die MAGA-Fans zu Hause ein. Vielen Dank, Herr Hart.
2: Auf Wiederhören.

0: Insomnia von 49s and Main um 6.53 Uhr.
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10: Wir erinnern uns alle noch an diese Hitze in der letzten Juniwoche. So knapp 2 Wochen ist das her. Mit Temperaturen gab es ja da bis zu 42 Grad. Jeden Tag ein neuer Rekord. Und jetzt kann es auch mit Zahlen belegt werden, dass es ein außergewöhnlicher Monat war. Der EU-Klimadienst Copernicus sagt, dass es in Westeuropa in einem Juni noch nie so heiß war wie in diesem Jahr. Elisabeth, demnach war es im Schnitt 20,7 Grad warm.
11: Also 3 Grad wärmer als im Durchschnitt der Jahrzehnte davor. Die Experten teilten mit, der Juni 2026 habe damit deutlich gemacht, wie tiefgreifend sich das Klima verändert. Die Folge seien immer intensivere Hitzewellen, anhaltend warme Ozeane und wachsende Risiken für Menschen, Ökosysteme und Infrastruktur in Europa und darüber hinaus.
0: Mehr dazu gleich in den Radio 1 Nachrichten um 7 und bis dahin hören wir noch The Streets.
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0: You're not the boys in your head von den Streets um genau 7 Uhr.
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0: Mit Elisabeth Mattner.
2: Das US-Militär hat wieder mehrere Angriffe auf Ziele im Iran durchgeführt. Örtliche Medien berichten von Explosionen in mehreren Gebieten entlang der Küste des Landes. Nach Angaben des US-Regionalkommandos sollen die Angriffe die Fähigkeit des Iran einschränken, den Schiffsverkehr in der Straße von Hormuz zu beeinträchtigen. US-Präsident Trump drohte mit noch stärkeren Angriffen. Gestern hatte er das Rahmenabkommen mit dem Iran über eine Waffenruhe für beendet erklärt, neue Verhandlungen aber nicht ausgeschlossen. Es ist die vorletzte Sitzung vor der Sommerpause und die wird heute nochmal richtig lang. Die Bundestagsabgeordneten sitzen bis in die Nacht zusammen und wollen über mehrere Gesetze abstimmen. Am Mittag zum Beispiel über das sogenannte antraglose Kindergeld, berichtet Philipp Eckstein.
3: Weniger Papierkram, mehr Zeit fürs Baby, so das Versprechen. Konkret sieht der Gesetzentwurf vor, dass die Familienkasse das Kindergeld künftig automatisch auszahlt, also ohne dass die Familie dafür extra noch einen Antrag stellen muss. Allerdings wird das noch ein wenig dauern, bis das so kommt. In einem ersten Schritt ist vorgesehen, so ab Frühjahr 2027, dass das Kindergeld antragslos ausgezahlt wird, wenn ein neugeborenes Baby schon Geschwister hat. Grund dafür ist, dass der Familienkasse dann einfach schon die nötigen Daten der Eltern vorliegen. Und in einem zweiten Schritt soll das dann aber auch für Erstgeborene kommen. Da dauert die Umstellung aber noch etwas länger.
2: Nach dem tödlichen Angriff auf einen Zugbegleiter vor 5 Monaten in Rheinland-Pfalz wird heute das Urteil des Landgerichts Zweibrücken erwartet. Angeklagt ist ein 26-Jähriger wegen Körperverletzung mit Todesfolge. Er soll dem Schaffner bei einer Ticketkontrolle mit den Fäusten so heftig gegen den Kopf geschlagen haben, dass dieser später im Krankenhaus starb. Der Fall hatte bundesweit eine Debatte über die Sicherheit von Zugpersonal ausgelöst. Der vergangene Juni war temperaturmäßig ein außergewöhnlicher Monat. Der EU-Klimadienst teilte mit, dass es noch nie seit Aufzeichnung der Wetterdaten einen heißeren Juni in Europa gab. Mehr von Katrin Schmidt.
4: Vor allem Westeuropa stellt dabei neue Rekorde auf. Mit knapp 21 Grad im Schnitt war noch nie ein Juni wärmer, teilt der EU-Klimadienst mit, der extreme Hitzewellen zu Land verzeichnet, sowie gleichzeitig auch zu Wasser. Also auch marine Hitzewellen, die entlang den Atlantikküsten zu nie zuvor gemessenen Meeresoberflächentemperaturen führten. Und für die jetzt aktuelle erste Julihälfte zeichnen sich weitere rekordverdächtige Hitzewellen ab, so die Copernicus-Forscher. Damit verdeutliche die Abfolge von Hitzewellen die wachsende Herausforderung und zeige, wie tiefgreifend sich das Klima verändert.
2: In Cottbus wird heute Mittag eine Fliegerbombe aus dem Zweiten Weltkrieg entschärft. Um den Fundort gilt nach Angaben der Stadt ein 500 Meter Sperrkreis. In diesem Bereich müssen die Menschen ihre Wohnungen und Geschäftsräume bis spätestens 11 Uhr am Vormittag verlassen haben. Die Stadt hat eine Ersatzunterkunft eingerichtet. Ab etwa 12 Uhr muss auch im Bahn- und Nahverkehr mit größeren Einschränkungen gerechnet werden. Der 250 Kilo Blindgänger wurde am Montag bei einer gezielten Suche auf dem Gelände des neuen ICE-Instandhaltungswerks nahe des Bahnhofs entdeckt. Nach Angaben der Stadt war es nicht möglich, den Sprengsatz sicher abzutransportieren. Zum Sport. Bei der Fußball-Weltmeisterschaft startet heute das Viertelfinale. Frankreich trifft auf Marokko. Der Gewinner dieses Spiels spielt im Halbfinale entweder gegen Spanien oder Belgien. Und der deutsche Tennisprofi Alexander Zverev steht zum ersten Mal im Halbfinale von Wimbledon. Er hat sich im Viertelfinale gegen den US-Amerikaner Taylor Fritz in 3 Sätzen durchgesetzt. Im Halbfinale trifft Zverev morgen auf den Briten Arthur Ferry. Soweit die Radio 1 Nachrichten. 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
0: Ja, recht kühl heute Morgen in Berlin und Brandenburg. Temperaturen um 13 Grad. Erst ist es noch bewölkt, es kommt aber auch immer wieder die Sonne raus. Höchsttemperaturen heute 23 bis 25, in Berlin um 24 Grad. Morgen am Freitag schon bis 28 Grad, am Wochenende Temperaturen um 30 Grad.
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2: Auf Radio 1, Vorsicht auf der A2, Berlin Richtung Magdeburg. Zwischen Raststätte, Buckautal und Ziesa liegen Reifenteile auf der rechten Spur. A10, südlicher Berliner Ring, die Anschlussstelle Königs Wusterhausen ist wegen Bauarbeiten voraussichtlich noch bis heute Abend gesperrt. Der Verkehr wird über den Anschluss Niederlehme umgeleitet. A12, Berlin Richtung Frankfurt-Oder, zwischen Briesen und Mühlrose steht ein defekter LKW auf der rechten Spur. A13, Berlin Richtung Dresden, zwischen Freiwalde und Duben ist an einer Baustelle die rechte Spur noch bis etwa 7 Uhr gesperrt und A111 Richtung Oranienburg. Zwischen Stolpe und Hennigsdorf gibt's Behinderungen nach einem Unfall. In Berlin, die A100, der Stadtring, ist in Höhe Kaiserdamm in beiden Richtungen gesperrt. Da ist aktuell die Polizei im Einsatz und die A111 ist stadtauswärts in Höhe der Anschlussstelle Heckerdamm gesperrt. Der Verkehr wird bis Samstagabend noch über die Ab- und Auffahrt geleitet. Wir wünschen Ihnen eine gute Fahrt.
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5: Hallo, guten Morgen.
6: Guten Morgen. Mehr Sonne als Wolken und mindestens 25 Grad. Die Wetterprognose für übermorgen, für den Samstagnachmittag und den Abend ist wirklich prächtig. 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

0: Die White Stripes mit My Doorbell um 7:10 und wir steuern immer mehr auf einen der ersten Konzertsamstage aller Zeiten in Berlin zu.
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2: Und für die Pet Shop Boys gibt's ja 2 Tickets zu gewinnen. Für die Waldbühne übermorgen und schon mal die erste Runde bravourös gemeistert, nämlich hier ins Studio vorzulangen wegen Schnelligkeit, haben unsere Hörer Mika, guten Morgen.
3: Guten Morgen.
2: Und Andreas, guten Morgen.
4: Ja, guten Morgen.
0: Schönen guten Morgen.
2: Wir klären vor dem Spiel erstmal, wer von Ihnen beiden der größere Pet Shop Boys Fan ist. Mika, wie groß sind Sie Pet Shop Boys Fan?
3: Ich bin 1980 geboren und mein Onkel, der noch 15 Jahre älter ist, der hat also, als ich klein war, immer 80s und vor allen Dingen sehr viel Pet Shop Boys gehört. Daher bin ich ja schon sehr früh mit in Kontakt gekommen. Hab sie aber noch nie live sehen können.
2: Wow, cool. Ja, also uncool, aber jetzt dann vielleicht cool, wenn sie gewinnen. Ja.
0: Und Andreas?
4: Ja, meine Tochter ist 1993 geboren im Kreißsaal liegt. Go West von den Pet Shop Boys. Und das ist eine bleibende Verbindung geblieben.
0: Ja, sehr, sehr schön.
2: Super.
0: Aber nur einer von Ihnen wird schaffen, mit Begleitung übermorgen zu den Pet Shop Boys gehen zu können. Und zwar haben wir jetzt einen Song der Pet Shop Boys in seine Einzelteile zerlegt. Also es kommt jetzt nicht einfach der Anfang eines Songs, sondern es kommt erst ein Instrument, dann kommt noch was dazu und dann noch wann und dann wird irgendwann gesungen. Und wer von Ihnen zuerst weiß, welcher Song das ist, der hat dann gewonnen. Wenn Sie eine falsche Antwort geben, sind sie aber automatisch gesperrt und raus. Einen zweiten Tipp gibt's dann nicht. Und ganz wichtig, sie müssten, bevor sie die Lösung reinrufen, müssten sie ihren Namen reinrufen. Ja. Also Mika ruft
3: Mika.
0: Und Andreas. Er hat's schon nicht verstanden.
4: Andreas.
0: Ja, ich habe schon mal Pause gemacht. Also ja. Es geht, Andreas, für Sie vor allem der Hinweis, es geht gleich um Geschwindigkeit, ja, dass Sie möglichst schnell die richtige Lösung reinrufen.
2: Also nicht zu früh Ihren Tipp abgeben oder Ihren Namen nennen und auch nicht zu spät Ihren Namen nennen, weil ich glaube, spätestens nach 20 Sekunden weiß es jeder. Aber bis dahin haben Sie beide hoffentlich sehr viel Spaß. Hier kommt jetzt Ihr Song und wir hören dann entweder einen Mika oder einen Andreas.
0: Los geht's.

0: Mika.
1: Oh Gott, oh Gott, oh Gott.
2: Ja, Mika. Ja.
0: It's a Sin.
1: Oh ja, überraschend, falls wirklich Mika Andreas in Schockstarre, oder?
0: Ja, ja, ja.
1: Ja. So kann es gehen. Ist nicht ganz einfach tatsächlich so, aber dann war es natürlich irgendwann klar. Mika, Gratulation, dass Sie da den Nerv behalten haben, wow, und tatsächlich jetzt gewonnen haben. Und Sie gehen zum ersten Pet Shop Boys Konzert Ihres Lebens.
0: Unfassbar, wie geil.
1: Im vielen, Alter von vielen Dank. 46 Jahren, großartig.
2: Andreas, vielen Dank fürs Mitmachen.
0: Ja,
2: oh ja.
0: Und Glückwunsch an den Gewinner.
1: Super.
0: Ja. Vielen, vielen Dank. Dankeschön.
2: Sehr fair von Andreas. Dann ein schönes Wochenende. Mika, Ihnen ganz viel Spaß beim Konzert. Und nicht vergessen, man kann ja weiter Tickets gewinnen. Heute von 10 bis 15 Uhr, dann ab 15 Uhr nochmal und morgen früh nochmal hier im schönen Morgen. Dann allen ein schönes Wochenende. Und Mika, wer darf mit? Das will ich immer wissen.
0: Bitte was?
2: Wer darf mit Ihnen?
0: Meine Freundin darf mit.
1: Sehr gut. Und ganz dann hören Spaß. Sie beide gemeinsam ganz bestimmt auch diesen Song, der sich hier jetzt nochmal aufbaut. Die Pet Shop Boys und It's a Sin.

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1: 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Jedes Mal hoffe ich, der Song beginnt nochmal, aber ach, dann ist er wirklich aus.
0: Ach ja. Jetzt ist er zu Ende. Ja, und gewinnen Sie ab 10 Uhr wieder Karten für die Pet Shop Boys, die Toten Hosen oder The Cure.
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0: Lady Ray mit Time um 7.23 Uhr.
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2: Der Ausblick auf diesen Donnerstag. Guten Morgen, Herr Liefen.
3: Einen schönen guten Morgen, hallo.
2: Ganz wichtiges Thema heute, die VW-Sparpläne sind im Aufsichtsrat. Ist schon absehbar, wie tief die Einschnitte sein werden?
3: Ja, also es liegt ja einiges auf dem Tisch. Also wir haben ja schon seit einiger Zeit über 50.000 Jobs gesprochen, die in Deutschland abgebaut werden sollen. In der Zwischenzeit reden wir über 100.000 weltweit. Das sind da mehrere Standorte auf der Kippe, also Dresden, Osnabrück ohnehin, aber Hannover, Emden, Zwickau und Neckarsulm ist ein Audi-Werk da auch. Und der Widerstand ist natürlich groß dagegen. Wir haben ja heute großen Protesttag. IG Metall hat dazu aufgerufen an allen VW oder fast allen VW Standorten. Nur man muss auch sagen, heute ist das also großes Thema, wie gesagt, im Aufsichtsrat und zur Zeit stellt eben da die Arbeitnehmerseite die Mehrheit und sowas wie Werkschließung, Zerschlagung des Konzerns war ja auch im Gespräch, Ausgliederung der Kernmarke VW. Da glaube ich nicht, dass man das durchziehen kann. Im kommenden Jahr ist auch Landtagswahl in Niedersachsen, von daher gehen wir mal nicht davon aus. Aber VW steht einfach immens unter Druck. Wir haben ja auch schon öfter darüber gesprochen, dass der Markt in China wegbricht, dass das in der Zwischenzeit großer Konkurrent ist, dass wir die Zölle haben aus den USA. Hier in Deutschland Personalkosten, Energiekosten, Bürokratie und so weiter und so weiter. Also der Druck ist einfach immens und man produziert zu wenige Autos, das weiß man, für zu hohe Kapazitäten. Und von daher, man wird wahrscheinlich am Ende des Tages um Werkschließungen und weitere Stellenstreichungen nicht drumherum kommen.
0: Erinnern Sie sich noch, liebe Hörerinnen und Hörer, an den Heizungshammer? Ich glaube, das war unter anderem eine Überschrift in der Bild-Zeitung, wenn es um Habecks Beschlüsse ging oder die aus seinem Ministerium durchgesickert waren. Und jetzt sagt der Nicolas Liefen, ja, aber seit gestern Abend gibt's einen ganz neuen Heizungshammer. Welchen denn?
3: Ja. Ja, also ich möchte mich ja ungern gemein machen, aber Sie haben natürlich vollkommen recht, weil wenn gestern Abend mal eben verlautbart wird, dass die Förderung bei den Wärmepumpen, dass die Förderung ein Stück weit wenigstens zusammengestrichen wird, dann muss man sich schon wundern aus dem Wirtschaftsministerium. Und jetzt soll es eine Umstellungsphase geben von heute an bis zum 20. Juli und ab dann gelten die neuen Regeln. Und man hat ja immer gesagt, die Finanzierung ist eigentlich gesichert bis zum Jahr 2029. Ja, ist gesichert, aber halt auf niedrigeren Niveau. Und das trifft, glaube ich, die Branche und das trifft sicherlich auch viele, die sich mit dem Gedanken befasst haben, sich möglicherweise eine Wärmepumpe einzubauen. Muss vielleicht noch dazu sagen, wer den Antrag schon gestellt hat, wenn der Antrag schon läuft, dann wird er entweder geprüft oder er ist von diesen Änderungen nicht betroffen, wenn er schon genehmigt worden ist. Aber ansonsten die Kosten, die da absetzbar sind oder die anzugeben sind, werden eben gedeckelt oder zum Teil nach unten gesetzt. Es gibt so einen Geschwindigkeitsbonus, der wird eingekürzt und so weiter und so weiter. Das macht unterm Strich sicherlich für den einen oder anderen mehrere tausend Euro aus. Und wie gesagt, das kommt einfach ziemlich überraschend, das muss man sagen. Für die Branche nicht gut und natürlich auch für diejenigen, die sich damit befassen, auch keine gute Nachricht.
0: Herr Liefen, zum Abschluss am Samstag präsentiert Radio 1 drei große Konzerte in Berlin. Und zwar die Toten Hosen im Olympiastadion, die Pet Shop Boys in der Waldbühne und The Cure in der Wuhlheide. Wenn Sie sich eins aussuchen würden, zu welchem würden Sie gehen?
3: Ich glaube, ich würde zu den Pet Shop Boys gehen.
4: Marco besorgt Karten.
0: Ja, kommen Sie vorbei.
3: Ich habe seit gestern einen Hexenschuss. Ich kann leider nicht feiern.
4: Ja. Oh.
3: Ich habe mir die Schnürsenkel zugebunden und dann fuhr es rein.
4: Das ist mit dem Alter dann
3: so. Von daher ist mit Konzert nicht so richtig.
0: Ja. Gut. Der Liefen steigt auf Slipper um. Vielen Dank.
3: Bis dann. Tschüss.
0: Tschüss.
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0: Jupiter and Mars von Avalon Emerson.
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0: Es ist 7:30.
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7: Die USA haben wieder Ziele im Iran angegriffen. Es ist die zweite Angriffswelle innerhalb von 24 Stunden. Das US-Militär erklärte, man wolle die iranische Bedrohung der Schifffahrt durch die Straße von Hormuz schwächen. Aus dem Iran hieß es, zur Vergeltung habe man US-Basen in Kuwait und Bahrain beschossen. Der Unionsaußenexperte Hart unterstützt die Forderung von Bundesaußenminister Wadephul nach Verhandlungen zwischen den USA und dem Iran. Es gehe nicht nur um einen Frieden in der Region, sagte der CDU-Politiker auf Radio 1. Es gebe zwei weitere Hauptziele. Der Iran dürfe sich nicht weiter atomar bewaffnen und die Straße von Hormuz müsse als internationaler Seeweg ungehindert befahren werden können. Gleichzeitig äußerte Hart Verständnis für die neuen Angriffe des US-Militärs auf den Iran. Das Regime habe in den vergangenen Tagen wieder Schiffe angegriffen. Eine Reaktion darauf sei nachvollziehbar. Im Bundestag wird Kanzler Merz heute eine Regierungserklärung abgeben. Im Mittelpunkt seiner Rede dürfte das Reformpaket der schwarz-roten Bundesregierung stehen. Union und SPD hatten sich in der vergangenen Woche auf 34 Einzelmaßnahmen geeinigt. Dazu gehören Steuersenkungen, schärfere Regeln bei Krankschreibungen und ein Bürokratieabbau. Außerdem sollen heute vor der Sommerpause noch eine Reihe von Gesetzen verabschiedet werden. Unter anderem soll Kindergeld bald ohne Antrag ausgezahlt werden. In Cottbus müssen heute Morgen viele Menschen den Tag anders beginnen als sonst. Dort soll am Mittag eine Fliegerbombe aus dem Zweiten Weltkrieg entschärft werden. Es gibt einen 500 Meter Sperrkreis um den Fundort am neuen ICE-Instandhaltungswerk nahe des Bahnhofs. Bis spätestens 11 Uhr müssen den alle verlassen haben. Ab etwa 12 Uhr muss auch im Bahn- und Nahverkehr mit größeren Einschränkungen gerechnet werden. Für die Schülerinnen und Schüler in Berlin und Brandenburg beginnen heute die Sommerferien. Rund 400.000 Kinder und Jugendliche in Berlin und etwa 300.000 in Brandenburg haben jetzt 6,5 Wochen schulfrei. Die Flughafengesellschaft rechnet am BER in Schönefeld nach eigenen Angaben für die gesamte Ferienzeit mit 3,7 Millionen Fluggästen. Der größte Andrang wird für heute und morgen erwartet. Soweit die Radio 1 Nachrichten. 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
0: Heute nach Westen hin zunächst zum Teil stark bewölkt. Ansonsten gibt's einen Wechsel aus Sonne und zunehmend lockeren Wolken. Maximal heute 23 bis 25 Grad und es weht ein leicht böiger Nordwestwind.
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7: Auf Radio 1, Vorsicht auf der A10, südlicher Berliner Ring Richtung Dreieck Spreeau. Zwischen Ludwigsfelde West und Ludwigsfelde Ost gibt's Behinderungen durch ein liegengebliebenes Fahrzeug. A12, Berlin Richtung Frankfurt-Oder. Zwischen Briesen und Mürose steht ein kaputter LKW auf der rechten Spur. A13 Berlin Richtung Dresden. Zwischen Freiwalde und Duben ist an einer Baustelle die rechte Spur noch bis etwa 7 Uhr gesperrt, was vor einer halben Stunde war, natürlich. Das finde ich noch raus. Landkreis Dahme-Spreewald, B179, Ortsumgehung Königs Wusterhausen. Heute wird im Laufe des Tages der Abschnitt zwischen Technologiepark und Chausseestraße vollgesperrt. Die Sanierungsarbeiten dort dauern circa 4 Wochen. Der Verkehr wird umgeleitet. Und A111 Richtung Oranienburg zwischen Stolpe und Hennigsdorf gibt es Behinderungen nach einem Unfall. Stadtverkehr Berlin, die A100, der Stadtring ist in Höhe Kaiserdamm in beiden Richtungen gesperrt. Da ist aktuell die Polizei im Einsatz. Wir wünschen Ihnen eine gute Fahrt.
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8: Schönen guten Morgen.
9: Oh yeah.
8: Es war bestimmt ein beeindruckendes Konzert gestern von Robin, der schwedischen Künstlerin in der Uber Arena. Elisabeth, ich glaube, du magst die auch so ein bisschen.
7: Oh ja, ich wäre so gern hingegangen, wenn ich nicht Frühschicht jetzt hätte.
9: Aber genau. Dienst ist Dienst,
7: Schnaps ist Schnaps. Ich beneide alle, die da waren.
8: Ja, dann beneidest du auch Laurina Schräder, die da war. Die erzählt uns gleich, was du verpasst hast.

0: keine Musik.
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0: Mit Say What um 7.37 Uhr im schönen Morgen auf Radio 1.
2: Hey, die Robin, auch du lyssna po Radio 1.
1: Ja, das ist Robin, eine schwedische Pop-Ikone, die uns Hits wie diese hier beschert hat.

0: Da haben wir in der Reihenfolge gehört, Konnichiwa Bitches, Call Your Girlfriend und natürlich ihr Überhit Dancing on My Own. Nach 7 Jahren Pause ist Robin aktuell mit ihrem neuen Album Sexistential auf Tour, auf Arena-Tour.
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2: Ja, am Abend ist sie in der ausverkauften Uber Arena, also vor ja, etwa 17.000 Leuten aufgetreten. Eine davon war Laurina Schreder. Guten Morgen, Laurina.
3: Guten Morgen, ihr beiden.
2: Morgen. Ja, die dumme Überleitung, alleine tanzen musste Robin gestern, also theoretisch nicht, aber praktisch, wie viel Dance war angesagt in der großen Halle?
3: Ja, tatsächlich sehr viel. Also schon niemand saß mehr, als sich der Auftritt von Robin mit Spacing Drone Sounds angekündigt hat. Auf der Bühne ein Riesenvorhang, eher so eine Baustellenplane, wohinter man ein ganzes Haus hätte verstecken können. Und dann ging's los mit Blitzlicht und Robin mit Band war dahinter nur als diffuse Figur erkennbar, die Blow My Mind vom neuen Album gesungen hat. Und Blown Away waren tatsächlich die ZuschauerInnen.
4: Großartig war es, so unglaublich.
5: Sie hat da eigentlich eine gute Balance gefunden zwischen den Songs, die ziemlich gut abgehen und dann wieder ein bisschen ruhiger und dann gegen Ende hin halt nochmal Feuerwerk.
6: Es war dann so eine richtig schöne Welle, so durch den Abend.
7: She knows what she wants. She knows like even the little moves and everything and she's very precise in the execution of what she wants. I love her.
2: Sie ist sehr präzise in ihrer Ausführung, beschreibt hier der Besucher. Was heißt das genau?
3: Ja, also ist bei so einer großen Performance vielleicht auch ein Stück weit erwartbar natürlich, aber tatsächlich wirkt Robin sehr genau in der Umsetzung von so Stimmungen, die sie erzeugen will. Also wenn sie sich aus diesem Vorhang im knappen Kleid und High Heels so rausschält vorn auf die Bühne oder wie ein Roboter bewegt und dann wieder wild über die ganze Bühne tanzt, stets begleitet von Licht in jeglicher Form, Spots, Screens, Strobo, LED-Balken, alles auf Beats platziert, die Robin eben mal ins Licht tauchen und dann wieder im Schatten verschwinden lassen.
4: Sehr reduziert für so einen Pop-Act auf ihrem Niveau. Also sie hätte so eine große Halle sicherlich auch sehr viel mehr bespielen können. Aber sie hat es auf ihre eigene Art gemacht und ist sehr bei sich geblieben, was ich sehr schön fand.
8: This was a very complimentary way to present her discography and to put it all together with visuals and performing it all. This was really a life's work.
3: Ja, also auch Eduardo aus Mailand extra angereist, lobt wie Robin neue Songs, alte Hits und entsprechender Bühnenpräsenz so zusammen performt. Leider war der Sound, wie vielleicht auch für die Halle erwartbar, zum Teil enttäuschend. Also die Stimme kam oft nicht richtig gegen die ganzen großen Synthi-Flächen an. Trotzdem aber war es eine beeindruckende Performance dieser Ikone, die sich ja vom für sie vorgesehenen Popsternchen-Image losgesagt hat, um ihr eigenes Ding durchzuziehen und die diesen Werdegang ebenso auch auf der Bühne ausgedrückt hat.
0: Inwiefern genau?
3: Also ja, losgelegt hat sie ja im roten Kleid mit High Heels und Robin hat schließlich dann ihr Outfit zur schwarzen Lederjacke mit großem Gürtel im Boxerstil geändert und damit bezieht sie sich auf die Charaktere ihrer Songs und das hat sie im März im Radio 1 Interview auch so schon mal erzählt.
9: I wanted to feel like I was on a bum motorbike and I was like really tough with a tear on my cheek, you know, like defending love. And then it's really not a Harley Davidson, it's like a plastic Kawasaki, you know what I mean?
3: Ja, und dieser Archetyp des toughen Girls auf der Kawasaki, zu dem hat sie mit dem neuen Album auch erstmal wieder zurückgefunden. Denn das ist auch die Protagonistin aus Dancing on My Own, von deren Traurigkeit der Protagonistin sie auch lange eher genervt war. Aber ja, dieses toughe Girl hat ihr unter anderem durch die letzten Jahre geholfen, durch ihre Schwangerschaft, durch künstliche Befruchtung, was ja auch zentrales Thema des neuen Albums ist. Und diese Protagonistin zeigt nämlich, wie Einsamkeit sich auch in etwas anderes umdeuten lässt, wie man sich eben befähigt, damit umzugehen. Ja, und mit dieser Message hat uns Robin dann fulminant in den Abend entlassen und mit sehr, sehr viel Glitter und Feuerwerk.
0: Robin ist auf Sexistential Tour und hat gestern in Berlin vor 17.000 Menschen performt. Dankeschön, Laurina Schreder.
3: Gerne.
2: Ja, und jetzt spielen wir natürlich Ihren Überhit, der auch bei Ihnen sehr beliebt ist, denn er war die Nummer 1 bei den Sommersonntagen skandinavischer Songs im Jahr 2024. Ja, ich muss ihn gar nicht ansagen.

0: Dancing on My Own von Robin. Tolles Konzert gestern, haben wir gerade gehört. Jetzt ist es 7.46 Uhr. Sie hören den schönen Morgen auf Radio 1.
1: Ich habe mal eine persönliche Frage, Marco. Oh, hast du schon Entzugserscheinungen gehabt?
0: Ja, weil gestern spielfrei bei der WM war. Ja. Das ist ein bisschen verrückt. Ich habe ja vorgestern dieses Sensationsspiel von Argentinien gegen Ägypten gesehen und wollte gestern nicht ohne Fußball auskommen und habe dann auf YouTube den Livestream gesehen vom Testspiel von Hertha beim SV Lichtenberg 47. War jetzt nicht ganz das Niveau, aber Hertha hat 9-0 gewonnen. Das war schön.
1: Okay, also ich brauchte tatsächlich diese WM-Pause, weil mich Ägypten gegen Argentinien ein bisschen gebrochen hat zum Schluss. Tatsächlich hat es so für die Ägypter gehofft. Aber sie haben es alle überstanden, einen ganzen Tag ohne WM-Fußball. Heute Abend steht bei der WM das erste Viertelfinale an. Von den 8 Teams im Viertelfinale kommen 6 aus Europa. Marokko und Argentinien stechen da heraus. Das sind aber auch die Meister aus Afrika und Südamerika. Marokko trifft in Boston heute auf Frankreich und könnte zum zweiten Mal in der WM-Geschichte in ein Halbfinale es schaffen.
0: Ja, und vor diesem heutigen Spiel sind die Menschen und Fans in Marokko voller Vorfreude und Euphorie. Public Viewing-Plätze sind so begehrt, dass die Wirte dafür Eintritt verlangen und im Vorfeld Tickets dafür verkaufen. Und anders als es bei uns üblich ist, wird dort kein Alkohol ausgeschenkt, sondern Tee, erzählt Naima Riss. Sie besitzt ein Café an der Promenade von Rabat.
2: Wir sind ein muslimisches Land. Wir haben immer ohne Alkohol gelebt. Wir sind an Tee und Kaffee gewöhnt. Ein Kännchen Tee trägt uns durch ein ganzes Match.
1: Und diese Partie dann heute Abend, Frankreich gegen Marokko, hat ohne Zweifel das Potenzial, ein ganz besonderes Spektakel zu werden. Und das liegt nicht nur an den französischen Topstars Mbappé, Olise und Co., sondern auch an den Marokkanern, die spätestens seit der WM 2022 und dem damaligen Halbfinaleinzug den Status einer Überraschungsmannschaft abgelegt haben. Und in Rabat steht man fest hinter der marokkanischen Nationalmannschaft, sagt die Kaffeeinhaberin Naima Riss.
2: Man muss sie weiter anfeuern, damit sie den Weltcup holen.
0: Ja, und es wird heute nicht nur wieder Fußball gespielt. Der Fußball beschäftigt ja auch in Deutschland viele. Es könnte jetzt wieder Bewegung reinkommen in die Trainersuche der deutschen Nationalmannschaft. Also man sucht ihn ja nicht, man hat ihn gefunden. Anne van Eickels über den aktuellen Stand der Dinge.
3: Ja, der DFB will, Jürgen Klopp will, aber der Beziehungsstatus ist nach wie vor kompliziert, weil der eine eben noch vergeben ist an Red Bull. Und das klingt alles so ein bisschen nach Drama Love Story bei einer Daily Soap und die neueste Episode. Heute sollen DFB-Präsident Bernd Neuendorf und sein Vize Hans-Joachim Watzke nach New York fliegen. Und da kommt's dann zum Showdown. Und morgen oder übermorgen sollen sie dann endlich sprechen, und zwar miteinander und nicht mehr übereinander wie bisher. Themen sind dann wahrscheinlich eine mögliche Vertragslaufzeit, das Gehalt und Sponsorenverträge. Und außerdem wird geklärt, wie viel Macht Klopp erhält beim DFB und welche Co-Trainer er mitbringt. Und wenn das dann alles geklärt ist, dann muss ja auch noch besprochen werden, wie Klopp denn aus seinem aktuellen Vertrag rauskommt. Das soll wohl nächste Woche passieren. Und das ist dann die nächste Episode der Daily Klopp Soap.
1: Das sind die Machtfragen, die die Deutschen beschäftigen. Die Halbfinalfrage, die steht dann heute bei der Fußball-WM an. Bei diesem ersten Viertelfinale ab 22 Uhr unserer Zeit treffen heute Abend Frankreich und Marokko in Boston aufeinander, live zu sehen im

0: Bodyscanner, der Titel von Uchiyara und wir haben 7:07.
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2: Berlin Beats, Open-Air-DJ-Reihe im Garten des Hamburger Bahnhofs. Auch in diesem Sommer feiert der Hamburger Bahnhof im Garten des Museums die elektronische Musikkultur. Heute Abend präsentiert die erfolgreiche DJ-Reihe Berlin Beats gleich zwei DJs. Der Komponist und Produzent Low Jack verbindet Dancehall, Klangkunst und elektroakustische Experimente. Immer im Bereich zwischen Musik, Film und Performance. Die DJ und Produzentin Sophie ist bekannt für ihre genreübergreifenden Sets von Klassik, Jazz und Blues über Rap und Techno bis Trance. Berlin Beats heute mit Low Jack und Sophie ab 19 Uhr im Garten des Hamburger Bahnhofs, 3 Stunden lang bei freiem Eintritt.
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5: Elisabeth Mattner aus der Radio 1 Nachrichtenredaktion ist bei uns. Sie hat schon ein Thema der 8 Uhr Nachrichten mitgebracht. Nichts geht mehr ab heute Mittag rund um den Cottbusser Hauptbahnhof. Da soll auf dem Gelände des neuen ICE-Instandhaltungswerks eine Bombe aus dem Zweiten Weltkrieg entschärft werden. Es gibt einen großen Sperrkreis, den unter anderem das Bahnhofsgebäude, Teile der Kalibknecht und der Wernerstraße und auch die Fürst-Pückler-Passage umfasst. Elisabeth, ab 11 Uhr darf sich da dann aber gar niemand mehr aufhalten.
6: Und die Entschärfung hat auch Auswirkungen auf den Zugverkehr. Ab Mittag rollt kein Zug mehr, heißt konkret ab 12 Uhr ist der Hauptbahnhof komplett gesperrt. Man hatte eigentlich gewollt, dass die Bombe sicher abtransportiert wird. Das sei aber nicht möglich, hatte die Stadt mitgeteilt. Deshalb muss der Kampfmittelbeseitigungsdienst kommen und der Blindgänger muss eben entschärft werden.
0: Mehr dazu gleich in unseren Radio 1 Nachrichten um 8 mit Elisabeth und bis dahin noch diese eine Musik von Visage. Hier ist Fade to Grey.

0: Fade to Grey von Visage. In einer halben Minute ist es dann 8 Uhr.
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2: Die USA haben in der Nacht wieder viele Ziele im Iran angegriffen, vor allem Stützpunkte der Marine an der Straße von Hormuz. So wolle man dem Iran die Möglichkeit nehmen, die Schifffahrt zu gefährden. Zunächst seien die Angriffe beendet, hieß es. Uwe Lüb berichtet.
3: US-Präsident Trump teilt über True Social Aufnahmen von Raketeneinschlägen und Explosionen. Dazu schrieb er, wenn Iran noch einmal Schiffe in der Straße von Hormuz angreife, werde das Land noch härter bombardiert. In iranischen Medien war von Angriffen in der Nacht auf mehrere Orte des Landes die Rede. Es seien auch Menschen getötet worden. Als Reaktion habe Iran US-Militärstützpunkte in Kuwait und Bahrain mit Raketen und Drohnen angegriffen.
2: Der Unionsaußenexperte Hart unterstützt die Forderung von Bundesaußenminister Wadephul nach Verhandlungen zwischen den USA und dem Iran. Es gehe nicht nur um einen Frieden in der Region, sagte der CDU-Politiker auf Radio 1. Es gebe zwei weitere Hauptziele. Der Iran dürfe sich nicht weiter atomar bewaffnen und die Straße von Hormuz müsse als internationaler Seeweg ungehindert befahren werden können. Gleichzeitig äußerte Hart Verständnis für die neuen Angriffe des US-Militärs auf den Iran. Das Regime habe in den vergangenen Tagen wieder Schiffe angegriffen, eine Reaktion darauf sei nachvollziehbar. Im Bundestag wird Kanzler Merz heute eine Regierungserklärung abgeben. Im Mittelpunkt seiner Rede dürfte das Reformpaket der schwarz-roten Bundesregierung stehen. Union und SPD hatten sich in der vergangenen Woche auf 34 Einzelmaßnahmen geeinigt, dazu Steuersenkungen, schärfere Regeln bei Krankschreibungen und ein Bürokratieabbau. Die Debatte nach der Regierungserklärung dürfte von der Opposition für eine Generalabrechnung mit der Regierungspolitik genutzt werden. Für die Abgeordneten des Bundestages wird es heute ein langer Tag. Sie sitzen bis tief in die Nacht zusammen und wollen über mehrere Gesetzesvorhaben entscheiden. Es geht unter anderem darum, die Stromversorgung in Deutschland langfristig zu sichern, berichtet Jasper Ruppert.
4: In sogenannten Dunkelflauten, also wenn die Sonne nicht scheint und der Wind nicht weht, könnte es zu Versorgungslücken kommen. Diese Lücken hält die Bundesregierung bereits für die Zeit ab 2031 für möglich und will deswegen mit diesem Gesetz gegensteuern. Im Kern sollen neue Gaskraftwerke gebaut werden. Damit will man für Bürger und Wirtschaft die Stromversorgung sichern. Die neuen Kraftwerke sollen als Reserve für Dunkelflauten dienen. Mehrere Ausschreibungsrunden soll es dafür geben, die ersten bereits in diesem Jahr.
2: Der vergangene Juni war der heißeste jemals in Europa seit Aufzeichnungen der Wetterdaten. Das meldet der EU-Wetterdienst Copernicus. Den Angaben zufolge lag die Temperatur im Durchschnitt bei 20,7 Grad. Die Fachleute warnen, immer intensivere Hitzewellen in Europa brächten wachsende Risiken für Menschen, Ökosysteme und Infrastruktur. In Cottbus wird heute Mittag eine Fliegerbombe aus dem Zweiten Weltkrieg entschärft. Um den Fundort gilt nach Angaben der Stadt ein 500-Meter-Sperrkreis. In diesem Bereich müssen die Menschen ihre Wohnungen und Geschäftsräume bis spätestens 11 Uhr am Vormittag verlassen haben. Die Stadt hat eine Ersatzunterkunft eingerichtet. Ab etwa 12 Uhr muss auch im Bahn- und Nahverkehr mit größeren Einschränkungen gerechnet werden. Der 250 Kilo Blindgänger wurde am Montag bei einer gezielten Suche auf dem Gelände des neuen ICE-Instandhaltungswerks entdeckt. Nach Angaben der Stadt war es nicht möglich, den Sprengsatz sicher abzutransportieren. Soweit unsere Radio 1 Nachrichten. 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
0: Heute nach Westen hin zunächst zum Teil stark bewölkt. Ansonsten gibt es so einen Wechsel aus Sonne und zunehmend lockeren Wolken. Maximal heute 23 bis 25 Grad. Dazu weht leicht böiger Nordwestwind.
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2: Auf Radio 1, A10 südlicher Berliner Ring. Die Anschlussstelle Königs Wusterhausen ist wegen Bauarbeiten voraussichtlich noch bis heute Abend gesperrt. Der Verkehr wird über den Anschluss Niederlehme umgeleitet. A12 Berlin Richtung Frankfurt-Oder. Zwischen Briesen und Mühlrose steht ein kaputter LKW auf der rechten Spur. A13 Berlin Richtung Dresden. Zwischen Freiwalde und Duben ist an einer Baustelle die rechte Spur gesperrt. Und A111 Richtung Oranienburg. Zwischen Raststätte Stolperheide Ost und Hennigsdorf ist nach einem Unfall die linke Spur gesperrt. Berlin, die A100. Der Stadtring ist in Höhe Kaiserdamm in Richtung Treptow dicht. Da ist aktuell die Polizei im Einsatz. Zurzeit geht dort gar nichts. Der Verkehr steht bereits auf der A111. Auch die Umfahrungen sind vollgestaut. Sie müssen deutlich mehr Zeit einplanen. A111 Richtung Dreieck Charlottenburg. Der Tunnelflughafen Tegel ist gesperrt. Dort ist auch die Polizei im Einsatz. Und Johannisthal, der Sternendamm, ist Richtung Stumbrauchstraße hinter dem Lindhorstweg gesperrt. Da wird bis morgen die Fahrbahn erneuert. Wir wünschen Ihnen eine gute und sichere Fahrt.
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4: Schönen guten Morgen.
0: Guten Morgen. Beim NATO-Gipfel waren alle damit beschäftigt, den US-Präsidenten bei Laune zu halten.
4: Ob dieser Kuschelkurs zu neuer Einigkeit führt, das kommentiert gleich Stefan Kuzmani vom Spiegel.

0: Danced Together von den Rakes um 8.08 Uhr im schönen Morgen auf Radio 1.
1: Er will alle Handelsbeziehungen mit Spanien abbrechen, erhebt wieder Anspruch auf Grönland und ist verärgert, weil er sich für seinen Krieg im Iran mehr Unterstützung wünscht. Beim NATO-Gipfel in Ankara haben sich alle bemüht, trotz dieser Attacken von Donald Trump die Geschlossenheit des Bündnisses zu betonen. Der NATO-Generalsekretär Mark Rutte:
2: This summit, as I always said, is about implementation.
3: Bei diesem Gipfel geht es um die Umsetzung. Wir haben 258 Milliarden Dollar ausgegeben. Das ist gewaltig.
1: Und Bundeskanzler Friedrich Merz lobt Mark Rutte.
4: Er ist in der Lage, die NATO zusammenzuhalten, mit einer sehr charmanten und einer sehr persönlichen und engagierten Art. Das ist wirklich der Generalsekretär, den wir zurzeit haben, der der Beste zu seiner Zeit ist. Und das alles hat diesen Erfolg möglich gemacht.
5: Eins ist klar. Der Donnerstagskommentar mit Stefan Kuzmani.
0: Er ist Autor beim Spiegel. Guten Morgen, Stefan Kuzmani.
6: Hallo, guten Morgen.
0: Morgen. Müssen wir Ihrer Meinung nach Trump bei Laune halten, um in der NATO zu neuer Einigkeit zu kommen?
6: Also wenn ihr mich fragt und ihr fragt mich ja, dann wäre da schon längst Schluss. Es ist ja nicht auszuhalten, dieses unerträgliche Geschwätz des US-Präsidenten, sein peinliches Eigenlob und die ständigen Lügen, die er so routiniert in praktisch jeden seiner Sätze einbaut, dass man kaum noch hinterherkommt. Also wenn er vor der NATO-Sitzung etwa sagt, er sei nicht happy mit der NATO wegen, was sie mit Grönland gemacht hat. Dabei hat die NATO gar nichts mit Grönland gemacht. Er will Grönland annektieren, das ist alles. Dann regt er sich auf, dass die NATO ihm nicht bei seinem Krieg gegen Iran helfen würde. Dabei starten tausende Flugzeuge von NATO-Stützpunkten in ganz Europa und Ramstein in Deutschland ist die größte Drehscheibe für alle US-Operationen. Das ist sehr wohl Hilfe. Und dass man es nicht erwarten kann, dass sich die Partner eines Verteidigungsbündnisses an einem Angriffskrieg beteiligen, sollte ja wohl eigentlich auch klar sein. Noch dazu, wenn man diese sogenannten Partner vorab gar nicht informiert darüber, was man eigentlich vorhat, dass Trump niemanden darüber informiert hat, wie dieser Krieg enden soll, ist dabei nachvollziehbar. Er hat ja offensichtlich selbst keine Ahnung davon. Und wenn dann eine Regierung wie die von Spanien das einzige Richtige tut, nämlich ganz klar Nein sagt, dann erpresst er sie mit dem Abbruch der Handelsbeziehungen. Das ist nicht nur extrem unfreundlich, sondern auch ignorant, weil Spanien seinen Außenhandel nicht allein, sondern als Teil der EU betreibt und die handelt gemeinsam. Und das könnte Trump doch schon mitbekommen haben. Also ich muss wirklich aufpassen. Ich sollte mich eigentlich früh morgens gar nicht so viel mit Trump beschäftigen. Das ist nämlich ganz bestimmt nicht gesund. Der Typ regt mich dermaßen auf. Der ist so eine Zumutung. Man möchte doch einfach nur sagen, Alter, jetzt halt endlich die Klappe. Hau ab, lass uns in Ruhe. Kein Mensch braucht dich. Und deshalb ist es sehr gut, dass ich nicht Bundeskanzler bin und auch nicht NATO-Generalsekretär. Denn die Wahrheit ist ja, wir brauchen ihn eben doch. Also noch. Wir brauchen ihn noch. Noch ist Europa nicht in der Lage, sich ohne die USA selbst zu verteidigen. Es ist zwar in den letzten Jahren schon so eine unfassbar große Menge Geld für Rüstung ausgegeben worden und soll in den kommenden Jahren noch ausgegeben werden, dass die Aufzählung der Nullen hinter dieser Zahl den Rahmen dieses Kommentars sprengen würde. Aber all diese neuen Waffen müssen erst einmal gebaut werden und geliefert und dann muss man auch noch mit ihnen trainieren. Und woher die ganzen neuen Leute etwa für die Bundeswehr kommen sollen, ist auch noch nicht so richtig klar. Es wird also noch ein paar Jahre dauern, bis Europa eigenständig verteidigungsbereit ist und auch eine NATO ohne die USA ist bis auf Weiteres nicht vorstellbar. Eigentlich ist eine NATO ohne die USA überhaupt nicht vorstellbar. Darum bleibt uns also gar nichts anderes übrig, als geduldig zu sein und den Trump über uns ergehen zu lassen. Das bedeutet übrigens auch nicht, dass man sich alles gefallen lassen muss. Natürlich sind Widerworte möglich. Trump poltert dann zwar erstmal groß herum, aber wenn schon er nichts gelernt hat, wir haben in den Jahren mit Trump schon etwas gelernt, nämlich der Typ hört sich gerne reden. Er redet mal so und nichts davon bedeutet wirklich was, denn er kann morgen schon wieder das Gegenteil sagen. Das zeigte sich ja auch gestern beim NATO-Gipfel in Ankara. Nach seiner Tirade am Anfang klang seine Abschlusspressekonferenz dann plötzlich ganz sanft. Man muss mit Donald Trump in der NATO also offenbar umgehen, wie mit dem reichen, aber leider auch reichlich radikalen Erbonkel. Freundlich, aber bestimmt. Und wenn sich alle anderen im Raum vielsagende Blicke zuwerfen, wenn der Mann mal wieder Unsinn redet, dann hat das ja auch was Einigendes.
0: Der Donnerstagskommentar mit Stefan Kuzmani vom Spiegel. Dankeschön.
6: Sehr gern.
5: Eins ist klar, der Kommentar. 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

0: Anthony Schmerick aus Manchester mit seinem neuen Song Shock war das 8.17 Uhr gleich.
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0: Crutch von Love Spells um 8.21 Uhr.
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2: In diesem heutigen Donnerstag, der 9. Juli 2026, am 9. Juli 2006, fand das Fußball-WM-Finale in Berlin statt. Frankreich gegen Italien, das war der letzte große Auftritt der französischen Legende Zinedine Zidane. Und dann dieser unvergessliche Moment, wo wir alle dachten,
3: irgendwas ist auf der anderen Seite passiert. Eine Nicklichkeit, ich hoffe nicht irgendeine Tätigkeit.
2: Oh doch, heute vor 20 Jahren kam es zum berühmtesten Kopfstoß der Fußballgeschichte.
4: Hat der Reinhold Beckmann damals übersehen.
2: Wir alle, oder? Ja. Und Geburtstag hat heute einer der bekanntesten Schauspieler der Welt. Und für ihn segelt jetzt ganz langsam eine Feder durch das Radio. Denn wir spielen das sogenannte Federthema aus dem wunderschönen Film Forrest Gump. Wir kennen ihn aber auch natürlich aus Catch Me If You Can, der Soldat James Ryan, aus Big, The Green Mile, Cast Away, Philadelphia, Schlaflos in Seattle, Apollo 13 und. Heute feiert Tom Hanks seinen 70. Geburtstag.
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4: An der Regierungserklärung von Bundeskanzler Friedrich Merz zur aktuellen politischen Lage. Die Erklärung beginnt um 9 Uhr und soll voraussichtlich 20 Minuten dauern. Für die anschließende Aussprache sind 1,5 Stunden vorgesehen. Es wird erwartet, dass Merz sowohl auf den NATO-Gipfel als auch auf die von den Koalitionsspitzen beschlossenen Reformen eingeht.
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2: Die Enquete-Kommission mit dem Titel Aufarbeitung der Corona-Pandemie und Lehren für zukünftige pandemische Ereignisse befasst sich heute in einer öffentlichen Anhörung mit dem Thema wirtschaftliche Folgen und Branchenhilfen. Der Kommission gehören 14 Abgeordnete und 14 externe Sachverständige an. Sie verfolgt das Ziel, die staatlichen Maßnahmen während der Pandemie objektiv und faktenbasiert zu analysieren und gleichzeitig die Krisenresilienz für die Zukunft zu verbessern. Diese Sitzung wird heute live im Internet übertragen unter bundestag.de.
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4: Heute gibt's das erste Viertelfinale bei der Fußball-WM. Topfavorit Frankreich trifft auf Afrikameister Marokko. Beide Länder haben gemeinsame historische und gesellschaftliche Wurzeln und kein ganz einfaches Verhältnis zueinander. Marokko war von 1912 bis 1956 ein französisches Protektorat. Vor allem aber haben beide Länder tolle Fußballer wie Mbappé, Olise, Hakimi und den Torwart Bono. Frankreich gegen Marokko wird live im ersten übertragen. Spielbeginn ist um 22 Uhr.
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2: Die Sommerferien haben begonnen. Wir wünschen allen, die sich auf den Weg in den Urlaub machen, eine gute Reise und weisen darauf hin, dass es heute zu Wohnmobilkontrollen kommt. Die Verkehrspolizei in der Polizeidirektion West führt heute Kontrollen auf einem Autobahnparkplatz im Landkreis Potsdam-Mittelmark durch. Dabei werden Wohnmobile und Fahrzeuge mit Wohnanhängern durch Polizeimotorräder auf den Parkplatz geleitet. Anschließend werden die Fahrzeuge dort auf Herz und Nieren geprüft.
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0: Quantum mit I Changed My Mind.
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0: und dem Iran. Es gehe nicht nur um einen Frieden in der Region, sagte der CDU-Politiker auf Radio 1. Es gebe zwei weitere Hauptziele. Der Iran dürfe sich nicht weiter atomar bewaffnen und die Straße von Hormus müsse als internationaler Seeweg ungehindert befahren werden können. Im Bundestag wird Kanzler Merz heute eine Regierungserklärung abgeben. Im Mittelpunkt seiner Rede dürfte das Reformpaket der schwarz-roten Bundesregierung stehen. Union und SPD hatten sich in der vergangenen Woche auf 34 Einzelmaßnahmen geeinigt. Dazu gehören Steuersenkungen, schärfere Regeln bei Krankschreibungen und ein Bürokratieabbau. Außerdem sollen heute vor der Sommerpause noch eine Reihe von Gesetzen verabschiedet werden. Unter anderem soll Kindergeld bald ohne Antrag ausgezahlt werden. Für die Schülerinnen und Schüler in Berlin und Brandenburg beginnen heute die Sommerferien. Rund 400.000 Kinder und Jugendliche in Berlin und etwa 300.000 in Brandenburg haben jetzt 6,5 Wochen schulfrei. Die Flughafengesellschaft rechnet am BER in Schönefeld nach eigenen Angaben für die gesamte Ferienzeit mit 3,7 Millionen Fluggästen. Der größte Andrang wird für heute und morgen erwartet. In Zedenick kann das Leitungswasser wieder getrunken werden. Das Gesundheitsamt hat die Nutzungsbeschränkung aufgehoben. Vor einer Woche wurde eine erhöhte Bromatkonzentration festgestellt. Bromat gilt laut Gesundheitsbehörden als möglicherweise krebserregend. Das Wasser konnte seitdem nur zum Waschen verwendet werden. Wie der Stoff ins Trinkwasser gelangen konnte, ist unklar. Die Stadtwerke Zedenick suchen weiter nach der Ursache. Soweit die Radio 1 Nachrichten. 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
2: Heute vor allem nach Westen hin zunächst zum Teil stark bewölkt, sonst gibt's einen Wechsel aus Sonne und dann zunehmend lockeren Wolken. Leicht böiger Nordwestwind auch heute wieder und Höchsttemperaturen bei 23 bis 25 Grad.
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0: Auf Radio 1 A10 südlicher Berliner Ring, die Anschlussstelle Königs Wusterhausen ist wegen Bauarbeiten wahrscheinlich noch bis heute Abend gesperrt. Der Verkehr wird über den Anschluss Niederlehme umgeleitet. A12 Berlin Richtung Frankfurt-Oder zwischen Briesen und Mühlrose steht ein kaputter LKW auf der rechten Spur. A13 Berlin Richtung Dresden zwischen Freiwalde und Duben ist an einer Baustelle die rechte Spur gesperrt. A111 Richtung Oranienburg zwischen Raststätte Stolperheide Ost und Hennigsdorf ist nach einem Unfall die linke Spur gesperrt. Dann zum Stadtverkehr Berlin. Die A100, der Stadtring, ist in Höhe Kaiserdamm in Richtung Treptow gesperrt. Da ist aktuell die Polizei im Einsatz. Im Moment geht da gar nichts. Der Verkehr steht schon auf der A111 ab Saatwinkler Damm. Auch die Umfahrungen sind vollgestaut. Sie müssen deutlich mehr Zeit einplanen. A111 Richtung Dreieck Charlottenburg. Der Tunnel Flughafen Tegel ist gesperrt. Auch dort ist die Polizei im Einsatz. Wir wünschen Ihnen eine gute Fahrt.
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3: Schönen guten Morgen.
4: Guten Morgen.
3: Ja, heute starten wieder jede Menge möglicherweise tolle Filme in den Kinos, unter anderem ein Roadmovie. Und beim Roadmovie fragen sich vielleicht viele ja, mit was für einem Auto sind die unterwegs? Nee, die sind auf Fahrrädern unterwegs. Der Film kommt aus Frankreich und heißt Auf zwei Rädern.
5: Im Prinzip machen wir die Reise, die mein Sohn gemacht hat. Er ist von La Rochelle aus losgefahren mit dem Rad bis in die Türkei.
6: Mir tut der Hintern weh!
5: Wir fahren die Route für Juri, um ihn am Leben zu erhalten.
7: Oh. Du kannst doch nicht jetzt schon eine Pause machen, was soll das?
8: Ich kann nicht mehr.
9: Zum ersten Mal mache ich etwas nur für einen Freund.
7: Lauf weiter!
6: Da kommst du nie durch!
9: Zugleich weiß ich nicht, wozu das gut ist. Was will man mit einem Freund in diesem Zustand?
3: Ob sich dieser Film und zum Beispiel auch die Realverfilmung von Vajana lohnen, das sagt uns gleich Kino-Queen Anke Lewicke.

0: They Can't Catch Me von Joel Saracula. Hier ist der Donnerstagmorgen bei Radio 1, 8.36 Uhr.
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2: Da ist die Kino-Queen. Guten Morgen, Anke.
3: Guten Morgen, meine Knappen.
2: Hallo. Drei Filme hat sie uns mitgebracht, wird die uns kurz zusammenfassen und erklären und am Ende die Kinorollen vergeben. Wir fangen mit einem Film an, auf den ich sehr gespannt bin. Dass Disney gerne seine Stoffe wiederverwertet, das hat ja Tradition. Animationsfilme wie Die Schöne und das Biest oder Der König der Löwen wurden dann als Live-Action-Filme wieder aufgelegt. Dazwischen lagen dann aber immer viele, viele Jahre. Im Fall von Vaiana, den habe ich damals nämlich im Kino gesehen und fand den toll, sind es aber nur knapp 10 Jahre. Also 2016 kam der als Animationsfilm ins Kino. Gehen Disney jetzt die Stoffe aus oder wie kommt es jetzt zu dieser, also so schnell zu dieser Realverfilmung?
3: Naja, so große Studios wie Disney, die wissen eben überhaupt nicht mehr, was an der Kinokasse funktioniert und dann gehen sie auf Nummer sicher. Und ich kann dir sagen, es ist exakt dieselbe Geschichte, exakt dieselben Songs. Also so zur Erinnerung, die Häuptlingstochter Vaiana ist ein Tough Cookie und sie will ihre paradiesische Insel retten. Sie sticht in See und sucht den über und über tätowierten, unberechenbaren, aber gutherzigen Halbgott Maui auf und bittet ihn um Hilfe. Und ich weiß jetzt nicht, wie ich das erklären soll. Also, das ist ja jetzt ein Realfilm mit echten Menschen, aber es sieht trotzdem alles animiert aus. Also die Wale, die Wellen, diese Riesenzentnerkrabbe, das verpeilte Huhn. Und da hätte ich mir doch vielleicht einen eigeneren Look gewünscht. Also es sieht so aus, als würden die Menschen durch eine Zeichentrickkulisse wünschen. Und natürlich kannst du dich auch hier, wie bei dem Animationsfilm, fragen, ob nicht so das koloniale Narrativ A in Anführungsstrichen der glückliche Ureinwohner hier zu sehr ausgeschlachtet wird. Also das könnte ich in den Raum stellen, aber festhalten kann ich auf alle Fälle, dass die Dynamik zwischen der Häuptlingstochter und dem Halbgott einfach super sind. Die beiden geben ein gutes Duo ab, das macht Spaß und Dwayne Johnson spielt diesen Halbgott und der trägt so eine schreckliche Perücke, der macht sich total zum Dödel, hat aber richtig Späßchen die ganze Zeit beim Kämpfen. Also das gucke ich mir wirklich gerne an und wenn er dann singt, aber gerne helfe ich dir, da geht auch mir das Herz auf.
0: Von den fantastischen Welten in Vaiana geht's nun in die thüringische Provinz. In der Stadt Greiz spielt der Familienfilm etwas ganz Besonderes. Anke, bei dem Titel liegt natürlich die Frage nahe, wer oder was ist hier ganz besonders?
3: Ja, jetzt stellt euch mal vor, ein Fernsehteam steht plötzlich bei euch vor der Tür und fragt, ja, was macht dich aus? Was ist das Besondere an dir? Wüsstet ihr eine Antwort?
2: Ich glaub nicht, nee.
3: Nee, genauso ergeht es der 17-jährigen Lea hier in dem Film. Sie ist bei einer Castingshow eine Runde weitergekommen. Jetzt steht eben das TV-Team da, will eine Home-Story über sie und ihre Familie drehen. Und alle fragen sich auf einmal, ja, wer sind wir? Also es wird so zu einer existenziellen Frage. Also die Großeltern haben eine Pension, die gar nicht mehr funktioniert. Dafür ist der Sohn Matze, also der Vater von Lea, mittlerweile wieder eingezogen. Er hat zu lange in Westdeutschland gearbeitet, hat sich dadurch von seiner Familie entfremdet. Die Frau ist jetzt von jemand anderem schwanger. Also in allen Biografien herrscht so eine Erstarrung, Perspektivlosigkeit. Aber das Erscheinen des Fernsehteams rüttelt alle so ein bisschen wach. Und dann gibt es noch die Tante Kati, die ist so ein bisschen Vorbild für Lea. Das ist eine Rückkehrerin, die hat Gelder bekommen für ihr Heimatmuseum, will da DDR-Geschichte ausstellen. Denken die einen, kann man die Geschichte überhaupt ausstellen oder ist das alles Geldverschwendung? Also man kann sagen, mit diesen ganzen Fragen, Biografien, das verdichtet sich so zu einem sehr schönen, präzisen, multiperspektivischen Stimmungsbild aus dem Osten und ist ein super Ensemble.
2: Und im dritten Film setzen wir uns noch in Bewegung auf zwei Rädern. Das ist ein Roadmovie auf dem Fahrrad quer durch Europa. Von wo nach wo geht's?
3: Es geht von La Rochelle, also von der französischen Atlantikküste nach Istanbul. Und der Ausgangspunkt ist ja wirklich dokumentarisch. Also der Regisseur Matthias Melhus hat seinen Sohn verloren und der Sohn hat einst diese Route mit dem Rad unternommen. Jetzt macht der Vater dieselbe Tour mit seinem besten Freund. Und der Sohn war Clown, deshalb machen die beiden auch so Clownnummern für Schülern. Und die beiden sind so beste Freunde. Also es ist auch vielen Film über Freundschaft. Die tauschen so Lebensweisheiten aus. Es wird auch viel getrunken und zwischen den einzelnen Etappen ist auch immer mal wieder Luft so für Trauerarbeit. Da redet man schon über den Sohn. Also das ist so ein Abschiedsfilm, der wieder ins Leben hineinführt. Aber ich hätte mir manchmal gewünscht, dass er einen Gang mehr einlegt.
0: Die beiden Knappen kredenzen nur noch die Kinorollen und Eure Hoheit wählt dann bitte, wie viele es denn jeweils sein sollen. 0 Rollen, dann ist der besprochene Film so schlimm wie ein ganzer Tag ohne Fußball-WM. Und 5 Rollen, dann ist der Film so gut, dass man alles andere vergisst, auch die Fußball-WM. Wie viele Kinorollen bekommt denn, Anke, von dir der Film Vajana?
3: 3 und die Perücke von Dwayne Johnson 5.
0: Der Familienfilm Etwas ganz Besonderes bekommt wie viele Rollen?
3: Besondere 4 Filmrollen.
0: Und Auf 2 Rädern, Roadmovie auf dem Fahrrad?
3: 3.
0: Dankeschön, Anke.
3: Tschüss.
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0: Daten von Vince Staples um 8.46 Uhr.
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2: Ja, bei der Frage an unseren Experten für alles geht es darum, ob Hörner und Geweihe dasselbe sind. Ich kann es an einer Sache sagen, da ist es nicht. Ich habe noch nie gehört, dass sich jemand auf den Hintern ein Arschhorn hat machen lassen, aber Geweih dann schon öfter. Also die Frage, stimmt's, dass Hörner und Geweihe dasselbe sind?
3: Sowohl Hörner als auch Geweihe wachsen aus der Stirn von Tieren heraus und viele meinen, das sind nur zwei Wörter für dasselbe Ding. Aber anatomisch unterscheiden sich die beiden ganz gewaltig. Fangen wir mit dem Horn an. Das ist ein Knochenzapfen, der von einer Keratinschicht umgeben ist. Keratin, das haben wir auch in unseren Finger- und Zehennägeln und wie bei uns wächst dieses Horn auch ständig und nutzt sich ab. Der Knochenzapfen darin ist durchblutet und wenn das Horn verletzt wird, tut es dem Tier ganz schön weh. Das Geweih dagegen ist praktisch der nackte Knochen. Der wächst aus dem Kopf von Hirschen und anderen Geweihträgern heraus, ist nur von der dünnen sogenannten Basthaut überzogen, die dann aber abstirbt. Wir sehen wirklich den nackten Knochen. Und der lockert sich im späten Winter an der Basis, wird schließlich ganz getrennt vom Kopf und das Tier wirft das Geweih ab. Geweihe haben im Übrigen nur männliche Tiere, die das dann beim Kampf mit anderen einsetzen, während die Hörner meistens bei beiden Geschlechtern einer Tierart vorhanden sind. Also, auch wenn beide auf dem Kopf von Tieren getragen werden, zwischen Hörnern und Geweihen gibt es doch wichtige Unterschiede.
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0: Dragonfly von Efterklang. Es wird gleich 6 Minuten vor 9, 8:54 Uhr.
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11: Im Bundestag gibt es heute eine richtige Mammutsitzung. Auf der Tagesordnung stehen Punkte von 9 Uhr, also in 4 Minuten geht's los, bis in die Nacht 0.30 Uhr. Zuerst will Bundeskanzler Friedrich Merz eine Regierungserklärung abgeben. Dabei wird es wohl um die Ergebnisse des NATO-Gipfels gehen und um die Reformvorhaben der schwarz-roten Koalition. Elisabeth, anschließend gibt es die Aussprache, also die Möglichkeit der Opposition mit der Regierungspolitik abzurechnen.
12: Und dann soll auch noch über viele Gesetzesvorhaben debattiert oder auch abgestimmt werden. Am Mittag geht es zum Beispiel ums sogenannte antraglose Kindergeld. Heißt, frischgebackene Eltern sollen da nicht mehr einen Antrag ausfüllen müssen, sondern das Kindergeld automatisch kriegen. Als eines der letzten Themen soll es um E-Scooter gehen. Da will der Bundestag neue Regeln beschließen, wer wann wie haftet und Anspruch auf Schadenersatz hat, wenn es mit denen einen Unfall gab.
0: Und mehr dazu gleich in den Radio 1 Nachrichten um 9. Und bis dahin hören wir noch Franz Ferdinand.

0: Es ist von Franz Ferdinand. Und damit ist es 9 Uhr.
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0: Mit Elisabeth Mattner.
2: Bundeskanzler Merz wird im Bundestag gleich eine Regierungserklärung abgeben. Thema sind vor allem die Reformentscheidungen der schwarz-roten Koalition in den vergangenen 3 Wochen. Jakob Mayer berichtet.
3: Das schwarz-rote Regierungsbündnis hat in der vergangenen Woche 34 Maßnahmen vorgestellt, um die Wirtschaft voranzubringen und Beschäftigung zu sichern. Dazu gehört eine Steuerreform mit einem Entlastungsvolumen von 10 Milliarden Euro. Außerdem sollen Berichtspflichten wegfallen, was Merz als wirklichen Befreiungsschlag für Unternehmen bezeichnet hat. Die Koalitionspläne, die telefonische Krankschreibung abzuschaffen und eine Attestpflicht ab dem ersten Fehltag einzuführen, dürften in der anschließenden Debatte zur Sprache kommen. Ärzteverbände und Gewerkschaften haben dagegen protestiert. Merz hat das als harte Entscheidung bezeichnet, die von führenden Unionspolitikern verteidigt wird.
2: Die Bundestagsabgeordneten sitzen heute bis in die Nacht zusammen und wollen über mehrere Gesetze abstimmen. Am Mittag zum Beispiel über das sogenannte antragslose Kindergeld, berichtet Philipp Eckstein.
4: Weniger Papierkram, mehr Zeit fürs Baby, so das Versprechen. Konkret sieht der Gesetzentwurf vor, dass die Familienkasse das Kindergeld künftig automatisch auszahlt, also ohne dass die Familie dafür extra noch einen Antrag stellen muss. Allerdings wird es noch ein wenig dauern, bis das so kommt. In einem ersten Schritt ist vorgesehen, so ab Frühjahr 2027, dass das Kindergeld antragslos ausgezahlt wird, wenn ein neugeborenes Baby schon Geschwister hat. Grund dafür ist, dass der Familienkasse dann einfach schon die nötigen Daten der Eltern vorliegen. Und in einem zweiten Schritt soll das dann aber auch für Erstgeborene kommen. Da dauert die Umstellung aber noch etwas länger.
2: Die USA haben wieder Ziele im Iran angegriffen. Es ist die zweite Angriffswelle innerhalb von 24 Stunden. Aus dem Iran hieß es, zur Vergeltung habe man US-Basen in Kuwait und Bahrain beschossen. Der Unionsaußenexperte Hart unterstützt die Forderung von Bundesaußenminister Wadephul nach Verhandlungen zwischen den USA und dem Iran. Auf Radio 1 sagte der CDU-Politiker, es gehe nicht nur um einen Frieden in der Region,
5: sondern dass wir am Ende erreichen, dass die beiden Hauptziele, nämlich dass der Iran sich nicht atomar bewaffnet und dass zweitens die Straße von Hormuz als internationaler Seeweg ungehindert befahren werden kann, dass das eingehalten wird. Und der Iran hat eben in den letzten Tagen von sich aus Schiffe in der Straße von Hormuz angegriffen und dass der US-Präsident dann sagt, darauf muss es eine Reaktion geben, das finde ich verständlich.
2: Jürgen Hart, außenpolitischer Sprecher der CDU-CSU-Bundestagsfraktion auf Radio 1. Der vergangene Juni war temperaturmäßig ein außergewöhnlicher Monat. Der EU-Klimadienst teilte mit, dass es noch nie seit Aufzeichnung der Wetterdaten einen heißeren Juni in Europa gab. Mehr von Katrin Schmidt.
6: Vor allem Westeuropa stellt dabei neue Rekorde auf. Mit knapp 21 Grad im Schnitt war noch nie ein Juni wärmer, teilt der EU-Klimadienst mit, der extreme Hitzewellen zu Land verzeichnet, sowie gleichzeitig auch zu Wasser. Also auch marine Hitzewellen, die entlang den Atlantikküsten zu nie zuvor gemessenen Meeresoberflächentemperaturen führten. Und für die jetzt aktuelle erste Julihälfte zeichnen sich weitere rekordverdächtige Hitzewellen ab, so die Copernicus-Forscher. Damit verdeutliche die Abfolge von Hitzewellen die wachsende Herausforderung und zeige, wie tiefgreifend sich das Klima verändert.
2: In Cottbus soll am Mittag eine Fliegerbombe aus dem Zweiten Weltkrieg entschärft werden. Um den Fundort gilt nach Angaben der Stadt ein 500 Meter Sperrkreis. In diesem Bereich müssen die Menschen ihre Wohnungen und Geschäftsräume bis spätestens 11 Uhr am Vormittag verlassen haben. Die Stadt hat eine Ersatzunterkunft eingerichtet. Ab etwa 12 Uhr muss auch im Bahn- und Nahverkehr mit größeren Einschränkungen gerechnet werden. Der 250 Kilo Blindgänger wurde am Montag bei einer gezielten Suche auf dem Gelände des neuen ICE-Instandhaltungswerks entdeckt. Zum Sport. Bei der Fußballweltmeisterschaft startet heute das Viertelfinale. Frankreich trifft auf Marokko. Der Gewinner dieses Spiels spielt dann im Halbfinale entweder gegen Spanien oder Belgien. Und der deutsche Tennisprofi Alexander Zverev steht zum ersten Mal im Halbfinale von Wimbledon. Er hat sich im Viertelfinale gegen den US-Amerikaner Taylor Fritz in 3 Sätzen durchgesetzt. Im Halbfinale trifft Zverev morgen auf den Briten Arthur Ferry. Soweit unsere Radio 1 Nachrichten. 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
0: Heute zunächst mal stark bewölkt, vor allen Dingen nach Westen hin. Ansonsten gibt's einen Wechsel aus zunehmend lockeren Wolken und der Sonne, die sich dann durchsetzt. Maximal 23 bis 25 Grad. Dazu heute wieder ein leicht böiger Nordwestwind.
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2: Auf Radio 1 A10 südlicher Berliner Ring. Die Anschlussstelle Königs Wusterhausen ist wegen Bauarbeiten voraussichtlich noch bis heute Abend gesperrt. Der Verkehr wird über den Anschluss Niederlehmer umgeleitet. Landkreis Dahme-Spreewald, B179 Ortsumgehung Königs Wusterhausen. Heute wird im Laufe des Tages der Abschnitt zwischen Technologiepark und Chausseestraße vollgesperrt. Die Sanierungsarbeiten dort dauern circa 4 Wochen. Der Verkehr wird umgeleitet. Stadtverkehr Berlin A100 Stadtring Richtung Treptow. Die Einfahrt Kaiserdamm ist gesperrt wegen Aufräumarbeiten. Und A100 Stadtring Richtung Wedding. Zwischen Kurfürstendamm und Tunnel Rathenauplatz ist die rechte Spur gesperrt wegen eines defekten Fahrzeugs. Wir wünschen Ihnen eine gute Fahrt.
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7: Schönen guten Morgen.
8: Guten Morgen.
7: Gleich feiern wir hier den 70. Geburtstag von Tom Hanks.

0: Collide von Tessa Rose Jackson. Der schöne Morgen um 9.09 Uhr.
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2: Und dabei können Sie jetzt gewinnen, und zwar 2 Tickets für unser Radio 1 Freiluftkino Friedrichshain. Wenn Sie da mit Ihrer Wunschbegleitung gerne mal an einem lauschigen Abend einen schönen Film sehen wollen, dann können Sie jetzt, wie gesagt, 2 Tickets da für uns, bei uns hier dafür gewinnen. So rum.
0: Und Geburtstag hat heute einer der tollsten Schauspieler der Welt.
1: Schlaflos in Seattle, Philadelphia, Forrest Gump, Apollo 13, der Soldat James Ryan, E-Mail für dich, The Green Mile, Castaway, Catch Me If You Can und Terminal. Was haben all diese Filme gemeinsam? Genau, die amerikanische Schauspielikone Tom Hanks.
3: Meine Mama hat immer gesagt, das Leben ist wie eine Schachtel Pralinen.
4: Man weiß nie, was man kriegt.
1: 1956, geboren als Thomas Jeffrey Hanks in Kalifornien, wächst der kleine Tom in turbulenten Familienverhältnissen auf. Als Scheidungskind, das oft umziehen muss. Er entwickelt eine Faszination fürs Theater, arbeitet als Bühnenmanager und wagt Ende der 70er Jahre den Schritt nach New York.
5: Ich bin oft genug in solche Besprechungen geraten, in denen die Leute sagten, naja, alle anderen sind in Ordnung, aber dieser Typ ist, ich weiß nicht, lustig oder laut oder hat eine ziemlich voluminöse Frisur, lassen wir ihn doch bei diesem Vorsprechen mitmachen. Was ich damit sagen will ist, es gab nie etwas anderes als den Wunsch, mehr davon zu machen.
1: Und mehr hat Tom Hanks definitiv gemacht. Seine erste Hauptrolle in Splash, eine Jungfrau am Haken, wird 1984 ein überraschender Kinoerfolg. Es folgt die Fantasy-Komödie Big und seine erste Oscar-Nominierung. Danach gibt es für das Schauspieltalent kein Halten mehr. Tom Hanks steigt mit Filmen wie Forrest Gump oder Philadelphia in den Olymp der Filmwelt auf.
6: Schön, Sie wiederzusehen, Kollege. Richterin Tate, verpesteter Staub.
7: Inoffensiv. Wie geht's Ihnen? Was ist mit Ihrem Gesicht?
6: Ich habe AIDS.
1: Und bekommt für beide Rollen den Oscar als bester Hauptdarsteller. Auch hinter der Kamera ist Hanks umtriebig, ob als Regisseur, Produzent oder Synchronsprecher. Zum Beispiel als Stimme von Sheriff Woody im Disney-Pixar-Film Toy Story.
8: Howdy, my name is Woody and this is Andy's room. That's all I wanted to say.
1: Heute feiert der Schauspieler Tom Hanks seinen 70. Geburtstag.
0: Unsere Frage an Sie. In dem Filmklassiker Forrest Gump trifft Forrest als Mitglied der All-American-Football-Mannschaft der Universität den damaligen US-Präsidenten im Weißen Haus. Wie hieß denn der?
2: 0331 70 99 111. Lösen Sie jetzt bei uns hier richtig und gewinnen Sie 2 Tickets für unser Radio 1 Freiluftkino Friedrichshain. Wir freuen uns auf Sie und verbringen die Zeit, bis wir miteinander sprechen, mit Forrest Gump, Albumversion, der Song von Frank Ocean. 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
1: Aus besonderem Anlass, nämlich dem 70. Geburtstag von Tom Hanks, haben wir Frank Ocean gespielt.
2: Würde er sich freuen.
1: Mit seinem Song Forrest Gump, deswegen.
2: Ach so, ja. Wir haben noch eine Frage offen. Hallo, wer ist denn da?
1: Hallo, da ist...
3: Hallo, ja. Hi, hier ist Hannah und ich habe die Antwort parat.
2: Wir haben es geahnt. Also auf welchen US-Präsidenten trifft denn Forrest Gump im Film Forrest Gump?
3: Er trifft auf John F. Kennedy.
1: Sehr gut.
2: Sind Sie genauso verliebt in den Film wie wir?
3: Na, aber absolut und damit groß geworden und ganz, ganz, ganz begeistert. Kann ich gar nicht zählen, wie oft ich den geguckt habe.
1: Klasse. Sie können auch mitsprechen, was Sie da miteinander besprochen haben, dann als er Präsident Kennedy trifft?
3: Nee, da doch, er muss dringend auf Toilette, glaube ich,
1: ja,
3: oder?
1: Ja, er
3: oder
1: sagt sogar, ich muss mal pinkeln, sagt er sogar. Also Kennedy fragt ihn, wie fühlt es sich an, ein echter Amerikaner zu sein? Und dann sagt Forrest nur, ich muss mal pinkeln.
2: Ja, und der Grund war, dass es im Weißen Haus kostenlos Dr. Pepper gab und er hat 15 davon getrunken.
3: Na, okay, da gewinnt ihr.
2: Ja.
1: Nee, aber wir haben es auch nur davor nochmal geschaut und deswegen, wir waren vorbereitet.
3: Ach so.
1: Ganz toll. Ja, super, dass die mit uns gespielt haben und dass sie dann Zeit haben, ins Radio 1 Freiluftkino Friedrichshain zu gehen.
3: Ja, ich freue mich. Vielen, vielen Dank.
2: Klasse. Ganz viel Spaß.
1: Tschüss,
2: danke fürs Mitmachen. Tschö.
3: Ciao.
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1: Diana hat gerade gewonnen, ist schon glücklich und wir sollen den Otti, ihren Papa aus Neuruppin, grüßen. Wir haben es jetzt 9.18 Uhr.

0: Ja, redet hier ruhig alle miteinander, ist egal.
1: Ich auch noch.
0: Plaudert weiter, ja.
1: Ich wollte noch sagen, same all thing morgen hier, der Song von den Black Keys. Guten Morgen an alle, die jetzt gerade hier sind.
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3: Kürzlich war ich in einem Lokal, in dem man unter anderem alkoholfreien Wein bestellen konnte. Nach einigen Überlegungen kamen wir zu dem Schluss, dass es dabei wahrscheinlich im Prinzip um einfachen Traubensaft handeln muss. Also anders kann es nicht sein. Wobei eine Freundin zu bedenken gab, dass dieser Traubensaft ja eigentlich auch Alkohol enthalte. Also an sich könnte es normaler Traubensaft auch nicht sein. Dagegen sprach allerdings der unter einem Sternchen kleingedruckte bemerkenswerte Satz in der Karte. Dort stand nämlich wortwörtlich: Bitte beachten Sie, dass unser alkoholfreier Wein Alkohol enthält. Ich fand's eine interessante Information. In der Tat ist es ja auffällig, wie viele Dinge sich mittlerweile über das definieren, was sie nicht sind, beziehungsweise nicht enthalten, und wie diese Dinge dadurch auf einmal plötzlich wertvoller werden. Beispiel: Eine Bekannte betreibt ein Café, in dem sie schon immer auch eine einfache Tasse warme, aufgeschäumte Milch anbietet. Seit kurzem jedoch nennt sie, auf Tipp eines Freundes hin, diese Tasse Milch nun kaffeefreier Cappuccino und verlangt 1 Euro mehr dafür. Von diesem kaffeefreien Cappuccino verkauft sie mittlerweile mehr als von der Milch, obwohl er teurer ist. Okay, ich gebe zu, der Freund war ich. Und ich wollte natürlich nur wissen, ob dieses Phänomen, das ich in Franken mit der veganfreien Wurst erlebt hatte, sich auch auf andere Lebensmittel übertragen lässt. Es lässt sich übertragen, aber ich hätte nie gedacht, wie sehr. Früher kostete beispielsweise die Sahne auf ihrem Kuchen extra. Heute ist die Sahne automatisch mit dabei und es kostet extra, wenn man sahnefreien Kuchen möchte. Das läuft viel besser, sagt sie. Niemand beschwert sich darüber, im Gegenteil. Viele freuen sich sehr, dass man den Kuchen auch sahnefrei bekommen kann. Finden Sie eine gute Idee? Das abstruseste Beispiel dieser Art habe ich allerdings neulich in einem großen Elektronikkaufhaus erlebt. Als ich beobachten durfte, wie eine Kundin einen Verkäufer fragte: Entschuldigung, aber haben Sie auch Smartphone, die telefonfrei sind? Es stellte sich heraus, dass die Dame schon gerne ein Smartphone hätte, aber sie könne es eben nicht leiden, angerufen zu werden. Überhaupt zu telefonieren fände sie furchtbar. Daher hätte sie gerne ein Smartphone ohne Telefonfunktion. Im weiteren Verlauf des Gesprächs stellte sich dann heraus, dass sie aber auch kein Interesse an Internet, Spielen oder sonstigen Apps hatte. Am Ende hat ihr der Verkäufer einfach einen normalen Fotoapparat verkauft, den er aber geistesgegenwärtig als Netz-, Daten- und App-freies Smartphone bezeichnet hat. Nun ja, wie sagte jetzt schon der von mir sehr bewunderte große Philosoph Martin Semmelrogge: Wenn du nicht weißt, was du willst, lass einfach alles weg, was du nicht willst. Und was dann noch übrig bleibt, kann man meistens trinken.
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0: Going Shopping, The Strokes.
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0: Es ist 9:30.
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8: Bundeskanzler Merz gibt gerade im Bundestag eine Regierungserklärung ab. Zu Beginn hat er betont, dass die von ihm geführte Regierung angetreten sei, um Probleme zu lösen, die teils seit Jahrzehnten bestehen. Die politische Mitte arbeitet

0: Der Unionsaußenexperte Hart unterstützt die Forderung von Bundesaußenminister Wadephul nach Verhandlungen zwischen den USA und dem Iran. Es gehe nicht nur um einen Frieden in der Region, sagte der CDU-Politiker auf Radio 1. Es gebe zwei weitere Hauptziele. Der Iran dürfe sich nicht weiter atomar bewaffnen und die Straße von Hormus müsse als internationaler Seeweg ungehindert befahren werden können. Durch die Hitzewelle im Juni sind nach einer Schätzung des Robert-Koch-Instituts in Deutschland mehr als 5000 Menschen gestorben. Das geht aus einem RKI-Bericht hervor, der sich mit der hitzebedingten Sterberate befasst. Darin wird die Zahl von 5100 Todesfällen angegeben. Ende Juni sind mit fast 42 Grad mehrere Temperaturrekorde gemessen worden. In Zedenik kann das Leitungswasser wieder getrunken werden. Das Gesundheitsamt hat die Nutzungsbeschränkung aufgehoben. Vor einer Woche wurde eine erhöhte Bromatkonzentration festgestellt. Bromat gilt laut Gesundheitsbehörden als möglicherweise krebserregend. Das Wasser konnte seitdem nur zum Waschen verwendet werden. Wie der Stoff ins Trinkwasser gelangen konnte, ist unklar. Die Stadtwerke Zedenik suchen weiter nach der Ursache. Soweit unsere Radio 1 Nachrichten. 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
2: Heute erstmal recht stark bewölkt, zumindest nach Westen hin. Ansonsten gibt's heute einen Wechsel aus Sonne und zunehmend lockeren Wolken. Bei leicht böigem Nordwestwind erreichen wir Tageshöchstwerte am Nachmittag zwischen 23 und 25 Grad.
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0: Auf Radio 1 A10 südlicher Berliner Ring. Die Anschlussstelle Königs Wusterhausen ist wegen Bauarbeiten wahrscheinlich noch bis heute Abend gesperrt. Der Verkehr wird über den Anschluss Niederlehme umgeleitet. Landkreis Dahme-Spreewald, B179, Ortsumgehung Königs Wusterhausen. Heute wird im Laufe des Tages der Abschnitt zwischen Technologiepark und Chausseestraße voll gesperrt. Da wird für etwa 4 Wochen die Fahrbahn saniert. Eine Umleitung wird eingerichtet. Stadtverkehr Berlin, A100 Stadtring Richtung Treptow. Die Einfahrt Kaiserdamm ist gesperrt wegen Aufräumarbeiten. Und A100 Stadtring Richtung Wedding. Zwischen Kurfürstendamm und Tunnel Rathenauplatz ist die rechte Spur gesperrt wegen eines defekten Fahrzeugs. Und Charlottenburg, Straße des 17. Juni Richtung Siegessäule. Bis etwa 14 Uhr ist die Straße zwischen Ernst-Reuter Platz und Müller-Breslau-Straße wegen einer Demo gesperrt. Wir wünschen Ihnen eine gute Fahrt.
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3: Schönen guten Morgen.
4: Guten Morgen.
3: Ja, natürlich, der Klimawandel sorgt für viele Probleme, wahrscheinlich auch existenziellere Probleme, aber es ist auch ein Problem für Sommerkultur, also für Veranstalterinnen und Veranstalter von Open-Air-Veranstaltungen. Wie sie sich gegen den Klimawandel schützen, das besprechen wir gleich.

0: The Whole Shebang von Agassi um 9.36 Uhr.
1: 130 Beats per Minute, 70.000 Menschen und fast 40 Grad Lufttemperatur. Trotz Hitzerekord hat Ende Juni das Fusion Festival in Lehrt stattgefunden. Wegen eines Waldbrandes musste das Gelände evakuiert werden. Ein Unwetter führte zu einer weiteren Unterbrechung. Auch das Baden im See fiel flach, da dieser durch die hohen Temperaturen gekippt ist. Lange Mittagspausen sollten Abhilfe schaffen.
2: Man braucht wirklich klitschnasses Handtuch, Wasser die ganze Zeit.
3: Schatten suchen, Tuch dabei, was man nass machen kann. Wasser ist ja da.
4: Die Arbeiter sind auch super. Ich glaube, die fragen auch die ganze Zeit, ist alles in Ordnung bei Ihnen noch? Ist gerade jemand am Abklappen?
5: Heute gehe ich die Sache ruhig an und habe mich eigentlich den ganzen Tag nur in Schatten gesetzt.
1: Die Herausforderung, mit Hitze und Unwetter umzugehen, wird durch den Klimawandel größer. Auch mit Folgen für Open-Air-Veranstaltungen.
6: Ja, wie genau Organisatoren mit Extremwetterereignissen umgehen und welche Rechte Besucher haben, das hat sich unser Kollege Lukas Haas aus dem RBB Kulturrecherche-Team mal angeschaut. Guten Morgen, Lukas.
7: Ja, guten Morgen.
6: Morgen. Wie groß sind denn die Herausforderungen durch Hitze und auch Unwetter mittlerweile?
7: Ja, das Beispiel Fusion haben wir eben gehört. Einige Besucher, mit denen ich da auch gesprochen habe, haben berichtet, dass es echt krass war. Die haben sich teilweise tagsüber im Schatten verschanzt. Und einige Open-Air-Veranstaltungen haben deshalb an dem besagten Wochenende lieber die Absage gewählt. Das Kessel Festival in Stuttgart zum Beispiel oder das niederländische Hardstyle Festival DEFCON 1. Ja, und härter als die Hardstyler waren aber tatsächlich das Berliner Klassikpublikum. Das Konzert der Philharmoniker in der Waldbühne fand trotz der Hitze statt, allerdings mit verkürzten Pausen und abruptem Ende wegen eines aufziehenden Unwetters. Die Organisatorin Sabine Schiller sagt, sie wäge in solchen Fällen ganz sorgsam ab.
8: Natürlich überlegt man, sind es Kinder, sind es ältere Leute, wer kommt da eigentlich hin? Wir haben auch eine Veranstaltung abgesagt mit Kindern zum Beispiel an diesem Samstag, weil wir gesagt haben, die wäre schon nachmittags gewesen und die konnte dann eben nicht stattfinden. Da haben wir verschoben.
7: Ja, im Nachhinein sei sie froh, dass das Konzert der Philharmoniker dann stattgefunden hat. Das sei auch das Publikumsfeedback gewesen, sagt sie.
0: Es wird ja höchstwahrscheinlich in den nächsten Wochen wieder heiß werden. Am Wochenende werden jetzt schon um die 30 Grad erwartet. Welche Möglichkeiten haben Veranstalter, um vor Hitze und Unwettern zu schützen?
7: Ja, veränderte Zeiten, wie eben angeklungen, sind ein niedrigschwelliges Mittel, also die Veranstaltung so nach hinten zu verschieben, dass man dann die Mittagshitze vermeidet. Hier ist allerdings oft der Lärmschutz ein Problem, denn nach 22 Uhr, mit Sondergenehmigung auch mal 22:30 Uhr, ist in der Regel Schluss, wenn es Anwohner gibt. Und tatsächlich wird es meistens eben erst abends deutlich kühler. Außerdem erlauben Veranstalter jetzt öfter, größere Getränkemengen mit reinzunehmen, wenn es zu heiß ist, oder errichten Wasserspender. Und das Wettermonitoring ist extrem wichtig geworden. Sabine Schiller von Concept Konzert organisiert eben auch das Klassik Open Air neben dem Konzert der Waldbühne auf dem Schandarmenmarkt. Und das beginnt heute Abend. Und tatsächlich wird es da einen Meteorologen geben, der das begleitet und minutengenaue Voraussagen trifft, wenn es zu einem Unwetter kommen sollte.
6: Wir haben es ja schon einklingen lassen, Extremwetterereignisse werden häufiger. Welche Anpassungsmöglichkeiten gibt es für die Zukunft?
7: Ja, mit Gewittern und Stürmen hat man langjährige Erfahrungen, beobachtet es eben genau und trifft dann rechtzeitig eine Entscheidung, da kennt man sich aus. Bei extremer Hitze gibt es das allerdings noch nicht so viel. Also natürlich gab es heiße Events schon, aber bei extremer Hitze ist es, da gibt es noch viel mehr Spielraum für Anpassung. Theresa Keilhacker ist die Ex-Präsidentin der Berliner Architektenkammer und Teil des Bündnis Klimastadt 2030, sieht das Hauptproblem tatsächlich bei den Veranstaltungsorten.
9: Also versiegelte Flächen generell, ob das jetzt Steinbelag oder Asphalt ist, die strahlen ja bei Hitze sogar noch zurück. Insofern sind sie wirklich nicht geeignet für heiße Tage. Und alles, was Verdunstung kreieren kann, und das ist eben Erde in einer gewissen Tiefe und ein Baumschatten, das ist so die Wahl, die wir gerne bevorzugen.
7: Ja, sie plädiert deshalb dafür, bei Veranstaltungsorten langfristig umzudenken, diese zu entsiegeln, mehr zu begrünen. Aber auch kurzfristig könnte man was tun. Zum Beispiel gibt es so gesicherte Baumkübel, die dann Schatten spenden, oder Nebelduschen, die dann ganz feine Wassertropfen versprühen. Das seien gute Möglichkeiten. Oder eben diese großen Sonnensegel. Da ist aber das Problem, hier fehlen oft die Befestigungsmöglichkeiten. Die müssen ja auch windfest sein, wenn dann das Wetter umschwingt. Und solche Maßnahmen sind natürlich auch immer mit Kosten für die Veranstalter verbunden. Und es bleibt fraglich, ob die dann umgesetzt werden, wenn sie freiwillig sind. sind.
0: Und welche Rechte habe ich als Besucher, wenn es mir doch zu heiß ist oder spontan abgesagt wird?
7: Ja, da muss ich dich tatsächlich enttäuschen, Marco. Da sieht es tatsächlich bislang eher schlecht aus für die Zuschauer. Das hat uns auch Simon Götze von der Verbraucherzentrale Berlin gesagt.
10: Wenn es jetzt zu heiß ist, sind die Möglichkeiten eigentlich für Verbraucher relativ überschaubar. Wenn das Konzert trotzdem stattfindet oder die Veranstaltung, dann hat man eigentlich nur die Wahl, dorthin zu gehen oder zu versuchen, sein Ticket zu verkaufen. Wenn man dann sich aus gesundheitlichen Gründen dazu entscheidet, weil es einem zu heiß ist, dann nicht hinzugehen, dann hat man leider auch keinen Anspruch auf Erstattung des Ticketpreises.
7: Ja, und Ticketversicherungen, die man beim Kauf ja oft abschließen kann, die greifen in der Regel auch nicht, wenn es einem zu heiß ist. Also laut Götze gibt es nur einen Fall Geld wieder, wenn die Veranstaltung ausfällt oder tatsächlich abgesagt wird. Doch, eine positive Nachricht vielleicht zum Schluss. Man kann schon auch auf die Kulanz hoffen. Bei dem Hitzekonzert der Philharmoniker in der Waldbühne haben die Veranstalter sich zum Beispiel dazu entschieden, die Tickets zurückzunehmen und auch das Geld wieder zu zahlen, wenn man nicht gehen wollte.
6: Lukas Haas aus unserem RBB Kulturrecherche-Team hat sich angeschaut, wie Organisatoren mit Extremwetterereignissen umgehen, jetzt schon und auch in der Zukunft, und welche Rechte Besucherinnen und Besucher eigentlich haben. Vielen Dank, Lukas.
7: Ja, danke euch.

0: Stripping von Laura Lee and the Yetis um 9.45 Uhr.
1: Ja, und bisher waren wir hier hörbar zu dritt, also der Tom, die Elisabeth und ich, aber wir sind eigentlich den ganzen Morgen schon zu viert, denn unsere Praktikantin ist zu Gast, Miri, 23 Jahre alt. Erstmal guten Morgen.
2: Hallo, guten Morgen.
3: Miri gehört dazu.
1: Ja, und Miri liebt es gerade, hier ins Mikrofon zu sprechen, hat sie mir gerade gesagt. Nein, liebt sie nicht, aber sag erstmal, was machst du beruflich?
2: Beruflich ist vielleicht noch ein bisschen übertrieben. Ich bin erst mit dem Bachelor fertig. Ich habe letztes Jahr mein Studium in Gesellschafts- und Wirtschaftskommunikation beendet an der UdK und darf jetzt hier mal Radioluft schnuppern sozusagen.
1: Voll gut. Und was machst du so in deinem Praktikum?
2: Ich unterstütze vor allem die Musikredaktion und schreibe da viel Texte oder hilf bei der Verlosung von Gewinnern von Gewinnspielen. Und es macht auf jeden Fall großen Spaß.
1: Ja, das wäre die nächste Frage gewesen. Du musst jetzt nicht sagen, dass es auf jeden Fall großen Spaß macht. Hast du es dir so vorgestellt oder ist es dann doch, wie so oft im Leben, eine große Enttäuschung?
2: Nein, auf keinen Fall. Es sind sehr viele Eindrücke, aber vor allem sehr viele schöne und jeder Tag ist neu und spannend.
3: Sehr gut. Ja, schön, dass du bei uns bist.
1: Jetzt darfst du bleiben.
2: Dankeschön.

0: Jim Carroll, New Year heißt der Song von Black Marble um 11 Minuten vor 10.
1: Ja, unser heutiges Geburtstagskind hat ja unglaublich viele tolle Filme gemacht, aber ab 1993 bis 1995 hatte er wirklich einen unglaublichen Lauf. Ich zähle mal in der Reihenfolge auf, welche Filme das waren. Schlaflos in Seattle, Philadelphia, Forrest Gump, Apollo 13 und dann eine Sprechrolle bei Toy Story. Also besser kann es nicht laufen. Heute wird Tom Hanks 70 Jahre alt. Happy Birthday.
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3: 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Nein zu sagen zeugt mehr von Stärke als Ja zu sagen.
2: 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Der

0: Doktor, Doktor von OPEP und damit haben wir 7:07.
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9: Elisabeth Mattner aus der Radio 1 Nachrichtenredaktion ist bei uns mit schon einem Thema der 10 Uhr Nachrichten. Und bei Elisabeth geht's jetzt um Fußball und Marokko. Und Achtung, da wird's jetzt laut. Ja, so wurde auf Marokkos Straßen gefeiert nach dem Sieg der Mannschaft gegen Kanada. Danach war klar, das Team zieht ins WM-Viertelfinale ein. Elisabeth, das ist heute Abend gegen Frankreich.
10: Dieses Duell gab es bei der letzten WM schon mal im Halbfinale. Damals siegten die Franzosen und die gelten auch heute als Favorit. Anstoß ist um 22 Uhr unserer Zeit. Übrigens noch eine ganz interessante Info zur WM. Da gibt's ja beim Finale zum ersten Mal so eine Halbzeitshow, wie wir das vom Super Bowl kennen.
9: Taylor Swift?
10: Richtig, leider nicht. Nee. Richtig viele Stars treten da aber auf. Coldplay, Madonna, Shakira, die K-Pop-Band BTS und nun wurde auch Justin Bieber angekündigt. Man fragt sich wirklich, wie das wird, weil das Ganze soll nur 11 Minuten dauern.
0: Hey, never, never. Entschuldigung, hat 30 Minuten gedauert wahrscheinlich. Ja, mehr dazu gleich in unseren Radio 1 Nachrichten um 10 und bis dahin noch Richard Ashcroft und Come On People.
9: Und das war der schöne Morgen vom Donnerstagmorgen mit Tom, mit Marco, mit Elisabeth, mit Miri und jetzt übernimmt hier Stefan Karkowski. Viel Spaß.
0: Tschüssi.

0: Richard Ashcroft mit Come On People, We're Making It Now um 10 Uhr.
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0: Mit Elisabeth Mattner.
2: Bundeskanzler Merz hat die bisherige Bilanz seiner Koalition im Bundestag gegen Kritik verteidigt. Im Bundestag sagte er, es sei sehr viel geschehen im ersten Regierungsjahr, das für das Land einen Aufbruch bedeute. Die politische Mitte liefere, so der CDU-Chef. Für die anstehenden großen Reformen rief er die Abgeordneten zu einer angstfreien und selbstbewussten Diskussion auf. Es gehe darum, dass Deutschland wirtschaftlich stark, sozial gerecht und nach innen und außen verteidigungsfähig bleibe. In der Rede hat der Kanzler außerdem mitgeteilt, dass die Regierung von den USA Tomahawk-Marschflugkörper kaufen wird. Darauf habe man sich in den vergangenen Tagen beim NATO-Gipfel in Ankara geeinigt. Der Bundestag beschäftigt sich heute in einer Mammutsitzung auch noch mit einer Reihe von Gesetzen. Es geht unter anderem um E-Scooter. Dabei soll es um die Frage gehen, wer haftet, wenn es zu Unfällen kommt. Uwe Bernd berichtet.
3: Zum einen wird die Verantwortung der Fahrer von E-Scootern betont. Musste man ihnen bisher in jedem Fall die Schuld konkret nachweisen können, muss man jetzt umgekehrt als Fahrer oder Fahrerin seine Unschuld beweisen können, wenn ein Schaden entsteht. Juristisch nennt man das Haftung für vermutetes Verschulden. Aber auch die E-Scooter-Verleihfirmen werden künftig bei Schäden in die Verantwortung genommen. Wenn es ihnen nicht gelingt, den Verursacher des Schadens ausfindig zu machen, müssen sie dafür aufkommen. Juristisch ist das die sogenannte Halterhaftung.
2: Die USA haben wieder Ziele im Iran angegriffen. Es ist die zweite Angriffswelle innerhalb von 24 Stunden. Aus dem Iran hieß es, zur Vergeltung habe man US-Basen in Kuwait und Bahrain beschossen. Der Unionsaußenexperte Hart unterstützt die Forderung von Bundesaußenminister Wadephul nach Verhandlungen zwischen den USA und dem Iran. Auf Radio 1 sagte der CDU-Politiker, es gehe nicht nur um einen Frieden in der Region,
4: sondern dass wir am Ende erreichen, dass die beiden Hauptziele, nämlich dass der Iran sich nicht atomar bewaffnet und dass zweitens die Straße von Hormuz als internationaler Seeweg ungehindert befahren werden kann, dass das eingehalten wird. Und der Iran hat eben in den letzten Tagen von sich aus Schiffe in der Straße von Hormuz angegriffen und dass der US-Präsident dann sagt, darauf muss es eine Reaktion geben, das finde ich verständlich.
2: Jürgen Hart, außenpolitischer Sprecher der CDU-CSU-Bundestagsfraktion auf Radio 1. Nach dem tödlichen Angriff auf einen Zugbegleiter vor 5 Monaten in Rheinland-Pfalz wird heute das Urteil des Landgerichts Zweibrücken erwartet. Angeklagt ist ein 26-Jähriger wegen Körperverletzung mit Todesfolge. Er soll dem Schaffner bei einer Ticketkontrolle mit den Fäusten so heftig gegen den Kopf geschlagen haben, dass dieser später im Krankenhaus starb. Der Fall hatte bundesweit eine Debatte über die Sicherheit von Zugpersonal ausgelöst. In Cottbus soll heute Mittag ein Blindgänger aus dem Zweiten Weltkrieg entschärft werden. Die 250-Kilo-Bombe wurde auf der Baustelle des ICE-Instandhaltungswerks in Cottbus am Hauptbahnhof gefunden. In dem Bereich gilt nach Angaben der Stadt ein Sperrkreis von 500 Metern. Markus Roder berichtet.
5: Bis 11 Uhr müssen alle Anwohner und Gewerbetreibende aus diesem Sperrkreis raus. Und der erstreckt sich unter anderem über Teile der Karl-Liebknecht- und der Fettschauer Straße. Außerdem liegen das Bahnhofsgebäude, das Hauptzollamt und die Fürst-Bückler-Passage im Sperrgebiet. Für alle, die nicht wissen, wohin, hat die Stadt eine Sammelunterkunft in der Turnhalle der Paul-Werner-Oberschule in der Bahnhofstraße eingerichtet. Wichtig für Bahnreisende und Pendler, ab 12 Uhr soll auch der gesamte Zugverkehr am Bahnhof stillstehen.
2: Bei der Fußball-Weltmeisterschaft startet heute das Viertelfinale. Frankreich trifft auf Marokko. Der Gewinner dieses Spiels spielt im Halbfinale entweder gegen Spanien oder Belgien. Anstoß heute Abend ist 22 Uhr unserer Zeit. Soweit die Radio 1 Nachrichten. 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
0: Die aktuellen Temperaturen in Berlin und Brandenburg liegen zwischen 14 und 18 Grad. Heute bleibt es wieder trocken, so wie gestern. Aber sieht nicht ganz so aus, weil nach Westen hin zunächst zum Teil stark bewölkt, sonst wechselt es Sonne und zunehmend lockeren Wolken bei bisschen wärmer als gestern, maximal 23 bis 25 Grad. Der Wind weht leichtböig aus Nordwesten.
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2: Radio 1, A10 östlicher Berliner Ring Richtung Dreieck Spreeau. Zwischen Freienbrink und Dreieck Spreeau steht ein defektes das Fahrzeug. Landkreis Dahme-Spreewald, B179, Ortsumgehung Königs Wusterhausen. Heute wird im Laufe des Tages der Abschnitt zwischen Technologiepark und Chausseestraße vollgesperrt. Da wird für etwa 4 Wochen die Fahrbahn saniert. Eine Umleitung wird eingerichtet. Stadtverkehr Berlin, A100 Stadtring Richtung Treptow. Die Einfahrt Kaiserdamm ist gesperrt wegen Aufräumarbeiten. Und Charlottenburg, Straße des 17. Juni Richtung Siegessäule. Bis etwa 14 Uhr ist die Straße zwischen Ernst-Reuter-Platz und Müller-Breslau-Straße wegen einer Demo gesperrt. Wir wünschen Ihnen eine gute Fahrt.
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0: Ja, wunderschönen guten Morgen.

0: Guitars.
1: Girls Who Play Guitars, Maximo Park, mit denen ging's los, also mit Mädchen, die Gitarre spielen, besungen von den alten Briten von Maximo Park aus Newcastle. Und weiter geht's gleich mit Agentinnen, die Bücher lesen. Gesa Ufer wird uns gleich ihren Buchfavoriten vorstellen für diese Woche. Bis dahin Lola Young und From Down Here.

0: Lola Young und From Down Here.
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0: Ich bin ja ein großer Freund von Science-Fiction-Filmen aus der DDR, so Klassiker wie Eolomea oder Im Staub der Sterne oder noch früher Der schweigende Stern. Die hießen in der DDR utopische Filme, ja, obwohl die selten Utopien gezeigt haben, sondern meist Dystopien. Und so ein bisschen erinnert mich an das, was ich da zu sehen gekriegt habe, an das Buch, über das wir gleich reden.
2: Ratternde Magnetbänder, blinkende Leuchten, Rechenanlagen, so groß wie Schränke. In den 1960er Jahren hieß die große technologische Verheißung in der DDR Kybernetik. Computer wie der neue Robotron 300 sollten den Mangel in den Regalen einfach wegrechnen und die Planwirtschaft auf Erfolgskurs bringen. Peggy Mädlers neuer Roman Selbstregulierung des Herzens erzählt davon, was passiert, wenn große Utopien auf große Widerstände und den zähen Alltag treffen. Mit den Menschen, aber auch mit einem ganzen Land. Radio 1 Literaturagentin Gesa Ufer hat Peggy Mädlers Roman gelesen.
0: Guten Morgen, Gesa.
3: Hallo Stefan.
0: Ne, also so ein Roman über Kybernetik, also Steuerung durch Kommunikation und Rückkopplung und damit Planwirtschaft, klingt jetzt nicht so sexy, oder?
3: Ja, ich dachte auch, nicht so ganz meins, aber dann hat es mir so gut gefallen, und zwar, weil Peggy Mädler dieses Thema anhand von ganz und gar lebendigen Figuren erzählt und weil sie die Zeit so gut wieder auferstehen lässt. Das geht los Anfang der 60er Jahre, da lernen wir die Hauptfigur kennen, den jungen IT-Spezialisten Georg, und das ist jetzt kein zynischer Parteibonze, sondern das ist so ein richtiger Idealist mit so einem fast schon schmerzhaft aufrichtigen, unerschütterlichen Glauben, mit der DDR im besseren Teil Deutschlands zu leben. Und das geht sogar so weit, dass Georg und seine Kumpel den Bau der Mauer 1961 insgeheim als eine absolut richtige Idee empfinden, nämlich als eine dringend nötige Befriedung, um jetzt endlich mal ungestört und ohne Einmischung, ohne Abwerbung aus dem Westen den wahren Sozialismus aufbauen zu können. Und Peggy Mädler macht diese Utopie total nachvollziehbar, ohne sie aus irgendwie heutiger Sicht herablassend zu bewerten.
0: Mhm. Mit wem habe ich es noch zu tun, außer Georg?
3: Es sind ganz, ganz unterschiedliche Leute, also es ist ein richtiges Ensemble aus völlig anderen Lebensrealitäten. Da ist zum Beispiel Georgs Freundin Helga, die arbeitet in so einem Chemiewerk am Karbidofen und die hat einen viel pragmatischeren Blick. Also Georg, der träumt ja davon, wie immer die großen Rechner irgendwann die Menschen entlasten werden, aber Helga steht derweil in der kalten Fabrik vor undichten Fenstern und die erlebt wirklich den Mangel im real existierenden Sozialismus, muss da harte, gesunde gefährdende Schichten schruppen. Dann gibt es aber auch noch zum Beispiel Leute wie Mona und ihren Mann. Die Mona arbeitet als Gebrauchsgrafikerin. Im Herzen sind diese beiden aber durch und durch Künstler und die bringen dann nochmal eine ganz andere Temperatur in das Buch. Die haben so einen ganz sinnlichen, ganz feinen Blick, ganz anders als Georg mit seinem Blick auf die durchgeplante Welt.
0: Also Kybernetiker, Schichtarbeiterinnen, Künstler. Wie und wo bringt der Roman denn diese grundverschiedenen Welten zusammen?
3: Das hat mir auch so gut gefallen. Neben Ostberlin ist nämlich der zentrale Treff- und Fluchtpunkt für diese Menschen so eine Datschensiedlung im Wald. Und Peggy Mädler hat dafür einen historisch sehr aufgeladenen Ort ausgesucht, nämlich das Gebiet rund um Wandlitz und den Bogensee. Kennst du das zufällig, Stefan?
0: Ist das da, wo die Goebbels-Villa war?
3: Ja, ganz genau. Mhm. Also da überlagern sich total unterschiedliche Schichten und das ist ja bis heute so interessant, unbedingt mal hinfahren. Also die alte Goebbels-Villa steht da eben, dann so eine FDJ-Kaderschmiede. Ganz in der Nähe hat die DDR heimlich den größten Atombunker für die Führung gebaut. Und genau in diesem Schatten der Macht, da stampfen jetzt also die Leute ihre eigene kleine Bungalow-Siedlung aus dem Boden und diese Datschensiedlung, die wird in diesem Roman zu so einem echten Paralleluniversum. Da wird improvisiert, da wird Zement herbeigeschafft, da mischen sich eben die Milieus jenseits der staatlichen Kontrolle. Also diese Datsche ist das absolute Gegenbild zum System, so ein Rückzugsort, an dem eben nicht die große Staatsutopie regiert, sondern ja die ganz kleine, handfeste Hoffnung auf so ein bisschen privates Glück und so eine Freiheit im Grünen.
0: Hm, mich hast du schon neugierig gemacht. Was hat dir ganz besonders gefallen an dem Buch?
3: Also ich fand total überzeugend, wie Peggy Mädler so diesen Bogen spannt von dieser Technikhoffnung der 60er Jahre bis aber eben weit in unsere unmittelbare Gegenwart, wo die KI uns ja ähnliche Heilsversprechen gerade gibt, aber eigentlich ja nur noch die wenigsten glauben, dass uns diese Technik wirklich in eine glücklichere Zukunft führen wird. Aber in diesem Roman, da wird diese Desillusionierung so richtig gekoppelt an das schleichende Scheitern der DDR und ganz, ganz präzise wirklich von innen heraus beschrieben, wie sich dann auch gegen Ende ja die Freundeskreise ausdünnen, wie die Häuser sich so langsam leeren und wie selbst unter denen, die bleiben und gestalten wollen, die Resignation einfach immer größer wird. Also ich fand wirklich so ein ganz leises, sehr berührendes Buch und ein wirklich großes Leseerlebnis.
0: Gesa Ufer, vielen Dank. Über Selbstregulierung des Herzens von Peggy Mädler. Das Buch ist erschienen im Verlag Galliani. Es hat 304 Seiten, kostet im Buchhandel 25 Euro. Und am Sonntag können Sie die Autorin selbst hören. Peggy Mädler liest nämlich dann um 11 Uhr in Wandlitz, also nahe des Geschehens in der Dorfkirche Prenten.
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1: Ja, der Mann mit der verführerischen Stimme hier am Ende, das war Bootsy Collins, der auch kaum einen Track aufgenommen hat, in dem sein Name nicht fällt im Text. Bootsy Collins gemeinsam mit MC Light, also ein ehemaliges Mitglied aus der Band von James Brown. I'm leaving you, gotta go, gotta go. Ich nicht, ich bleib noch ein bisschen. Will Butler ist auch gekommen, um zu bleiben mit diesem Track hier. Will Butler von Arcade Fire mit Anna.

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0: könnte das übersetzen mit: Auf einmal fällt es einem wie Schuppen von den Augen. Suddenly I see. Why the hell you mean so much to me? Warum zur Hölle du mir so viel bedeutest, ist dann am Ende die Zeile. Ein Song, der unter anderem zu sehen ist im ersten Teil von Der Teufel trägt Prada. Das war Katie Tanzte auf Radio 1.
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Ups, jetzt ist hier die Batterie zu Ende oder sowas. Oder die haben den Sender gewechselt bei Fox Warren. Fox Warren übrigens eine Gemeinde in Kanada, in der Provinz Manitoba, danach benennt. Der Typ hier, der diese Musik gemacht hat, Andy Schauf, seine Band. Listen to me. So, am nächsten Sonntag ist der große Deutschrap-Tag hier auf Radio 1, Sommersonntag, mit den 100 besten Deutschrap-Songs. Und passend dazu haben wir in dieser Woche ein Album der Woche, was Laurina Schräder nach der nächsten Musik vorstellen wird. Da geht's nämlich um das neue Album von Fat Tony. Bis dann, Rahil featuring Back mit Fables.

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1: Gäbe es für das neue Album von Fettoni ein übergeordnetes Thema, sei es wohl der Aufbruch, die Veränderung, sagt er selbst. Bereits im ersten Track schwingt die Erkenntnis mit, dass die Veränderung auch immer das Neue mit sich bringt.

auch wenn dieser Satz ein unerträgliches Klischee ist. Ich würde auch sagen, es ist gleichzeitig so mein persönlichstes Album, auch wenn das die letzten Jahre eh immer mehr so in meine Musik reingekommen ist, dass ich so super konkret über Sachen spreche. Hat sich hier nochmal, ist es nochmal mehr rausgekommen.

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1: Mit lakonischem Humor porträtiert Fertoni auf Drama endet nie die komplexen Ambivalenzen unserer Zeit. Den zum Teil plakativen Statements wie endlich wieder ein paar unkorrekte Witze machen oder ein guter Tag, um Superreiche zu enteignen des neuen Albums stehen ruhigere, melodischere und introvertiertere Passagen gegenüber.

0: meist melancholischeren Liebeslieder wirken wie Abschiede und zeigen, dass neben dem großen Weltchaos auch das konstante emotionale Verarbeiten unserer sozialen Beziehungen Teil des Alltags ist. Dabei sticht das Duett Lange nicht mehr gut mit Mine heraus, das auch als Fortsetzung des gemeinsamen Albums Alles Liebe nachträglich gedeutet werden kann und der Paarbeziehung eine neue, reflektiertere Ebene hinzufügt.
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ich liebe alles daran, aber die Entwicklung, die Entstehung war ein bisschen lustig auch, weil ich dachte, wir machen halt irgendwie so ein Trennungslied, so ein normales, und sie singt einen traurigen Refrain und dann vielleicht noch eine Strophe. So ein bisschen wie damals bei dem Album, aber irgendwie hat sie meine erste Strophe schon getriggert, so der leidende Mann, die Frau zieht aus, die war da schon so sauer irgendwie und hat dann diesen Refrain geschrieben, wo sie ja sagt, beschwer dich nicht, du hast es selber verbockt, und da war ich schon so, okay, krass. Und dann habe ich natürlich eine Strophe als Antwort geschrieben, wo ich sie dann wieder ein bisschen angreife und so. Dann war sie auch voll getriggert und hat dann die dritte Strophe geschrieben. Und ich finde, es ist richtig gut geworden deshalb.

Metaphorisch beschreiben nahezu alle Songs des Albums einen harten Aufprall auf dem Boden der Tatsachen. Mal aus der Perspektive des Liebeskummers, mal mit kritischem Blick auf politische und soziale Missstände oder eben mit Sorge um unsere gesellschaftlichen Fähigkeiten wie Diskussionsvermögen oder Toleranz. Wenn Fat Tony, wie im Track Nachos, rappt, wir hätten kollektiv verlernt, einfach gechillt zu sein.

Ich glaube, das ist eines der allergrößten Probleme unserer Zeit, ist erstmal Social Media. Das klingt für Leute oft irgendwie kulturpessimistisch, boomerhaft und irgendwie auch so ein bisschen, als wäre das nicht so, weil wir haben natürlich viel bedrohendere oder konkrete, schlimmere Sachen, die auch gerade passieren auf der Welt. Aber wenn man sich so anguckt, wie unsere Gesellschaft sich entwickelt hat die letzten, sag ich mal, 10 Jahre und wie Social Media das beeinflusst hat, das hat schon Zusammenhang.

0: Nachos.
1: Während sich also einzelne Bubbles zu sehr in sich selbst verlieren, erstarkt parallel extremes Gedankengut. Fettoni beschreibt in den Songs dabei immer wieder das Dilemma des Individuums, jetzt entsprechend richtig zu handeln und hofft selbst mit seiner Musik zumindest etwas zum Diskurs beitragen zu können.
2: Es ist jetzt kein politischer Aufsatz oder so, aber dafür ist Rapmusik auch nicht da, meiner Meinung nach, beziehungsweise Musik generell eigentlich nicht. Und es soll ja auch noch irgendwie Spaß machen.
1: Auf Drama endet nie skizziert Fettoni daher auch mehr oder weniger ironische Szenarien potenzieller Lösungen. Im Track »Wann werde ich endlich ausgetauscht?« fungiert die KI als Heilsbringer der Menschen, sollte sie neben den einfachen Aufgaben letztlich auch das komplexe und oftmals bedrückende Gefühlsleben der Menschen übernehmen können.
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1: Ja, und ich werde natürlich diese Zeile jetzt ständig im Kopf haben. Jeden Tag, wenn ich zur Arbeit komme, werde ich singen, wann werde ich endlich von KI ersetzt, wann werde ich endlich ausgetauscht. Ich habe diese Frage übrigens mal Gemini gestellt, also der KI meines Vertrauens bei Google. Und Gemini antwortet, Texte schreiben klappt schon ganz gut, Gefühle im Bauch, das bleibt zu 100% dein Job, da fühle ich gar nichts. Feierabend machen kannst du natürlich trotzdem gerne jetzt schon. Ja, von wegen. Aber danke, Gemini.

0: selber produziert diese Nummer hier von Frank Colucci. Der nennt sich Modern Modern Life, kommt aus London. Der Track Orbit.
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2: 2101 Future Ceramics. Tischkultur der Zukunft. Neue Sonderausstellung im Kunstgewerbemuseum. Wie werden die Menschen in Zukunft leben? Wie werden sie essen und trinken? Welche alltäglichen Rituale der Tischkultur könnten sich entwickeln? Mit diesen Fragen haben sich StudentInnen der Universität der Künste beschäftigt. Sie haben experimentelles Geschirr entwickelt. Trinkgeschirr mit Klangcodes. Ein Service, das zum Teilen einlädt. Ein Stapelgeschirr für neuartige Nahrungsmittel wie Gelees, Algen oder Insekten. Die Ausstellung stellt 12 dieser Arbeiten den historischen Porzellanen und Fayencen aus dem Bestand gegenüber. Die Sonderausstellung 2101 Future Ceramics, Tischkultur der Zukunft, läuft bis Ende Februar im Kunstgewerbemuseum.
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0: Druck auf den Berliner regierenden Bürgermeister Wegner wächst. Laut RKI mehr als 5000 Tote durch Hitzewelle im Juni. Das Wetter erst noch stärker bewölkt, später mehr Sonne und trocken, dazu Höchstwerte von 23 bis 25 Grad, also noch ein bisschen wärmer als gestern. Mehr dazu gleich aus der Radio 1 Nachrichten und Serviceredaktion. Bis dahin hören wir den Shoutout Louds zu mit dieser Nummer Paola.

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2: Die Kritik an Berlins regierendem Bürgermeister Wegener wächst. Der amtierende Chef der Jungen Union in Berlin, Burkhardt, hat ihn aufgefordert, auf die CDU-Spitzenkandidatur für die Abgeordnetenhauswahl zu verzichten. Anlass ist Wegeners Amtsführung während des Stromausfalls Anfang des Jahres. Thorsten Gabriel berichtet.
3: Burkhardt wirft Wegener laut dem Nachrichtenportal The Pioneer vor, mit widersprüchlichen Aussagen über seine Arbeit am ersten Tag des Stromausfalls seine Glaubwürdigkeit beschädigt zu haben und damit auch der CDU zu schaden. Er fordert Wegener nun auf, von der Spitzenkandidatur zurückzutreten. Burkhardt war 2023 zum Berliner JU-Chef gewählt worden, allerdings war seine Wahl unter anderem vom Bundesvorstand der Jungen Union nicht anerkannt worden. Nach jahrelangem Rechtsstreit hatte das Landgericht Burkhardt recht gegeben. Er gilt seit seiner umstrittenen Wahl zum JU-Chef als parteiinterner Kritiker von Wegener.
2: Unterdessen hat SPD-Spitzenkandidat Krach erklärt, nach der Abgeordnetenhauswahl im September nicht mit Wegener zusammenarbeiten zu wollen. Wegener habe nach dem Stromausfall falsche Angaben gemacht und damit die Bevölkerung belogen, so Krach. Die Bundesregierung wird US-Mittelstreckenwaffen des Typs Tomahawk kaufen und in Deutschland stationieren. Das hat Bundeskanzler Merz in seiner Regierungserklärung im Bundestag angekündigt. Man schließe damit eine wichtige strategische Lücke in der Verteidigung, so der CDU-Politiker. Merz warb in seiner Rede auch für den Reformkurs seiner schwarz-roten Regierung.
4: Gerade die Verabredungen der Regierungskoalition aus der vergangenen Woche, sie zeigen uns außerdem etwas sehr Grundsätzliches. Unser Land, unsere Demokratie, die Idee, dass unterschiedliche Parteien sich zusammenfinden, eine Koalition bilden, um unser Land besser zu machen, dies funktioniert.
2: AfD-Ko-Fraktionschef Chrupalla hat Merz dagegen vorgeworfen, das Vertrauen in die Regierung zu verspielen.
5: Wo leben Sie eigentlich? Wo leben Sie eigentlich mit Ihren Äußerungen, mit Ihren Wünschen, die Sie hier verbreiten? Müssten ja Ihre Umfrageergebnisse durch die Decke gehen. Also wenn man das sich anschaut, und Sie haben hier gesprochen von den Kosten des Scheiterns, Ich sage Ihnen, die Kosten des Scheiterns steigen jeden Tag, solange Sie Bundeskanzler sind.
2: AfD-Ko-Fraktionschef Tino Chrupalla. Durch die Hitzephase ab Mitte Juni sind nach Schätzungen des Robert-Koch-Instituts rund 5.100 Menschen gestorben. Das geht aus einem Bericht des RKI hervor, der sich mit der hitzebedingten Sterberate befasst. Allein in der besonders heißen Woche vom 22. bis 28. Juni gab es demnach geschätzt rund 4.300 hitzebedingte Sterbefälle. Dabei sind mehrere Tage in Folge immer neue Temperaturhöchstwerte registriert worden. In Koschen im Kreis Oder-Spree wurden 41,7 Grad gemessen. Nach dem tödlichen Angriff auf einen Zugbegleiter in Rheinland-Pfalz ist der Angeklagte zu 10 Jahren Gefängnis verurteilt worden. Das Landgericht Zweibrücken befand den 26-Jährigen wegen Körperverletzung mit Todesfolge schuldig. Das Strafmaß entspricht weitgehend dem, was die Staatsanwaltschaft gefordert hat. Der Angeklagte hatte dem Bahnmitarbeiter bei einer Fahrscheinkontrolle vor 5 Monaten mit den Fäusten so heftig gegen den Kopf geschlagen, dass dieser im Krankenhaus starb. Der Fall löste eine bundesweite Diskussion über die Sicherheit von Bahnmitarbeitern aus. In Cottbus soll am Mittag eine Fliegerbombe aus dem Zweiten Weltkrieg entschärft werden. Um den Fundort gilt nach Angaben der Stadt ein 500 Meter Sperrkreis. In diesem Bereich müssen die Menschen ihre Wohnungen und Geschäftsräume bis jetzt verlassen haben. Ab etwa 12 Uhr muss auch im Bahn- und Nahverkehr mit größeren Einschränkungen gerechnet werden. Der 250 Kilo Blindgänger wurde am Montag bei einer gezielten Suche auf dem Gelände des neuen ICE-Instandhaltungswerks entdeckt. Soweit unsere Radio 1 Nachrichten. 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
0: Die Temperaturen in Berlin und Brandenburg liegen so zwischen 18 und 21 Grad derzeit. Es soll heute trocken bleiben. Die Höchsttemperaturen 23 bis 25 Grad und dazu weht ein leichtböiger Wind aus Nordwest.
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2: Auf Radio 1 A10 westlicher Berliner Ring Richtung Dreieck Havelland zwischen Brieselang und Falkensee steht ein defektes Fahrzeug auf der rechten Spur. A10 südlicher Berliner Ring Richtung Dreieck Spreeau vor der Ausfahrt Michendorf ist ein Fahrzeug auf der Verzögerungsspur liegen geblieben. Landkreis Dahme-Spreewald B179 Ortsumgehung Königs Wusterhausen. Heute wird im Laufe des Tages der Abschnitt zwischen Technologiepark und Chausseestraße voll gesperrt. Da wird für etwa 4 Wochen die Fahrbahn saniert. Eine Umleitung wird eingerichtet. Berlin Charlottenburgstraße des 17. Juni Richtung Siegessäule. Bis etwa 14 Uhr noch ist die Straße zwischen Ernst-Reuter-Platz und Müller-Breslau-Straße wegen einer Demo gesperrt. Wir wünschen Ihnen eine gute Fahrt.
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0: Hallihallo, und wir beginnen gleich mit etwas, womit manche Nächte leider aufhören, mit Koma nämlich. Das Kölner Produzentenduo nennt sich so, weil er heißt Konrad mit Nachnamen, der andere Marius mit Vornamen. Koma featuring Dillon hier mit Beyond You and Me im Ada Remix.

Ja, also Radio 1 wünscht Ihnen schöne Ferien. Die großen Ferien haben begonnen in Berlin und Brandenburg. Toll, wenn Sie jetzt 6 Wochen Zeit haben. Gut, gilt nicht für alle. Die wenigsten haben tatsächlich so lange, bis auf natürlich diejenigen, die sonst zur Schule gehen. Ich hoffe, Sie haben schon einen guten Ort gefunden, wo Sie Ihre Ferien verbringen wollen. Und das kann ja irgendwo sein. Das kann, weiß ich, eine Ferienwohnung in der Uckermark genauso sein wie zu Hause bleiben einfach und einfach mal die Berliner Brandenburger Seen ausprobieren oder aber an die Ostsee fahren oder in die Berge oder vielleicht machen Sie auch eine Fernreise, was auch immer. Aber eins trifft auf uns alle zu. Wir müssen mehr nachdenken darüber, wohin wir reisen, bevor wir reisen, denn die Welt hat sich verändert. Das hat zum Teil mit dem Klimawandel zu tun. Die Temperaturen sind extremer geworden, nicht nur in Deutschland. Man kann sich vorstellen, wenn wir schon bis zu 40 Grad haben, wie sich das anfühlt, wenn man am Mittelmeer sitzt, ja. Und darüber wollen wir reden gleich zu Thursdays for Future mit Julia Fissmann, unserer Rubrik am Donnerstag. Und zwar direkt nach Lola Marsh aus Tel Aviv. Übrigens auch ein tolles Reiseland, Israel. Wenn es da mal wieder ein bisschen ruhiger wird. Die Strände sind großartig. Lola Marsh hier mit Your Mine.

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1: Hallo Julia.
2: Hallo.
1: Heute ist erster Ferientag und das war früher so herrlich unkompliziert. Da ist man dahin gefahren, wo man immer hingefahren ist. Heute muss man sich viel mehr Gedanken machen darüber, um Klima, Umwelt und so weiter. Darf man in bestimmte Länder fahren oder nicht? Wie ist das zum Beispiel, wenn ich nach Spanien fahre, wo Trump gerade gesagt hat, die kriegen von uns gar nichts mehr? Kann ich dann dort keine Hamburger mehr kriegen oder was auch immer die USA jemals nach Spanien geliefert haben? Also Fragen über Fragen. Die Gefahr reißt immer mit. Julia, du hast ein paar Tipps für uns mitgebracht für nachhaltiges Reisen. Zunächst mal, welche ist denn die beste Art zu reisen?
2: Das muss natürlich jeder individuell für sich beantworten. Ich finde, mit dem Fahrrad zu verreisen ist wirklich der beste Tipp. Zum Beispiel bei Rudd & Roll. Henrik Barth hat gerade diese Woche eine wunderbare Radtour vorgestellt in den Niederlanden im Nationalpark De Hoge Veluwe. Da kann man sich kostenlos weiße Fahrräder ausleihen und diesen Nationalpark erkunden. Also mit eigener Muskelkraft unterwegs sein, vielleicht mit Zelt und Solarpanel. Das ist natürlich am Umwelt freundlichsten. Ich mache eine Hüttenwanderung, fahre mit dem Zug nach Lenggries ins Karwendelgebirge und gehe da auf die Plumpsjochhütte.
1: Da das hast du schon dir ausgedacht, den Namen Plumpsjochhütte?
2: Nein, die habe ich nicht ausgedacht, den gibt es wirklich.
1: Da gibt es auch Plumpsjochkloster auf der Plumpsjochhütte.
2: Ich denke schon, ja.
1: Also das ist eine Art zu reisen für alle, die ihre Knie noch nicht wirklich kennengelernt haben, also in einem Alter sind, in dem das noch geht. Welche Trends gibt es denn gerade so beim Reisen?
2: Es gibt einen ganz seltsamen Trend zum Last-Chance-Tourismus, nämlich Reisen, bevor es zu spät ist, zum Beispiel zu Gletschern, die schmelzen in den Alpen. Das ist natürlich ein Paradox. Schließlich belasten auch umweltbewegte Touristen diese gestressten Gebiete zusätzlich. Ein weiterer Trend ist in meiner Familie zum Beispiel zu sehen. Meine Kinder sagen, ey, ich fahre auf keinen Fall in den Süden nach Südfrankreich, wo wir in den letzten Jahren immer waren. Also die Hitze haben wir hier genug gehabt.
1: Absolut.
2: In der Tat. Ich habe mit Julius Ahnegger, Professor für Tourismusforschung an der Fachhochschule Westküste in Schleswig-Holstein gesprochen. Er ist auch Mitglied im Vorstand des Instituts für Tourismusforschung und er hat mir gesagt, Reisen könnten künftig auch mehr in den Norden an kühlere Orte gehen.
3: Ja, es gibt schon seit ein paar Jahren so das Trendwort der Coolcation, das besagt, dass Destinationen im Norden, wovon ja auch Deutschland zum Beispiel profitieren könnte, wobei es hier jetzt auch außergewöhnlich heiß war in den letzten Tagen, dass die an Bedeutung gewinnen werden, gerade eben zum Beispiel auch Skandinavien gegenüber dem Mittelmeerraum. Tatsächlich bei den reinen Zahlen sieht man das so noch nicht.
2: Aber er denkt, in nächster Zeit geht's dann eher in der Zwischensaison in den Süden ans Mittelmeer nach Spanien oder Italien und im Sommer eher in den Norden. Am liebsten verreisen die Deutschen übrigens sowieso im eigenen Land.
1: Wie kann ich denn klimaschonend und nachhaltig reisen, Julia?
2: Das Wichtigste ist, gut zu planen und sich gut zu informieren, wo ich nachhaltige und faire Reiseanbieter und Unterkünfte vielleicht auch unterstützen kann. Im Tourismus gibt es neben den traditionellen Sternen und Kochmützen inzwischen über 200 Nachhaltigkeitsgütesiegel. Für Unterkünfte.
1: Unterschiedliche, ja?
2: Ja, alle unterschiedlich. Naturparks und Strände sind da natürlich auch noch ausgezeichnet. Also wirklich super unübersichtlich, sagt auch der Tourismusforscher Julius Ahnegger.
3: Und da sind natürlich auch welche dabei, die Greenwashing betreiben, die man sich quasi so ein bisschen selber verleiht, wo kein richtiges Audit mit dabei ist, das von dritter Seite dann unabhängig geprüft wird. Auch da ist es gut, wenn man sich vorher bei Portalen, die da schon mal eine Vorauswahl getroffen haben, informiert.
2: Die Schweizer NGO Fair Unterwegs zum Beispiel hat einen Label Guide erstellt. Da kann man sich gut informieren. Oder Travelist, das ist eine Initiative von Prince Harry. Und da werden Nachhaltigkeitsinformationen direkt für Buchungsplattformen wie zum Beispiel Booking.com zur Verfügung gestellt.
1: Also misstrauisch bleiben, wenn es heißt, dieser Wanderweg ist glutenfrei. Ja, das bedeutet in der Regel gar nichts. Also wenn ich nachhaltig reisen will, bleibt es an mir hängen.
2: Ja, leider schon, weil Reisen ja wirklich ein bisschen komplexer ist, als im Supermarkt eine fair gehandelte Bio-Banane zu kaufen. Nachhaltigkeit ist deshalb auch wirklich nicht Auswahlkriterium Nummer 1 beim Urlaub, sagt Julius Ahnegger.
3: Das ist schon relativ viel verlangt vom Konsumenten, wenn man das wirklich so perfekt alles umsetzen soll. Das ist im Tourismus leider aufgrund dieser Komplexität des Produkts weniger einfach.
2: Erfordert deswegen bessere Informationen und auch Richtlinien für Reisen von der Politik.
1: Also dein Tipp ist wahrscheinlich nicht mal eben mit dem Flugzeug von Aachen nach Amsterdam reisen, sondern?
2: Fair unterwegs, diese NGO bringt es auf die Glückformel, gemächlich unterwegs sein, also mit Zeit, Lokales bevorzugen, Überraschungen zulassen, CO2-Ausstoß senken und einen korrekten Preis bezahlen, also auch einen fairen. Vor Ort schauen, dass du als Urlauber vielleicht mit knappen Ressourcen wie zum Beispiel Wasser besonnen umgehst. Und ich finde, der beste Tipp ist, versuch Freunde zu besuchen. Das ist die nachhaltigste Art. Ich hatte ein bisschen Glück oder habe ein bisschen Glück. Wir haben nämlich Freunde in Amsterdam und die leben auf einem Hausboot.
1: Ja, deine Freunde sind auch meine Freunde. Julia Fissmann, vielen Dank.
2: Du bist eingeladen.
1: Ja, mehr Infos und Links zu fairen Reisen und für die Urlaubsplanung gibt es auf radio1.de.

Ain't That Deep von Tank and the Bangers auf Radio 1. Ich habe eine traurige Nachricht zu vermelden. Bonnie Tyler ist gestorben im Alter von 75 Jahren. Hat jede Menge Hits gehabt, diese Sängerin aus Großbritannien. Lost in France war ihr erster 1976, dann 77 natürlich It's a Heartache, dann aber auch Holding Out for a Hero zum Beispiel oder Total Eclipse of the Heart. Bonnie Tyler hat eine sehr, sehr lange Karriere gehabt, war dann lange auch krank, hatte eine Notoperation in Portugal. Ihre Tournee, die sie auch für viele Termine nach Deutschland geführt hätte, musste abgesagt werden. Es gab jede Menge Auftritte diesen Sommer, auch zusammen mit Chris Norman von Smokey übrigens. Liebe Bonnie Tyler-Fans, da wird nun nichts mehr draus. 75 Jahre alt, verstorben. Wir sagen Bye-bye, Bonnie. Und ehren Sie nochmal mit diesem Track hier, einem ihrer größten Hits, Holding Out for a Hero, Bonnie Tyler auf Radio 1.

0: aus dem Jahr 1984, dieser Song von Jim Steinman, geschrieben übrigens Holding Out for Hero Bonnie Tyler, die im Alter von 75 Jahren gestorben ist, in ihrer Wahlheimat in Portugal.
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0: Nur für Erwachsene. Es gibt so bestimmte Songs, auf denen man bei Boomer-Partys immer Erfolg hat. Einer davon ist natürlich The Passenger von Iggy Pop. Ja, da gehen immer alle tanzen. Und ich sage immer, Leute, es gibt noch andere schöne Tracks, zu denen man tanzen kann. Und der zweite kommt hier. Das ist dieser hier. Da wird die Tanzfläche immer voll. Rufus und Chaka Khan mit Ain't Nobody auf Radio 1.

0: heute vor allem nach Westen. Zunächst zum Teil stark bewölkt, sonst ein Wechsel aus Sonne und zunehmend lockeren Wolken. Bleibt aber trocken, auch wenn es nicht so aussieht, bei maximal 23 bis 25 Grad. Und dazu weht ein Wind, leicht böig, aus Nordwesten.
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2: Auf Radio 1, Vorsicht auf der A10, westlicher Berliner Ring Richtung Dreieck Werder. Zwischen Spandau und Potsdam-Nord gibt es Behinderungen durch ein defektes Fahrzeug auf der rechten Spur. A10, westlicher Berliner Ring Richtung Dreieck Havelland. Zwischen Brieselang und Falkensee steht ein defektes Fahrzeug auf der rechten Spur. Und A10, südlicher Berliner Ring. Die Anschlussstelle Königs-Wusterhausen ist wegen Bauarbeiten voraussichtlich noch bis heute Abend gesperrt. Der Verkehr wird über den Anschluss Niederlehme umgeleitet. Berlin, Charlottenburg, Straße des 17. Juni Richtung Siegessäule. Bis etwa 14 Uhr ist die Straße zwischen Ernst-Reuter-Platz und Müller-Breslau-Straße wegen einer Demo gesperrt. Und Schmargendorf-Hohenzollern-Damm auf der Brücke über den Stadtring ist bis Mitte August statt auswärts nur eine Spur frei. Statt einwärts ist das Auffahren zum Stadtring Richtung Wedding nicht möglich. Und von der Ausfahrt vom Stadtring Richtung Treptow kann nicht nach links abgebogen werden. Wir wünschen Ihnen eine gute Fahrt.
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0: Ja, so ist das manchmal. Da sieht man einen Veranstaltungshinweis und denkt, The Cure kommen, endlich. Und zwar in ein wirklich gute Venue, in die Parkbühne Wuhlheide nämlich, würde ich da gerne sehen. Zumal da schon um 18.15 Uhr das ganze Event losgeht am Samstag. Und dann lese ich hier bei Radio 1, The Cure sind leider ausverkauft. Da habe ich mal nachgefragt und dann hieß es, nee, wir hätten da noch zwei Tickets, die sind aber nicht für dich. 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

0: London kommen Block Party. Ja, mit I Still Remember. Die würden wir auch gerne mal live sehen, oder? Warten Sie mal, ich guck mal eben nach. Wann könnten wir den Block Party mal live sehen? Ah, hier, am 11.11., und das ist kein Karnevalsscherz, am 11.11. Interpol und Block Party gemeinsam live in der Uber Arena präsentiert von Radio 1. Aber schon dieses Wochenende gibt's ganz gewaltige Konzerte in Berlin.
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0: So, und ich hätte hier zwei The Cure-Karten zu vergeben, vielleicht an Susan. Hallo Susan.
2: Hallo.
0: Susan, von wo rufst du an?
2: Aus Potsdam.
0: Aus Potsdam. Sind wir Nachbarn? Babelsberg oder?
2: Nee, Großklinike.
0: Großklinike. Bist du nervös, Susan?
2: Ja.
0: Ich könnte mir vorstellen, dass du The Cure-Fan bist.
2: Ja.
0: Seit wann so?
2: Oh Gott, seit 30 Jahren? Mhm. Keine Ahnung.
0: Dann warst du wahrscheinlich auch schon mal auf dem Konzert, oder?
2: Nee, tatsächlich nicht.
0: Eieiei, das wäre ja dann tatsächlich das erste Mal.
2: Ja.
0: Ja, du hast aber hier schon Mitstreiterinnen in den Leitungen, die im Prinzip nur darauf warten, dass du loost. Ich weiß, das wird jetzt deine Nervosität nicht gerade lindern, ne?
2: Nicht.
0: Tut mir auch leid, aber so ist es nun mal. Wir haben diesmal folgenden Spielmodus. Wir spielen einen Song ein von The Cure. Und bei diesem Song fehlt ein Wort im Text.
2: Hey.
0: Und du musst quasi mir sagen, welches Wort wir rausgepiepst haben.
2: Okay.
0: Das ist nicht leicht.
2: Mhm.
0: Aha. Wollen wir mal anfangen?
2: Ja.
0: Und alle anderen bitte jetzt auch ganz genau zuhören. Ich spiele das Ding jetzt einmal. Hier kommt's.

0: Ja, das war gar nicht so einfach, Susan, ne?
1: Nee.
0: Ich hätte es nicht gewusst.
1: Upset, rate ich mal einfach.
0: Mhm. Wie kommst du auf Upset?
1: Ja, I never left you. Es war nicht so gut zu hören, ehrlich gesagt, von der Akustik. Jetzt ist das Telefon und ich hatte irgendwie gedacht, ich benutze das F-Wort nicht und er wahrscheinlich auch nicht. Und dann irgendwas in der Art.
0: Hm. Nee, Upset ist leider nicht richtig. Also du könntest einmal noch korrigieren.
1: Okay. Mhm. Jetzt sofort? Oder kann ich einmal hören?
0: Nee, mach mal jetzt sofort. Also ich meine, also Upset war ja schon ganz gut, weil es hat sich ja dann irgendwie auf das, was er vorher gesungen hat, gereimt wahrscheinlich.
1: Ach so,
0: ne?
1: Weiß ich nicht.
0: Ja.
1: Oh Gott.
0: Ja.
1: Dann einfach down?
0: Leider auch nicht, Susan.
1: Oh, ja. Schade. Okay, gut.
0: Okay, aber du wirst bestimmt nochmal Gelegenheit kriegen, The Cure zu sehen. Die werden ja bald 50 und ich schätze mal, dann wird es nochmal eine große Jubiläumstour gehen.
1: Okay, ich probiere es.
0: Susan, danke fürs Mitspielen.
1: Danke.
0: Ciao, ciao. Dann hätten wir Josephine hier.
2: Ja, hallo.
0: Kannst du lösen?
2: Ich muss es leider auch nochmal hören. Geht das?
0: Ich frage mal nach draußen. Also mein Redakteur sagt, okay, jeder, der dran ist, darf es natürlich einmal hören. Dann muss ich mal gucken, dass ich hier da auch das Richtige mache und nicht das mit der Auflösung sozusagen einspiele. Sonst geht hier alles verkehrt. Ne? Okay. So. Nee, kriege ich im Moment. Doch, hier haben wir es. Hier haben wir es noch einmal.

0: Josefine, von wo aus rufst du überhaupt an?
1: Ich rufe aus Berlin an.
0: Und wo da? Ist ja, glaube ich, eine ziemlich große Stadt. So, ne?
1: Berlin-Mitte-Grenze-Pankow.
0: Das, okay. Na gut, das ist ja schon ziemlich genau eingegrenzt. Du merkst, ich versuche dich gerade abzulenken. Ne?
1: Ja.
0: Weil du willst dich konzentrieren und mir sagen, was für ein Wort da fehlt.
1: Forget.
0: Also Susan hatte upset gesagt, du sagst forget.
1: Reimt sich immerhin.
0: Ja, beides stimmt nicht, aber ach, ich lasse dich auch noch einmal korrigieren, Josefine.
1: Nee, ich weiß es nicht.
0: Ein Wort, was man wahrscheinlich erwartet, wenn man es weiß, ist es natürlich easy, ja? Ein Wort, was man erwartet bei Robert
1: Smith. Regret.
0: Regret, yes, yes! Gibt's
1: oh. Ich bin gerade einfach nur durch reimende Wörter durchgegangen.
0: Ja, aber ich meine, Regret, das ist natürlich so ein typisches Robert Smith-Wort,
1: ja,
0: oder?
1: Ja, genau.
0: Ja, wir hören nochmal rein, pass auf. I never thought I need to feel regret. Das heißt, du gehst am Samstagabend in die Parkbühne Wuhlheide. 8 Uhr geht's schon los im Prinzip, ne?
1: Cool.
0: Ja.
1: Und ich freue mich sehr.
0: Du gehst nicht alleine. Wen nimmst du mit? Weißt du schon?
1: Ich bin unentschlossen zwischen meinem Papa und meinem Freund. Die würden sich beide sehr freuen,
0: ja,
1: glaube ich.
0: Ja, dann, egal wie auch immer das ausgeht, ne, viel Spaß euch. Und vor allen Dingen eins ganz wichtig, Josefine, jetzt nicht auflegen, ne?
1: Ja.
0: Und wir hören nochmal den vollen Song hier, Fragile Thing von The Cure.

Ich glaube, ich habe The Cure gesehen, das erste Mal 1986. Auch schon wieder 40 Jahre her. So, und diesmal kommen sie 3 Tage hintereinander in jedes Mal ausverkauft. In Parkbühne Wuhlheide, Freitag, Samstag und am Sonntag The Cure live präsentiert von Radio 1. Und ich habe gerade mal auf die Wetterkarte geguckt. Es wird warm werden. Das geht ja relativ früh los da. 18.15 Uhr steht hier im Netz. Und das heißt, Sie werden da so bei 25 Grad ungefähr dann The Cure erleben, wenn es losgeht. Und zumindest sagt das der Regenradar bis jetzt, es wird trocken bleiben. Das hier ist Mormor featuring Celeste mit Like Heaven auf Radio 1.

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4: Druck auf den Berliner regierenden Bürgermeister Wegner wächst. Rocksängerin Bonnie Tyler gestorben. Das Wetter erst noch stärker bewölkt, später mehr Sonne und trocken. Dazu Höchstwerte heute von 23 bis 25 Grad. Mehr dazu gleich aus der Radio 1 Nachrichten und Serviceredaktion. Bis dahin hören wir Blassen grünen Geistern zu. Also einem Song, der so heißt Pale Green Ghosts. Hier ist John Grant.

0: Pale Green Ghosts von John Grant um 12 Uhr.
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2: Die Kritik an Berlins regierendem Bürgermeister Wegner wächst. Der amtierende Chef der Jungen Union in Berlin, Burkhardt, hat ihn aufgefordert, auf die CDU-Spitzenkandidatur für die Abgeordnetenhauswahl zu verzichten. Anlass ist Wegners Amtsführung während des Stromausfalls Anfang des Jahres. Thorsten Gabriel berichtet.
3: Burkhardt wirft Wegner laut dem Nachrichtenportal The Pioneer vor, mit widersprüchlichen Aussagen über seine Arbeit am ersten Tag des Stromausfalls seine Glaubwürdigkeit beschädigt zu haben und damit auch der CDU zu schaden. Er fordert Wegner nun auf, von der Spitzenkandidatur zurückzutreten. Burkhardt war 2023 zum Berliner JU-Chef gewählt worden, allerdings war seine Wahl unter anderem vom Bundesvorstand der Jungen Union nicht anerkannt worden. Nach jahrelangem Rechtsstreit hatte das Landgericht Burkhardt recht gegeben. Er gilt seit seiner umstrittenen Wahl zum JU-Chef als parteiinterner Kritiker von Wegner.
2: Unterdessen hat SPD-Spitzenkandidat Krach erklärt, nach der Abgeordnetenhauswahl nicht mit Wegner zusammenarbeiten zu wollen. Wegner habe nach dem Stromausfall falsche Angaben gemacht und so die Bevölkerung belogen. Deutschland kauft von den USA Mittelstreckenwaffen vom Typ Tomahawk. Das hat Bundeskanzler Merz in seiner Regierungserklärung im Bundestag angekündigt. Die Marschflugkörper sollen in Deutschland stationiert werden als Antwort auf Bedrohungen aus Russland. Markus Sambale berichtet.
4: Um die Mittelstreckenwaffen gibt es seit 2 Jahren ein Hin und Her. 2024 hatten die USA unter dem damaligen Präsidenten Biden angekündigt, die Marschflugkörper in Deutschland zu stationieren. Vom Nachfolger Donald Trump kam im Mai dieses Jahres eine Absage. Jetzt auf dem NATO-Gipfel in Ankara dann die Einigung. Die USA stationieren damit nicht, wie ursprünglich vorgesehen, ihre Waffen in Deutschland, sondern Deutschland kauft sie von den USA. Zu welchem Preis ist bislang offen? Kanzler Merz kündigte im Bundestag an, dass Europa gleichzeitig auch eigene Waffensysteme entwickeln will, um sie hier zu stationieren.
2: Und dann haben wir noch eine Eilmeldung, die gerade eben reingekommen ist. Die für das Wintersemester geplanten Leistungserhöhungen beim BAföG werden um ein halbes Jahr verschoben. Die Anhebung der sogenannten Wohnkostenpauschale von 380 auf 440 Euro für diejenigen, die nicht mehr bei den Eltern wohnen, soll demnach erst zum Sommersemester 2027 kommen. Das haben die zuständigen Fachpolitiker von Union und SPD mitgeteilt. Details dazu dann in den Radio 1 Nachrichten in einer Stunde. Im Prozess um den Tod eines Zugbegleiters ist das Urteil gefallen. Das Landgericht Zweibrücken verurteilte den Angeklagten zu 10 Jahren Gefängnis. Der 26-Jährige hatte dem Schaffner bei einer Ticketkontrolle so heftig mit den Fäusten gegen den Kopf geschlagen, dass dieser starb. Mehr von Alexandra Dietz.
5: Zugunsten des Angeklagten habe gesprochen, dass er keine Vorstrafen hat und versuchte, sich zu entschuldigen. Dass er leichtfertig mehrfach gegen den Kopf des Opfers geschlagen hatte, sprach laut Gericht gegen ihn. Auch die Herabwürdigung des Opfers mit Schimpfworten wurde vom Gericht gegen den 26-Jährigen ausgelegt. Der noch nicht rechtskräftig verurteilte Mann nahm das Urteil heute teilnahmslos entgegen. Gegen das Urteil des Landgerichts Zweibrücken können noch Rechtsmittel eingelegt werden. Der Anwalt der Nebenklage spricht von einem klaren Fehlurteil.
2: Die britische Popsängerin Bonnie Tyler ist tot. Sie sei im Alter von 75 Jahren in einem Krankenhaus in ihrer Wahlheimat Portugal gestorben, teilte ihre Familie mit. Die Sängerin war im Mai am Darm notoperiert und später in ein künstliches Koma versetzt worden. Bekannt wurde Tyler vor allem durch Hits wie Total Eclipse of the Heart. In ihrer langen Karriere veröffentlichte Tyler mehr als 80 Singles und 18 Studioalben. Für dieses Jahr hatte sie eine große Europatour mit fast 20 Konzerten alleine in Deutschland geplant. Soweit die Radio 1 Nachrichten, mehr Meldungen jederzeit unter rbb24.de.
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0: Die aktuellen Temperaturen in Berlin und Brandenburg liegen zwischen 18 und 21 Grad. Es wird im Grunde genommen heute so sein wie gestern. Das heißt, es bleibt trocken. Es gibt einen Mix aus Sonne und Wolken. Ziemlich stark bewölkt anfangs. Später kommt mehr Sonne raus. Die Höchsttemperaturen heute 23 bis 25 Grad. Und dazu weht ein leicht böiger Wind aus Nordwest.
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2: Auf Radio 1 A10 westlicher Berliner Ring Richtung Dreieck Werder. Zwischen Spandau und Potsdam Nord gibt es Behinderungen durch ein defektes Fahrzeug auf der rechten Spur. A10 südlicher Berliner Ring. Die Anschlussstelle Königs Wusterhausen ist wegen Bauarbeiten voraussichtlich noch bis heute Abend gesperrt. Der Verkehr wird über den Anschluss Niederlehme umgeleitet. Stadtverkehr Berlin, Charlottenburgstraße des 17. Juni Richtung Siegessäule. Noch bis etwa 14 Uhr ist die Straße zwischen Ernst-Reuter-Platz und Müller-Breslau-Straße wegen einer Demo gesperrt. Die A111 ist stadtauswärts in Höhe der Anschlussstelle Heckerdamm gesperrt. Der Verkehr wird bis Samstagabend über die Ab- und Auffahrt geleitet. Gute Gute Fahrt wünschen wir.
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0: Guten Tag. Manchmal, finde ich, muss man sich einfach nur mal fragen, was wäre denn, wenn Deutschland einen Kanzler hätte, so einen Typen wie Donald Trump. Also jemanden, der sich selbst gern reden hört, wahnsinnig angibt und es mit der Wahrheit nicht immer so genau nimmt. Ich vermute mal, der hätte bei seiner Regierungserklärung im Bundestag heute als erstes die Knarre rausgeholt, ja, die ihm der türkische Machthaber Erdogan geschenkt hat mit einer Gravur seines Namens drauf. Stellen Sie sich mal vor, Friedrich Merz eingraviert auf dem Lauf, ja, inklusive einer Packung Munition, geschenkt von Erdogan, das fand der wahnsinnig originell. Anlässlich des NATO-Gipfels in der türkischen Hauptstadt Ankara ist ja ein Verteidigungsbündnis. Aber unser Kanzler heißt Friedrich Merz. Und was der gesagt hat im Bundestag und wie er sich da geschlagen hat, das hören wir gleich.

0: Travis mit The Beautiful Occupation auf Radio 1. Kurz vor der Sommerpause sind die Termine für Kanzler Merz dicht getaktet. Gestern war noch beim NATO-Gipfel in Ankara. Da heute hat Friedrich Merz im Bundestag eine Regierungserklärung abgegeben. Und laut Merz ist der Koalition mit ihrem 34-Punkte-Paket ein großer Wurf gelungen.
1: Wir stehen vor grundlegenden Reformen. Steuerreform, Rentenreform, Gesundheitsreform, Arbeitsmarkt. Das ist ein wuchtiges Paket, das keine Bundesregierung in den letzten Jahren in diesem Umfang angepackt hat.
0: Wie der Kanzler das Eigenlob begründet hat, besprechen mit Dagmar Pepping aus dem RBB Hauptstadtstudio. Dagmar, guten Tag.
2: Guten Tag.
0: Also erstmal so, wie war die Atmosphäre? An Selbstvertrauen hat es Friedrich Merz ja nie gemangelt. War ihm das auch jetzt anzumerken?
2: Ich fand die Atmosphäre vorhin im Bundestag seltsam matt. Also der Kanzler ist zurück aus Ankara, das hast du ja gerade gesagt, aber er wirkte jetzt nicht übermäßig vor Kraft sprühend. Ich habe ihn schon ganz anders dort erlebt. Das war mehr oder minder eine Aufzählung der Leistungsbilanz des letzten Jahres und was die Regierung jetzt in den nächsten Monaten anpacken will, eben dieses Reformpaket, das Friedrich Merz gerade angesprochen hat. Aber also da habe ich echt gedacht, das ist so ein bisschen die Müdigkeit vor der Sommerpause, auch was so aus den Reihen der Abgeordneten kam. Also da habe ich schon ganz andere, temperamentvollere Tage im Bundestag erlebt.
0: Also man kann einem solchen Megaprofi wie Merz ja wahrscheinlich nicht unterstellen, dass ihn die feixenden Gesichter aus den Oppositionsbänken irritiert haben, denn er guckt ja direkt auf Weidel und Chrupalla von der AfD zum Beispiel. Wie sieht die Opposition denn das, was Merz da gesagt hat, wuchtiges Reformpaket?
2: Obwohl, da fand ich heute interessanter, wie Friedrich Merz auf die Grünen reagiert hat, maßgeblich auf Katharina Dudröge, die Fraktionschefin, als die ihn angegriffen hat und ihm unter anderem vorgeworfen hat, zum Thema Hitze, Klimawandel kein Wort zu verlieren. Da hat er sich mit seinem Stuhl praktisch umgedreht, hat ihr den Rücken zugekehrt über mehrere Minuten. Das hat wirklich für Unmut bei den Grünen gesorgt, zu einem Schlagabtausch auch mit den Unionsabgeordneten. Also er hat heute eher allergisch, würde ich mal sagen, auf die Kritik der Grünen reagiert, aber die AfD natürlich hat als größte Oppositionsfraktion sehr auf die Pauke gehauen. Die haben gesagt, dieses Land ist desaströs im Zustand. Die Bundesregierung hinterlasse einen Trümmerhaufen. Wir werden auf dem Weg sein zu einer Industriewüste. Und dann hat Alice Weidel auch noch das gesagt.
3: Machen Sie endlich den Weg frei für eine neue Regierung. Das ist der einzige Dienst, den Sie diesem Land noch tun können, Herr Merz.
2: Also von Alice Weidel die Forderung zurückzutreten hat sie auch schon häufiger im Parlament gebracht und die Linke wiederum hat gesagt, das ist Politik auf Kosten der Schwächsten, die hier gemacht wird, eine unsoziale Politik. Und da hat Heidi Reicheneck auch noch von der dahergelaufenen Regierung gesprochen und das ist dann der Bundestagspräsidentin Julia Klöckner bitter aufgestoßen. Die hat die dann ermahnt, eine solche Sprache im Parlament nicht zu gebrauchen. Also es gab Kritik der Opposition, aber auch da würde ich sagen, so ein bisschen gebremster Schaum.
0: Wie urteilst du das denn? Du hast ja dieses 34-Punkte-Paket auch schon ausgiebig kommentieren dürfen, als es rauskam. Merz sagt, das ist ein Paket, das keine Bundesregierung in den letzten Jahren in diesem Umfang angepackt hat. Hat er damit recht?
2: Es ist ein großes Paket. Man muss aber natürlich jetzt auch aufpassen, was aus diesem Papier letztlich wird. Das muss im Kabinett beschlossen werden, dann geht es in den Bundestag. Im Bundestag gibt es auch immer noch Änderungen. Also die Frage ist, was wirklich am Ende hinten rauskommt. Ich glaube, so würde das Helmut Kohl sagen. Wichtig ist, was hinten rauskommt. Da bin ich mal gespannt, auch zum Beispiel bei diesem Rentenpaket, was man ja machen will nach der Kommission, was letztlich am Ende dabei rauskommt. Wenn sie zusammenbleiben, SPD und Union, und diese Reformen Arbeitsmarkt, Steuern, Rente, Gesundheit durchziehen, dann haben sie wirklich was aufs Gleis gesetzt. Aber wir müssen auch wirklich jetzt mal aufpassen in 2 Monaten, was hier in Berlin passiert, wenn es die Landtagswahlen gegeben hat, in Sachsen-Anhalt am 6. September. Was passiert hier mit der Stimmung im Regierungsviertel, sollte die AfD es schaffen, in Sachsen-Anhalt zum ersten Mal einen Ministerpräsidenten zu stellen? Das würde hier unfassbare Unruhe in den Betrieb reinbringen. Also ich würde mal sagen, abwarten und im Herbst sehen wir, wie es weitergeht.
0: Man lernt ja viel über Mediendynamik und die Aufmerksamkeitsökonomie dadurch, dass wir ja drauf gucken können, welches Thema aus diesem Punktepaket denn am meisten diskutiert wurde in der Öffentlichkeit, nämlich die Krankschreibung ab dem ersten Tag. Die viele Kritik, die da kam, hat Friedrich Merz das in seiner Rede ja kommentiert, vielleicht sogar Kompromissbereitschaft signalisiert?
2: Nein, er ist darauf überhaupt nicht eingegangen, auf dieses Thema. Dafür haben sich dann die Oppositionsparteien rausgepickt. Tino Chrupalla hat Merz vorgeworfen, misstrauisch zu sein gegenüber den Arbeitnehmern, vielleicht sogar missgünstig. Und da würde man mal sehen, er hätte noch nie mit seinen Händen gearbeitet, sondern hätte immer auf Managerbänken gesessen. Also das war die Kritik. Von den Grünen gab es auch die Kritik, dass man das nicht so richtig durchdacht hat. Also er ist da mit keinem Wort drauf eingegangen. Ich bin jetzt auch mal gespannt, ob da in der Koalition noch mal von den Fachpolitikern, denn darauf weisen die Fraktionschefs von SPD und Union hin, dass jetzt die Fachpolitiker sich das noch mal angucken, um das Ganze möglichst realitätsnah umzusetzen, was da in den nächsten Wochen und Monaten kommt, ob man da noch mal wirklich im großen Stil rangeht.
0: Und die Außenpolitik, nun kommt Merz gerade vom NATO-Gipfel in Ankara und bringt die Nachricht mit, dass die Bundesregierung oder dass Deutschland von den USA Tomahawk-Marschflugkörper kaufen wird. Konnte er damit punkten im Bundestag?
2: Es war auf jeden Fall für die meisten im Plenum eine ziemliche Überraschung, dass man jetzt von den USA, von US-Firmen diese Marschflugkörper kaufen kann, weil ja auch nicht jeder weiß, was das für eine Sache ist. Das sind Marschflugkörper, die haben eine Reichweite von bis zu 2500 Kilometern. Und die sind sehr präzise, sehr treffgenau und das soll auch der Abschreckung Russlands dienen. Da sagt der Bundeskanzler, wir wollen hier eine strategische Lücke schließen, wenn die jetzt gekauft werden und dann in Deutschland stationiert werden. Also ich glaube, dass er da auch mit Donald Trump in Ankara sozusagen übereingekommen ist, dass wir das kaufen können von der US-Seite. Das wird er sich auf jeden Fall als großen Erfolg ans Revers heften.
0: Zur Regierungserklärung des Bundeskanzlers Friedrich Merz im Bundestag. Dagmar Pepping aus dem RBB Hauptstadtstudio für Radio 1.

Samstagabend kommt eins der spannendsten Spiele der Fußballweltmeisterschaft. Norwegen spielt dann gegen England. Das wird wahrscheinlich ein richtiger Kampf werden. Die Musik dazu könnte kommen von dieser Band hier aus Norwegen. Das ist ein Instrumentalquartett aus Bergen. Ja, die nennen sich Kronstadt Tjuetre. Und auf Deutsch ausgesprochen heißt es dann Kronstadt 23, ihr Titel Huldtrick. Sie hören das auf Radio 1. Und das hier ist der großartige Jack Palminger gemeinsam mit Aerobic und Disco Roller.

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0: die hat man auch schon heftiger gehört. Bodie Bill kann man auch schon mal gut abtanzen zu deren Musik. Fabian Fenk, Anton Feist und Alex Stolze. Hier ein bisschen ruhiger unterwegs auf What If Bodie Bill auf Radio 1.
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0: 12.31 Uhr.
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0: Ja, die Temperaturen haben große Spannen heute, liegen zwischen 15 und 21 Grad. Es wird heute im Prinzip so bleiben wie gestern, nämlich trocken, nach Westen hin zum Teil stark bewölkt. Sonst ein Wechsel aus Sonne und zunehmend lockeren Wolken. Bei maximal 23 bis 25 Grad weht ein leicht böiger Wind aus Nordwest.
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6: Auf Radio 1 A10 Dreieck Potsdam Richtung Schönefelder Kreuz zwischen Ludwigsfelde West und Ludwigsfelde Ost gibt's Behinderungen durch ein liegengebliebenes Fahrzeug. A10 westlicher Berliner Ring Richtung Dreieck Werder zwischen Spandau und Potsdam Nord gibt's Behinderungen durch ein defektes Fahrzeug auf der rechten Spur. B107 Gentin Pritzwalk zwischen dem Abzweig nach Scharteuke und Redekin in beiden Richtungen wegen Bergungsarbeiten eine Sperrung und Stadtverkehr Berlin Charlottenburg Straße des 17.

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1: Berlin Beats, Open-Air-DJ-Reihe im Garten des Hamburger Bahnhofs. Auch in diesem Sommer feiert der Hamburger Bahnhof im Garten des Museums die elektronische Musikkultur. Heute Abend präsentiert die erfolgreiche DJ-Reihe Berlin Beats gleich zwei DJs. Der Komponist und Produzent Low Jack verbindet Dancehall, Klangkunst und elektroakustische Experimente. Immer im Bereich zwischen Musik, Film und Performance. Die DJ und Produzentin Sophie ist bekannt für ihre genreübergreifenden Sets von Klassik, Jazz und Blues über Rap und Techno bis Trance. Berlin Beats heute mit Low Jack und Sophie ab 19 Uhr im Garten des Hamburger Bahnhofs, 3 Stunden lang bei freiem Eintritt.
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0: Musik von Kid Simeus featuring L.O.U. Don Juan Enterprise. Der Titel um 13 Uhr.
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2: Die Kritik an Berlins regierendem Bürgermeister Wegner wächst. Der amtierende Chef der Jungen Union in Berlin, Burkhardt, hat ihn aufgefordert, auf die CDU-Spitzenkandidatur für die Abgeordnetenhauswahl zu verzichten. Anlass ist Wegners Amtsführung während des Stromausfalls Anfang des Jahres. Thorsten Gabriel berichtet.
3: Burkhardt wirft Wegner laut dem Nachrichtenportal The Pioneer vor, mit widersprüchlichen Aussagen über seine Arbeit am ersten Tag des Stromausfalls seine Glaubwürdigkeit beschädigt zu haben und damit auch der CDU zu schaden. Er fordert Wegner nun auf, von der Spitzenkandidatur zurückzutreten. Burkhardt war 2023 zum Berliner JU-Chef gewählt worden, allerdings war seine Wahl unter anderem vom Bundesvorstand der Jungen Union nicht anerkannt worden. Nach jahrelangem Rechtsstreit hatte das Landgericht Burkhardt recht gegeben. Er gilt seit seiner umstrittenen Wahl zum JU Chef als parteiinterner Kritiker von Wegner.
2: Unterdessen hat SPD-Spitzenkandidat Krach erklärt, nach der Abgeordnetenhauswahl im September nicht mit Wegner zusammenarbeiten zu wollen. Wegner habe nach dem Stromausfall im Januar falsche Angaben gemacht und so die Bevölkerung belogen. Die Bundesregierung wird US-Mittelstreckenwaffen des Typs Tomahawk kaufen und in Deutschland stationieren. Das hat Bundeskanzler Merz in seiner Regierungserklärung im Bundestag angekündigt. Man schließe damit eine wichtige strategische Lücke in der Verteidigung, so der CDU-Politiker. Merz warb in seiner Rede auch für den Reformkurs seiner schwarz-roten Regierung.
4: Gerade die Verabredungen der Regierungskoalition aus der vergangenen Woche, sie zeigen uns außerdem etwas sehr Grundsätzliches. Unser Land, unsere Demokratie, die Idee, dass unterschiedliche Parteien sich zusammenfinden, eine Koalition bilden, um unser Land besser zu machen, dies funktioniert.
2: AfD-Co-Fraktionschef Chrupalla hat Merz dagegen vorgeworfen, das Vertrauen in die Regierung zu verspielen.
5: Wo leben Sie eigentlich? Wo leben Sie eigentlich mit Ihren Äußerungen, mit Ihren Wünschen, die Sie hier verbreiten? Müssten ja Ihre Umfrageergebnisse durch die Decke gehen. Also wenn man das sich anschaut, und Sie haben hier gesprochen von den Kosten des Scheiterns, Ich sage Ihnen, die Kosten des Scheiterns steigen jeden Tag, solange Sie Bundeskanzler sind.
2: AfD-Co-Fraktionschef Tino Chrupalla. Für bestimmte BAföG-Empfänger wird die Unterstützung nicht wie geplant schon zum Wintersemester erhöht. Die Anhebung der im BAföG enthaltenen Wohnkostenpauschale von 380 auf 440 Euro für diejenigen, die nicht mehr bei den Eltern wohnen, soll erst zum Sommersemester 2027 kommen. Das haben die zuständigen Fachpolitiker von Union und SPD mitgeteilt. Hintergrund ist demnach, dass sich beide Seiten grundsätzlich über die große BAföG-Reform geeinigt haben. Demnach soll der sogenannte BAföG-Grundbedarf für Studierende, der aktuell bei 475 Euro liegt, wie geplant in zwei Schritten auf das Grundsicherungsniveau angehoben werden. Im Prozess um den Tod eines Zugbegleiters ist das Urteil gefallen. Das Landgericht Zweibrücken verurteilte den Angeklagten zu 10 Jahren Gefängnis. Der 26-Jährige hatte dem Schaffner bei einer Ticketkontrolle so heftig mit den Fäusten gegen den Kopf geschlagen, dass dieser starb. Mehr von Alexandra Dietz.
6: Zugunsten des Angeklagten habe gesprochen, dass er keine Vorstrafen hat und versuchte, sich zu entschuldigen. Dass er leichtfertig mehrfach gegen den Kopf des Opfers geschlagen hatte, sprach laut Gericht gegen ihn. Auch die Herabwürdigung des Opfers mit Schimpfworten wurde vom Gericht gegen den 26-Jährigen ausgelegt. Der noch nicht rechtskräftig verurteilte Mann nahm das Urteil heute teilnahmslos entgegen. Gegen das Urteil des Landgerichts Zweibrücken können noch Rechtsmittel eingelegt werden. Der Anwalt der Nebenklage spricht von einem klaren Fehlurteil.
2: Die britische Popsängerin Bonnie Tyler ist tot. Sie sei im Alter von 75 Jahren in einem Krankenhaus in ihrer Wahlheimat Portugal gestorben, teilte ihre Familie mit. Die Sängerin war im Mai am Darm notoperiert und später in ein künstliches Koma versetzt worden. Bekannt wurde Tyler vor allem durch Hits wie Total Eclipse of the Heart. In ihrer langen Karriere veröffentlichte Tyler mehr als 80 Singles und 18 Studioalben. Für dieses Jahr hatte sie eine große Europatour mit fast 20 Konzerten alleine in Deutschland geplant. Soweit unsere Radio 1 Nachrichten. 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
0: Die Temperaturen bewegen sich zwischen 17 und 21 Grad. Heute vor allem nach Westen hin zunächst zum Teil stark bewölkt. Sonst gibt es einen Wechsel aus Sonne und zunehmend lockeren Wolken bei maximal 23 bis 25 Grad. Und es weht ein leicht böiger Wind aus Nordwesten.
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2: Auf Radio 1, A10, Dreieck Potsdam Richtung Schönefelder Kreuz. Zwischen Ludwigsfelde West und Ludwigsfelde Ost steht ein defektes Fahrzeug. A10 westlicher Berliner Ring Richtung Dreieck Werder. Zwischen Spandau und Potsdam Nord blockiert ein defektes Fahrzeug. Fahrzeug die rechte Spur. A11 Stettin Richtung Berlin. Zwischen Pfingstberg und Joachimsthal gibt es Behinderungen durch eine ungesicherte Unfallstelle. Stadtverkehr Berlin, Charlottenburgstraße des 17. Juni Richtung Siegessäule. Noch bis etwa 14 Uhr ist die Straße zwischen Ernst-Reuter-Platz und Müller-Breslau-Straße wegen einer Demo gesperrt. Und Charlottenburg, die Mommsenstraße, ist am Hindemith-Platz in beiden Richtungen bis etwa 14 Uhr noch gesperrt wegen Bauarbeiten. Wir wünschen Ihnen eine gute Fahrt.
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0: Hallihallo. Österreich kann Deutschland zwar nicht mehr gefährlich werden bei der Fußball-WM der Männer, wie seinerzeit bei der Schmach von Córdoba 1978 in Argentinien. Diesmal sind beide Mannschaften schon raus, aber musikalisch spielt Österreich weiter ganz vorne mit. Und das liegt auch an Andreas Spechtl, Gründungsmitglied von Ja Panik, schon eine ganze Weile bei uns in der Region zu Hause. Und ihn habe ich gleich mit seinem neuen Projekt zu Gast als Lokalmatador hier auf Radio 1.

0: Kay Young mit The Way You Look At Me.
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0: Aktuell sind viele bei Radio 1 schockverliebt in eine junge Musikerin aus Österreich, Uchi Yara, ja, die neue Gitarristin von Bilderbuch. Die können Sie solo, umsonst und draußen erleben, nächsten Samstag, also übermorgen, im Schlüterhof im Humboldt-Forum. Und wir haben heute einen vergleichsweise alten Hasen zu Gast. Seit 20 Jahren verehren viele die Platten seiner Band Ja Panik. Zwischendurch ist er als Kulturmanager unterwegs, macht Solo-Platten, schreibt Bücher, Musik fürs Theater, und daraus ist nun seine neue Band erwachsen mit dem Namen Weird and Eerie. Ich begrüße auf Radio 1 Andreas Spechtel.
2: Hallo.
0: Schön, dass du da bist.
2: Ja, danke für die Einladung.
0: Du wohnst manchmal in Berlin auch.
2: Genau, ich würde sagen, so mein Hauptquartier ist in Berlin. Die letzten Jahre wohne ich die meiste Zeit in Buenos Aires. Mhm. Fliege ich auch nächste Woche wieder hin.
0: Wie kommt's?
2: Meine Freundin arbeitet da beim Goethe-Institut und ich bin da jetzt erst einfach mit. Das meiste, was ich ja so mache, gerade wenn es um Schreiben und Aufnehmen geht, ist für mich ein bisschen egal, wo ich bin. Ich habe da jetzt ein Studio und genau, arbeite da auch. Die letzte Panikplatte ist da ja schon entstanden, und wenn ich was zu tun habe, wenn eine Platte rauskommt oder ich fürs Theater arbeite, dann bin ich immer wieder mal hier.
0: Weird and Eerie heißt das neue Projekt. Hören wir mal rein in das neue Album Folk Songs from the World Wide Web.

0: Wahnsinnig vielfältig, das neue Album von Weird and Eerie. Andreas, ihr nennt das einen Soundtrack zur digitalen Hauntology. Na, wie ist das gemeint?
1: Ach, wir haben uns irgendwie sehr viel damit beschäftigt, so was es eigentlich bedeutet, mit dem Internet aufgewachsen zu sein, weil so, also in meine Pubertät fällt so mein erstes Smartphone, der erste Modemanschluss und wie sich das eigentlich in so einem Erwachsenenleben geändert hat. Also muss man schon noch sagen, von so einem Ort, vielleicht etwas naiv, aber von so einem utopischen Ort, wo man auch dachte, es wäre wahnsinnig viel möglich, es wäre gerade für Gegenbewegungen ganz viel möglich, zu einem Ort, der eigentlich mittlerweile vom Gegenteil bevölkert worden ist.
0: Umgesetzt worden ist das, ich würde mal sagen, in meiner Definition für Menschen, die Musik nicht einfach tump konsumieren, sondern entdecken und erleben wollen. Auf dem Album, da stehen wirklich coole Heavy Drones neben Heavy Metal Riffs, sakrale Chöre sind zu hören, die ich demnächst auch spielen werde in der Radio 1 Late Night Lounge. Ist das ein Konzeptalbum? Wie würdest du das nennen?
1: Ja, ich glaube, ich liebe halt Konzepte. Ich würde auch sagen, jedes Japanik-Album ist ein Konzeptalbum. Ich glaube, ich arbeite immer so, ich habe irgendwie eine Idee, ich habe eine Überschrift, ich habe oft den Plattentitel und dann fülle ich das mit Ideen und mit Songs und so. Das so funktioniert irgendwie mein Hirn. Aber es ist jetzt auch nicht so, hoffe ich, dass man es nur quasi versteht oder hören kann, wenn man jetzt sich mit dem Konzept beschäftigt hat. Ich glaube, es sind so viele, wie du sagst, so viele unterschiedliche Songs und so viele Dinge drin, die man auch einfach hören kann und dann vielleicht, wenn es einem interessiert, einsteigen kann in das, was dahinter liegt.
0: Ich weiß nicht, ob das dein Satz ist oder von der Plattenfirma, die schreiben, ein Song gewordener Dialog zwischen menschlichen Erinnerungen und KI-gesteuerten Doppelgängern.
1: Das klingt nach Maurice Summen von Staatsakt.
0: Kannst du es interpretieren, was der Maurice damit meint?
1: Ja, wir haben uns natürlich viel mit Kunst machen, Musik machen, in Zeit von KI beschäftigt und was es bedeutet. Und das Interessante war eben, oder wenn jetzt gerade so wahnsinnig viele Leute Angst haben, gerade in der Kunstproduktion vor KI, dann verstehe ich das einerseits, nur ich habe dann das Gefühl, es wird sehr viel vermischt, weil das Problem ist natürlich Urheberschaft, geistiges Eigentum, dass der Raubbau betrieben wird. Und das andere ist die Angst davor, dass man irgendwie ersetzt werden kann. Davor habe ich gar keine Angst, weil ich denke, es momentan werden die Dinge ersetzt, die vorher eh schon mathematisch berechenbar waren. Und dann fand ich es auch irgendwie interessant, so eine weirde Platte zu machen, wo ich mir gerade mal denke, es würde sich eine KI schwer tun, das zu machen, weil KI lebt ja eigentlich, es wird etwas geschaffen von etwas, das vorher schon da war. Mhm. Also per Definition kann sie eigentlich überhaupt nichts Neues schaffen, weil sie gespeist ist aus Alten. Und das finde ich so interessant daran. Und deswegen habe ich auch keine Angst davor. Also ich habe Angst davor in einem gesellschaftlichen Sinne, aber in meiner Kunstproduktion überhaupt nicht. Das spornt mich eher an.
0: Auch dieses Album ist entstanden aus etwas, was schon da war, nämlich aus einer Theaterproduktion in Weimar 2024. The Weird and the Eerie, nach einem Text von Mark Fischer. Ich kenne den nicht. Was genau habt ihr da gemacht?
1: Im Endeffekt haben wir von uns vier Bandmitgliedern Avatare erstellt und die mit Erinnerungen gefüttert, mit unseren Kindheitserinnerungen, wo auch ganz viel Fake war. Und danach haben wir mit ihnen quasi über unsere Kindheit gesprochen. Und das war ganz absurd und auch ganz weird, was sie da so draus gemacht haben. Und auch, wie man dann so gemerkt hat, dass man selber nicht mehr weiß, erinnere ich mich daran, halluziniert das die KI? Und so funktionieren dann eigentlich auch die eigenen Erinnerungen. Und da konnte man uns quasi 1,5 Stunden zuschauen, wie wir mit denen sprechen.
0: Ich erinnere mich noch gut, oder sagen wir mal mit Grauen, an Windows 95, also eine der frühen Windows-Versionen. Gibt einen Song auf dem Album, das so heißt. Was habt ihr daraus gemacht?
1: Der Song Windows 95, das war, glaube ich, der erste Song, der für die Platte da war. Und das ist es war für mich einfach mal auch so ein Zusammenfassen von so einem Doom-Scrolling und wo ich so gemerkt habe, wie so komplett unterschiedliche Dinge auf einmal dieselbe Wertigkeit haben. Ich scanne durch meinen Feed und dann sind Spendenaufrufe für hungernde Kinder in Gaza und danach will mir irgendein Indie-Rock-Musiker fragt mich, ob ich seinen neuen Song schon gehört habe und dass ich einen Kommentar hinterlassen soll. Mhm. Und das aber alles quasi in demselben Format, mit der scheinbar selben Wichtigkeit und von mir in derselben Kürze weggewischt, das ist irgendwie so ein Teil von der Jetztzeit, so eine perverse Form irgendwie von Medienkonsumption, wo ich sage, okay, wow, what's happening here? Und dann habe ich einfach mal versucht, alles, was mir so unterkommt, einfach in so einen Lauf reinzuschreiben und das so runterzusingen. Und allein das, finde ich, gibt ein komplett weirdes Bild ab, weil es so random Sachen sind, von ganz groß bis ganz kleinen. Aber die Maschine macht es eigentlich total gleich.
0: Gleich mehr von Andreas Spechtel. Wir hören diesen Song jetzt, Windows 95 von Weird and Eerie.

0: Windows 95, Weird and Eerie, so heißt das neue Projekt von Andreas Spechtel. Japanik ist seine Band, die jeder kennt. Andreas Spechtel ist bei mir. Weird and Eerie, was heißt das nochmal? Merkwürdig und unheimlich?
1: Genau, so ist es.
0: Genau. Nun werden Menschen häufig nach ihren Kernidentitäten gefragt, so wie man beim Handy angeben muss, welche E-SIM die dominante ist. Das sind dann unangenehme Fragen, wenn es um Migrationshintergründe geht oder fühlst du dich mehr als Österreicher oder mehr als Deutscher. Aber in der Kultur darf ich, glaube ich, schon mal fragen, woran hängt dein Herz mehr, weil du so wahnsinnig viele Theaterproduktionen gemacht hast? Die Theaterbühne oder die Konzertbühne?
1: Ich denke schon die Konzertbühne. Ich muss auch sagen, im Theater mittlerweile mache ich ja ganz viel für andere MusikerInnen und stehe dann gar nicht mehr so auf der Bühne. Mhm. Ich glaube, was ich im Theater anstrengend fand, als ich noch oft auf der Bühne war, dass man eigentlich dasselbe am selben Ort für viele Wochen oder Monate macht. Und das ist das Schöne an Konzerten und an Touren. Man macht zwar auch mehr oder weniger dasselbe jeden Abend, aber zumindest ändert sich der Ort und das Publikum.
0: So. Wenn man dich hier nicht antreffen kann in Berlin und Brandenburg, dann bist du in Argentinien. Wie wohnst du da? Ist das schön da? Erzähl mal, weil meine Frau kommt aus Argentinien, viele Hörer wissen das.
1: Also ich mag es total gerne. Ich meine, wir haben auch jetzt gerade off-air drüber geredet. Die politische Situation in Argentinien ist natürlich jetzt auch nicht gerade die einfachste, aber wo ist es schon gerade auf der Welt? Und ich mag Buenos Aires total gerne. Ich habe da ein Studio. Es ist wirklich eine ganz schöne Stadt. Und jetzt, nachdem ich ein paar Jahre dort bin, habe ich gemerkt, so krass ist mein Leben gar nicht unterschiedlich. Es ist halt eine Großstadt. Ich habe viel internationale Freundinnen. Ich habe da mein Studio. Und ich habe vorher 1,5 Jahre in Córdoba, in der zweitgrößten Stadt, gewohnt. Da war der Unterschied viel, viel größer. Hm. Und ich denke, unter so Großstädte, wenn man mal durch die erste Schicht durch ist, ähnelt es sich dann doch sehr.
0: Wofür schlägt dein Herz bei der Fußball-WM?
1: Ich muss sagen, zum ersten Mal für Österreich, weil ich die Mannschaft total sympathisch fand. Sie haben leider verloren, jetzt für Argentinien, obwohl ich kein so Messi-Fan bin. Ich finde ihn nicht so sympathisch, aber doch Argentinien, muss ich sagen.
0: Und du hast auch woanders schon längere Zeit gelebt, nämlich in Teheran, im Iran.
1: Genau, das ist schon ein bisschen her, da war es noch einfacher.
0: Wie ist das jetzt für dich, wenn du das alles mitkriegst, dass die USA den Iran zerbomben, zumindest an den militärischen Standorten, dass auch Teheran immer wieder getroffen wird? Was kriegst du davon mit?
1: Ich kriege natürlich viel mit über die Medien. Mir blutet das Herz, auch wenn das natürlich ein Terrorregime ist. Aber ich glaube nicht, dass der orange Vogel hier irgendwas wirklich ändern kann und auch nicht ändern will. Ich glaube, es geht ihm nicht darum, irgendwie die Bevölkerung zu befreien. Da brauchen wir gar nicht drüber reden. Und ansonsten kriege ich halt viel über meine Freunde, Freundinnen mit, wo mittlerweile wirklich niemand mehr in Teheran wohnt. Die haben es die letzten Jahre zum Glück alle rausgeschafft. Und ich habe gerade mit Sabah Alizadeh, ein Musiker, der auf der Platte, die ich in Teheran gemacht habe, ganz viel dabei war. Ich habe auf seiner letzten Platte auch zwei Stücke gesungen. Mit dem mache ich ganz viel. Ich war erst vor kurzem, der wohnt jetzt in Holland, war ich bei ihm, haben wir neue Stücke aufgenommen. Rasaleh, eine andere Musikerin, die wohnt in München. Also genau, ich habe da ganz noch immer eine sehr starke Beziehung. Hm. Aber Teheran selbst, die meisten jungen Leute sind irgendwie weg. Es ist dann oft eher so Verwandtschaft und so Eltern, die noch da sind.
0: Deine Band Japanik hat immer einen gewissen Kultstatus gehabt, der auch nicht kleiner wird, wenn man nur so selten Platten rausbringt wie ihr. Geht's mit Japanik weiter?
1: Mit Japanik wird's immer weitergehen. Ich glaube, die Abstände zwischen den Platten werden immer ein bisschen länger, wenn man das jetzt schon fast 20 Jahre macht oder so. Da muss man sich auch ein bisschen Zeit lassen. Nicht mehr so wie mit 20 haben wir, glaube ich, jedes Jahr eine Platte gemacht. Mhm. Aber ich kann mir nicht vorstellen, dass das jemals aufhört.
0: Und das aktuelle Projekt Weird and Eerie, wollt ihr damit auf Tour gehen?
1: Genau, für nächstes Jahr sind ein paar Konzerte geplant. Es gibt jetzt eines dieses Jahr in München in den Kammerspielen und so Januar, Februar werden wir sicher auch in Berlin spielen.
0: Folk Songs from the World Wide Web, so heißt das neue Album von Weird and Eerie, dem neuen Projekt von Andreas Spechtel. Danke, dass du bei uns warst auf Radio 1.
1: Ich danke. Ciao.
0: Ciao.

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7: So sieht's aus und wundersamerweise auch mit Ihnen. Und mit Malakoff Kowalski, im Prinzip ja auch ein Kollege. Ja, mit dieser schönen Nummer How I Think of You.

0: immer mal wieder zu hören. In die Sendung Malakoff Kowalski hier mit Musik How I Think of You. So, es gibt eine neue Folge unseres RBB, unseres Radio 1 Podcasts The End mit dem Bestatter Erik Wrede. Und darauf möchte ich Sie gerne aufmerksam machen. Da ist nämlich zu Gast der Grazer, also wieder ein Österreicher, Psychiater und Bestsellerautor Professor Michael Lehofer. Und das ist jemand, der sich in seinen Büchern und Vorträgen mit der eigentlich wichtigsten Frage beschäftigt von allen, nämlich der Frage nach einem erfüllten Leben und dem Umgang mit dem Tod. Und Michael Lehofer sagt, für ihn hat das Leben nur dann Gewicht und kann nur dann erfüllt sein, wenn wir Geburt und Tod als Rahmen für unser Leben akzeptieren. Und können Sie sagen, bleibt uns ja auch nichts anderes übrig. Aber trotzdem muss es ja erstmal in den Kopf rein. Im Gespräch mit Michael Lehofer geht es aber auch um Trost und Trauerarbeit und die Anerkennung, dass alles im Leben verzichtbar ist. Und er sagt, nur wenn wir loslassen und verzichten können, werden wir Intensität und Freiheit spüren.
1: Wenn du wirklich gewohnt bist, Verlusterlebnisse zu bewältigen und wenn du quasi die Erfahrung machst, es ist dir viel weggenommen worden im Leben, aber du hast immer wieder die Fähigkeit gehabt, auf beiden Beinen aufzukommen und in ein neues, freudvolles Leben zu kommen, dann ist da bei einem neuen Verlusterlebnis schon eine große Zuversicht. Weil du merkst eben, das Unverzichtbare ist verzichtbar. Und ich halte ja das für die größte Lebensweisheit, die man überhaupt haben kann, wenn man einsieht, dass alles, was man als unverzichtbar erlebt, wirklich verzichtbar ist, aber auch alles. Diese Einsicht ist das Einzige, das einen in eine adäquate Nähe und Distanz zum eigenen Leben bringt, nämlich in die heitere Gelassenheit.
0: Das hört man ihm deutlich an, dem Grazer Psychiater und Bestsellerautor Professor Michael Lehofer, der zu Gast ist in der neuen Folge des Podcasts The End von Erik Wrede und Radio 1. Und die finden Sie ab heute überall, wo es Podcasts gibt. Das hier sind Django Django mit Cameos.

Eigentlich könnte man an dieser Stelle wieder den 60. Geburtstag eines Songs feiern, denn Buffalo Springfield, die Band von Stephen Stills, später dann Crosby, Stills, Nash and Young, hat 1966 einen Song aufgenommen, For What It's Worth. Und das ist ja nun genau 60 Jahre her, deswegen hier schon mal kleiner Glückwunsch. Ja, sehr interessanter, sehr politischer Song, der ist dann später aber auch viel gesampelt worden von Hip-Hop-Größen, wie zum Beispiel von Public Enemy, und genau die sind hier zu hören. Sie nennen das He Got Game, Public Enemy featuring Stephen Stills auf Radio 1.

0: There's something happening here. What it is, it's not exactly clear. Hier aber He Got Game von Public Enemy.
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0: Heute klärt Christoph Drösser auf über die Frage, ob Hörner und Geweihe eigentlich dasselbe sind.
2: Sowohl Hörner als auch Geweihe wachsen aus der Stirn von Tieren heraus und viele meinen, das sind nur zwei Wörter für dasselbe Ding. Aber anatomisch unterscheiden sich die beiden ganz gewaltig. Fangen wir mit dem Horn an. Das ist ein Knochenzapfen, der von einer Keratinschicht umgeben ist. Keratin, das haben wir auch in unseren Finger- und Zehennägeln und wie bei uns wächst dieses Horn auch ständig und nutzt sich ab. Der Knochenzapfen darin ist durchblutet und wenn das Horn verletzt wird, tut es dem Tier ganz schön weh. Das Geweih dagegen ist praktisch der nackte Knochen. Der wächst aus dem Kopf von Hirschen und anderen Geweihträgern heraus, ist nur von der dünnen sogenannten Basthaut überzogen, die dann aber abstirbt. Wir sehen wirklich den nackten Knochen. Und der lockert sich im späten Winter an der Basis, wird schließlich ganz getrennt vom Kopf und das Tier wirft das Geweih ab. Geweihe haben im Übrigen nur männliche Tiere, die das dann beim Kampf mit anderen einsetzen, während die Hörner meistens bei beiden Geschlechtern einer Tierart vorhanden sind. Also, auch wenn beide auf dem Kopf von Tieren getragen werden, zwischen Hörnern und Geweihen gibt es doch wichtige Unterschiede.
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0: Das ist Sepalot mit My Own Way.

Aus München kommt Sepalot und Sepalot wird abgelöst von einer Rockband aus New York City. Interpol nämlich live zu hören, gemeinsam mit Block Party im November, um genau zu sein, am 11. November in Berlin in der Uber Arena, Block Party und Interpol. Und Interpol sind hier zu hören mit See Out Loud auf Radio 1.

11. November, Doppelschlag, Uber Arena, Blockparty gemeinsam mit Interpol, die wir hier hören mit See Out Loud auf Radio 1. Und das hier sind The Dodos mit Ghost.

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10: Berlins SPD-Kandidat Krach schließt Zusammenarbeit mit Wegner aus. EuGH stärkt Widerrufsrecht bei Streaming-Diensten. Und das Wetter heute meist sonnig und trocken bei höchstens 23 bis 25 Grad. Mehr dazu gleich aus der Radio 1 Nachrichten- und Service-Redaktion. Und bis dahin hören wir Joshua Idehen zu mit Could Be Forever.
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2: Der Druck auf Berlins regierenden Bürgermeister Wegner nimmt wegen seiner Krisenkommunikation im Zusammenhang mit dem großflächigen Stromausfall zu Jahresbeginn zu. SPD-Spitzenkandidat Krach schloss jetzt eine Zusammenarbeit mit Wegner in einem neuen Senat aus. Jan Menzel.
3: Gut zwei Monate vor der Berlin-Wahl spitzt sich die Lage für den regierenden Bürgermeister und CDU-Spitzenkandidaten Wegner weiter zu. Nicht nur, dass SPD-Landeschef Krach eine rote Linie zieht. Er werde es in keiner Konstellation zulassen, dass Wegner eine Rolle in einem neuen Senat übernehme, so Krach. Auch aus Wegners Partei kommt eine Rückzugsforderung. Der Chef des Parteinachwuchses Junge Union Burkhardt forderte Wegner im Portal The Pioneer auf, die Spitzenkandidatur zurückzugeben. Es brauche stattdessen eine Person, deren persönliche Integrität unangreifbar sei. Nach Informationen des RBB haben sich die Kreischefs der CDU seit längerem für morgen verabredet. Bisher ist noch kein einflussreicher CDU-Politiker öffentlich zu Wegner auf Distanz gegangen.
2: Das Bundesverfassungsgericht hat Eilanträge zweier Oppositionsabgeordneter gegen das Gesetzgebungsverfahren zum Gesundheitssparpaket und zum neuen Heizungsgesetz abgelehnt. Damit kann über beide Gesetze morgen vom Bundestag abschließend beraten werden. Zuvor hatte Bundeskanzler Merz sein Reformpaket als einen Aufbruch für Deutschland bezeichnet. Katrin Aue.
4: Der Kanzler hat seine Reformpläne in höchsten Tönen gelobt. Die jüngsten Beschlüsse des Koalitionsausschusses zum Bürokratieabbau etwa seien ein Befreiungsschlag. Die Rentenreform, die tiefgreifendste Veränderung, die bei der Rente jemals gemacht wurde. Die Regierung der Mitte liefere, so Merz. Die Linke dagegen sieht in den Reformvorhaben einen Sozialkahlschlag. Fraktionschefin Heidi Reicheneck verweist etwa auf die geplanten Kürzungen bei Elterngeld und Kindersofortzuschlag. Die Grünen-Fraktionsvorsitzende Katharina Dröge wünscht sich unter anderem, auch angesichts der jüngsten Hitzewellen, mehr Fokus auf Klima- und Hitzeschutz. Ihre Fraktion will zudem einen Stopp des Gesetzes zur Finanzierung der gesetzlichen Krankenversicherung. Das steht morgen auf der Tagesordnung des Bundestags.
2: Wer etwas online bestellt, kann den Kauf 14 Tage lang widerrufen, hat also eine gewisse Bedenkzeit. Wenn man ein Streaming-Abo abschließt, hatten Streaming-Dienste diese Möglichkeit aber meist ausgeschlossen. Das geht so nicht, entschied jetzt der Europäische Gerichtshof. Antonetta Stefani.
5: Streaming-Dienste, die ihr Angebot laufend anpassen und dem Kunden individuelle Vorschläge machen, können das Widerrufsrecht nicht ausschließen. Kunden sollen auch hier eine gewisse Bedenkzeit haben. Das bedeutet allerdings nicht, dass man bis zum Widerruf 14 Tage lang kostenlos streamen darf. Der Europäische Gerichtshof hat klargestellt, dass für die Nutzung bis zum Widerruf eine Entschädigung an den Streaming-Dienst zu zahlen ist. Dabei kann der Anbieter auch den Marktwert der geschauten Inhalte berechnen. Das bedeutet, bei großen Sportereignissen oder dem neuesten Serienhighlight kann es teuer werden.
2: Der Bau von rund 21.000 Wohnungen am Rand des Tempelhofer Feldes ist der Investitionsbank Berlin zufolge grundsätzlich finanzierbar. Das geht aus einer Untersuchung der IBB hervor, die von der Finanzverwaltung in Auftrag gegeben wurde und dem RBB vorliegt. Sebastian Schöbel.
6: Die Architekten Hans Kollhoff und Tobias Nöfer hatten im Mai einen Plan vorgestellt, wie man am Rand des Feldes mehr als 21.000 Wohnungen in serieller Bauweise errichten könnte, durch eine landeseigene Gesellschaft. Laut IBB-Berechnungen würde das rund 8 Milliarden Euro kosten. Mit einer Mischung aus Eigenkapital, Förderung und Krediten sei das auch finanzierbar, so die Bank. Und warnt dennoch, Preissteigerungen am Bau oder neue politische Rahmenbedingungen seien da nicht eingerechnet. Aktuell befürwortet allerdings nur die CDU klar die Randbebauung. Zudem gilt das Bebauungsverbot, das 2014 per Volksentscheid durchgesetzt wurde.
2: Das waren die Radio 1 Nachrichten. 14 Uhr und gleich 4 Minuten. 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
7: Die aktuellen Temperaturen in Berlin und Brandenburg liegen zwischen 21 und 23 Grad. Bisschen wärmer könnte es noch werden, bis 25 Grad maximal. Dabei bleibt es bis zum Abend verbreitet sonnig oder locker bewölkt, allgemein trocken. Und der Wind weht recht böig aus Nordwest.
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2: Auf Radio 1 Brandenburger 10 südlicher Berliner Ring in Richtung Dreieck Spreeau zwischen Ludwigsfelde West und Ludwigsfelde Ost steht ein defektes Fahrzeug. A10 der westliche Berliner Ring in Richtung Dreieck Werder zwischen Spandau und Potsdam Nord blockiert ein defektes Fahrzeug die rechte Spur. Dort dauert es etwa 20 Minuten länger. Und in Richtung Dreieck Havelland ist es etwa eine halbe Stunde mehr zwischen Großkreuz und Leest. Die A11 ist in Richtung Berlin zwischen Pfingstberg und Joachimsthal nach einem Unfall gesperrt. A13 in Richtung Dresden. Zwischen Freiwalde und Duben wird die Fahrbahn ausgebessert und der Verkehr über die Standspur geleitet. Der Verkehr staut sich ab Baruth. Dort sollten Sie etwa 1,5 Stunden mehr einplanen. Stadtverkehr Berlin, die A111 ist stadtauswärts in Höhe der Anschlussstelle Heckerdamm gesperrt. Der Verkehr wird bis Samstagabend über die Ab- und Auffahrt geleitet. Und Schmargendorf, Hohenzollerndamm auf der Brücke über den Stadtring ist bis Mitte August stadtauswärts nur eine Spur frei. Stadteinwärts ist das Auffahren zum Stadtring in Richtung Wedding nicht möglich. Und von der Ausfahrt vom Stadtring in Richtung Treptow kann nicht nach links abgebogen werden. Trotz alledem wünschen wir Ihnen eine gute Fahrt.
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0: Hallihallo und gleich auch mit so einer Art Speed-Dating für Kinofreunde. Die drei besten Kinofilme der Woche. Obwohl, ob es immer die besten sind, kann ich nicht genau sagen, aber auf jeden Fall drei Kinofilme. Und Sie erfahren gleich, was unsere Kino-Queen Anke Lebecke dazu zu sagen hat. Das hier ist die Baloo Brigada im Backseat.

0: Drum and Bass ist nicht tot zu kriegen. Gut zu hören hier bei Nia Archives. Produzentin DJ in Vertical, so heißt dieser Track. Sie hören das auf Radio 1.
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0: Sag ich doch.
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0: Ja, Kino Queen Anke Lewecke hat sich wieder alle Filme angeguckt, die diese Woche anlaufen, und über drei ihre Meinung abgegeben. Nummer eins ist Vaiana. Ja, da gab es mal diesen Animationsfilm aus dem Jahr 2016. 10 Jahre später nun wurde der Zeichentrickfilm um die Rettung der Insel Motunui nach bekanntem Rezept wieder aufgelegt, diesmal als Realverfilmung, also mit echten Menschen, darunter auch der fantastische Dwayne The Rock Johnson. Was sagt Anke?
2: Naja, so große Studios wie Disney, die wissen eben überhaupt nicht mehr, was an der Kinokasse funktioniert, und dann gehen sie auf Nummer sicher. Und ich kann dir sagen, es ist exakt dieselbe Geschichte, exakt dieselben Songs. Also so zur Erinnerung, die Häuptlingstochter Vaiana ist ein Tough Cookie und sie will ihre paradiesische Insel retten. Sie sticht in See und sucht den über und über tätowierten, unberechenbaren, aber gutherzigen Halbgott Maui auf und bittet ihn um Hilfe. Und ich weiß jetzt nicht, wie ich das erklären soll. Also, das ist ja jetzt ein Rivalfilm mit echten Menschen, aber es sieht trotzdem alles animiert aus. Also die Wale, die Wellen, diese Riesenzentnerkrabbe, das verpeilte Huhn. Und da hätte ich mir doch vielleicht einen eigeneren Look gewünscht. Also es sieht so aus, als würden die Menschen durch eine Zeichentrickkulisse wünschen. Und natürlich kannst du dich auch hier, wie bei dem Animationsfilm, fragen, ob nicht so das koloniale Narrativ A, in Anführungsstrichen, der glückliche Ureinwohner hier zu sehr ausgeschlachtet wird. Also das könnte ich in den Raum stellen, aber festhalten kann ich auf alle Fälle, dass die Dynamik zwischen der Häuptlingstochter und dem Halbgott einfach super sind. Die beiden geben ein gutes Duo ab. Das macht Spaß. Und Dwayne Johnson spielt diesen Halbgott und der trägt so eine schreckliche Perücke. Der macht sich total zum Dödel, hat aber richtig Spesken die ganze Zeit beim Kämpfen. Also das gucke ich mir wirklich gerne an. Und wenn er dann singt, aber gerne helfe ich dir, da geht auch mir das Herz auf.
0: Und dennoch gibt Anke nur 3 Rollen für Vaiana, allerdings 5 Rollen allein für die Perücke von Dwayne Johnson. Von den fantastischen Welten in Vaiana geht's nun in die thüringische Provinz, und zwar in die Stadt Greiz. Da spielt etwas ganz Besonderes. So heißt der Film, der Familienfilm. Wir stellen sich vor, ein Kamerateam steht plötzlich vor ihrer Tür und fragt sie, was ist das Besondere an Ihnen? Hätten Sie eine Antwort? Wahrscheinlich nicht.
2: Nee, genauso ergeht es der 17-jährigen Lea hier in dem Film. Sie ist bei einer Castingshow eine Runde weitergekommen. Jetzt steht eben das TV-Team da, will eine Home-Story über sie und ihre Familie drehen. Und alle fragen sich auf einmal, ja, wer sind wir? Also es wird so zu einer existenziellen Frage. Also die Großeltern haben eine Pension, die gar nicht mehr funktioniert. Dafür ist der Sohn Matze, also der Vater von Lea, mittlerweile wieder eingezogen. Er hat zu lange in Westdeutschland gearbeitet, hat sich dadurch von seiner Familie entfremdet. Die Frau ist jetzt von jemand anderem schwanger. Also in allen Biografien herrscht so eine Erstarrung, Perspektivlosigkeit, aber das Erscheinen des Fernsehteams rüttelt alle so ein bisschen wach. Und dann gibt es noch die Tante Kati, die ist so ein bisschen Vorbild für Lea. Das ist eine Rückkehrerin, die hat Gelder bekommen für ihr Heimatmuseum, will da DDR-Geschichte ausstellen. Denken die einen, kann man die Geschichte überhaupt ausstellen oder ist das alles Geldverschwendung? Also man kann sagen, mit diesen ganzen Fragen, Biografien, das verdichtet sich so zu einem sehr schönen, präzisen, multiperspektivischen Stimmungsbild aus dem Osten und ist ein super Ensemble.
0: Also, der Film heißt nicht umsonst etwas ganz Besonderes. Anke gibt dafür 4 Filmrollen von 5. Und zu guter Letzt setzen wir uns noch in Bewegung. Auf 2 Rädern, so heißt der Film, ein Roadmovie auf dem Fahrrad quer durch Europa. Von wo nach wo?
2: Es geht von La Rochelle, also von der französischen Atlantikküste, nach Istanbul. Und der Ausgangspunkt ist ja wirklich dokumentarisch. Also der Regisseur Matthias Melhus hat seinen Sohn verloren und der Sohn hat einst diese Route mit dem Rad unternommen. Jetzt macht der Vater dieselbe Tour mit seinem besten Freund und der Sohn war Clown, deshalb machen die beiden auch so Clown-Nummern für Schülern und die beiden sind so beste Freunde. Also es ist auch viel ein Film über Freundschaft, die tauschen so Lebensweisheiten aus. Es wird auch viel getrunken und zwischen den einzelnen Etappen ist auch immer mal wieder Luft so für Trauerarbeit, da redet man schon über den Sohn. Also das ist so ein Abschiedsfilm, der wieder ins Leben hineinführt, aber ich hätte mir manchmal gewünscht, dass er einen Gang mehr einlegt.
0: Der Film hat nur zwei Räder, so heißt er, auf zwei Rädern, bekommt aber drei Rollen von Kino-Queen Anke Lewecke.
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Ja, kann man machen, wenn man möchte, dass Suchmaschinen einen nicht finden als Band oder als Musikerin. Dann nennt man sich nämlich Schmidt. Schmidt mit DT war hier zu hören mit Voodoo Eyes, ein Song aus dem Jahr 2012. 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Und was er vorhat da, das verraten wir Ihnen in der nächsten halben Stunde hier auf Radio 1. Das ist DJ Seinfeld featuring Tears Grey mit You Can't Come Home.

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4: Ja, und auch mit Ihnen finde ich ganz schön, dass Sie dabei sind. Ich hoffe, Sie genießen die Ferien, wenn Sie selber Urlaub haben und sind irgendwo draußen unterwegs, wo das Wetter ja wirklich nett ist heute. Das hier ist die Musik dazu. Dotan aus Israel singt Home.

romantische Vorstellung, wenn ich die Geschichte von Haim höre. Das sind drei Schwestern, Danielle, Elena und Esther Haim. Tatsächlich alle aus einer Familie, aufgewachsen im San Fernando Valley, Kalifornien. Und ich stelle mir immer vor, in normalen Familien wäre es so, dass drei Schwestern sich drum streiten würden, wer darf als Erster ins Bad, ne, als Erste, wer hat heute, weiß ich, Müll rausbringen, Dienst oder sonst was, wie es halt normal ist bei Kindern in der Familie. Bei Haim ist es wahrscheinlich so, dass sie eher sich gefragt haben, wer kriegt heute die Gitarre, wer darf die Fender spielen, wer setzt sich als Erster ans Klavier und so weiter. Und die Familie war offensichtlich sehr, sehr musikalisch. Toll, was dabei rausgekommen ist. Drei Schwestern namens Haim, Down to be Wrong, dieser Titel auf Radio 1. 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Ja, Italien war nie dabei, aber Deutschland, Österreich, die USA. 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Sein neues Album heißt Tum Tum Tum und dieser Song hier, wenn mich mein perfektes Brasilianisch nicht täuscht, heißt Goldzähne, Dente d'Ouro.

Momo, Künstler aus Brasilien mit Dente Doro. 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So, was haben wir noch im Angebot? Notizen aus dem Darkroom. Darkroom Notes nennt sich dieses Projekt. Shake, shake my ceiling, der Track.

Wenn ich ein bisschen Zeit hätte in den nächsten Wochen, dann würde ich dieser Band hinterherfahren. So gut finde ich die, weil die so gut inhaliert haben, was in den 70er Jahren schon gut funktioniert hat. Change Life heißt die Band aus Portland, Oregon. Beyond Control, dieser Track auf Radio 1. Und die können Sie erleben, falls Ihnen das Flugticket nicht zu teuer wird, am 18. Juli in Portland, Oregon, in einem Plattenladen namens Mississippi Records und Anfang August, 7. bis 9. beim Portland Pop Now Festival. Genau. Also merken Sie sich diese Band Change Life, finde ich großartig. Beyond Control, der Track hier auf Radio 1. Und das hier ist Musik aus Israel von Cootie Man und Dickel. Der Titel Hope.

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9: Berliner SPD-Kandidat Krach schließt Zusammenarbeit mit Wegner aus. EuGH stärkt Widerrufsrecht bei Streamingdiensten. Das Wetter meist sonnig und trocken. Die Temperaturen heute höchstens 23 bis 25 Grad. Mehr dazu gleich aus der Radio 1 Nachrichten- und Service-Redaktion. Ja, und dann kommt Max Spalleck und macht hier weiter. Mein Name ist Stefan Karkowski. Ich wünsche Ihnen einen schönen Nachmittag.

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2: Der Druck auf Berlins regierenden Bürgermeister Wegner wegen seiner Krisenkommunikation im Zusammenhang mit dem großflächigen Stromausfall zu Jahresbeginn nimmt zu. SPD-Spitzenkandidat Krach schloss eine Zusammenarbeit mit Wegner in einem neuen Senat inzwischen aus. Jan Menzel.
3: Gut zwei Monate vor der Berlin-Wahl spitzt sich die Lage für den regierenden Bürgermeister und CDU-Spitzenkandidaten Wegner weiter zu. Nicht nur, dass SPD-Landeschef Krach eine rote Linie zieht. Er werde es in keiner Konstellation zulassen, dass Wegner eine Rolle in einem neuen Senat übernehme, so Krach. Auch aus Wegners Partei kommt eine Rückzugsforderung. Der Chef des Parteinachwuchses Junge Union Burkhardt forderte Wegner im Portal The Pioneer auf, die Spitzenkandidatur zurückzugeben. Es brauche stattdessen eine Person, deren persönliche Integrität unangreifbar sei. Nach Informationen des RBB haben sich die Kreischefs der CDU seit längerem für morgen verabredet. Bisher ist noch kein einflussreicher CDU-Politiker öffentlich zu Wegner auf Distanz gegangen.
2: Das Bundesverfassungsgericht hat Eilanträge zweier Oppositionsabgeordneter gegen das Gesetzgebungsverfahren zum Gesundheitssparpaket und zum neuen Heizungsgesetz abgelehnt. Damit kann der Bundestag über beide Gesetze morgen abschließend beraten. Bundeskanzler Merz hatte sein Reformpaket zuvor als einen Aufbruch für Deutschland bezeichnet. Katrin Auer.
4: Der Kanzler hat seine Reformpläne in höchsten Tönen gelobt. Die jüngsten Beschlüsse des Koalitionsausschusses zum Bürokratieabbau etwa seien ein Befreiungsschlag. Die Rentenreform, die tiefgreifendste Veränderung, die bei der Rente jemals gemacht wurde. Die Regierung der Mitte liefere, so Merz. Die Linke dagegen sieht in den Reformvorhaben einen Sozialkahlschlag. Fraktionschefin Heidi Reicheneck verweist etwa auf die geplanten Kürzungen bei Elterngeld und Kindersofortzuschlag. Die Grünen-Fraktionsvorsitzende Katharina Dröge wünscht sich unter anderem, auch angesichts der jüngsten Hitzewellen, mehr Fokus auf Klima- und Hitzeschutz. Ihre Fraktion will zudem einen Stopp des Gesetzes zur Finanzierung der gesetzlichen Krankenversicherung. Das steht morgen auf der Tagesordnung des Bundestags.
2: Wer etwas online bestellt, kann den Kauf 14 Tage lang widerrufen, hat also eine gewisse Bedenkzeit. Wenn man ein Streaming-Abo abschließt, hatten Streaming-Dienste diese Möglichkeit aber meist ausgeschlossen. Das geht so nicht, entschied jetzt der Europäische Gerichtshof. Antonetta Stefani.
5: Streaming-Dienste, die ihr Angebot laufend anpassen und dem Kunden individuelle Vorschläge machen, können das Widerrufsrecht nicht ausschließen. Kunden sollen auch hier eine gewisse Bedenkzeit haben. Das bedeutet allerdings nicht, dass man bis zum Widerruf 14 Tage lang kostenlos streamen darf. Der Europäische Gerichtshof hat klargestellt, dass für die Nutzung bis zum Widerruf eine Entschädigung an den Streaming-Dienst zu zahlen ist. Dabei kann der Anbieter auch den Marktwert der geschauten Inhalte berechnen. Das bedeutet, bei großen Sportereignissen oder dem neuesten Serienhighlight kann es teuer werden.
2: Der Bau von rund 21.000 Wohnungen auf dem Rand des Tempelhofer Feldes ist der Investitionsbank Berlin zufolge grundsätzlich finanzierbar. Das geht aus einer Untersuchung der IBB hervor, die von der Finanzverwaltung in Auftrag gegeben wurde und dem RBB vorliegt. Sebastian Schöbel.
6: Die Architekten Hans Kollhoff und Tobias Nöfer hatten im Mai einen Plan vorgestellt, wie man am Rand des Feldes mehr als 21.000 Wohnungen in serieller Bauweise errichten könnte, durch eine landeseigene Gesellschaft. Laut IBB-Berechnungen würde das rund 8 Milliarden Euro kosten. Mit einer Mischung aus Eigenkapital, Förderung und Krediten sei das auch finanzierbar, so die Bank. Und warnt dennoch, Preissteigerungen am Bau oder neue politische Rahmenbedingungen seien da nicht eingerechnet. Aktuell befürwortet allerdings nur die CDU klar die Randbebauung. Zudem gilt das Bebauungsverbot, das 2014 per Volksentscheid durchgesetzt wurde.
2: Und soweit die Radio 1 Nachrichten, gleich 15 Uhr und 4 Minuten. 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
7: Ja, ein Wetter, das sich so langsam, so allmählich hochschraubt. In den letzten zwei Tagen jeden Tag so ein Temperatürchen mehr, nicht wahr? Auch am heutigen Tag. Heute schon 24, 25 Grad. Dann am morgigen Tag 26, 27 Grad. Auf die Lage so von Wolken und Sonne muss ich gar nicht eingehen, weil die bleibt konstant super.
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2: Auf Radio 1, Brandenburg A10, südlicher Berliner Ring in Richtung Dreieck Spreeau zwischen Kreuz Schönefeld und dem Unkönigs Wusterhausen dauert es etwa eine halbe Stunde länger. Die Anschlussstelle ist bis heute Abend gesperrt. A10, der westliche Berliner Ring in Richtung Dreieck Havelland zwischen Großkreuz und Lees dauert es etwa 20 Minuten. In Richtung Dreieck Werder zwischen Potsdam Nord und Vöben etwa eine Viertelstunde länger. A13 in Richtung Dresden zwischen Baruth Mark und Duben sollten Sie etwa eine Stunde mehr einplanen. planen. Dort wird der Verkehr über die Standspur geleitet. Stadtverkehr Berlin A100 in Richtung Wedding. Zwischen Gradestraße und Funkturm dauert es etwa eine Viertelstunde länger. In Richtung Treptow zwischen Wex und Albuinstraße ebenfalls eine Viertelstunde länger. Genauso wie am Autobahnende vor der Elsenbrücke. Auf dem Tegeler Weg dauert es etwa eine halbe Stunde länger in Richtung Jakob-Kaiser-Platz. Und Schöneberg, die Leberstraße, ist wegen eines Feuerwehreinsatzes zwischen Kolonnenstraße und Gustav-Müller-Platz in beiden Richtungen gesperrt. Ihnen eine gute Fahrt.
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7: Einen wunderschönen guten Tag. Hätte ich das gewusst, würde ich einfach mal auch sonst so ins Intranet des RBB schauen. Dann hätte ich ja gewusst, dass am heutigen Tage der Bring dein Kind zur Arbeit Tag ist. Zum allerersten Mal nämlich. Was versteckst du deine Hand hinter dein Gesicht hinter deiner Hand, Thorsten? Es ist heute.
2: Mein Gesichtsausdruck.
7: Ab 6 Jahren hätte ich meine Kinder mitbringen können. Gut, die sind jetzt 18 und 24, aber da steht ja, ist ja kein oberes Ende an gegeben. In Potsdam zum Beispiel, also man kann die einfach mitbringen, die Kinder. Man hört das hier auch in den Fluren. Es ist ein lustiges Beieinander. Und
2: teilweise haben sie die einfach aufgesammelt auf der Straße.
7: Ja, die haben die auch, die vagabundieren hier so in den Fluren rum.
2: Ja, und verbreiten gute Laune.
7: Das ist einfach ganz schön. Also in Potsdam zum Beispiel, wo wir ja auch sitzen hier von Radio 1, da ist ein Besuch im Fritz-Studio vorgesehen. Da freuen sich die Kollegen. Da ist ein Besuch im Brandenburg-Aktuell-Studio vorgesehen. Da freuen sich die Kollegen. Nee, und bei uns nämlich nicht, weil wir sind nur für Erwachsene richtig.

0: Sie haben Radio 1. Kommen wir zu einem am Anfang der Sendung etwas sperrigen Thema. Kommen wir zum Faschismus. Was ist denn Faschismus überhaupt? Also Wikipedia hat da eigentlich keine richtige Definition. Eine Erklärung, die ich gefunden habe, die ganz gut funktioniert, ist, dass Faschismus antidemokratische, extrem autoritäre, auf Führerfiguren orientierte Staatsstrukturen anstrebt, die Gesellschaft homogenisieren will, zu einer Volksgemeinschaft formen will, Volksvereine ausmerzen will und so weiter und so fort, und dass Faschismus keine Meinung ist. So heißt auf jeden Fall das neue Buch von dem Historiker und Publizisten Ilko Sascha Kowalczuk, und der ist mir jetzt zugeschaltet. Guten Tag, Herr Kowalczuk.
1: Schönen guten Nachmittag, hallo.
0: Sie schreiben ja, dass Faschismus keine legitime Meinung ist, sondern eine menschenfeindliche Ideologie. Also, dass die Demokratie wehrhaft sein muss. Aber wo verläuft denn für Sie die Grenze zwischen legitimer demokratischer Meinungsvielfalt und einer Ideologie, die ja die Demokratie abschaffen will?
1: Naja, ich glaube, das ist relativ einfach zu antworten, indem man die Grundrechte sich anschaut, so wie sie auch in unserem Grundgesetz festgeschrieben sind. Und wer die außer Kraft setzen will, wer die aushebeln will, wer letztendlich die Würde des Menschen, des Einzelnen angreift, der bewegt sich außerhalb des meines Erachtens zulässigen Meinungsspektrums. Und wenn ich da vielleicht noch was dazu sagen darf, zu der Faschismusdefinition, die Sie da so ein bisschen ja auch aus meinem Buch zitiert haben, was viele ja vielleicht gar nicht wissen, es gibt keine anerkannte Faschismusdefinition, aber ein wesentlicher Punkt fehlt, der auch praktisch alle Faschismen von Portugal bis Deutschland, von Chile bis Argentinien eint, der Rassismus, der eben auch dazu zählt, und ein extremer Sexismus, patriarchalische Strukturen, die da eine Rolle spielen, und der Mythenkult, also der Ahnenkult, was immer so ein bisschen besagen will, in der Vergangenheit, da hatten wir schon mal sozusagen so da Verhältnisse, zu denen wollen wir zurück. Und deswegen ist das für mich als Historiker, als jemand, der sich auch so mit geschichtsideologischen Fragen beschäftigt, sehr spannend.
0: Und Sie sagen ja, dass Faschismus eben keine Meinung ist. Sie schreiben, dass man da keine Toleranz gegenüber Intoleranz zeigen sollte. Und da sind wir jetzt ja eigentlich so mittendrin im Umgang mit rechtsextremistischen Parteien, weil nicht wenig Einige Medienmacher, Journalisten pochen ja fast mittlerweile drauf, dass man mit denen reden muss. Warum sehen Sie das anders?
1: Naja, also wissen Sie, wer redet schon mit denjenigen, die einen sozusagen das Wasser abkramen wollen, damit man weiter leben kann. Das beobachten wir seit vielen Jahren, dass die AfD immer größer wurde, umso mehr Beachtung sie bekommen hat. Dafür gibt es natürlich viele Ursachen. Mein Plädoyer geht eigentlich immer auch vor allen Dingen in eine andere Richtung, dass wir nicht über jedes Stöckchen springen, was die Faschisten uns hinhalten. Für mich ist die AfD eine faschistische Partei. Und das bedeutet vor allen Dingen, dass man sich viel stärker auf diejenigen konzentriert, die für Demokratie, Freiheit, Rechtsstaatlichkeit einstehen. Und das ist in unserem Land, nicht in Ostdeutschland, nicht in Brandenburg, nicht in Sachsen-Anhalt oder Mecklenburg-Vorpommern, in unserem ganzen Land immer noch eine deutliche, starke Mehrheit. Und ich finde, wir sollten uns viel stärker um diese Mehrheit kümmern, auch um diejenigen, die die Demokratie alltäglich am Laufen halten. Hunderttausende Ehrenamtler, über die wird kaum geredet, aber über jedes faschistische Stöckchen, da wird sozusagen sehr viel geredet, und das alles macht die stärker und legitimiert sie vor allen Dingen auch immer mehr, weil viele Leute dann natürlich sagen, okay, wenn die da sowieso ständig bei Lanz und wo auch immer rumsitzen, dann ist das also offenbar eine ganz legitime Meinung und Haltung, und dann ist das eben auch meine.
0: Okay, also dann erstmal an dieser Stelle vielen Dank. Es gibt noch einiges zu bereden, und das werden wir auch tun, und zwar nach einer kleinen Musik.

0: Sie hören weiterhin Radio 1 und ich unterhalte mich auch weiterhin mit Ilko Sascha Kowalczuk. Er hat ein Buch geschrieben, sein neuestes Buch heißt Faschismus ist keine Meinung. Herr Kowalczuk, Sie sagen am Anfang des Buches, und das wissen wir ja alle und erfahren wir eigentlich tagtäglich, dass es uns in Deutschland, dass es uns Deutschen im internationalen Vergleich eigentlich sehr gut geht. Warum gibt es dann diese immer größer werdende Unzufriedenheit?
1: Ich bin der Meinung, dass wir mit guter Laune, das hört sich jetzt ein bisschen naiv an, aber ich bin gar nicht so naiv, aber mit guter Laune und mit positiven Grundnarrativen über unsere Gegenwart den Faschisten, den Extremisten, den Putin-Freunden aller Couleur sehr wirksam entgegentreten können, weil die in der Regel ja nicht nur negative Narrative über unsere Gegenwart verbreiten, sondern in der Regel eben auch schlechte Laune, weil sie meistens die schlechte Laune auch vor sich hertragen. Und das hört sich jetzt sozusagen so ein bisschen unpolitisch an. Aber wenn man mal aus dem Fenster schaut, dann wird man feststellen, wir leben in einem welthistorisch gesehen wirklich komfortablen Zustand. Kaum 5% der Menschheit aktuell lebt so sicher, so stabil, so sozial und so politisch in gesicherten Verhältnissen wie wir in Deutschland, wie wir in Ostdeutschland. Und wenn man sich das bewusst macht, dann kann man, glaube ich, auch ein anderes Selbstbewusstsein daraus ziehen. Die Dinge, die vielen Aufgaben, die vor uns liegen, die vielen Dinge, die abzustellen sind und die zu reformieren sind, anzugehen, als wenn man permanent sich fühlt, wir leben sowieso im Abgrund und sind in einer neuen Diktatur.
0: Was für Erzählungen würden Sie denn gerne erzählt wissen? Also die positive, dass man vielleicht wirklich Parteien wie der AfD da so ein bisschen die schlechte Laune abgraben kann.
1: Wir können ja einfach mit Wirtschaftsdaten, wir können mit Sozialdaten, wir können mit Daten der Kriminalität, mit was auch immer für Daten arbeiten. Wir werden immer wieder bei all diesen Dingen feststellen, sozusagen, wie stark wir sind, wie stark auch Ostdeutschland ist, dass Ostdeutschland einer der stärksten, wohlhabendsten Regionen in Europa ist. Das wissen irgendwie auch alle, die sich mit Zahlen beschäftigen, außer die Ostdeutschen selbst. Und das ist natürlich gewissermaßen so eine gewisse auch Herausforderung, weil das ja gerade keiner hören will, wie gut es uns eigentlich geht. Aber dazu gehört aber eben auch, eine klare Sprache zu haben, offen und ehrlich zu sein und eben auch über die Gründe zu reden. Ostdeutschland ist kein Sonderfall, wie alle das gerne so hätten. Und das ist sozusagen diese Ostdeutsch-Tümelei, geht mir auch hier hörig auf den Keks. Wenn man sich in die Welt umschaut, dann wird man ja überall sehen. Überall sind Putin-Freunde im Vormarsch. Überall sind Rechts- und Linksextremisten im Vormarsch. Im Weißen Haus sitzen Quasi-Faschist, der die Demokratie abschaffen will. Wir haben das ja jetzt gerade wieder absurderweise bei der WM mitbekommen, bei der Fußball-WM, wie eben auch dieser Mafiosi Infantino da gewissermaßen noch zur Seite springt. Also, und wenn man jetzt fragt, was ist da eigentlich los, und dann wird man überall feststellen, es gibt regionalspezifische Ursachen dafür, Verlustängste, die also ganz konkret eben auch sind, strukturelle Ursachen, die auch in Ostdeutschland natürlich existieren, die Überalterung, der Männerüberschuss, dass nichts vererbt wird, demzufolge können keine Stiftungen gegründet werden. In Deutschland gibt es über 28.000 Stiftungen, davon sind weniger als 2.000 in Ostdeutschland, was für eine erhebliche Einbuße für die Zivilgesellschaft ist. Und dann müssen wir aber global feststellen, dass die digitale Revolution und der Einsatz von KI dazu geführt hat und weiter danach dazu führen wird, dass die Menschen keine Zukunftsvorstellungen mehr haben. Wir wissen alle nicht, ob unser Job im halben oder in einem Jahr noch existiert. Ich weiß nicht, ob ich im halben Jahr das nächste Interview vielleicht mit einer KI führen werde und statt mit Ihnen. Und das führt zu extremen Verunsicherungen. Und in dieser Verunsicherung suchen die Menschen sich nach einem sicheren Hafen, nach Sicherheit. Und was ist am sichersten? Was ist das Einzige, was Sicherheit bietet? Vergangenheit. Das ist der einzige Raum, den wir alle kennen. Den kann sich auch jeder zusammenbasteln, wie er will. Da kann auch gar keiner reinreden. Und das ist gewissermaßen die Stunde der Extremisten, die dann sagen, Okay, also wir bieten euch eine Zukunft, die euch sehr stark an die Vergangenheit erinnert. Und dann kommen die so mit ihren Märchen, mit nationalen Homogenitäten, mit Vollbeschäftigung und all diesem Quatsch. Und da komme ich sozusagen als Historiker und sage, da müssen wir mal ein bisschen bei der Wahrheit bleiben und müssen wirklich mal hinschauen, wie es war. Und insofern ist das für mich eine Antwort auch auf Ihre Frage. Wie können wir gewissermaßen da in der Gegenwart andere Narrative diesen Extremisten entgegensetzen. Mit der Wahrheit und mit einer offenen Sprache.
0: Genau, und das kann man auch in Ihrem Buch nachlesen. Da geht es auch um die DDR-Geschichte, um die teilweise Romantisierung, wie das jetzt auch auf die Jetztzeit einwirkt. Vielen Dank fürs Gespräch und viel Erfolg.
1: Vielen Dank. Die erste Auflage ist heute übrigens schon verkauft und die war gar nicht so gering. Und ich wünsche allen meinen Nichtlesern viel Spaß.

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8: 3:30 heißt das.
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8: So, mal sehen, ob sich das Wetter in den letzten 30 Minuten... Nein, hat sich nicht verändert. 24 Grad heute, 27 Grad morgen. In der Mitte dazwischen heute und morgen liegt die Nacht. Da kühlt es sich so ein bisschen ab. Es bleibt insgesamt trocken.
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10: Auf Radio 1, Brandenburger 10, westlicher Berliner Ring in Richtung Dreieck Havelland zwischen Großkreuz und Lees dauert es etwa eine halbe Stunde, in Richtung Dreieck Werder zwischen Potsdam Nord und Vöben etwa eine Viertelstunde länger. A13 in Richtung Dresden zwischen Baruth-Mark und Duben sollten Sie bis zu 1,5 Stunden mehr einplanen. Dort wird der Verkehr über die Standspur geleitet. Stadtverkehr Berlin A100 in Richtung Wedding zwischen Gradestraße und Funkturm dauert es etwa eine Viertelstunde länger. In Richtung Treptow zwischen Wex und Albuinstraße dauert es ebenfalls eine Viertelstunde länger. A113 stadtauswärts im Tunnel Rudower Höhe blockiert ein liegen gebliebenes Fahrzeug die rechte Spur. Auf dem Tegeler Weg dauert es etwa eine halbe Stunde länger in Richtung Jakob-Kaiser-Platz und Schöneberg. Die Leberstraße ist wegen eines Feuerwehreinsatzes zwischen Kolonnenstraße und Gustav-Müller-Platz in beiden Richtungen gesperrt. Eine gute Fahrt wünschen wir.
11: Dankeschön.
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8: Merken Sie, wie die Laune, wie Säfte in Sie schießen, nur weil die Sonne da draußen scheint? Also ich merke es heute ganz krass. Gestern war ich eher so on the mellow side of the road unterwegs, weil da war ich ein bisschen, hätte ich mir fast irgendwie einen kleinen Hund gekauft. Aber habe ich Glück gehabt, habe ich nicht gemacht.
12: Das waren aber auch die Kinder, die man zur Arbeit mitnehmen wollte.
8: So, so war Thorsten Alten wieder. Weißt du, da wäre gerade Schluss gewesen. Jetzt fängt der Mann gleich an zu singen, also bitte sei leise. Jetzt.

0: Ja, ab und zu kopierten, auf jeden Fall nie erreichten Libertines Don't Look Back Into the Sun. Das Album der Woche von Fat Tony wird jetzt abgefeiert von Laurina Schreder und gleich können Sie es danach gewinnen.
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0: Hi, hier ist Fertoni und mein neues Album Drama Endet Nie ist das Album der Woche auf Radio 1.
1: Gäbe es für das neue Album von Fertoni ein übergeordnetes Thema, sei es wohl der Aufbruch, die Veränderung, sagt er selbst. Bereits im ersten Track schwingt die Erkenntnis mit, dass die Veränderung auch immer das Neue mit sich bringt.

0: Auch wenn dieser Satz ein unerträgliches Klischee ist, ich würde auch sagen, es ist gleichzeitig so mein persönlichstes Album. Auch wenn das die letzten Jahre immer mehr so in meine Musik reingekommen ist, dass ich so super konkret über Sachen spreche, hat sich hier nochmal, es ist nochmal mehr rausgekommen.
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2: Alles mit lakonischem Humor porträtiert Fettoni auf Drama endet nie die komplexen Ambivalenzen unserer Zeit. Den zum Teil plakativen Statements wie endlich wieder ein paar unkorrekte Witze machen oder ein guter Tag, um Superreiche zu enteignen des neuen Albums stehen ruhigere, melodischere und introvertiertere Passagen gegenüber.

0: Die meist melancholischeren Liebeslieder wirken wie Abschiede und zeigen, dass neben dem großen Weltchaos auch das konstante emotionale Verarbeiten unserer sozialen Beziehungen Teil des Alltags ist. Dabei sticht das Duett lange nicht mehr gut mit Mine heraus, das auch als Fortsetzung des gemeinsamen Albums Alles Liebe nachträglich gedeutet werden kann und der Paarbeziehung eine neue, reflektiertere Ebene hinzufügt.
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ich liebe alles daran, aber die Entwicklung, die Entstehung war ein bisschen lustig auch, weil ich dachte, wir machen halt irgendwie so ein Trennungslied, so ein normales, und sie singt einen traurigen Refrain und dann vielleicht noch eine Strophe. So ein bisschen wie damals bei dem Album, aber irgendwie hat sie meine erste Strophe schon getriggert, so der leidende Mann, die Frau zieht aus, sie war da schon so sauer irgendwie und hat dann diesen Refrain geschrieben, wo sie ja sagt, beschwer dich nicht, du hast es selber verbockt, und da war ich schon so, okay, krass. Und dann habe ich natürlich eine Strophe als Antwort geschrieben, wo ich sie dann wieder ein bisschen angreife und so. Dann war sie auch voll getriggert und hat dann die dritte Strophe geschrieben. Und ich finde, es ist richtig gut geworden deshalb.

Metaphorisch beschreiben nahezu alle Songs des Albums einen harten Aufprall auf dem Boden der Tatsachen. Mal aus der Perspektive des Liebeskummers, mal mit kritischem Blick auf politische und soziale Missstände oder eben mit Sorge um unsere gesellschaftlichen Fähigkeiten wie Diskussionsvermögen oder Toleranz. Wenn Fat Tony, wie im Track Nachos, rappt, wir hätten kollektiv verlernt, einfach gechillt zu sein.

glaube, das ist eines der allergrößten Probleme unserer Zeit, ist erstmal Social Media. Das klingt für Leute oft irgendwie kulturpessimistisch, boomerhaft und irgendwie auch so ein bisschen, als wäre das nicht so, weil wir haben natürlich viel

drohendere oder konkrete, schlimmere Sachen, die auch gerade passieren auf der Welt. Aber wenn man sich so anguckt, wie unsere Gesellschaft sich entwickelt hat die letzten, sag ich mal, 10 Jahre und wie Social Media das beeinflusst hat, das hat schon einen Zusammenhang.

0: Nachos.
1: Während sich also einzelne Bubbles zu sehr in sich selbst verlieren, erstarkt parallel extremes Gedankengut. Fettoni beschreibt in den Songs dabei immer wieder das Dilemma des Individuums, jetzt entsprechend richtig zu handeln und hofft selbst mit seiner Musik zumindest etwas zum Diskurs beitragen zu können.
2: Es ist jetzt kein politischer Aufsatz oder so, aber dafür ist Rapmusik auch nicht da, meiner Meinung nach, beziehungsweise Musik generell eigentlich nicht. Und es soll ja auch noch irgendwie Spaß machen.
1: Auf Drama endet nie skizziert Fettoni daher auch mehr oder weniger ironische Szenarien potenzieller Lösungen. Im Track »Wann werde ich endlich ausgetauscht?« fungiert die KI als Heilsbringer der Menschen, sollte sie neben den einfachen Aufgaben letztlich auch das komplexe und oftmals bedrückende Gefühlsleben der Menschen übernehmen können.
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1: Und eben dieses Album der Woche, Fat Tony Drama endet nie, können Sie jetzt gewinnen. Und wir haben uns, also da ist wirklich, Sie können sich nicht vorstellen, seit 2-3 Wochen sitzen wir an diesem Konzept für das Gewinnspiel. Wir haben überlegt, wir haben versucht, wir haben es auf jeden Fall geschafft. Was soll ich sagen? Wir haben ein unfassbares Gewinnspiel für Sie vorbereitet. Fat Tony, da ist ein Name drin, deswegen dachten wir uns, wer sind die anderen Tonys? Los geht's!

0: nur echt mit einer Nasenflöte, aber das haben sie ja schon gewusst. Das war der erste Toni und der zweite folgt zugleich.
1: Also ich verstehe die Frage schon ganz gut, aber ein bisschen langsamer wäre schon klasse.
2: Se van a encontrar mañana con un rival que se ha mejorado bastante y un estadio que aprieta un montón.
1: Ja, danke. Danke, dass das so schnell umgesetzt wurde mit dem langsamen Spanisch.
3: War das überraschend für Sie, dass Real Madrid doch ganz schön in Bedrängnis geraten ist?
4: Also du hattest 90 Minuten Zeit, dir vernünftige Fragen zu überlegen, ehrlich. Und er stellt mir zwei so scheiß Fragen.
3: K.O.-Phase schon ein paar Mal sozusagen so gut wie weg. Jetzt ist er weg.
0: Absolut. Und das ist der dritte Toni, den wir suchen. Ja, da musst du noch ein bisschen überlegen, ne? 0331 70 99 111. Welche Tonis suchen wir am heutigen Donnerstag? Jetzt ziehen sie sich nicht so. Ist ja furchtbar.

0: aber ganz schön long, oder? Manchmal denkt man auch, oh, jetzt hätte dem Song hätte ein früheres Ende gut getan. Cream waren das, Sunshine of Your Love. Wir befinden uns in der Ecke, die wir Album der Woche Ecke nennen, und am Telefon ist Jacqueline. Hallo Jacqueline.
1: Ja, hallo, hi.
0: Wie geht's denn so heute? Haben Sie jetzt schon
1: gut.
0: Urlaub?
1: Ein bisschen warm gerade im Auto. Nein. Ach, noch lange nicht. Nein.
0: Warum? Wann
1: jetzt
0: haben Sie denn?
1: Erstmal die schulpflichtige Kinder haben,
0: ah,
1: oder?
0: Und Sie gehen dann im Oktober, oder was?
1: Im schönen Ende August, Anfang September.
0: Sehr gut. Das ist sehr, sehr clever. Bei mir ist es mittlerweile auch so. Die Kinder sind jetzt also fast so aus dem Haus und so.
1: Das genießt man doch, oder?
0: Was können Sie denn empfehlen? Wo wollen Sie denn hin?
1: Wir wollen einen Roadtrip durch Frankreich machen.
0: Oh la la.
1: Ein bisschen Atlantikküste, Südfrankreich und...
0: Das klingt gut. Mit der Hoffnung natürlich, dass es dann nicht mehr da brennt und nicht mehr so bullig heiß ist, ne? Weil gerade, was die da haben, das ist schon nicht mehr spaßig.
1: Okay, na, wir gucken mal.
0: Jacqueline, Sie haben sich beworben für das Album von Fat Tony und wir haben andere Tonys rausgesucht.
1: Keine Ahnung, wer das ist, aber ich guck mal.
0: Okay. Das finde ich super. Einfach auch mal so ein bisschen Vertrauen in den Sender stecken. So von wegen, wir haben ja eine gewisse Musikkompetenz. Ja, und außerdem haben wir schöne Spiele, wo wir nämlich am heutigen Tag andere Tonys gesucht haben.
1: Ja.
0: Was ist das?
1: Tony Esposito.
0: Richtig, mit Kalimba de Luna. Und jetzt kommt der nächste Tony. Also der nicht, aber der.
2: Also ich verstehe die Frage schon ganz gut, aber ein bisschen langsamer wäre schon klasse.
0: Wer ist das?
1: Cooles Interview, Toni Kroos.
0: Absolut richtig. Und es muss am Tag wenigstens einmal so ein bisschen musikalisch wehtun. Was war das?
1: Was für den Sommersonntag mit den Schlagern, glaube ich. Toni Marshall.
0: Und das ist auch hundertprozentig richtig. Sie haben gewonnen. Und für mich wirklich das Schönste, dass Sie gar nicht wissen, was Sie gewonnen haben. Aber dieses Vertrauen, also das nehmen wir gerne an. Ich wünsche Ihnen fantastisches Wochenende, wenn es denn kommt.
1: Danke.
0: Und dann noch eine bessere Reise. Bleiben Sie jetzt einfach dran und genießen Sie das Leben. Bis denn.
1: Klasse. Danke. Tschüss. Ciao. Tschüss.
0: Ja, und da kann ich jetzt, also es wurde gesagt, wir sollen spielen. Tony Esposito, Kalimba da Luna.

0: der Musik erwarte ich eigentlich, dass jeden Moment mir irgendwie Batida de Coca serviert wird. Oder was ähnlich Gemeines. Tony Esposito, Kalimba de Luna.
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0: Um kurz vor vier. Bundestag beschließt automatisches Kindergeld. Angehörige reagieren empört auf Urteil im Fall des getöteten Zugbegleiters. Und das Wetter, sonnig haben wir's, trocken ist es. Und die Temperaturen liegen so um die 23 Grad.
9: Hey,

0: 16 Uhr.
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0: mit Thorsten Altenhöhner.
2: Kindergeld soll ab dem kommenden Jahr automatisch ausgezahlt werden, ohne dass die Eltern noch einen Antrag stellen müssen. Der Bundestag hat einem entsprechenden Gesetzentwurf der Bundesregierung zugestimmt. Jim Bobnik-Schass.
3: Weniger Papierkram für Familien. Das finden im Prinzip alle Fraktionen im Bundestag erstmal gut. Union und SPD geht es darum, dass die Familienkassen das Kindergeld künftig automatisch an die Eltern überweisen können, ganz ohne Antrag. Dazu sollen die Behörden ab kommendem Jahr Daten von selbst untereinander austauschen. Voraussetzung ist, dass von einem Elternteil die IBAN, also die Kontoverbindung, vorliegt. Weil das bei Eltern, die schon ein oder mehrere Kinder haben, der Fall ist, soll die neue Regelung für sie als erste greifen, nämlich schon ab Anfang 2027. Wer sein erstes Kind bekommt, profitiert wohl erst Ende kommenden Jahres. Dann soll das automatische Kindergeld für alle funktionieren.
2: Der Deutsche Bundestag kann noch in dieser Woche und damit vor der Sommerpause über die geplante Reform der gesetzlichen Krankenversicherung und über das neue sogenannte Heizungsgesetz abstimmen. Das Bundesverfassungsgericht wies Eilanträge aus den Reihen der Grünen und der Linken gegen die Abstimmungen zurück. Frank Bräutigam.
4: Das Gericht hat heute nicht über die Inhalte des Gesetzes entschieden, sondern nur über die Abläufe im Bundestag. Die Kläger hatten sich Hoffnung gemacht, weil das Verfassungsgericht vor 3 Jahren die Abstimmung über das sogenannte Heizungsgesetz der damaligen Ampelregierung vorläufig gestoppt hatte. Nun zeigt sich, so ein Stoppschild aus Karlsruhe schon vor einer Abstimmung im Bundestag ist die absolute Ausnahme. Das Gericht hat die Begründung heute im konkreten Fall zwar noch nicht veröffentlicht, aber es hat vor einigen Monaten darüber verhandelt, ob es so eine Art Tempolimit für die Beratung von Gesetzesentwürfen geben muss. Aus den Fragen der Richter konnte man damals schließen, dass das Verfassungsgericht dem Parlament im Prinzip einen großen Spielraum bei seinen internen Abläufen lassen möchte. Ein abschließendes Urteil zu dieser Grundsatzfrage kommt Ende Juli.
2: Nach dem Urteilsspruch im Fall des getöteten Zugbegleiters in Rheinland-Pfalz reagieren die Familie und auch Bahnmitarbeiter empört. Das Landgericht Zweibrücken hatte den von der Staatsanwaltschaft angeklagten 26-Jährigen zu 10 Jahren Haft verurteilt. Die Staatsanwaltschaft hatte 12 Jahre gefordert. Alexandra Dietz.
5: Ein Sicherheitsmanager der DB Regio Mitte zeigte sich entsetzt von dem viel zu niedrigen Urteil. Er habe gehofft, dass das Landgericht Zweibrücken den Strafrahmen für Körperverletzung mit Todesfolge wenigstens voll ausschöpfen würde, also 15 Jahre. Die Bahnkollegen hätten sich von dem Urteil eine Signalwirkung nach außen erhofft, man sei schließlich kein Freiwild. Auch der Anwalt der Angehörigen von Serkan Çalar spricht von einem ungerechten Urteil, es sei ein weiterer Schlag ins Gesicht der Familie und aller Menschen, die fürs Gemeinwesen arbeiten und sich täglich in Gefahr begeben. Die Familie kündigte an, dass sie das Urteil vor dem Bundesgerichtshof anfechten wollen. Der Zugbegleiter und zweifache Familienvater Serkan Çalar wurde im Februar nach einer eskalierten Ticketkontrolle mit mehreren Schlägen ins Gesicht niedergestreckt. Er starb später im Krankenhaus an einer Hirnblutung.
2: Das EU-Parlament hat heute grundsätzlich über die nötige rechtliche Grundlage für die sogenannte Chatkontrolle Light abgestimmt. Dabei geht es darum, ob Messenger-Dienste wieder private Kommunikation nach Inhalten von sexuellem Kindesmissbrauch durchsuchen dürfen. Aus Brüssel, Katrin Schmidt.
6: Das heißt, Unternehmen wie Meta, also der Konzern hinter WhatsApp und Instagram, oder Microsoft und Google, könnten schon bald wieder in privaten Chats nach Hinweisen auf sexuellen Kindesmissbrauch suchen. Konkret also könnten sie die Kommunikation durch ein automatisiertes Verfahren laufen lassen, das auf Basis von technischen Daten Bilder oder Videos erkennt, die bereits als verbotene Darstellungen bekannt sind, um deren Weiterverbreitung zu unterbinden und diese zu melden. Dafür ist in Europa eine Ausnahme von EU-Datenschutzregeln nötig. Diese hatte es den Anbietern von Online-Kommunikation bereits seit Jahren und bis Anfang April erlaubt, auch privat gesendete Chats zu kontrollieren. Dann lief diese Ausnahmeregelung aus und das EU-Parlament hatte eine Verlängerung zunächst abgelehnt.
2: Die Radio 1 Nachrichten, 16 Uhr und 4 Minuten. 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
7: Das Wolkige des Vormittags hat sich verabschiedet. Jetzt haben wir zwar auch noch ein paar Wolken da, aber ansonsten blauen Himmel, 24 Grad und morgen dann sogar 26 bis 27 Grad.
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2: Auf Radio 1 Brandenburg A10 westlicher Berliner Ring in Richtung Dreieck Havelland zwischen Großkreuz und Lees dauert es etwa eine halbe Stunde. In Richtung Dreieck Werder zwischen Potsdam und Nord und Föhm etwa eine Viertelstunde länger. A13 in Richtung Dresden zwischen Barutmark und Duben sollten Sie bis zu 1,5 Stunden mehr einplanen. Dort wird der Verkehr über die Standspur geleitet. Stadtverkehr Berlin A100 in Richtung Wedding zwischen Gradestraße und dem Dreieck Charlottenburg dauert es inzwischen etwa eine halbe Stunde länger. ebenso wie in Richtung Treptow zwischen dem Dreieck Charlottenburg und Albuinstraße. A113 statt auswärts im Tunnel Rudor Höhe blockiert ein liegengebliebenes Fahrzeug die rechte Spur. Und Geduld brauchen Sie außerdem unter anderem rund um die Kreuzung See- und Müllerstraße, auf der Residenz- und der Marktstraße in beiden Richtungen, auf Beusselstraße und Tegeler Weg in Richtung Stadtring und auf der Invalidenstraße in Richtung Mitte. Wo immer Sie unterwegs sind, wir wünschen eine gute Fahrt.
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7: Jawohl.

0: Sie in Radio 1, regierender Bürgermeister von Berlin. Da dachte ich persönlich ja immer, das wäre doch auch ein prima Job für mich. Obwohl, gerade will man das ja auch nicht machen, ne? Weil der Druck auf Kai Wegner immer größer wird. Es geht mal wieder um sein Krisenmanagement während des Stromausfalls im Januar. Er hat immer wieder gesagt, den ganzen Vormittag habe ich telefoniert und dann bin ich halt Tennis spielen gegangen. Hat er auf jeden Fall früher gesagt. Jetzt in dieser Woche berichtete der Tagesspiegel allerdings mit Berufung auf Informationen der Staatskanzlei, dass Wegner kurz vor 13 Uhr, also ganz genau 12.45 Uhr, kein einziges Telefonat geführt hat. Was heißt das jetzt aber für die Wahl im September? Massive Kritik kommt zum einen aus den eigenen Reihen von der Berliner Jungen Union, deren Chef Harald Burkhardt sagt, Wegner soll auf die Spitzenkandidatur verzichten. Und der Spitzenkandidat der Berliner SPD, Steffen Krach, meint, ja, also mit Herrn Wegner in einem Amt werde ich nach der Wahl keine Koalition eingehen. Und am Telefon ist jetzt Steffen Krach. Guten Tag.
1: Schönen guten Tag.
0: Sie schließen ja nach eigenen Worten ein erneutes Bündnis mit der CDU, mit Wegner, in irgendeiner Rolle aus. Warum sagen Sie das gerade jetzt?
1: Ja, wir sehen jetzt seit vielen Monaten das Herumlavieren von Kai Wegner. Und er war zu keinem Zeitpunkt wirklich ehrlich und transparent gegenüber den Berlinerinnen und Berlinern in einer der größten Krisen, die wir hatten in der Historie. Und das können wir nicht akzeptieren. So jemand, der jetzt über Monate gezeigt hat, dass er nicht glaubwürdig ist, darf nicht weiter im Amt sein. Und deswegen schließe ich das für die SPD aus.
0: Ja, aber dass diese Telefonate jetzt gar nicht stattgefunden haben, das ist ja nichts Neues. Ne? Das wusste man doch eigentlich schon vorher. Ich meine jetzt, warum dieser Zeitpunkt? Ist das vielleicht auch ein ganz guter, so kurz vor den Sommerferien, dass man da noch einen mitgibt?
1: Nein, wir reden in der Politik ganz häufig über Glaubwürdigkeit und auch Vertrauen in Politik. Und wenn ein jetzt noch amtierender regierender Bürgermeister über Monate lügt, dann können wir das nicht akzeptieren. Und ich will nochmal ausdrücklich betonen, ich sage nicht, dass wir nicht auch weiter zusammenarbeiten können mit der CDU. Ich sage ausdrücklich, für Kai Wegner wird es mit der SPD keine Zukunft geben.
0: Das heißt also, jetzt mal angenommen, kann man sich gerade nicht vorstellen bei den ganzen Umfragewerten, aber die CDU würde am 20.09. die Wahl gewinnen und Wegner wäre aber raus, dann können sie sich also Koalitionsverhandlungen mit der dann verbliebenen Partei durchaus vorstellen.
1: Ich möchte erstmal Platz 1 für die SPD und danach werden wir sehen, wie wir die Herausforderungen dieser Stadt am besten lösen können. Und da müssen wir dann mit allen demokratischen Parteien sprechen und dazu gehört natürlich dann auch die CDU, aber eben ohne Kai Wegner.
0: Sie wollen auf Platz 1, jetzt wo ich Sie gerade dran habe, ich habe mal geguckt, also die SPD lag ja bei der letzten Umfrage zur Berlinwahl im September mit 13%, ne, ungefähr auf Platz 5, also hinter den Linken, den Grünen, AfD und CDU. Wie wollen Sie das noch schaffen? Also jetzt mit so einer Meldung rauszugehen, verstehe ich total. Wir reden jetzt ja auch gerade drüber, aber das wird schon ein heißer Sommer für Sie, oder?
1: Ja, natürlich. Es heißt ja auch Wahlkampf und man muss kämpfen um jede einzelne Stimme. Und zwischen Platz 1 und Platz 5 liegen 5-6 Prozentpunkte. Die kann man aufholen und ich bin optimistisch, dass wir das auch schaffen.
0: Mit wem würden Sie denn vielleicht lieber regieren, also wenn Sie die Wahl hätten, als mit der CDU?
1: Ja, erstmal will ich Platz 1 und dann werden wir sehen. Wir machen jetzt keine Koalitionsaussage. Ich habe ganz eindeutig gesagt, natürlich sprechen wir dann mit CDU, mit Grünen und den Linken und werden sehen, welches Bündnis dann nach einer Wahl möglich ist.
0: Herr Krach, das gefällt mir. Sie sind so kämpferisch. Da nehme ich auch mal an, dass Sie gar nicht in Urlaub fahren jetzt.
1: Ich mache Wahlkampf. Ich mache natürlich eine kurze Pause mit meiner Frau und meinen Kindern, kurz vor der ganz heißen Phase, die am 1. August beginnt. Aber im Grundsatz bin ich natürlich hier, mache Wahlkampf und freue mich auf viele Gespräche mit den Berlinerinnen und Berlinern in den nächsten Wochen, denn wir haben in Berlin wirklich viel zu tun.
0: Und ich nehme mal an, dass wir uns auch bestimmt noch hier und da unterhalten werden. Ich sprach mit Steffen Krach, Spitzenkandidat der Berliner SPD. Vielen Dank fürs Gespräch. Ihnen einen fantastischen Tag.
1: Dankeschön, vielen Dank.

0: Mit ein bisschen Tijuana im Blut, die Herren von Calexico, Under the Wheels hier bei Radio 1. Kommen wir zu ganz anderer Musik. Kommen wir zu Titeln wie It's a Heartache, Total Eclipse of the Heart oder Holding Out for a Hero. Dafür stand Bonnie Tyler. Jetzt ist die walisische Sängerin gestorben. Sie selbst hat gesagt, sie hätte nie gedacht, dass sie bis ins hohe Alter auf Bühnen stehen und dann vor allen Dingen auch noch singen würde. Obwohl sie wohl aus einer ziemlich musikalischen Familie kam. Also Mutter war Sängerin, auch Bruder und Schwestern. Eigentlich haben alle gesungen.
1: I was brought up in a musical family. My mother was a wonderful singer. My brother is a singer. My sister is a singer. There was always music on scene.
0: Also ist eigentlich auch kein Wunder, dass sie auch Sängerin werden wollte und das eigentlich schon seit Kindertagen. Am Anfang hat sie dann so, wie wir es vielleicht alle mal gemacht haben, mit so einem Kamm, ne, mit so einer Bürste vorm Spiegel gesungen, bis es dann allerdings zur ersten Single kam. Das war 1976, Lost in France hieß dieses Teil. Das dauerte ewig.
1: I didn't ever send my tapes away to...
2: Ich habe 7 Jahre lang in Clubs gesungen und nie eine Aufnahme zu einem Plattenverlag geschickt. Aber dann hat mich ein Talentsucher aus London gehört und ins Studio geholt. Dort habe ich Demos aufgenommen. Eins davon war Lost in France. So ging es los mit meiner Karriere.
0: Ja, und dann ging es auch weiter mit den Hits, die ich gerade schon aufgezählt habe. Dann kamen die 80er, da wurde es ein bisschen ruhiger. In den 90ern wurde es dann noch ruhiger und vor allen Dingen musste sie dann irgendwann auch mit, wie hieß er, Henry Houston, das war der Künstlername von Dieter Bohlen, zusammenarbeiten. Aber es gibt, wie wir wissen, im Leben kein reines Glück. 2013 vertrat sie Großbritannien beim Eurovision Song Contest, belegte da aber nur Platz 19. Aber aufgegeben hat sie nicht, weil vor fünf Jahren, 2021, erschien dann kurz vor ihrem 70. Geburtstag noch ein Album, und zwar The Best Is Yet To Come.
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1: It's exciting.
2: Aufregend. Ich hatte das nicht mehr seit Total Eclipse in den 80ern. Aber die Songs sind so energiegeladen und rockig, dass es auch klingt wie die 80er.
1: So energetic and rocky, that it's like...
0: Ja, und zuletzt lebte sie, also Bonnie Tyler, mit ihrem Mann Robert in Portugal an der Agave. Und jetzt wurde eben bekannt, dass sie im Alter von 75 Jahren verstorben ist. Und hier ist sie natürlich mit Total Eclipse of the Heart.

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5: 16:30 haben wir's, fast.
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5: Mit Thorsten Altenhöhner.
7: Der Bundestag hat eine vereinfachte Auszahlung des Kindergeldes beschlossen. In einem ersten Schritt ist vorgesehen, dass das Kindergeld ohne Antrag überwiesen wird, wenn ein neugeborenes Baby schon Geschwister hat. Im Laufe des Jahres soll das Verfahren dann auf erstgeborene Kinder ausgeweitet werden. Das Standesamt, das die Geburtsurkunde ausstellt, informiert dann selbstständig die Familienkasse. Das Bundesverfassungsgericht in Karlsruhe hat Eilanträge gegen die geplante Verabschiedung der Gesundheitsreform und gegen das neue Heizungsgesetz abgewiesen. Damit kann der Bundestag morgen beide Gesetze beschließen. Abgeordnete der Grünen und der Linken hatten eine zu kurze Beratungszeit beklagt. Die Regierung habe kurzfristig noch viele Änderungsanträge der Gesetze eingebracht. Deren Auswirkungen könnten in der kurzen Zeit bis zur Abstimmung nicht überblickt werden. Der zweite Senat des Bundesverfassungsgerichtes wies dies zurück. Die für das Wintersemester geplanten Leistungserhöhungen beim BAföG werden um ein halbes Jahr verschoben. Die Anhebung der sogenannten Wohnkostenpauschale von 380 auf 440 Euro soll demnach erst zum Sommersemester 2027 kommen. Das teilten die zuständigen Fachpolitiker von Union und SPD in Berlin mit. Die Wohnkostenpauschale gilt für diejenigen, die nicht mehr bei den Eltern wohnen. Die Radio 1 Nachrichten um 16 Uhr und bald 32 Minuten. 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
8: Locker bewölkt, sonnig, 24 Grad. Die Nacht dann weiter locker bewölkt, gering bewölkt oder klar, als ob das irgendwie einen Unterschied macht, bei 15 bis 12 Grad. Und morgen erwartet uns eine trockene Mischung aus der Sonnenscheine, mal mehr Wolken, mal weniger Wolken. Temperaturen fast wie in einem mediterranen Raum von der 26 bis der 27 Grad.
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7: Oder was sollte das sein?
8: Das ist meine mediterrane Mischung.
7: Ach so,
8: das ist so wie ein mediterranes Gewürzsalz, das man sich kauft, wo man auch nicht fragt, was da alles drin ist. Gut. Das packt man einfach dann so auf seinen, was weiß ich, Salat.
7: Wir hängen jetzt ein bisschen mit dem Verkehrsnachrichten.
8: Ja, aber es liegt ja an dir. Du hast ja Uli gesagt. In dem Moment, bitte.
7: Nicht immer die Schuldfrage.
8: Bitte.
7: Die Verkehrsmeldung auf Radio 1 Brandenburg, A10 westlicher Berliner Ring in Richtung Dreieck Havelland zwischen Großkreuz und Lees dauert es etwa eine halbe Stunde länger. A13 in Richtung Dresden zwischen Teupitz und Duben sollten Sie etwa eine halbe Stunde mehr einplanen. Stadtverkehr Berlin, A100 in Richtung Wedding zwischen Gradestraße und dem Dreieck Charlottenburg dauert es etwa eine halbe Stunde länger. Ebenso wie in Richtung Treptow zwischen dem Dreieck Charlottenburg und der Albuinstraße. Geduld brauchen Sie außerdem unter anderem rund um die Kreuzung See- und Müllerstraße auf Reinickendorfer und Markstraße in Richtung Residenzstraße, auf dem Tegeler Weg in Richtung Stadtring und auf der Invalidenstraße in Richtung Mitte. Dann noch der Hinweis zur S-Bahn. Wegen kurzfristiger Bauarbeiten in Tempelhof kommt es in der Nacht auf dem S-Bahnring zu Einschränkungen. Ab etwa 22 Uhr fährt zwischen Hermannstraße und Südkreuz nur die S46 im 20-Minuten-Takt. Wir wünschen Ihnen wie immer eine gute Fahrt.
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8: Ja, es tut mir leid.
7: Eben nicht.

0: Westbam. Ja, mit The Sky is the Limit. Hier ist Radio 1. Ich kann mir gut vorstellen, dass Sie sich teilweise den Wecker stellen, um dann wirklich jeden Morgen das Morgenmagazin zu sehen. Zum Beispiel vom ZDF. Jetzt kann es aber passieren, dass Sie sich mal nicht den Wecker gestellt haben und am Montagmorgen nicht geguckt haben. Da haben Sie etwas verpasst, aber wahrscheinlich haben Sie es im Nachhinein mitbekommen, was da abgegangen ist. In einem öffentlich-rechtlichen Sendung, bei der Frühstückssendung, so gegen 8:30, plötzlich war voll Folgendes zu hören.
1: Fußball!

0: Ich liebe ja dieses Icky Mail war das natürlich, die Berliner Rapperin. Ja, war bei dieser sonst eher so steifen Morgensendung mit ihrem Rant auf Fußballmänner, alles Penner. Ich möchte nicht sagen Fehl am Platz, ich fand das so ziemlich gut, aber das Publikum dort, dieses MoMA-Publikum, konsterniert. Ja, kaum eine Regung, da war ganz viel Verzweiflung in den Gesichtern zu sehen. Dieser Auftritt, der ging natürlich viral und von den Moderatoren auch, weil die haben dann zum Beispiel gesagt, ja, liebe Fußballmänner, haha, kicher, kicher, das ist Provokation und Kunst und trifft eben gerade so richtig einen Nerv bei der Gen Z. Ach was.
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0: Berliner Kulturjournalistin, unsere Kommentatorin am Donnerstagnachmittag. Hallo Jenny.
2: Hallo.
0: Ja, was war denn da los? Ja, hat es das ZDF tatsächlich mit Provokation und Kunst versucht? Können wir es glauben?
2: Also das ist erstmal ein großartiger Auftritt. Man sollte den unbedingt ganz schauen. Icky Mail muss selbst die ganze Zeit kichern, haben wir auch gehört, weil sie zweifellos weiß und spürt, dass das dort nicht ihre übliche Posse ist. Denn natürlich sitzen in so einer öffentlich-rechtlichen morgendlichen Live-Sendung ganz spezielle Menschen. Das sind zum Beispiel sehr oft TouristInnen, die das einfach bei ihrem Hauptstadtbesuch mitnehmen. Generell fehlen außerdem bestimmte Altersstufen komplett. Da sitzen meistens einerseits die Boomer, für die Fernsehen eben eine Rolle spielt, weil es lange Zeit das relevanteste Medium für sie war. Und da sind es SchülerInnen allen Alters, die in Sachen Medienkompetenz lernen sollen, wie es bei einer Live-Sendung zugeht. Und das ist ja auch wichtig und

0: Interessant. Und bei Gen Z gibt es eben eine Lücke dagegen, weil die, wie wir wissen, nicht fernsehaffin sind, Medieninhalte radikal anders nutzen und ihre Politinfos eh aus anderen Quellen beziehen. Die wollen auch morgens einfach nicht bewegungslos in einem Studio sitzen und Politiker in Interviews beklatschen. Ich will das Format und die Arbeit der öffentlich-rechtlichen Morgenmagazine allerdings überhaupt nicht kleinreden. Die leisten schon Wahnsinniges. Das ist eine 3,5 Stunden lange Live-Sendung mit aktuellen Schalten aus der ganzen Welt und guten KorrespondentInnen und teilweise echt relevanten O-Tönen von allen möglichen Leuten, selbst wenn das alles stark in diesem starren Magazinrahmen feststeckt und eben weder locker noch irgendwie hip ist. Aber dass da keine Partystimmung aufkommt, wenn am Ende der Sendung musikalische Gäste auftreten, das liegt in der Natur der Sache. Erstmal ist das morgens, das bedeutet jedenfalls für die meisten, nüchtern. Es ist mit Studiolicht hell ausgeleuchtet und alle sitzen. Wie gesagt, sind das vor allem peinlich berührte SchülerInnen und Boomer. Und dann kommt eben Icky Mel und singt, reich und dünn und ich hab alles, was du nicht hast. Pussy gut, er ist so süß, ich werde zu seiner Kitty Cat. Kein Wunder, dass die erstmal schlucken und ihr Gesicht eventuell nicht im Griff haben. Mich hat das daran erinnert, dass ich vor Jahren, lange vor der Till Lindemann-Story, mal Peaches als Vorband von Rammstein erlebt habe. Und da sind mit den beklebten Nippeln von Peaches und ihrem Sucking on my Titties und dem Rammstein-Publikum ebenfalls zwei Welten auf eine sehr lustige Art und Weise kollidiert. Aber wieso auch nicht? Eigentlich finde ich das spitze vom MoMA, die großartige Künstlerin Icky Mel tatsächlich für andere Welten zugänglich machen zu wollen. Das bringt das MoMA, wie wir sehen, dazu auch noch mit dem juvenilen Schlagwort kontrovers in die Schlagzeilen. Man könnte fast meinen, da stände auch ein bisschen dahinter. Dass die Moderatoren Andreas Wohn und Philipp Wortmann das dann alles anscheinend einordnen und übersetzen müssen und dass das männliche Einordnen von solchen mit Sex und Female Empowerment verbundenen Sujets immer cringe ist, naja, ist ja wohl klar, wenn das smooth zusammengehen würde, dann hätten wir ja gar keinen Bedarf an Female Empowerment. Und natürlich kokettiert und spielt Icky Mel auch bewusst mit dem Klischee der Empörung, wenn sie diese Fußballmänner mit Bierbauch und Bratwurst verspottet. Ein etwas souveränerer Fußballmann würde einfach sagen, Body Positivity muss auch für meine Wampe gelten, Bitch. Die einzig tatsächlich provokante Zeile in diesem Song lautet übrigens, sie hat einen Fanclub, dann auch noch von Hertha. Bitch, warum nicht Kreisliga? Die gehen eh viel härter. Dass da nicht mehr Hertha-Frösche auf die Palme gehen und sich öffentlich über Icky Mel aufregen, könnte man andererseits vielleicht sogar als Zeichen sehen, dass diese Art von provokanter Ironie endlich auch als eine solche begriffen wird. Vielleicht hat das drollige Dreamteam Icky Mel MoMA ja zufällig tatsächlich zu einer besseren Verständigung zwischen Generationen bzw. Geschlechtern beigetragen. Und das wäre doch gut.
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Super Musik aus Süd-London, Jay Gray featuring Belle Cobain, und wenn Sie das mal irgendwo suchen, also das J wird groß geschrieben, dann kommt das G, alles zusammengeschrieben und dann zwei R bitte und dann EY, weil ansonsten könnte man das wahrscheinlich auch im Netz nicht so richtig finden. Take My Hand, neuer Track hier auf Radio 1.

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1: Berlin Beats, Open-Air-DJ-Reihe im Garten des Hamburger Bahnhofs. Auch in diesem Sommer feiert der Hamburger Bahnhof im Garten des Museums die elektronische Musikkultur. Heute Abend präsentiert die erfolgreiche DJ-Reihe Berlin Beats gleich zwei DJs. Der Komponist und Produzent Low Jack verbindet Dancehall, Klangkunst und elektroakustische Experimente. Immer im Bereich zwischen Musik, Film und Performance. Die DJ und Produzentin Sophie ist bekannt für ihre genreübergreifenden Sets von Klassik, Jazz und Blues über Rap und Techno bis Trance. Berlin Beats heute mit Low Jack und Sophie ab 19 Uhr im Garten des Hamburger Bahnhofs, 3 Stunden lang bei freiem Eintritt.
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8: Und damit auch schon wieder kurz vor 5. Bundestag beschließt automatisches Kindergeld. Angehörige reagieren empört auf Urteil im Fall des getöteten Zugbegleiters. Und das Wetter. Lassen mich gucken, das Wetter. Schön, oder? Also ich habe nichts dagegen. 21 bis 23 Grad heute, morgen und vor allen Dingen auch am Wochenende. Bleibt es von der Sonne und dem Wechselspiel mit den Wolken ziemlich genau so. Es wird nur ein bisschen wärmer, aber okay. Also 26, 27, 28. Mögen wir. Genauso wie den folgenden Titel: Austra und Siren Reprise.

0: 17 Uhr.
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2: Mit Thorsten Altenhöhner. Kindergeld soll ab dem kommenden Jahr automatisch ausgezahlt werden, ohne dass die Eltern noch einen Antrag stellen müssen. Der Bundestag hat einem entsprechenden Gesetzentwurf der Bundesregierung zugestimmt. Jim Bob Nikschas berichtet.
3: Weniger Papierkram für Familien. Das finden im Prinzip alle Fraktionen im Bundestag erstmal gut. Union und SPD geht es darum, dass die Familienkassen das Kindergeld künftig automatisch an die Eltern überweisen können, ganz ohne Antrag. Dazu sollen die Behörden ab kommendem Jahr Daten von selbst untereinander austauschen. Voraussetzung ist, dass von einem Elternteil die IBAN, also die Kontoverbindung, vorliegt. Weil das bei Eltern, die schon ein oder mehrere Kinder haben, der Fall ist, soll die neue Regelung für sie als erste greifen, nämlich schon ab Anfang 2027. Wer sein erstes Kind bekommt, profitiert wohl erst Ende kommenden Jahres. Dann soll das automatische Kindergeld für alle funktionieren.
2: Der Deutsche Bundestag kann noch in dieser Woche und damit vor der Sommerpause über die geplante Reform der gesetzlichen Krankenversicherung und über das neue sogenannte Heizungsgesetz abstimmen. Das Bundesverfassungsgericht wies Eilanträge aus den Reihen der Grünen und der Linken gegen die Abstimmungen zurück. Frank Bräutigam.
4: Das Gericht hat heute nicht über die Inhalte des Gesetzes entschieden, sondern nur über die Abläufe im Bundestag. Die Kläger hatten sich Hoffnung gemacht, weil das Verfassungsgericht vor 3 Jahren die Abstimmung über das sogenannte Heizungsgesetz der damaligen Ampelregierung vorläufig gestoppt hatte. Nun zeigt sich, so ein Stoppschild aus Karlsruhe schon vor einer Abstimmung im Bundestag ist die absolute Ausnahme. Das Gericht hat die Begründung heute im konkreten Fall zwar noch nicht veröffentlicht, aber es hat vor einigen Monaten darüber verhandelt, ob es so eine Art Tempolimit für die Beratung von Gesetzesentwürfen geben muss. Aus den Fragen der Richter konnte man damals schließen, dass das Verfassungsgericht dem Parlament im Prinzip einen großen Spielraum bei seinen internen Abläufen lassen möchte. Ein abschließendes Urteil zu dieser Grundsatzfrage kommt Ende Juli.
2: Nach dem Urteilsspruch im Fall des getöteten Zugbegleiters in Rheinland-Pfalz reagieren die Familie und auch Bahnmitarbeiter empört. Das Landgericht Zweibrücken hatte den von der Staatsanwaltschaft angeklagten 26-Jährigen zu 10 Jahren Haft verurteilt. Die Staatsanwaltschaft hatte 12 Jahre gefordert. Alexandra Dietz.
5: Ein Sicherheitsmanager der DB Regio Mitte zeigte sich entsetzt von dem viel zu niedrigen Urteil. Er habe gehofft, dass das Landgericht Zweibrücken den Strafrahmen für Körperverletzung mit Todesfolge wenigstens voll ausschöpfen würde, also 15 Jahre. Die Bahnkollegen hätten sich von dem Urteil eine Signalwirkung nach außen erhofft, man sei schließlich kein Freiwild. Auch der Anwalt der Angehörigen von Serkan Çalar spricht von einem ungerechten Urteil, es sei ein weiterer Schlag ins Gesicht der Familie und aller Menschen, die fürs Gemeinwesen arbeiten und sich täglich in Gefahr begeben. Die Familie kündigte an, dass sie das Urteil vor dem Bundesgerichtshof anfechten wollen. Der Zugbegleiter und zweifache Familienvater Serkan Çalar wurde im Februar nach einer eskalierten Ticketkontrolle mit mehreren Schlägen ins Gesicht niedergestreckt. Er starb später im Krankenhaus an einer Hirnblutung.
2: Das EU-Parlament hat grundsätzlich über die nötige rechtliche Grundlage für die sogenannte Chat-Kontrolle Light abgestimmt. Dabei geht es darum, ob Messenger-Dienste wieder private Kommunikation nach Inhalten von sexuellem Kindesmissbrauch durchsuchen dürfen. Aus Brüssel berichtet Katrin Schmidt.
6: Das heißt, Unternehmen wie Meta, also der Konzern hinter WhatsApp und Instagram, oder Microsoft und Google, könnten schon bald wieder in privaten Chats nach Hinweisen auf sexuellen Kindesmissbrauch suchen. Konkret also könnten sie die Kommunikation durch ein automatisiertes Verfahren laufen lassen, das auf Basis von technischen Daten Bilder oder Videos erkennt, die bereits als verbotene Darstellungen bekannt sind, um deren Weiterverbreitung zu unterbinden und diese zu melden. Dafür ist in Europa eine Ausnahme von EU-Datenschutzregeln nötig. Diese hatte es den Anbietern von Online-Kommunikation bereits seit Jahren und bis Anfang April erlaubt, auch privat gesendete Chats zu kontrollieren. Dann lief diese Ausnahmeregelung aus und das EU-Parlament hatte eine Verlängerung zunächst abgelehnt.
2: Die Radio 1 Nachrichten um 17 Uhr und 4 Minuten. 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
0: Wir nennen es Sommer, ich nenne es Sommer, Sie nennen es Sommer. 24 Grad, morgen 27 Grad, Sommer.
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0: Gib dir mal Mühe.
2: Nee, geht nicht. Auf Radio 1 die Verkehrsmeldungen. Brandenburg A10 westlicher Berliner Ring in Richtung Dreieck Havelland. Zwischen Großkreuz und Lees dauert es etwa eine halbe Stunde länger und auch in Richtung Dreieck Werder stockt der Verkehr zwischen Potsdam Nord und Vöben. A13 in Richtung Dresden zwischen Teupitz und Starkow sollten Sie etwa eine Dreiviertelstunde mehr einplanen. Stadtverkehr Berlin A100 in Richtung Wedding zwischen zwischen Grade Straße und dem Dreieck Charlottenburg dauert es etwa eine halbe Stunde länger. Ebenso wie in Richtung Treptow zwischen Dreieck Charlottenburg und Albuinstraße. Im Tunnel Rathenauplatz blockiert zudem ein liegengebliebenes Fahrzeug die linke Spur in Richtung Wedding. Geduld brauchen Sie außerdem unter anderem rund um die Kreuzung See- und Müllerstraße auf Reinickendorfer und Markstraße in Richtung Residenzstraße, auf dem Tegeler Weg in Richtung Stadtring und auf dem Tempelhofer Damm am Stadtring in Richtung Mariendorf. Ihnen eine gute Fahrt.
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0: Guck mal, das passt zum Beispiel wahnsinnig schön in diesen Sommer, den ich Ihnen gerade so kompakt zusammengefasst habe. Was Thorsten Altenhöhner mit dem Verkehr nicht kann. Aber das ist nicht weiter schlimm. In der nächsten halben Stunde probiert das nochmal.

0: Belgien an der Liebe fest. Die Freunde von Freundeskreis und Freundinnen, klar, aus Stuttgart. Und ja, wir bleiben so ein bisschen in Stuttgart, aber es ist... ja, es geht eigentlich erstmal um was anderes. Oh, jetzt habe ich wieder... Das war zum Beispiel gerade eine ganz miese Moderation. Nein, ich wollte Ihnen eigentlich was erzählen über die Radio 1 Sommersonntage, die jetzt ja endlich in diesem Jahr an diesem Sonntag starten. Und zwar mit dem Oberthema deutscher Hip-Hop. Ja, 10. Ausgabe. Also im 10. Jahr haben wir diese Sommersonntage am Start. Wieder, wie Sie es kennen, von 9 Uhr bis 19 Uhr. Wir freuen uns alle wie Bolle drauf. Allerdings haben es natürlich nicht alle vor geschlagenen Songs geschafft und die nennen wir
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0: Genau, und jetzt kommen wir zum Anfang meiner Moderation, weil eine legendäre Stuttgarter Hip-Hop-Crew hat es nicht geschafft. Auf Platz 103, die massiven Töne mit Cruisen. Und weil das ziemlich gut ist und, na gut, also aus feministischer Sicht nicht ganz so gut gealtert ist, egal, hören wir uns das jetzt nochmal an. Aus dem Jahre 2002, Cruisen von den massiven Tönen, Unlucky Loser, wie schade.

0: Wir cruisen.
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Aloe Black und Loving You is Killing Me hier bei Radio 1. Gleich haben wir das Donnerwetter, das auf uns wartet, nachdem gestern wir versetzt wurden. Und am heutigen Tage ist es ja in guter alter Tradition, jeden Donnerstag ist es so, das Hörerwetter. Das bedeutet, Sie rufen hier an, 0331 70 99 111, um zum einen uns mitzuteilen, wie denn das Wetter, um erstmal uns mitzuteilen, wo Sie denn hinfahren in den Urlaub. Und jetzt fahren ja gerade sehr viele Leute in den Urlaub. Und dann werde ich, Michael Klein ist am heutigen Tage dran, fragen, wie denn das Wetter dort, wo sie hinfahren wird. Ja, und dann unterhält man sich darüber, über das Wetter, und dann tauscht man sich über Temperaturen aus. Das hat man ja viel zu selten im Leben. 0331 70 99 111 und gleich das Hörerwetter hier auf Radio 1. Ja, rufen Sie mal an. Da macht das auch Spaß. Hier

0: Die waren ganz lange Zeit da und cool und dann irgendwann waren sie weg. TV on the Radio und Dancing Shoes.
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0: Das erzählt uns heute Michael Klein. Hello. Oh.
2: Na? Mein Gott, was für eine Ankündigung. Hallo.
0: Ja, natürlich. So viel ist drin, vor allen Dingen am Donnerstag. Micha, wir werden gleich natürlich dorthin schauen, wo die Menschen, die uns hören, hinreisen, ja, in diesem Hörerwetter. Falls Sie jetzt zum Beispiel nochmal anrufen wollen, 0331 70 99 111, können Sie das tun. Aber erstmal müssen wir uns natürlich mit diesem fantastischen Wetter von Brandenburg und Berlin beschäftigen. Es ist nämlich wirklich sehr schön.
2: Ich wollte gerade sagen, aber da gibt's direkt so einen leichten Akzent rein bei diesem
0: Richtig.
2: Wetter.
0: Richtig. Ne? Nee, weil das ist exakt mein Lieblingswetter. Am Morgen ein bisschen kühler, dann im Laufe des Tages leichter Anstieg, aber kein hysterischer Anstieg. Man kann damit umgehen und sowas. Wie lange wird dieses fantastische Wetter noch anhalten?
2: Eine ganze Weile und wir haben, es ist eigentlich genau richtig beschrieben, wir haben es nämlich auch von der angenehmen, fantastischen Seite in Berlin und Brandenburg. Das ist nicht überall in Deutschland und vor allem gar nicht in ganz Europa so. Vielleicht irgendwie ja schon ein bisschen mitbekommen, Frankreich, Spanien haben die nächste richtige Hitzewelle mit Temperaturen, die auch an die 40 Grad rangehen. Und wir müssen gar nicht so weit gucken. Das Saarland zum Beispiel, Baden-Württemberg, wird jetzt wahrscheinlich 10 Tage am Stück mit über 30 Grad haben. Also die nächste Hitzewelle und nächste Woche zum Beginn, da könnten es dann auch sogar mal 39 werden. Bei uns in Berlin und Brandenburg alles verhaltener, so dass sich auch der griechisch anmutende Ansager im Radio.
0: Ja, das ist gut, dass du für dich Griechen, ich habe das auch schon ein paar Mal gemacht, die Leute sind sich nicht sicher, der andere sagt Spanier und so. Ich finde das gut, irgendwas mit Mittelmeer.
2: Aber Ostpreußen war es nicht, da war ich mir sicher.
0: No, das sprechen Sie so. Sehr schön. No, ich kaufe dir ein Pony. Mal sehen, was sagt hier Matthias. Hallo Matthias.
3: Hallo Radio 1.
0: Matthias, Segeln in Dänemark, das muss man sich leisten können.
3: Oh ja, leisten nicht. Wenn man das mit Freunden, wenn man das mit Freunden zusammen macht, die zufällig schon ein Boot gechartert haben und zufällig schon eine Woche unterwegs sind und man dann zufällig eine Woche hinterherfahren darf, dann kann das.
0: Oh, das klingt aber gut, das ist ein guter Plan. Wann geht's denn los für Sie?
3: Wir fahren morgen los.
2: In welcher Ecke von Dänemark seid ihr denn unterwegs? Also beziehungsweise auf dem Wasser?
3: Fünen ist so eine Insel, die da oben ist.
0: Wie heißt die Fühlen?
3: Fünen. Kerteminde ist ein Hafen.
2: Okay, das ist vermute ich Richtung Norden.
3: Genau.
0: Ja. Kleine Probleme, die Orte zu finden.
2: Ja, in Dänemark bin ich jetzt nicht ganz so bewandert, muss ich zugeben.
0: Mag ich gerne.
2: Also wenn es jetzt so ein bisschen natürlich auf der Ostseite wäre, da wäre es etwas geschützter, aber wenn es auf der Westseite
3: ist es. Also okay. Es ist da großer Belt im weitesten Sinne.
2: Ach, guck mal, da weiß ich, von dem habe ich schon mal gehört. Also tatsächlich ist, wie gesagt, da der Wind etwas geschützter, weil nämlich draußen richtig auf der Nordsee, da wird es richtig teilweise auch stürmisch werden.
3: Wir sind auf der Ostseeseite.
2: Also auf der Hobbyseite.
0: Auf der Ostseeseite, wie oft denn noch, Herr Klein?
2: Ja, ich hab's ja verstanden. So, also windmäßig sind wir so unterwegs, so bei 30, 40 Stundenkilometer ungefähr im mittleren Wind natürlich. Das ist zum Segeln, soweit ich weiß, ganz in Ordnung, ganz gut.
3: Ja.
2: Dreht im Laufe der Tage ein bisschen hin und her. Also ist anfangs so eher so aus nördlichen Richtungen, jetzt am Sonntag zum Beispiel. Und dann im Laufe der Woche kann es mal eher so Richtung aus dem Osten, dann aus dem Süden, aber sehr abgeschwächt kommen. Wettermäßig profitiert ihr auch da vom Hochdruckgebiet. Das heißt also kein Regen oder sowas in Sicht, sondern ganz viel Sonnenschein und ja, also dafür.
0: Das klingt alles sehr, sehr gut. Und vor allen Dingen,
2: ja, auf jeden Fall.
0: Sie sind ja so ein Urlaubstrittbrettfahrer, wenn ich es richtig verstanden habe. Die anderen haben schon schön alles gemacht und Sie machen da mit. Insofern nehmen Sie das, was geliefert wird. Ich wünsche fantastische Tage. Auf bald.
3: Besten Dank.
0: Tschüss, Matthias. Ciao.
3: Tschüss.
0: So, und jetzt eine Frau, der ein Land nicht reicht. Sie will gleich zwei hinter sich bringen oder so. Susanne nämlich, wo geht's hin überall?
4: Ja, hallo. Also es geht jetzt eine Woche ab morgen an den Bledersee in Slowenien und danach die Woche an den Iseosee in Italien.
0: Wann haben Sie gemerkt, dass Sie eher so der Seetyp sind?
4: Letztes Jahr in Kroatien, als sich meine Kinder beschwert haben, dass das Salzwasser wehtut, wenn man offene Wunden hat und das Süßwasser vielleicht etwas besser ist.
0: Richtig. Und Kinder ohne offene Wunden sind keine Kinder, die wir mögen.
4: Genau.
0: Ne? Das war eine doppelte Verneinung, haben wir jetzt verstanden. Okay, wie ist das? Wie ist das Wetter dort in Slowenien und in Italien?
2: Also Bledersee ist Richtung Norden, glaube ich, ne? Richtung Österreich.
0: So, was ist denn heute los?
4: Ja, genau.
2: So, ich muss ja. Entschuldigung, ich kann auch nicht jedes Badegewässer kennen. Also, da sieht's auch nach ruhigem Hochdruckwetter erst einmal aus. Das heißt, Temperaturen so an der 30 Grad Marke. Vielleicht Sonntag fahrt ihr los, habt ihr gesagt? Haben Sie gesagt?
4: Nee, morgen. Also morgen schon.
2: Morgen schon. Okay, deswegen nicht enttäuscht sein.
4: Morgen
2: am Samstag kann es mal zwischendurch Schauer und Gewitter geben. Danach sieht's wieder ruhiger und trockener und sonnig aus. Und das, was man sich unter klassischem Urlaubswetter vorstellt, tagsüber über 30 Grad. Und dann später in den Nächten auch durchaus mal etwas angenehmere, frische Temperaturen. So, und Italien im Großen und Ganzen ähnlich, aber ein bisschen heißer. Temperaturen werden noch ein bisschen höher liegen können, weil eben da die Hitze, diese Hitzeglocke, die von Afrika kommt, auch so ein bisschen weiter Italien erfasst.
0: Aber es klingt doch ziemlich super, ja? Liebe Grüße an die Kinder, die diesen Seeurlaub quasi herbeigejammert haben.
4: Werde ich ausrichten.
0: Viel Spaß. Bis dann. Tschüss.
4: Danke. Susanne. Tschüss.
0: So, und jetzt noch ganz, ganz kurz. Einen kriege ich immer noch hier rein. Und zwar den Micha. Da geht es nach?
5: St. Petersburg.
0: St. Petersburg. Wann geht's los?
5: Am Dienstag, weil es ja ein bisschen länger ist mit der Anflug, mit dem Anreisen. Und von da, St. Petersburg, fahren wir dann mit dem Dampfer, also eine Flusskreuzfahrt nach Moskau. Und von dort wieder zurück. Umständlich.
0: Okay.
2: Okay, also erstmal los geht's auch mit Sommerwetter in St. Petersburg. Temperaturen an der 30 Grad Marke, viel Sonnenschein. Es wird dann im Laufe der Woche mit den Temperaturen ein bisschen runtergehen, aber durchaus angenehme Werte im Sommerbereich, so um 23, 25 Grad. Und dann rüber nach Moskau, eine ganze Ecke natürlich weiter Richtung Osten. Damit sind die Temperaturen aber trotzdem immer noch im sommerlichen Bereich. Das heißt auch so, ja, nicht ganz so heiß, aber so bis 25 Grad sommerlich etwas wechselhafter, dann wahrscheinlich zum Ende der Woche hin. Da ist zwischendurch immer ein bisschen Regen mit dabei.
5: Okay.
0: Sie haben es so gewollt, Micha. Genau. Dann eine schöne Reise. Kommen Sie gut wieder. Und Herr Klein, vielen, vielen Dank für diesen Service, den Sie wieder so fantastisch aufbereitet haben.
2: Ach, herzlichen Dank.
1: Tschüss. 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
6: Und damit kurz nach 6:30.
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6: Mit Thorsten Altenhöhner.
8: Der Bundestag hat eine vereinfachte Auszahlung des Kindergeldes beschlossen. In einem ersten Schritt ist vorgesehen, dass das Kindergeld ohne Antrag überwiesen wird, wenn ein neugeborenes Baby schon Geschwister hat. Im Laufe des Jahres soll das Verfahren dann auch auf erstgeborene Kinder ausgeweitet werden. Das Standesamt, das die Geburtsurkunde ausstellt, informiert dann selbstständig die Familienkasse. Das Bundesverfassungsgericht in Karlsruhe hat Eilanträge gegen die geplante Verabschiedung der Gesundheitsreform und gegen das neue Heizungsgesetz abgewiesen. Damit kann der Bundestag morgen beide Gesetze beschließen. Abgeordnete der Grünen und der Linken hatten eine zu kurze Beratungszeit beklagt. Die Regierung habe kurzfristig noch viele Änderungsanträge der Gesetze eingebracht. Deren Auswirkungen könnten in der kurzen Zeit bis zur Abstimmung nicht überblickt werden. Der zweite Senat des Bundesverfassungsgerichts wies dies zurück. Die Radio 1 Nachrichten um 17.32 Uhr. 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
6: Sie haben es gehört, wir haben hier in Berlin und Brandenburg wirklich das fantastischste Sommerwetter, das man sich vorstellen kann. Nicht zu warm, nicht zu kalt. Toll.
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8: Auf Radio 1 Brandenburg A10 westlicher Berliner Ring in Richtung Dreieck Havelland. Zwischen Großkreuz und Vöben dauert das etwa eine halbe Stunde länger. Stadtverkehr Berlin A100 in Richtung Wedding zwischen Gradestraße und Spandauer Damm dauert das etwa 20 Minuten länger. Ebenso wie in Richtung Treptow zwischen Dreieck Charlottenburg und Albuinstraße. Im Tunnel Rathenauplatz blockiert zudem ein liegengebliebenes Fahrzeug die linke Spur in Richtung Wedding. A115 zwischen Kleinmachnow und Spanische Allee stockt der Verkehr in Richtung Funkturm. Charlottenburg, die Bismarckstraße ist in Richtung Richard-Wagner-Straße nach einem Unfall in Richtung Kaiserdamm gesperrt. Geduld brauchen Sie außerdem unter anderem rund um die Kreuzung See- und Müllerstraße und auf dem Tegeler Weg in Richtung Stadtring. Eine gute Fahrt wünschen wir.
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0: Schweißwesten, Hektoliter Wasser von Kopf bis Fuß. Die Betreuer hatten alle Hände wohl zu tun, die Profis überhaupt zu kühlen. Wie hast du das heute erlebt?
1: Ehrlicherweise standen vor allem natürlich die Berge im Mittelpunkt, ja. Und oben war es dann doch angenehm kühl bei 25 Grad. Also gemessen mit den zurückliegenden 5 Tagen war es, glaube ich, der bislang kühlste bei dieser Rundfahrt. Und vor allem angesichts dessen, was morgen und übermorgen wieder zukommt auf die Fahrer, tatsächlich geht es da am Ende um 10.000 Flaschen Wasser pro Etappe insgesamt gesehen. Da weiß man, wenn man das auf die 23 Teams verteilt, also 500 pro Team, da weiß man, welche logistische Herausforderung das ist, die Fahrer entsprechend runterzukühlen. Das ist tatsächlich hier in dieser ersten Tour de France Woche, wenn auch heute nur an Einschränkungen, weil sie halt oft in 2000 Metern Höhe unterwegs waren. Aber das ist natürlich das ganz, ganz große Thema dieser ersten Woche.
0: Also heute dann fast Entspannung, temperaturtechnisch. Das hat dann auch Pogacar gleich mal genutzt, um abzuliefern, oder? Wie war es heute?
1: Es ist der typische Machtbeweis gewesen, den der beste Radsportler dieses Jahrzehnts wieder erbracht hat. Er ist turmhoch über der Konkurrenz. Das heute schon mal in Zahlen ausgedrückt. Das sind jetzt 2 Minuten und 42 Sekunden Vorsprung gegenüber seinem einzigen ernsthaften Verfolger, muss man sagen, Jonas Vingegaard aus Dänemark. Das ist natürlich eine Art Entscheidung schon der Tour de France, wenn ich im Radsport so viel passieren könnte mit Krankheiten und mit Stürzen. Aber Pogacar hat am Anstieg hinauf zum Tourmalet-Pass attackiert, hat schnell einen Vorsprung herausgefahren von einer halben Minute. Berghoch in der Abfahrt dann nochmal eine halbe Minute draufgelegt und am Schlussanstieg nochmal 1,30 dazu.
0: Unfassbar.
1: Also das ist tatsächlich eine völlig andere Welt gewesen, in der der Slowene unterwegs war. Er selber sprach davon, dass es eines der 5 besten Rennen seiner Karriere war.
0: Wow. Die Deutschen sind auch dabei, nicht wahr? Am gestrigen Tage wurde der Cottbusser Max Kanter Zweiter und heute lief es auch ganz gut für ihn.
1: Für Max Kanter. Oh. Er ist noch nicht im Ziel, aber er wird...
0: Dann habe ich hier falsche Informationen gerade gehabt.
1: Doch, es ist schon richtig, weil Max Kanter kämpft ja auch in gewisser Weise um das grüne Trikot des Sprintbesten und ganz am Beginn der Etappe gab es ja auch einen Sprint unterwegs und da war er wieder mal der Schnellste aus dem Feld heraus. Natürlich gibt es einen Mats Pedersen aus Dänemark, der auch eine Etappe schon gewonnen hat, deswegen einen riesen Vorsprung in dieser grünen Wertung hat, aber da ist Max Kanter aus Cottbus tatsächlich aktuell Zweiter, gehört momentan zu den großen Überraschungen und morgen und wahrscheinlich auch übermorgen wird es weitere Sprintchancen geben fürs Feld und da ist er dann um Ziel auch wieder gefragt. Aber für den Moment muss er erstmal das Ziel erreichen im Rahmen der vorgegebenen Zeit. Er ist noch unterwegs.
0: Und die nächsten Tage werden also wieder heiß, aber wie ich es rausgehört habe, Pogacar in diesem Jahr, also wenn er nicht, weil er hatte ja schon mal was angedeutet, so in den ersten 2, 3 Tagen, dass es ihn da zieht, gesundheitlich, wenn da alles hinhaut, dann wird es schwierig für die anderen, oder?
1: Dann wird es schwierig für die anderen und dann wird es auch schwierig für die anderen, wenn Jonas Vingegaard halbwegs in der Form bleibt, Zweiter zu werden. Aber interessant aus deutscher Sicht war es natürlich, was Florian Lipowitz gemacht hat. Der Dritte des vergangenen Jahres am Tourmalet. Wirklich gut berghoch, besser als sein Teamkollege Remco Evenepoel aus Belgien. In der Abfahrt ist der Belgier dann wieder zu ihm hingefahren. Damit hat sich zwischen beiden in der Gesamtwertung nichts geändert. Aber Lipowitz hat definitiv nachgewiesen, dass er zu den 2, 3 wichtigsten Kandidaten gehört im Kampf um Platz 3.
0: Die Tour de France rollt und das tut sie auch noch bis zum 26. Juli. Ich sprach mit unserem Sportkollegen Holger Gasker. Vielen Dank. Tschüss.
1: Sehr gern. Ciao.

die kommen aus London, obwohl die, für mein Verständnis, die klingen fast so wie so eine skandinavische Band aus den 90ern. Teleman waren das und Fun Destruction hier bei Radio 1. Ich möchte Sie jetzt schon vorwarnen, wir haben natürlich auch in dieser kleinen Familiensendung noch Karten und zwar für eins dieser unfassbar vielen Konzerte, die jetzt am Wochenende in Berlin über die Bühne gehen. Das sind ja zum einen die Toten Hosen, dann ist es The Cure, aber ich habe noch ein paar Karten für den Samstag, für die Waldbühne, für die Pet Shop Boys. Jetzt brauchen Sie noch nicht anzurufen, ich wollte Ihnen nur sagen, dass das so um kurz nach 18 Uhr passiert. Ne? Also so nicht, dass sie dann wieder sagen, ja, hätte Spalleck mal was sagen können. Jetzt habe ich es gemacht. Musik aus Australien bzw. Neuseeland. Der wohnt ja überall. Also überall hat er ein Zelt aufgeschlagen. Sein Name Jordan Rakai. Tolle Platten bisher und auch eine tolle neue Single zusammen mit Femi Koleoso und It Never Ends hier bei Radio 1.

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7: Um kurz vor 6, Staatsanwaltschaft ermittelt gegen frühere Kultursenatorin Wedel Wilson. Aufsichtsrat des VW-Konzerns berät über Sparpläne und das Wetter. Sommer haben wir es, trocken ist es, Temperaturen von 21 bis 23 Grad und es wird jetzt immer besser zum Wochenende, ohne wahnsinnig hitzig und heiß zu sein. Also das perfekte Wetter eigentlich. Hier sind New York in Seoul und I'm the black gold of the sun.

0: eigentlich von The Rotary Connection aus dem Jahr 1991, aber dann halt in den 90ern nochmal riesig gemacht von New York and Souls. Liebe Grüße an alle, die dazu auch im Delicious Donuts getanzt haben, weil das war so ein Track, der da immer aufgetaucht ist. Und damit haben wir es 18 Uhr.
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2: Die Berliner Fördergeldaffäre könnte für die frühere Kultursenatorin Wedel Wilson ein juristisches Nachspiel haben. Wie die Berliner Staatsanwaltschaft dem RBB bestätigte, ermittelt sie gegen die parteilose Politikerin wegen des Verdachts der Untreue in einem besonders schweren Fall. Boris Hermel.
3: Die Ermittlungen stehen in Zusammenhang mit der Vergabe von 2,6 Millionen Euro an Fördergeldern. Die hatte die parteilose Kultursenatorin für insgesamt 13 handverlesene Projekte gegen Antisemitismus freigegeben. Zuvor war sie von Abgeordneten aus der CDU-Fraktion unter Druck gesetzt worden, genau diese Projekte besonderer politischer Bedeutung zu unterstützen. Laut Landesrechnungshof war die Förderung evident rechtswidrig. Keine Ermittlungen laufen gegen Wedel Wilsons Vorgänger Joe Cialo. Er hatte die Förderung eingeleitet. Ihm droht allerdings ein Ordnungsgeld wegen Auskunftsverweigerung vor dem Untersuchungsausschuss.
2: Der Volkswagen-Aufsichtsrat ist zu Beratungen über die Sparpläne des Vorstands zusammengekommen. Medienberichten zufolge will die Unternehmensführung Zehntausende weitere Stellen streichen und 4 Werke in Deutschland schließen. Betriebsrat und Gewerkschaften haben Widerstand angekündigt. Helmut Eickhoff.
4: Die Pläne, die besprochen werden, sind hochbrisant. Es geht um Einsparungen in Milliardenhöhe. Fest steht, der Volkswagen-Konzern produziert vor allem in deutschen Werken viel zu teuer. Möglich, dass die Produktion unterschiedlicher Modelle nach Osteuropa in günstigere Werke verlagert wird. Offenbar gibt es auch Pläne, die Konzernstruktur so zu ändern, dass das Land Niedersachsen nicht mehr so großen Einfluss hat wie bislang. Das steht als Anteilseigner traditionell an der Seite von Gewerkschaft IG Metall und Betriebsrat. Arbeitnehmervertreter hatten heute bei Protestaktionen an allen deutschen Standorten ihren Unmut kundgetan. Sie kündigten erbitterten Widerstand an. Das Aufsichtsratstreffen heute dürfte der Auftakt monatelanger Verhandlungen sein.
2: Die Berliner AfD-Fraktion hat auf ihrer Fraktionsklausur in Brüssel und Antwerpen ein Positionspapier zum Berliner Wohnungsmarkt beschlossen. Darin fordert die Fraktion, Wohnungen vor allem an Einheimische zu vergeben. Agnes Sundermeier.
5: Wohnungen landeseigener Wohnungsunternehmen sollen bevorzugt an Menschen vergeben werden, die schon lange in Berlin leben. Wie lange hält die AfD bewusst offen? Außerdem soll sich die Vergabe nach Schlüsselberufen und sozialen Kriterien richten. Dazu hat sich die AfD auf ihrer Klausur in Belgien mit Vertretern der flämischen Partei Vlaams Belang und mit Vertretern der spanischen Partei Vox getroffen. Beide ultrarechte Parteien gelten als nationalistisch und völkisch. Verfassungsrechtler halten das einheimischen Modell nicht für verfassungswidrig, solange die deutsche Bürgerschaft nicht zur Voraussetzung gemacht wird. Eine solche Verschärfung würden einige Berliner Fraktionsmitglieder jedoch begrüßen. Das einheimische Modell zur Wohnungsvergabe wird in Flandern bereits angewandt.
2: Die Vorbereitungen für den Neubau der Ringbahnbrücke am Dreieck-Funkturm in Berlin liegen im Zeitplan. Seit heute Morgen steht der 61 Meter hohe Spezialkran auf der Baustelle. Elena Dehler berichtet.
6: Die bis zu 320 Tonnen schweren Stahlträger für den Brückenschlag liegen bereit. Der Puls der Verantwortlichen steigt. Alle bisherigen Bauarbeiten waren Vorbereitungen für das, was nun passiert. Die Stahlteile werden mit dem Kran über die Bahngleise gehoben und auf die bereits gebauten neuen Brückenpfeiler gesetzt. Dabei sind die engen Platzverhältnisse der innerstädtischen Baustelle eine Herausforderung und auch das Zeitfenster von wenigen Tagen. Kommenden Sommer soll die neue Ringbahnbrücke stehen. Das wäre nicht nur gut für alle Autofahrerinnen und Autofahrer. Der Bund, der hier Bauherr ist, hat mit der Baufirma eine Bonus-Malus-Regelung vereinbart. Wenn die Brücke früher fertig wird als vereinbart, gibt es extra Geld. Dauert es länger, gibt es weniger.
2: Das waren die Radio 1 Nachrichten. 18 Uhr und 4 Minuten. 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
0: Wenn Ihnen das schon zu warm ist, dann sollten Sie, also wenn Sie es ein bisschen kühler mögen, dann warten Sie doch einfach bis auf die Nacht. Da werden es nämlich 12 bis 15 Grad, morgen dann wieder 26 bis 27 mit dem bekannten Sonnenschein und den bekannten Wolken, die uns heute schon so viel schöne Momente gegeben haben.
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2: Auf Radio 1, Brandenburg A10, westlicher Berliner Ring in Richtung Dreieck Havelland zwischen Großkreuz und Vöben dauert es etwa 20 Minuten länger. Stadtverkehr Berlin A100 in Richtung Wedding. Zwischen Gradestraße und Wechsstraße dauert es etwa 20 Minuten länger, ebenso wie in Richtung Treptow zwischen Schmargendorf und Albuinstraße. A115 zwischen Kleinmachnow und Spanischer Allee stockt der Verkehr in Richtung Funkturm. Charlottenburg, die Bismarckstraße ist in Höhe Richard-Wagner-Straße nach einem Unfall in Richtung Kaiserdamm gesperrt. Geduld brauchen Sie außerdem unter anderem rund um die Kreuzung See- und Müllerstraße und auf dem Tegeler Weg in Richtung Stadtring. Der Hinweis zur S-Bahn wegen eines Feuerwehreinsatzes im Bereich Halensee ist der Zugverkehr der Linien S41 und 42 zwischen Bundesplatz und Westend unterbrochen. Die S46 fährt nur zwischen Königs Wusterhausen und Tempelhof. Dort, wo es geht, eine gute Fahrt.
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0: Na, wie ist es?

Ich habe mal geguckt, das Wetter am Samstag, gerade über der Waldbühne, soll ja extrem gut werden. Oh, fantastisch. Also wenn Sie da vielleicht hinwollen, um dieses schöne Wetter zu genießen in der Waldbühne und dann noch hervorragende Musik von den Pet Shop Boys auch genießen wollen, dann rufen Sie doch jetzt an 0331 70 99 111. Ich hätte da nämlich was, ich würde gerne was mit Ihnen spielen. Ja? Rufen Sie mal an. Und wahrscheinlich gewinnen Sie dann sogar Tickets.

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1: Ne? Schöne Nummer, Pamela und Better Than Before.
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1: Ja gut, jetzt nicht zu allen, ne? Aber jetzt in den folgenden Minuten geht es um Karten. Am Samstag spielen die Pet Shop Boys in der wunderbaren Waldbühne. Die wunderbaren Pet Shop Boys spielen dort. Und die Möglichkeit, dorthin zu gehen, hat vielleicht die Doris. Hallo Doris.
3: Ja, hallöchen.
1: Und der Sascha. Hallo Sascha.
4: Hallo.
1: So, Sie merken schon, Sie beide sind in der Leitung. Das heißt, jetzt wird's ungemütlich, weil Sie gegeneinander spielen müssen. Sind Sie von Ihrer Konstitution in der Lage dazu? Die Leitungen sind ja wirklich ganz bescheiden. Na gut, aber wir werden das aber... Bitte was?
4: Ich hoffe, dass ich in der Lage dazu bin.
1: Ja, klingt. Also Sascha, haben Sie irgendwie, noch mal für alle Menschen, die hier manchmal bei Radio 1 anrufen, ohne Freisprecheinrichtung, direkt am Ohr, klingt immer am allerbesten. Doris, das gilt auch für Sie. Ich erkläre jetzt ich erkläre jetzt mal ganz kurz das Spiel. Es läuft folgendermaßen. Ich spiele gleich einen Song der Pet Shop Boys. Dieser Song ist allerdings nicht im Original, sondern ist in seine Einzelteile zerlegt worden und dann wieder zusammengesetzt. Also es beginnt mit Schlagzeug und sowas. Und wenn Sie dann das Gefühl haben, entweder Doris oder Sascha, dass Sie wissen, welcher Song es ist, dann sagen Sie erst bitte Ihren Namen, dann könnten Sie auflösen, wenn Sie richtig liegen. Dann applaudiere ich natürlich und Sie haben die Tickets. Wenn nicht, hätte Sascha oder Doris, je nachdem wer dann als Zweiter dran ist, nochmal die Möglichkeit, die richtige Antwort zu geben. Wenn nicht, dann greife ich einfach in die Leitung. Ne?
3: Ja. Okay.
1: Ist klar, ja. Soweit? Gut, dann Sascha, was rufen Sie zuerst?
4: Sascha?
1: Richtig. Gut, wollte nur mal abfragen. Hier ist jetzt dieser Song und erkennen Sie die Melodie?

0: Doris, Sascha, keine Idee?
1: Noch nicht.
0: Ja.
2: Jesus. Ja, Doris.
0: Ja, Doris, was denn?
2: Domino Days.
0: Nee, Doris. Das ist ganz süß, aber das ist leider falsch.
2: Ja, da schade.
0: Da müsste ich jetzt mich von Ihnen verabschieden. Tschüssi.
2: Okay, war ein Versuch. Tschüss.
0: Jo, tschö. Sascha, also was könnte es denn sein?
1: Oh, ich würde gerne noch ein bisschen weiterhören.
0: Ja, natürlich. Und ich hätte gerne mehr Geld. Sascha, also Sie können jetzt einen starten oder? Bitte was?
1: Ja, ich überlege.
0: Nee, Sie googeln. Drei,
1: mach ich nicht.
0: 2, 1, jetzt Ihre mögliche Lösung.
1: Tut mir leid.
0: Naja, Sascha, dann vielleicht, ich glaube, morgen spielen wir morgen früh auch nochmal um Tickets. Mal sehen. Tschüssi, Sascha. Hallo, wen haben wir denn da?
3: Ja, Clemens, hallo.
0: Hallo, Clemens, können Sie Ihr Radio oder was Sie da auch immer anhaben, bitte leise machen, ist ja furchtbar.
3: Ja, Entschuldigung, ich hatte das Radio noch an.
0: Kein Problem. Clemens, wissen Sie denn, wie der Titel hieß?
3: Ja, Domino Dancing.
0: Und das ist 100%ig richtig, Sie haben gewonnen! Hervorragend. Das nenne ich wirklich mal Abstauberqualitäten.
3: Ja, gut. Das war jetzt auch nicht so schwer, ne?
0: Ja, aber gemein für die Doris, ne? Domino Days. Ja. Dann bleiben Sie doch bitte dran.
3: Ja, alles klar. Danke.
0: Und viel Spaß am Samstag bei den Patcher Boys.
3: Ja, danke. Ciao.
0: Tschüss.

Ich weiß noch, als dieser Song rauskam, ja, da war man sich nicht ganz so sicher, ob das so eine gute Nummer ist. Aber im Laufe der Zeit hat er sich dann doch gemausert. Pet Shop Boys, Domino Dancing. Am Samstag werden sie auftreten, präsentiert von Radio 1 in der Waldbühne. Und dann, zwar leider nicht präsentiert von Radio 1, aber gibt es noch zwei andere Konzerte, und zwar am Sonntag und am Montag, wo sie eher so B-Seiten und obskures Zeug spielen. Weil sie haben gesagt, habe ich jetzt gerade gelesen, ja, das haben sie jetzt in London gemacht, aber sie wissen und haben ja auch eine Wohnung in Berlin. Das ist hier so ein treues Publikum, da wollten sie das auch hier machen. Vielen Dank, die Herren Pet Shop Boys. Thank you very much.

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1: Ja?
2: Hallo Sven.
1: Hallo Gotti.
2: Sag mal, jetzt wo Deutschland rausgeflogen ist, guckst du da trotzdem noch die WM weiter?
1: Was? Deutschland ist raus?
2: Ja. 3:4 beim Elfmeterschießen gegen Paraguay.
1: Gegen was?
2: Paraguay.
1: Aha. Krass.
2: Du hast davon gar nichts mitbekommen?
1: Nee, überhaupt nichts. Ich hab mich doch hier seit 2 Wochen in den Proberaum eingeschlossen, um neue Songs für unsere Sommershow in Weißen See einzustudieren.
2: Und? Läuft's? Kannst du schon was verraten?
1: Wisst jetzt nicht.
2: Wenigstens die Titel der Lieder.
1: Naja, Schaumbad ist dabei. Eins heißt Schwache Leistung. Ein anderes heißt, auch Nazis müssen manchmal weinen. Und besonders freut mich auf das Lied namens Bar-Meme.
2: Das klingt doch alles top.
1: Und ein WM-Song hatte ich eigentlich auch noch vorbereitet. So einen richtigen Fußball-Party-Kracher, wo man bei jedem Sieg so schön über Tische und Bänke stampfen kann, während sich unsere Jungs Spiel für Spiel an die Weltspitze schrauben.
2: Naja, was soll's. Sehen wir es positiv. Die unerlaubte Veranstaltung eines Glücksspiels ist in Deutschland ja eigentlich ohnehin eine Straftat. Gott sei Dank hat unsere Mannschaft noch rechtzeitig den Absprung geschafft.

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11: Und damit kurz vor 7:30.
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11: Natürlich mit Thorsten Altenhöhner.
12: In Wolfsburg hat die VW-Aufsichtsratssitzung zu möglichen weiteren Einschnitten bei dem Autohersteller begonnen. Dem Manager-Magazin zufolge könnten bis zu 100.000 Stellen weltweit wegfallen. Das wären doppelt so viele wie bisher geplant. Beschäftigte demonstrieren an mehr als einem Dutzend Standorten gegen die Sparpläne. VW selbst hat sich bisher nicht zu den Einzelheiten geäußert. Mit ersten Ergebnissen der Aufsichtsratssitzung wird nicht vor dem frühen Abend gerechnet. Die deutschen Buchhändler verzeichnen einen dramatischen Einbruch bei jungen Lesern. Das hat der Börsenverein des deutschen Buchhandels mitgeteilt. Demnach ging die Zahl der Jungen und Mädchen bis 15 Jahre, die sich dieses Jahr ein Buch kauften, im Vergleich zum Jahr davor um gut ein Drittel zurück. Die Lesekompetenz sei durch Versäumnisse in der Bildungspolitik immer schlechter geworden, heißt es vom Verein. Die Politik müsse jetzt unbedingt gegensteuern. In Cottbus ist am Hauptbahnhof ein Blindgänger aus dem Zweiten Weltkrieg entschärft worden. Die rund 3000 betroffenen Anwohner, die den Sperrkreis um die Bombe verlassen mussten, konnten in ihre Häuser zurückkehren. Auch der Zugverkehr und der öffentliche Nahverkehr am Bahnhof liefen wieder an. Der 250 Kilogramm schwere Blindgänger war am Dienstag auf der Baustelle zur Erweiterung des Bahnwerkes gefunden worden. Die Radio 1 Nachrichten um 18 Uhr und 31 Minuten. 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
11: Tja, so kann das gehen, ne? Am Vormittag eigentlich noch geschlossene Wolkendecke und dann bricht es einfach auf. Dann wird's pittoresk mit den Wolken, der blaue Himmel kommt durch und mittlerweile hat sich dieser blaue Himmel wirklich zu 100% auf jeden Fall hier in Potsdam-Babelsberg durchgesetzt. Temperaturen heute von so 24, 25, morgen 26, 27 Grad.
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12: Auf Radio 1 Brandenburg A115 Dreieck Funkturm in Richtung Dreieck Nutetal zwischen Potsdam-Drewitz und Saarmund befinden sich Kinder auf der Fahrbahn. Fahren Sie dort bitte vorsichtig. A9 in Richtung Berlin zwischen Kleinmarzins und Niemegk dauert es etwa 20 Minuten länger. Stadtverkehr Berlin A100 in Richtung Wedding zwischen Britzer Tunnel und Wechsstraße dauert es etwa 20 Minuten länger. Ebenso wie in Richtung Treptow zwischen Schmargendorf und Albuinstraße. Nochmal die A115 zwischen Kleinmachnow und Spanischer Allee stockt der Verkehr in Richtung Funkturm. Charlottenburg, die Bismarckstraße ist in Höhe Richard-Wagner-Straße nach einem Unfall in Richtung Kaiserdamm gesperrt und der Hinweis zur S-Bahn. Nach einem Feuerwehreinsatz im Bereich Halensee kommt es auf der Ringbahn noch zu Verspätungen und wegen kurzfristiger Bauarbeiten in Tempelhof kommt es in der Nacht auf dem S-Bahn-Ring zu Einschränkungen. Ab etwa 22 Uhr fährt zwischen Hermannstraße und Südkreuz nur die S46 im 20-Minuten-Takt. Eine gute Fahrt wünschen wir.
11: Merci.
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11: Ja, warum denn eigentlich nicht?

0: Also Entschuldigung, da bin ich, weiß ich nicht, da bin ich wahrscheinlich zu alt für. Also ein Song, der 1:17 ist, ist für mich kein Song. Da hat man sich einfach keine Mühe gegeben oder man hat halt viel zu früh gesagt, so, ja, jetzt habe ich keinen Bock mehr, tschüss, ich gehe jetzt einen trinken. Ethan French war das und Reckless und Arranged 1:17. Wir müssen darüber reden. Wir müssen über was anderes reden und das tue ich auch gleich. Und zwar über das erste Viertelfinalspiel dieser Fußball-WM der Herren. Frankreich gegen Marokko. Unfassbar. Ich habe versucht, mein Kind, meine große Tochter, die gerade sich in Paris aufhält, zu instrumentalisieren, mal wieder. Und die so vorhin sie angerufen und gesagt, Fanny, pass auf, ich würde gerne mit dir drüber reden, wie die Stimmung denn in Paris ist, weil wenn Frankreich spielt und dann noch gegen Marokko, nicht wahr, da kann ja einiges los in der Hauptstadt sein. Jetzt hat sie gerade geschrieben, ja, nee, wir sitzen seit 2 Stunden im Park und haben auch sonst tagsüber nicht viel von Fußball mitbekommen. Ich denke, macht nicht so viel Sinn mit dem Interview. Toll, es ist super, Kinder zu haben. Aber es muss heute einfach großartig werden. Und Brahim Diaz, marokkanisch-spanische Offensiv-Mittelfeldspieler, der für Marokko antritt, der freut sich vollkommen auf dieses Spitzenspiel gegen Frankreich.
1: Ich glaube, es wird unglaublich werden, weil das Wichtigste ist, dass wir alle marokkanischen Menschen hinter uns haben, die uns unterstützen. Wir werden versuchen, alles zu geben, damit sie noch ein weiteres Spiel genießen können. Das Wichtigste ist, nicht an das Halbfinale zu denken. Man denkt nur an dieses Spiel und versucht, im Spiel das Beste zu geben. Und dann können wir über andere Dinge nachdenken. Das Erste, woran ich denke, sind meine Freunde, denn sie sind mein Team.
0: Ja, genau, darum geht's nämlich. Ich meine, Frankreich, muss man mal ganz ehrlich sein, wenn man bisher die Spiele dieser Mannschaft ja verfolgt hat, weiß nicht, wer die schlagen soll, ja, vielleicht Argentinien oder so, aber egal, das wird ein tolles Spiel heute ab 22 Uhr, die Kollegen von der ARD werden es übertragen und wir werden gleich nochmal etwas dezidierter darüber sprechen, nach Musik von den Stereophonics, hier auf Radio 1, Bust This Town.

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1: Kai Bosch war das und Be Right Back. Hier war Radio 1, ja, 7:15. Ich wünsche Ihnen an diesem Abend natürlich ein fantastisches Viertelfinale, Frankreich gegen Marokko. Die spielen in Boston und Boston, ja, die haben ja durch die Anwesenheit der Schotten und dann auch einmal der Engländer schon so ein bisschen europäisches und afrikanisches Partygefühl tanken können. Das wird man da heute erleben können. Also es müsste ja wirklich Wunder zugehen, wenn es Marokko schafft, obwohl ich es immer dem Kleineren wünsche. Hier geht's jetzt allerdings erstmal weiter in den nächsten 2 Stunden. Also das kommt dann auch nicht mit der Fußballgeschichte in Kollision. Mit Live aus dem Bikini. Gesa Ufer hat eingeladen und wird moderieren, und zwar musikalisches. Auch Sons Sons aus Frankfurt, das ist eine Indie-Band, die kommen vorbei. Und dann wird's nochmal ganz ausführlich auch um die Radio 1 Sommersonntage gehen, die jetzt ja am Sonntag mit Hip-Hop, deutschem Hip-Hop, beginnen. Ja, ne, also wir können das so, aber wenn Sie Bock haben oder morgen sowieso einkaufen und so, dann wollen Sie gute Musik hören, dann hören Sie doch morgen auch Radio 1. Es lohnt sich sowieso immer. Ich bin ab 13 Uhr in der schönen Woche morgen für Sie da. Mein Name ist Max Spalek. Tschüss.

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2: Mit Thorsten Altenhöhner. Der Volkswagen-Aufsichtsrat ist zu Beratungen über die Sparpläne des Vorstandes zusammengekommen. Medienberichten zufolge will die Unternehmensführung Zehntausende weitere Stellen streichen und 4 Werke in Deutschland schließen. Betriebsrat und Gewerkschaften haben Widerstand angekündigt. Helmut Eickhoff.
3: Die Pläne, die besprochen werden, sind hochbrisant. Es geht um Einsparungen in Milliardenhöhe. Fest steht, der Volkswagen-Konzern produziert vor allem in deutschen Werken viel zu teuer. Möglich, dass die Produktion unterschiedlicher Modelle nach Osteuropa in günstigere Werke verlagert wird. Offenbar gibt es auch Pläne, die Konzernstruktur so zu ändern, dass das Land Niedersachsen nicht mehr so großen Einfluss hat wie bislang. Das steht als Anteilseigner traditionell an der Seite von Gewerkschaft IG Metall und Betriebsrat. Arbeitnehmervertreter hatten heute bei Protestaktionen an allen deutschen Standorten ihren Unmut kundgetan. Sie kündigten erbitterten Widerstand an. Das Aufsichtsratstreffen heute dürfte der Auftakt monatelanger Verhandlungen sein.
2: Die Berliner Fördergeldaffäre könnte für die frühere Kultursenatorin Wedel Wilson ein juristisches Nachspiel haben. Wie die Berliner Staatsanwaltschaft dem RBB bestätigte, ermittelt sie gegen die parteilose Politikerin wegen des Verdachts der Untreue in einem besonders schweren Fall. Boris Hermel.
4: Die Ermittlungen stehen in Zusammenhang mit der Vergabe von 2,6 Millionen Euro an Fördergeldern. Die hatte die parteilose Kultursenatorin für insgesamt 13 handverlesene Projekte gegen Antisemitismus freigegeben. Zuvor war sie von Abgeordneten aus der CDU-Fraktion unter Druck gesetzt worden, genau diese Projekte besonderer politischer Bedeutung zu unterstützen. Laut Landesrechnungshof war die Förderung evident rechtswidrig. Keine Ermittlungen laufen gegen Wedel Wilsons Vorgänger Joe Cialo. Er hatte die Förderung eingeleitet. Ihm droht allerdings ein Ordnungsgeld wegen Auskunftsverweigerung vor dem Untersuchungsausschuss.
2: Die Berliner AfD-Fraktion hat auf ihrer Fraktionsklausur in Brüssel und Antwerpen ein Positionspapier zum Berliner Wohnungsmarkt beschlossen. Darin fordert die Fraktion, Wohnungen vor allem an Einheimische zu vergeben. Agnes Sundermeier.
5: Wohnungen landeseigener Wohnungsunternehmen sollen bevorzugt an Menschen vergeben werden, die schon lange in Berlin leben. Wie lange hält die AfD bewusst offen? Außerdem soll sich die Vergabe nach Schlüsselberufen und sozialen Kriterien richten. Dazu hat sich die AfD auf ihrer Klausur in Belgien mit Vertretern der flämischen Partei Vlaams Belang und mit Vertretern der spanischen Partei Vox getroffen. Beide ultrarechte Parteien gelten als nationalistisch und völkisch. Verfassungsrechtler halten das einheimischen Modell nicht für verfassungswidrig, solange die deutsche Staatsbürgerschaft nicht zur Voraussetzung gemacht wird. Eine solche Verschärfung würden einige Berliner Fraktionsmitglieder jedoch begrüßen. Das einheimische Modell zur Wohnungsvergabe wird in Flandern bereits angewandt.
2: Die Vorbereitungen für den Neubau der Ringbahnbrücke am Dreieck Funkturm in Berlin liegen im Zeitplan. Seit heute Morgen steht der 61 Meter hohe Spezialkran auf der Baustelle. Helena Dehler.
6: Die bis zu 320 Tonnen schweren Stahlträger für den Brückenschlag liegen bereit. Der Puls der Verantwortlichen steigt. Alle bisherigen Bauarbeiten waren Vorbereitungen für das, was nun passiert. Die Stahlteile werden mit dem Kran über die Bahngleise gehoben und auf die bereits gebauten neuen Brückenpfeiler gesetzt. Dabei sind die engen Platzverhältnisse der innerstädtischen Baustelle eine Herausforderung und auch das Zeitfenster von wenigen Tagen. Kommenden Sommer soll die neue Ringbahnbrücke stehen. Das wäre nicht nur gut für alle Autofahrerinnen und Autofahrer. Der Bund, der hier Bauherr ist, hat mit der Baufirma eine Bonus-Malus-Regelung vereinbart. Wenn die Brücke früher fertig wird als vereinbart, gibt es extra Geld. Dauert es länger, gibt es weniger.
2: Die Radio 1 Nachrichten, 19 Uhr und gleich 4 Minuten. 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
2: Es bleibt gering bewölkt oder klar in der kommenden Nacht und es bleibt auch trocken bei 14 bis 11 Grad. Morgen dann teils sonnig, teils wolkig und weiterhin trocken bei 25 bis maximal 28 Grad.
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2: Auf Radio 1 Brandenburg A9 in Richtung Berlin zwischen Kleinmarzehns und Niemegk dauert es etwa 20 Minuten länger. Stadtverkehr Berlin A100 in Richtung Wedding zwischen Britzertunnel und Wechsstraße dauert es ebenfalls etwa 20 Minuten länger. Ebenso wie in Richtung Treptow zwischen Schmargendorf und Albuinstraße. A115 zwischen Kleinmachnow und Spanischer Allee stockt der Verkehr weiterhin in Richtung Funkturm. Charlottenburg, die Bismarckstraße ist in Höhe Richard-Wagner-Straße nach einem Unfall in Richtung Kaiserdamm gesperrt. Und der Hinweis zur S-Bahn: nach einem Feuerwehreinsatz im Bereich Halensee kommt es auf der Ringbahn noch zu Verspätungen. Und wegen kurzfristiger Bauarbeiten in Tempelhof kommt es in der Nacht auf dem S-Bahn-Ring zu Einschränkungen. Ab etwa 22 Uhr fährt zwischen Hermannstraße und Südkreuz nur die S46 im 20-Minuten-Takt. Eine gute Fahrt wünschen wir.
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0: Oho, ein ganz neuer Tusch. Ich bin beeindruckt. Ja, herzlich willkommen hier aus dem Studio 1 in Bikini Berlin. Es wird wieder Sommer. Sie haben es wahrscheinlich auch festgestellt. Ich finde, das Wochenende, das liegt schon so verheißungsvoll in der Luft. Und wir machen heute hier das, was wir wahrscheinlich mit am besten können, nämlich wir machen gute Musik. Gleich steht die sehr tolle Frankfurter Indie-Band Sons Sons hier auf der Bühne, also die Söhne der Sonne. Und ich freue mich auf meinen Kollegen MC Lücke. Der ist nämlich das Mastermind hinter den Radio 1 Sommersonntagen. Und Sie kennen das Prinzip. Jetzt im Sommer gibt es an jedem Sonntag den ganzen Tag lang Songs, jeweils zu einem Thema, zu einem Motto oder auch zu einem Musikgenre. Und dieses Jahr feiert diese Idee 10-jähriges Jubiläum. Das werden wir gleich gemeinsam mit MC Lücke so ein bisschen feiern. Aber erstmal möchte ich Sie feiern, liebes Publikum. Sehr, sehr schön, dass Sie zuhören an den Radiogeräten und natürlich ein extra Willkommen hier an das Publikum im Studio 1. Schön, dass Sie da sind.

0: Sie hören Radio 1 live aus dem Studio 1 in Bikini Berlin und unsere musikalischen Gäste, die machen so spezifischen Indie-Sound, der, finde ich, wirklich perfekt ist, um nachts durch eine Stadt zu fahren. Wahlweise vielleicht im Auto oder aber auch mit Kopfhörern auf dem Fahrrad. Das ist so eine ganz besondere Mischung aus Euphorie, aus feinstem Herzschmerz. Und seit ihrem Debüt, an Odyssey aus dem Jahr 2023, waren sie jetzt wirklich viel, viel auf Tour, quer durch Europa. Morgen erscheint ihre brandneue EP Wonderful News. Ein herzliches Willkommen an die Söhne der Sonne. Hier sind aus Frankfurt am Main Sons Sons. Alstavian, Lasse, Marius, Felix und Kyle. Schön, dass ihr da seid. Nehmt Platz. Es wird ein bisschen eng hier zu viert auf diesem Sofa, aber wir kriegen das hin. Geht. Ja, toll, dass ihr da seid. Morgen ist also große Release-Party, großer Release-Tag. Ich bin wahrscheinlich nicht die Erste, die fragt, aber dieser Titel, der klingt ja so ein bisschen fast zynisch, Wonderful News. Also dieser Tage gibt's ja eigentlich kaum noch so richtig wunderbare Nachrichten. Ist das bare Münze? Habt ihr da überhaupt an die Tagespolitik gedacht?
1: Ja, schon. Also wir sind uns schon bewusst, dass es irgendwie so eine doppelte Bedeutung hat und irgendwie so ein bisschen zynische Titel haben wir auch, glaube ich, einen Fable für. So unser Bandname ist ja auch irgendwie so entstanden, dass wir gesagt haben, okay, ist irgendwie ein bisschen ironisch, so einen Namen zu haben, einen Bandnamen, der nach sonnigem, fröhlichen Indie-Pop klingt und dann traurige Herzschmerzlieder zu machen. Genau, und das war, glaube ich, schon bei dem EP-Titel auch ähnlich irgendwie die Idee. Also die in dem Song Wonderful News, der letzte Song auf der Platte, bedeutet News eher eher Neuigkeiten als jetzt so Nachrichten, diese Übersetzung. Aber ja, also spielt natürlich so ein bisschen mit dem Wort auf jeden Fall.
0: Und ihr seid heute extra direkt aus Frankfurt hier nach Berlin. Ihr habt euren ersten Interviewtermin schon hinter euch. Wie fühlt sich das an? Also geht euch jetzt wirklich ordentlich die Muffe? Seid ihr froh, dass das Baby endlich an Bord ist? Wie geht's euch heute einen Tag vorm Release?
2: Sehr gut. Es war viel Arbeit, ja. Viel Vorbereitung und natürlich ist es anstrengend. Wir sind heute Morgen um 7 Uhr losgefahren. Aber jetzt hier sein zu können, diese zwei wundervollen Interviews zu machen, gleich noch ein paar Songs der Platte zu spielen in einer anderen Form, weil wir spielen sie ja in einem akustischen Setup und auf der Platte ist es nochmal ein bisschen anders, es ist alles ein bisschen größer. Das ist einfach toll. Wir freuen uns sehr darauf.
0: Schön, ja. Jetzt lass uns noch ein bisschen reden über diese Entstehung des Albums. Also Lasse, wenn ich das richtig verstanden habe, dann sind diese 9 Songs entstanden in Los Angeles und Nashville. Das klingt ja erstmal so wow, wow, wow. Würdet ihr sagen, dass diese Orte wirklich abgefärbt haben auf eure Musik? Also was haben vielleicht diese Städte, was Frankfurt am Main so nicht hätte.
1: Genau, also die Platte ist schon in erster Linie bei uns in Frankfurt und in Deutschland entstanden, also geschrieben worden. Wir schreiben schon auch viel zusammen und auch in unserem Proberaum und so in Frankfurt. Ich war 2024 mit meiner Schwester zusammen in den Städten, die du gerade genannt hast, in den Staaten für Songwriting-Sessions, in erster Linie für das Projekt von meiner Schwester, aber ja auch ein paar für Sons Sons. Und ja, auf jeden Fall war das irgendwie Songwriting und Producing-mäßig eine sehr prägende Zeit und dann haben wir uns danach irgendwie viel zusammengesetzt und viel geschrieben und dann sind wir für die letzten 20% oder so von unserer Platte sind wir dann zurück nach New York und haben dann da in New Jersey Vocal Production gemacht. Da habe ich dann so die letzten Vocals dafür aufgenommen und haben noch so ein bisschen Additional Production gemacht, nochmal ein paar E-Drums hinzugefügt, ein bisschen Feinschliff einfach so. Und gemixt wurde die Platte dann auch in New York. Also das heißt, genau, das ist...
0: Und Lasse, warst du da alleine oder habt ihr so einen kleinen Betriebsausflug gemacht dafür?
1: Felix und ich waren beide, ja. Wir waren zu zweit, aha, sind zu zweit drüber geflogen.
0: Wenn man so liest, wie ihr euch auch selbst seht und vorstellt, dann sind da durchaus diese Vergleiche zu diesen echten großen Stadion-Giganten, Coldplay, den Bleachers. Setzt ihr euch damit nicht auch selbst so ein bisschen unter Druck oder denkt ihr, also ganz ruhig, wir machen jetzt hier mal so im Oktober unsere große Tour und dann sehen Coldplay alt aus gegen uns. Ich habe keine Ahnung, was für ein Selbstverständnis habt ihr da?
1: Aber ich glaube schon, dass wir da Freude dran haben, uns mit den ganz Großen irgendwie zu messen. Und ich glaube auch, dass das unseren Sound ausmacht, dass wir so hin und her schwanken zwischen ganz klein und ganz intim und irgendwie, ja, so dieses wirklich ganz nah und dann aber eben auch bei anderen Songs die Ambition zu haben, dass es am Ende irgendwie so klingt, als könnte es auch gut im Stadion laufen. Und es war tatsächlich, als wir 2024 unsere erste kleine Europatour gespielt haben, war das so irgendwie eins der schönsten Komplimente, die wir bekommen haben, weil dann so die erste Show im Ausland in Straßburg damals, war auch so das erste Mal, dass wir dann ja im Ausland gespielt haben, Ansagen auf Englisch und zwar in so einem richtig punkigen Keller von so einer Bar und weiß nicht, keine Ahnung, waren vielleicht am Ende 10 Leute da oder so in so einem winzigen Keller und wir haben aber wirklich alles daraus gespielt und danach haben uns irgendwie hat unser Produzent, der da mit uns auf der Tour war und Soundmann hat gesagt, ihr habt wirklich diesen winzigen Keller gespielt, als wäre es ein Stadion und das toll. war total Spaß gemacht.
0: Ich wollte noch mal fragen zum Sprachlichen, also gerade weil wir jetzt auch diese großen Referenzgrößen genannt haben, war diese Wahl des Englischen immer schon für euch auch voll im Hintergrund, dass ihr auch dachtet, international rauskommen ist eine Option oder habt ihr einfach nie auf Deutsch texten wollen?
1: Ich glaube schon, dass es auch ein Hintergedanke war, dass wir irgendwie einfach sehr gerne touren und sehr viel gerne unterwegs sind, auch außerhalb von Deutschland, dass wir das gerne machen und uns das irgendwie verspielt hätten, wenn wir auf Deutsch angefangen hätten, Musik zu machen. Aber es ist schon auch das Lyrische, dass ich das irgendwie sehr gerne mag, durch die Sprache so eine gewisse Distanz auch zu meiner eigenen Persönlichkeit zu haben. Und ich habe dann das Gefühl, ich kann irgendwie auf Englisch schon freier schreiben als auf Deutsch.
0: Ja, ja, kann ich total gut verstehen. Vielleicht noch letzte Frage. Im Herbst ja dann die große Tour. Gibt's da Situationen, Momente, vielleicht auch Städte, auf die ihr euch jetzt schon besonders freut, so kleine Highlights?
2: Berlin, ne? Am 9.10.
0: Absolut.
2: Ja, also ich glaube, das ist auch der Tourabschluss tatsächlich. Ah. Also ich freue mich auch auf den ersten Tourtag, 6.10. in Frankfurt, Heimspiel, mein Geburtstag.
0: Oh, das werden wir uns merken.
2: Das werden
0: alle Fans
2: alle
0: werden das jetzt notiert
2: haben. Nee, aber Berlin-Tourabschluss, 9.10. hier, das wird schon, glaube ich, das wird cool.
0: Ja, sehr schön. Wir freuen uns natürlich jetzt total auf euch, sind sehr gespannt auf den ersten Teil eures Live-Sets. Wir hören jetzt 2 Songs und ich würde vorschlagen, ihr macht jetzt schon mal ganz, ganz flott rüber auf die Bühne und ich wiederhole nochmal das Datum, also 9. Oktober. Da spielen Sons und zwar im Kulturhaus Insel, das ist ja auf der wunderschönen Insel der Jugend in Treptow. Die Tickets, die gibt's bereits jetzt und was müssen wir noch wissen? Ja, die neue EP ist also auch gerade draußen ja, ich würde sagen, Bühne frei. Das ging ja ultra flott. Hier sind Sons. Nochmal einen dicken Applaus bitte.

Vielen, vielen Dank. Dankeschön. Wir sind Sans Hans aus Frankfurt und wir freuen uns wahnsinnig, hier heute für euch spielen zu können. Vielen Dank für diese wunderschöne Einleitung und ja, das ist total cozy hier im Studio 1. Wir haben sehr viele solche kleineren Akustikshows gespielt in den letzten 2-3 Monaten, eigentlich jede Woche in ganz verschiedenen Ländern und wir hatten noch nie so einen guten Sound. Und, ja, es macht großen Spaß hier zu spielen. Vielen Dank, das ist Brooklyn.

Sans Sans, meine Damen und Herren, live im Studio 1 in Bikini Berlin. Die Söhne der Sonne aus Frankfurt am Main. Die neue EP heißt Wonderful News, erscheint morgen. Und wir hören die Sans Sans zum Glück gleich nochmal, und zwar um kurz nach acht. Vielen, vielen Dank bis hierher.

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1: Es gibt ja so Formate im Radio, die hören sich so weg. Und dann gibt es die Radio 1 Sommersonntage. Ab diesem Sonntag ist es wieder soweit. Jeder Sonntag steht musikalisch unter einem Motto, vielleicht auch einem Genre. Und dann hören wir ja von morgens bis abends eine feinst kuratierte Top 100 zu diesem Thema. Und zwar also eben von Platz 100 langsam in Richtung Platz 1. Und der große Ideengeber, und man kann auch schon sagen, Dompteur dieses Wahnsinns. Ich möchte sagen, unser Chart-Professor ist jetzt bei uns aus der Radio 1 Musikredaktion. Herzlich willkommen, MC Lücke. Ich hatte dir einen roten Teppich versprochen. Hier ist der rote Teppich. Lieber MC, wie schön.
2: Hallo.
1: Ja, Mensch, also es geht wieder los. Ja. Das ist wahrscheinlich für dich auch so ein Moment, wo die ganz große Arbeit erstmal so vorbei ist, Haken dran, alles in trockenen Tüchern oder?
2: Nee, überhaupt nicht. Wir stricken bis zum Schluss. Heute war wieder ein sehr schweißtreibender, aufregender Tag. Morgen wird es auch nochmal so sein. Noch aufregender wird es dann am Sonntag, wenn wir um 9 Uhr loslegen mit der Top 100 deutscher Rap und Hip-Hop. Bin sehr gespannt auf den Auftakt. Ist ja nicht gerade, sagen wir mal musikalisch nah an Radio 1 dran, aber wir haben das 10-jährige Jubiläum und wir wollten uns und die Radio 1 Sommerjury richtig fordern und ich denke, wird ein ziemlich heftiger Auftakt.
1: Du musst doch mal schildern, das Prinzip, ihr habt wie viele Menschen in dieser Jury, wie viele habt ihr um Tipps gebeten?
2: Also dieses Jahr, wie gesagt, 10-jähriges hat auch

0: mitgepackt haben. Unsere Unlucky Loser, die versenden wir ja auch immer so hier und da nochmal im Tagesprogramm, so als kleine Trostnummer. Platz 104 in diesem Jahr ist zum Beispiel Bettina von Fettes Brot. Ja. Sehr, sehr traurig, dass er es nicht geschafft hat. Hast du auch so einen heimlichen Unlucky Loser, so einen Song, wo du echt denkst,
1: viele.
0: Wieso,
1: das geht
0: wieso
1: uns,
0: nicht?
1: Das geht uns allen so. Zum einen entdeckt man bei den Kolleginnen und Kollegen immer Songs, die man dann, ach, hätte ich den auch mal gewählt, so. Und zum anderen schaffen es auch viele Lieblingssongs nicht. Da muss man dann sagen, dafür sind 100 andere tolle Titel in der Top 100.
0: Ja, also wir dröseln gleich auch nochmal die Rubriken für diesen Sommer auf. Aber weil MC Lücke heute unser Gast ist, ist er natürlich in Teilen heute auch ein bisschen DJ. Und deswegen hören wir jetzt einen Song, der letztes Jahr die Sommersonntage als Siegertitel abgeschlossen hat. Hier ist die Königin, Donna Summer mit I Feel Love.

0: Donna Summer mit I Feel Love. Das war im vergangenen Sommer unser Top-1-Hit, als es um erlesene Disco-Musik ging. MC Lücke ist bei uns, denn diesen Sonntag starten wir in die neue Saison und zwar zum 10. Mal die Sommersonntage, diesmal mit deutschem Rap und Hip-Hop am Sonntag. Und MC, du hast im Vorgespräch angedroht, dass du heute zum Jubiläum eine Geschichte auspackst, die du on air noch nie erzählt hast. Die Latte liegt hoch. Was ist das für eine Geschichte? Aus der Gründungszeit dieses Mythos Sommersonntage?
1: Ich fange mal vorne an. 2017 haben wir die Sommersonntage gestartet und die waren gedacht als eine einmalige Ferienaktion. Und dann sind unsere Hörerinnen und Hörer aber gleich steil auf die Charts gegangen. Die fanden das alles toll. Und dann haben wir gesagt, okay, dann machen wir es nochmal. Und vor dem dritten Jahr hieß es dann in der Musikredaktion und unter unserer damaligen Chefin Anja Kaspari, aber ich war auch damit d'accord, das machen wir jetzt zum letzten Mal. Wir machen es dreimal, ne? Aller guten Dinge sind drei. Wir hatten das Gefühl, wir haben alle wesentlichen Rubriken abgeklappert, also so die ganz großen Liebe, Rock, Film. So haben wir alles gemacht. Warum sollen wir jetzt die Kuh melken oder so? Es ist alles getan. Wir feiern noch mal richtig schön einen dritten Sommer. So. Dann gehe ich also ins Studio und ich mache ja immer den Kickoff, so 10 Tage vorher verkündige ich die neuen Rubriken und kündige eben, so wie wir es abgesprochen hatten, auch an, dass dies die dritten und letzten Sommersonntage sind. Das hat 5 Minuten gedauert, dann war der damalige Programmchef Robert Skupin am Telefon und sagte, sag mal, was erzählst du denn da, ja, wie die Sommersonntage zum letzten Mal, seid ihr irre? Ja, das kommt hier total gut an bei unseren Hörern und Hörer, die gehen natürlich weiter. Und jetzt kann man sich das kaum noch vorstellen. Jetzt sind wir im 10. Jahr. Wir sind selbst überrascht, dass wir immer wieder neue Rubriken finden. Unsere Hörerinnen auch. Die hoffen immer, dass wir weitermachen. Wir haben inzwischen natürlich so viele Menschen, die da mitmachen. Wir haben eine Longlist, wo noch viele Rubriken draufstehen. Ob

0: alle was taugen. Das wird dann immer heiß diskutiert im Winter nach den Sommersonntagen. Aber wir sind optimistisch, dass es auch noch weitergeht. Nur es wäre nach dem dritten Mal fast vorbei gewesen. Da hingen die Sommersonntage wirklich an einem seidenen Faden. Kann man sich jetzt kaum noch vorstellen, weil im Jahr darauf war das erste Corona-Jahr, der erste Corona-Sommer 2020. Und da wurde dieser Event, sage ich mal, zum Ereignis. Meine Frau, die fuhr damals durch Schöneberg und die rief mich an und sagte, du glaubst es nicht, hier sind überall die Fenster offen und die Leute hören die Sommersonntage.
1: Ja, und es ist ja wirklich so, dass die Stadt mitfiebert, ne? Die fiebern ja wirklich mit, wer auf Platz 1 ist.
0: Ja.
1: Das funktioniert sagenhaft gut und ich bin sehr gespannt. In diesem Jahr gibt es wirklich, also für meine Begriffe, auch etwas wunderliche Mottos. Also zum Beispiel am 26. Juli, da heißt es Schlager und Chansons. Klingt ehrlich gesagt ziemlich nach musikalischem Minenfeld. Also wo zieht Radio 1 da die rote Linie? Wo hört großer Chanson auf und wo fängt wirklich absoluter Schlagertrash an?
0: Ja, das werden wir dann hören. Das ist der dritte Sommersonntag und ich habe es ja vorhin gesagt, 10-jähriges, da möchte man natürlich ja nochmal alles zeigen, auch dahin gehen, wo es weh tut, was man nicht erwartet von uns vielleicht. Wir sind schon öfter ins Risiko gegangen und hat sich eigentlich fast immer gelohnt. So denke ich auch bei Schlager. Wird die Leute überraschen, es wird eine abwechslungsreichere, musikalisch ansprechendere Top 100, als man sich jetzt vielleicht unter dem Begriff Schlager vorstellen kann. Außerdem, du hast es gesagt, Schlager und Chansons, damit es vielleicht nicht ganz so weh tut.
1: Ja, du hast uns aber auch so ein kleines musikalisches Beispiel schon mal mitgebracht. Ich würde das jetzt mal so einwinken und wir lassen das mal so wirken.

0: Mit Tränen umflortem Blick hier vor mir auf dem Sofa. MC Lücke.
1: Was hier gerade los war.
0: MC Lücke hat uns das eingebrockt, liebe Radio 1 Hörerinnen und Hörer. Denn wir haben hier schon mal so einen kleinen Vorgeschmack gehört auf den Sommersonntag zum Thema Chanson und Schlager. Am 26. Juli erwartet uns mehr in diese Richtung. Ist da dann auch wirklich sowas dabei wie Katja Epstein Wunder gibt es immer wieder?
1: Ich werde es jetzt nicht verraten, zumal wir auch andere Rubriken haben, zum Beispiel der letzte Sommersonntag, da gehen wir dann aufs Ganze, da wollen wir es wirklich wissen, die besten 100 Songs der Musikgeschichte aller Zeiten und überhaupt. Da könnte Katja auch dabei sein. Mhm. Außerdem haben wir singende Schauspieler und Schauspielerinnen.
0: Singende Schauspieler, da möchte ich auch mal kurz, einhaken. Das ist ja auch, also nicht gerade nur schön. Ich erwarte da David Hasselhoff, Helga Feddersen, geht das so in die Richtung?
1: Ja, ich meine, die Radio 1 Sommerjury ist schon für den einen oder anderen Schabernack bekannt. Ich weiß noch, bei Elektronik im ersten Jahr hatten wir Aqua mit Barbie Girl. Also man kann es nicht so sagen, ja. Also du kannst schon richtig liegen, dass die ein oder andere Überraschung musikalischer Natur dabei sein wird. Ja, und das sind auch schöne Sachen. Das sind dann halt so Spitzen. Manchmal wird sich dann aufgeregt, im Netz darüber wird online diskutiert auf Insta und Facebook. Das ist das Salz in der Suppe, ja, wenn auch mal so Titel dabei sind, die alle völlig raushauen.
0: NC, wenn du jetzt mal komplett freie Hand hättest und die Hörerjury, die Expertenjury komplett ignorieren dürftest, hast du noch so ein völlig abseitiges, obskures Nischenthema, was du dann gerne heimlich mal nach vorne gebracht hätte.
1: Ja, Gesa, ich muss dir sagen, das habe ich in diesem Jahr durchgebracht. Ach. Wir stimmen ja immer demokratisch in der Musikredaktion darüber ab. Und ich habe jetzt, glaube ich, 2 Jahre warten müssen. Im dritten Jahr ist es mir gelungen, Glamrock. Die 70er Jahre, ja, Glamrock, ja.
0: Da gibt es so einige, sehr, sehr
1: die sich erinnern
0: aus.
1: Können. Ja, also es war eine kurze Zeit, in der Glamrock regiert hat, von 70 bis 75 vielleicht. Aber da war ich Kind, in der Klasse ging's. Die Jungs waren The Sweet, die Mädchen waren Bay City Rollers. Glamrock hat bis heute Auswirkungen auf die Musikgeschichte. Gerade in diesem Jahr habe ich schon 3, 4 Glamrock-Songs gesammelt. Und man darf nicht vergessen, auch so große Künstler wie David Bowie, T-Rex, Roxy Music, Queen, das ist alles auch Glamrock. Nicht nur Slade, Mudd, Show Waddy Waddy und what have you. Also das wird schon, glaube ich, auch besser, als es sich jetzt vielleicht für den einen oder die andere anhört.
0: Was wir auch unbedingt noch erwähnen müssen, am 19. Juli, da gibt es ja so eine Art große Finalshow im Waschhaus Potsdam.
1: Ja.
0: Die Sommerdisco, freier Eintritt.
1: Ja.
0: Was genau erwartet die Leute da?
1: Also wir haben 3 Überraschungen anlässlich des 10-jährigen Jubiläums der Radio 1 Sommersonntage. 2 davon verraten wir erst nach dem letzten Sommersonntag. Die andere, die dritte Überraschung ist, dass wir zum ersten Mal live rausgehen zu den Hörerinnen und Fans der Sommersonntage. Wir wollen die gemeinsam hören und zwar im Potsdamer Waschhaus. 15 Uhr ist Einlass, 16 Uhr Beginn, freier Eintritt. Und wir tippen dort, der Einfachheit halber, die Top 10. Es gibt da 10x2 fette Konzertkarten für ausgesuchte Konzerte zu gewinnen. Und danach eine Radio 1 Sommer Disco mit Musikchef Frankie Menzel und meiner Wenigkeit. Und das alles bei freiem Eintritt. Also kommt zuhauf, wir gehen zum ersten Mal live raus mit den Sommersonntagen am zweiten Sommersonntag, 19. Juli ins Potsdamer Waschhaus.
0: Ja, das ist ja tatsächlich ganz bald, ne?
1: Ja.
0: Jetzt nochmal, wenn du vielleicht aber auch nochmal aus deiner reichhaltigen Erfahrung schildern dürftest, 10 Jahre Sommersonntage, gibt's vielleicht doch aber auch Künstler, Künstlerinnen, die sowas wie heimliche Dauerbrenner waren, wo man über die Jahre sagen kann, tauchen immer auf und eigentlich auch ziemlich weit vorne.
1: Ja, es gibt auf jeden Fall Dauerbrenner. Es gibt auch Dauerbrenner, die zu Running Gags geworden sind. Das spielt sich vor allem in den sozialen Medien ab. Dort wird vorzugsweise auf David Bowie rumgehackt, beziehungsweise auf uns. Da heißt es dann, na, habt ihr wieder eine Rubrik entdeckt, wo David Bowie gewinnt. Ja, also das ist so ein Running Gag. Und der wurde jetzt abgelöst zuletzt von Love Will Tear Us Apart von Joy Division, weil der schon 2-mal gewonnen hat. Und da geht's auch in die Richtung. Aber das ist auch ein großer Spaß. Und ich find's auch toll, wenn die Leute sich auch reiben an bestimmten Songs oder Künstlerinnen.
0: Ja, MC Lücke, tausend Dank. Diesen Sonntag um 9 Uhr geht's wieder los. Und zum Rausschmeißen haben wir jetzt noch einen deiner Wunschsongs hier. Der passt perfekt zu diesem Hip-Hop-Auftakt am Sonntag. Nämlich Casper gemeinsam mit Materia. So perfekt. MC Lücke, vielen Dank.
1: Dankeschön und viel Spaß mit den Sommersonntagen. Sonntag, 9 Uhr geht's los. Dankeschön.

0: perfekt.
1: So perfekt, Casper. Gemeinsam mit Materia als kleiner Vorgeschmack auf unseren ersten Sommersonntag. Jetzt, an diesem Sonntag ab 9 Uhr morgens zum Thema Rap und Hip-Hop.

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5: Um 20 Uhr mit Thorsten Altenhöhner. Die unabhängige Monopolkommission der Bundesregierung hat ein umfassendes sogenanntes Hauptgutachten vorgelegt. Darin ist festgehalten, wie sich der Wettbewerb in Deutschland entwickelt und wie unser Kartellrecht funktioniert. Heraus kam eine gemischte Bilanz. Frank Eichmann.
6: Der Iran-Krieg habe in Deutschland zu überdurchschnittlich hohen Spritpreisen geführt. Das deute auf Wettbewerbsprobleme. Von Tankrabatten und anderen Eingriffen in die freie Preisbildung rät die Monopolkommission ab, zumal der Rabatt nicht vollständig weitergegeben wurde. Kritisch sieht die Monopolkommission die ebenfalls sehr hohen Strompreise bei uns. Diese belasten die Industrie im internationalen Wettbewerb. Es drohe eine Verlagerung von Investitionen und Wertschöpfung ins Ausland. Breite Entlastung sei sinnvoller als das Labyrinth der Sonderregeln. Im Blick der Kommission auch Wettbewerbsprobleme im Rüstungssektor und Empfehlungen, wie der Einsatz der künstlichen Intelligenz in der deutschen Industrie besser vorankommen könnte.
5: Bis 2031 sollen in Deutschland neue Energiekapazitäten entstehen, um Stromlücken und sogenannte Dunkelflauten auszugleichen. Der Bundestag hat deshalb beschlossen, den Bau neuer Gaskraftwerke mit einer Milliardenförderung anzuschieben. Jasper Ruppert.
7: Man lege den Sicherheitsgurt an das Stromsystem an. Mit diesen Worten lobt CDU-Politiker Sepp Müller das Gesetz im Bundestag. Die Regierung hält das Vorhaben für notwendig, da sonst Versorgungslücken in den kommenden Jahren drohen würden. Der Kohleausstieg ist beschlossen, das letzte Kernkraftwerk ging vor 3 Jahren vom Netz. Erneuerbare Energien spielen eine wichtige Rolle, aber man brauche Sicherheit für die Zeit, wenn die Sonne nicht scheint und der Wind nicht weht. Diese Sicherheit sollen nun neue Gaskraftwerke liefern. Mehrere Ausschreibungsrunden soll es dafür geben, die ersten bereits in diesem Jahr. Daran gibt es Kritik. In der Debatte nennen die Grünen das Gesetz fatal für den Klimaschutz, die Linke warnt vor steigenden Energiepreisen und die AfD fordert die Rückkehr zur Atomkraft.
5: Die Ausbildungsförderung BAföG wird für bestimmte Studentengruppen später erhöht als zunächst geplant. Das teilten die zuständigen Fachpolitiker von Union und SPD mit. Sarah Beham berichtet.
8: Studierende, die nicht mehr bei ihren Eltern wohnen, sollten eigentlich schon ab diesem Wintersemester mehr Geld für die Wohnkosten bekommen. Statt 380 Euro künftig 440 Euro. Diese 60 Euro mehr kommen jetzt aber erst ab April nächsten Jahres. Zuletzt hieß es von der Union, man müsse aufgrund leerer Kassen sparen. Zur Einigung gehört auch, der Grundbedarf für Studierende soll steigen. Zuletzt haben nur noch rund 613.000 Studierende und Azubis BAföG bekommen. So wenige wie seit fast 30 Jahren nicht mehr.
5: Nach der Eskalation im Konflikt zwischen den USA und Iran ist der Schiffsverkehr in der Straße von Hormus so gut wie wieder eingestellt. Lediglich 2 Tanker passierten in den frühen Morgenstunden die Meerenge. Uwe Lüb.
9: Die USA hatten ihre Angriffswelle am Morgen für beendet erklärt. Nach iranischen Behördenangaben ist später jedoch noch ein Geschoss in der Nähe des Atomkraftwerks Bushehr eingeschlagen. Auch Iran feuert offenbar weiter Raketen ab. Jordanien hat nach eigenen Angaben einige abgefangen. Bei den nächtlichen Angriffen sollen auch Eisenbahnbrücken nahe der Stadt Mashhad zerstört worden sein. Damit ist die wichtigste Handelsverbindung über Schienen zwischen Iran und China zumindest vorerst unterbrochen. Auch konnten Menschen, die für die endgültige Beisetzung des getöteten obersten Anführers Khamenei nach Mashhad wollten, nicht mehr mit der Bahn anreisen.
5: Die Radio 1 Nachrichten, 20 Uhr und bald 4 Minuten. 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
5: In der Nacht ist es gering bewölkt oder klar und es bleibt trocken bei 14 bis 11 Grad. Morgen dann teils sonnig, teils wolkig und wieder trocken bei 25 bis maximal 28 Grad.
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5: Auf Radio 1, Stadtverkehr Berlin, A100 zwischen Tempelhofer Damm und Schmargendorf stockt der Verkehr in beiden Richtungen immer mal wieder. Der Hinweis zur S-Bahn, wegen Bauarbeiten in Tempelhof kommt es auf dem S-Bahn-Ring zu Einschränkungen. Ab etwa 22 Uhr fährt zwischen Hermannstraße und Südkreuz nur die S46 im 20-Minuten-Takt. Ihnen eine gute Fahrt.
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4: Da sind wir wieder. Herzlich willkommen zur zweiten Runde. Und um Nachrichten im weitesten Sinne wird es auch hier in den nächsten Minuten gehen. Denn einerseits erwarten wir das zweite Live-Set der wunderbaren Indie-Band Sons aus Frankfurt, was da heißt Wonderful News. Und musikalisch beginnen tun wir diese Stunde aber mit Nick Cave and the Bad Seeds. More News from Nowhere.

Christian, Radio 1 live aus dem Studio 1 im Bikini Berlin. Und ja, es wird wieder Zeit. Ich freue mich total. Hier im Studio werden jetzt nochmal die Verstärker hochgedreht. Morgen erscheint ihre EP Wonderful News. Am 9. Oktober spielen sie in Berlin auf der Insel der Jugend im Kulturhaus Insel. Und sie sind jetzt nochmal da, live mit kleinem Akustikset, aber mit voller Wucht. Hier sind Suns aus Frankfurt am Main. Woo!

Vielen, vielen Dank. Dankeschön. Wir waren Sun Sons aus Frankfurt am Main. Wir freuen uns wahnsinnig, dass ihr heute hier wart, dass wir für euch spielen durften. Vielen Dank für die Einladung von Radio 1. Und wir spielen noch einen letzten Song. Er heißt Remember When. Und ich hoffe sehr, ihr erinnert euch an diesen kleinen Radioauftritt hier und kommt vielleicht am 9. Oktober in die Kulturhausinsel. Ich glaube, es wird ein sehr, sehr schönes Konzert. Wie gesagt, Kulturabschluss. Und ja, das würde uns sehr freuen. Ich hoffe, ihr habt noch einen wunderschönen Abend. Vielen Dank und bis hoffentlich ganz bald.

Großes Kino, Sun, die Söhne der Sonne aus Frankfurt am Main. Vielen, vielen Dank, das war wirklich toll und wir sehen uns wieder im Herbst am 9. Oktober. Das Konzert auf der Insel der Jugend und die EP Wonderful News von Sun, die kommt morgen raus. Besten Dank.

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1: Sie hören Radio 1 live aus dem Studio 1 im Bikini und wir haben gerade schon mit MC Lücke gesprochen über die Sommersonntage und ein Song, der es leider ganz, ganz knapp nicht auf diese Top 100 geschafft hat, ist Fettes Brot mit Manuela. Und die Geschichte hinter diesem Song ist, dass der ehemalige Sportsender DSF in den 2000ern so eine Quizshow gesendet hat, die wurde von dem Nacktmodell Betty Ballhaus moderiert und zwar ohne Kleidung. Und wer teilnehmen wollte, musste anrufen und kam dann auch ganz gerne mal ins Stocken, und Fettes Brot haben das irgendwie zum Anlass genommen, die Moderatorin in ihrer Single aufzufordern, sich doch gerne einfach mal zu bekleiden. Der Titel: Bettina, zieh dir bitte mal was an. Bei uns Unlucky Loser auf Platz 104, also ganz knapp vorbei an dieser Top 100, die Sie am Sonntag hören können, ab 9 Uhr hier bei uns bei Radio 1, bei der ersten Ausgabe der Sommersonntage, wo es nämlich geht um Hip-Hop und Rap hier.
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Neu auf Radio 1 war das Joshua Adien mit It Always Was. Und unvergessen natürlich die Frau, die wir jetzt hören und die im Jahr 2000 so furchtbar tragisch und sinnlos ums Leben kam bei einem Badeunfall in Mexiko. Ist ein Jetski über sie drüber. Also wirklich gerade, ja, einfach eine Szene und ein so trauriger Verlust. Kirstie McCall, All I Ever Wanted.

0: Training heißt dieser Track von dem Duo Power Snatch und Tiberius B aus London. Die haben erst Anfang des Jahres angefangen, Musik zu machen, und ich finde, dafür kann sich das doch hier wirklich hören lassen. Wir kommen jetzt zu dem Album der Woche, und das ist in dieser Woche Fat Tony. Freut mich zutiefst. Ich finde, der Mann ist einer der wirklich meist unterschätzten. Sein Kumpel Tristan Brugsch ist ja bekanntlich schon ganz groß rausgekommen. Mine ist ganz groß rausgekommen. Und mit Mine und Mackes zum Beispiel spielt er auch hier auf seinem neuen Album. Drama endet nie. Laurina Schräder legt uns das Album ans Ohr.
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0: Hi, hier ist Fertoni und mein neues Album Drama Endet Nie ist das Album der Woche auf Radio 1.
1: Gäbe es für das neue Album von Fertoni ein übergeordnetes Thema, sei es wohl der Aufbruch, die Veränderung, sagt er selbst. Bereits im ersten Track schwingt die Erkenntnis mit, dass die Veränderung auch immer das Neue mit sich bringt.

0: auch wenn dieser Satz ein unerträgliches Klischee ist. Ich würde auch sagen, es ist gleichzeitig so mein persönlichstes Album, auch wenn das die letzten Jahre eh immer mehr so in die meine Musik reingekommen ist, dass ich so super konkret über Sachen spreche, hat sich hier nochmal, es ist nochmal mehr rausgekommen.
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2: Alles. Mit lakonischem Humor porträtiert Fertoni auf Drama endet nie die komplexen Ambivalenzen unserer Zeit. Den zum Teil plakativen Statements wie endlich wieder ein paar unkorrekte Witze machen oder ein guter Tag, um Superreiche zu enteignen des neuen Albums stehen ruhigere, melodischere und introvertiertere Passagen gegenüber.

Die meist melancholischeren Liebeslieder wirken wie Abschiede und zeigen, dass neben dem großen Weltchaos auch das konstante emotionale

0: Aufarbeiten unserer sozialen Beziehungen Teil des Alltags ist. Dabei sticht das Duett lange nicht mehr gut mit Mine heraus. Das auch als Fortsetzung des gemeinsamen Albums Alles Liebe nachträglich gedeutet werden kann und der Paarbeziehung eine neue, reflektiertere Ebene hinzufügt.
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ich liebe alles daran, aber die Entwicklung, die Entstehung war ein bisschen lustig auch, weil ich dachte, wir machen halt irgendwie so ein Trennungslied, so ein normales, und sie singt einen traurigen Refrain und dann vielleicht noch eine Strophe. So ein bisschen wie damals bei dem Album, aber irgendwie hat sie meine erste Strophe schon getriggert, so der leidende Mann, die Frau zieht aus, die war da schon so sauer irgendwie und hat dann diesen Refrain geschrieben, wo sie ja sagt, beschwer dich nicht, du hast es selber verbockt, und da war ich schon so, okay, krass. Und dann habe ich natürlich eine Strophe als Antwort geschrieben, wo ich sie dann wieder ein bisschen angreife und so. Dann war sie auch voll getriggert und hat dann die dritte Strophe geschrieben, und ich finde, das ist richtig gut geworden deshalb.

Metaphorisch beschreiben nahezu alle Songs des Albums einen harten Aufprall auf dem Boden der Tatsachen. Mal aus der Perspektive des Liebeskummers, mal mit kritischem Blick auf politische und soziale Missstände oder eben mit Sorge um unsere gesellschaftlichen Fähigkeiten wie Diskussionsvermögen oder Toleranz. Wenn Fat Tony, wie im Track Nachos, rappt, wir hätten kollektiv verlernt, einfach gechillt zu sein.

Ich glaube, das ist eines der allergrößten Probleme unserer Zeit, ist erstmal Social Media. Das klingt für Leute oft irgendwie kulturpessimistisch, boomerhaft und irgendwie auch so ein bisschen, als wäre das nicht so, weil wir haben natürlich viel bedrohendere oder konkrete, schlimmere Sachen, die auch gerade passieren auf der Welt. Aber wenn man sich so anguckt, wie unsere Gesellschaft sich entwickelt hat die letzten, sag ich mal, 10 Jahre und wie Social Media das beeinflusst hat, das hat schon Zusammenhang.

0: Schuss.
1: Während sich also einzelne Bubbles zu sehr in sich selbst verlieren, erstarkt parallel extremes Gedankengut. Fettoni beschreibt in den Songs dabei immer wieder das Dilemma des Individuums, jetzt entsprechend richtig zu handeln und hofft selbst mit seiner Musik zumindest etwas zum Diskurs beitragen zu können.
2: Es ist jetzt kein politischer Aufsatz oder so, aber dafür ist Rapmusik auch nicht da, meiner Meinung nach, beziehungsweise Musik generell eigentlich nicht. Und es soll ja auch noch irgendwie Spaß machen.
1: Auf Drama endet nie skizziert Fettoni daher auch mehr oder weniger ironische Szenarien potenzieller Lösungen. Im Track »Wann werde ich endlich ausgetauscht?« fungiert die KI als Heilsbringer der Menschen, sollte sie neben den einfachen Aufgaben letztlich auch das komplexe und oftmals bedrückende Gefühlsleben der Menschen übernehmen können.
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1: Ja, und wir verabschieden uns so langsam in diesen sehr, sehr schönen Sommerabend. Morgen können Sie mit uns natürlich hier gemeinsam dann richtig ins Wochenende reinfeiern. Übrigens, wenn Sie mal dabei sein wollen, überhaupt kein Problem, es kostet gar nichts. Sie müssen sich einfach nur anmelden unter radio1.de/studio1 und dann freuen wir uns sehr, wenn Sie vielleicht auch mal bald hier uns bei der Arbeit zuschauen. Ja, hier im Programm geht's gleich weiter mit Simon Brauer und einer neuen Ausgabe von Desire. Ich wünsche Ihnen einen schönen Abend. Machen Sie es gut. Tschüss.

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2: Um 21 Uhr mit Thorsten Altenhöhner. Guten Abend. Die unabhängige Monopolkommission der Bundesregierung hat ein umfassendes sogenanntes Hauptgutachten vorgelegt. Darin ist festgehalten, wie sich der Wettbewerb in Deutschland entwickelt und wie unser Kartellrecht funktioniert. Heraus kam eine gemischte Bilanz. Frank Eichmann.
3: Der Iran-Krieg habe in Deutschland zu überdurchschnittlich hohen Spritpreisen geführt. Das deute auf Wettbewerbsprobleme. Von Tankrabatten und anderen Eingriffen in die freie Preisbildung rät die Monopolkommission ab, zumal der Rabatt nicht vollständig weitergegeben wurde. Kritisch sieht die Monopolkommission die ebenfalls sehr hohen Strompreise bei uns. Diese belasten die Industrie im internationalen Wettbewerb. Es drohe eine Verlagerung von Investitionen und Wertschöpfung ins Ausland.
2: Bis 2031 sollen in Deutschland neue Energiekapazitäten entstehen, um Stromlücken und sogenannte Dunkelflauten auszugleichen. Der Bundestag hat deshalb beschlossen, den Bau neuer Gaskraftwerke mit einer Milliardenförderung anzuschieben. Jasper Ruppert.
4: Man lege den Sicherheitsgurt an das Stromsystem an. Mit diesen Worten lobt CDU-Politiker Sepp Müller das Gesetz im Bundestag. Die Regierung hält das Vorhaben für notwendig, da sonst Versorgungslücken in den kommenden Jahren drohen würden. Der Kohleausstieg ist beschlossen, das letzte Kernkraftwerk ging vor 3 Jahren vom Netz. Erneuerbare Energien spielen eine wichtige Rolle, aber man brauche Sicherheit für die Zeit, wenn die Sonne nicht scheint und der Wind nicht weht.
2: Die Ausbildungsförderung BAföG wird für bestimmte Studentengruppen später erhöht als zunächst geplant. Das teilten die zuständigen Fachpolitiker von Union und SPD mit. Sarah Beham.
5: Studierende, die nicht mehr bei ihren Eltern wohnen, sollten eigentlich schon ab diesem Wintersemester mehr Geld für die Wohnkosten bekommen. Statt 380 Euro künftig 440 Euro. Diese 60 Euro mehr kommen jetzt aber erst ab April nächsten Jahres. Zuletzt hieß es von der Union, man müsse aufgrund leerer Kassen sparen.
2: Nach der Eskalation im Konflikt zwischen den USA und Iran ist der Schiffsverkehr in der Straße von Hormuz so gut wie wieder eingestellt. Lediglich 2 Tanker passierten in den frühen Morgenstunden die Meerenge. Uwe Lüb berichtet.
6: Die USA hatten ihre Angriffswelle am Morgen für beendet erklärt. Nach iranischen Behördenangaben ist später jedoch noch ein Geschoss in der Nähe des Atomkraftwerks Bushehr eingeschlagen. Auch Iran feuert offenbar weiter Raketen ab. Jordanien hat nach eigenen Angaben einige abgefangen. Bei den nächtlichen Angriffen sollen auch Eisenbahnbrücken nahe der Stadt Mashhad zerstört worden sein. Damit ist die wichtigste Handelsverbindung über Schienen zwischen Iran und China zumindest vorerst unterbrochen.
2: Soweit die Nachrichten. Mehr Informationen finden Sie auf rbb24.de. Das Wetter in der Nacht gering bewölkt und trocken bei 14 bis 11 Grad. Morgen teils sonnig, teils wolkig und trocken. Dann bei 25 bis 28 Grad.
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7: Guten Abend oder auch Buonanotte.

Kurumin haben wir gehört mit Guerrero und damit herzlich willkommen zu Desire auf Radio 1. Heute wieder mit mir, mit Simon Brauer. Ja, und wäre ich des Portugiesischen mächtig, dann hätte ich jetzt auch ganz selbstbewusst Bem-vindo sagen können. Heißt, soweit ich weiß, herzlich willkommen. Denn heute wird's brasilianisch hier in Desire. Bei der Fußball-WM, da spielt das Land ja keine Rolle mehr. Aber musikalisch ist Brasilien immer noch ein hervorragender Ort für Neuentdeckungen und natürlich auch für alte Schätze, die wir heben wollen in den kommenden 2 Stunden. Es geht unter anderem um ein neues Album des in London lebenden Brasilianers Momo. Wir hören noch mehr brasilianische Musik aus Brighton. Bevor es aber so modern und aktuell wird, machen wir eine Zeitreise ins Jahr 1973 zu Brasiliens Sängerin des Jahrtausends, Elsa Soares. Die hören wir hier mit Salte da Banda, Elsa Soares.

heißt Marcelo Frota, macht seit gut 20 Jahren Musik unter dem Namen Momo. Und das war ein Stück von Momos neuem Album Tum Tum Tum. Wir haben gehört Dente de Ouro, das Lied über den Goldzahn. Tum Tum Tum ist mittlerweile Momos 8. Album und auf dem ist er wieder ein Stück weitergegangen. Seine ersten Alben, die hat er ganz klassisch mit Gitarre als Singer-Songwriter allein zu Hause geschrieben und komponiert und sich dann die passenden Musikerinnen und Musiker, die passende Band zusammengestellt. Und diesmal hat er, wie schon beim Vorgängeralbum Gira, seine Studiotüren einfach geöffnet, Freundinnen und Freunde eingeladen und mit denen dann spontan losgespielt. Und dieser lautmalerische Titel des Albums Tum Tum Tum, der steht für Momo für so eine Art Motor oder das Geräusch eines Motors, aber nicht so im technischen oder im mechanischen Sinn, sondern Tum Tum Tum, sagt Momo, das bedeutet für ihn Kontinuität, Bewegung, auch Beharrlichkeit, ein Bild für die musikalische Reise, die er bereits hinter sich gebracht hat in den vergangenen 20 Jahren. Ein bisschen hören wir dieses Tum Tum Tum auch im Eröffnungssong des Albums. Hier ist Momo mit Egum Eo. Tum.

Matar Saudade, Alicia, haben wir gehört, eine junge brasilianische Musikerin in Belo Horizonte, geboren, aufgewachsen zwischen Brasilien, Seattle und Großbritannien, und mittlerweile ist Alicia in New York zu Hause, da ist auch ihr erstes Album Souvenir entstanden, davon der eben gehörte Song, eine sanfte und irgendwie betörende Kombi aus Bossa Nova und Trip-Hop. Sie hören Desire auf Radio 1, heute die brasilianische Ausgabe, und gleich einen weiteren Song vom neuen Album des Brasilianers Momo. Tum Tum Tum heißt sein neues Album, aufgenommen im Süden Londons, und hat Momo Besuch bekommen von seiner alten Freundin Nina Miranda, auch in England lebende Brasilianerin. Die kennen Sie möglicherweise als Sängerin von Smoke City, und falls Sie jetzt grübeln, Smoke City, Nina Miranda, keine Ahnung, schon mal gehört, dann helfe ich Ihrer Erinnerung da gern auf die Sprünge, denn den einen Song von Smoke City, den kennen Sie ganz bestimmt. Das ist Underwater Love.

immer noch so unwiderstehlich, hypnotisch, exotisch, cool und heiß zugleich wie vor fast 30 Jahren. Smoke City mit Underwater Love haben wir gehört. 1997 kam der Song raus und am Gesang Nina Miranda, gebürtige Brasilianerin, die als Kind mit ihrer Mutter dann nach England gezogen ist. Und vor ein paar Jahren hat sie dann einen anderen Exil-Brasilianer kennengelernt. Die beiden haben sich angefreundet, immer mal wieder auch zusammen Musik gemacht. Und jetzt ist Nina Miranda zu hören auf dem neuen Album von Momo. Und hier ist ihr gemeinsamer Song. Canto de Adeia. Sie hören Desire auf Radio 1.

Momo zusammen mit Nina Miranda und Canto Giardella. Ein weiterer Song vom neuen Momo-Album Tum Tum Tum, das er auch bald live vorstellen wird. Am 27. September ist Momo live mit Band im Gretchen in Berlin-Kreuzberg. Und da wird er bestimmt nicht nur Songs vom neuen Album spielen, sondern auch vom Vorgängeralbum Gira. Davon hören wir ein Stück. Hier ist Para, auch mit Gastsängerin, diesmal Jessica Loren.

Musik aus dem Jahr 1975 von Wando Samba Magoado haben wir gehört vom gleichnamigen Album Wando in Desire hier auf Radio 1. Und wir gehen noch ein bisschen weiter zurück ins Jahr 1967. Es wird noch ein bisschen sanfter und vor allem wird mal auf Englisch gesungen. Hier ist Astro Gilberto mit Stay.

Mito Dofim hieß der Song, ganz neue Musik von Lauro hier in Desire auf Radio 1. Lauro in Sao Paulo, Brasilien, geboren und aufgewachsen, mittlerweile im britischen Küstenort Brighton zu Hause. Lau, so heißt das neue Album von Lauro, psychedelische, schwebende Popmusik, wie gerade gehört, aus der wir aber doch immer die brasilianischen Wurzeln raushören können. Mal mehr, mal weniger, ein bisschen Bossa Nova, ein bisschen Tropicalia. Hier ist noch ein Stück vom neuen Album Lau, Lauro mit Conclusão.

Coverversion dieses Songs war im Jahr 2002. Ein kleiner Radio 1-Hit. Amina Menina haben wir hier oft gespielt in der Version der britischen Band The Bees. Haben Sie bestimmt auch immer wieder gehört im Programm. Das war aber das Original aus dem Jahr 1968. Die brasilianische Psychedelic Rock Band mit Os Mutantes mit Amina Menina gehört hier in Desire auf Radio 1. Und wir kommen jetzt doch wieder in die Gegenwart und gleich zu den Nachrichten. Bis dahin hören wir nochmal Momo aus Brasilien, der am 27. September den Sommer verlängern wird mit seinem Konzert im Gretchen in Berlin-Kreuzberg. Hier ist Momo mit Passo de Avaranda. Dann die zweite Stunde Desire hier auf Radio 1. Bis gleich.

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2: Um 22 Uhr mit Thomas Haag. Guten Abend. Bis 2031 sollen in Deutschland neue Gaskraftwerke entstehen, um Puffer zu haben, wenn die erneuerbaren Energien nicht reichen. Der Bundestag hat beschlossen, den Bau der Kraftwerke zu fördern. Die notwendigen Milliarden werden dann auf die Stromkunden umgelegt. Vorher wurde schon beschlossen, dass künftig das Kindergeld automatisch kommt. Hauptstadtkorrespondent Jim Bob Nikschas.
3: Dazu sollen die Behörden ab kommendem Jahr Daten von selbst untereinander austauschen. Voraussetzung ist, dass von einem Elternteil die IBAN, also die Kontoverbindung, vorliegt. Weil das bei Eltern, die schon ein oder mehrere Kinder haben, der Fall ist, soll die neue Regelung für sie als erste greifen, nämlich schon ab Anfang 2027.
2: In Brandenburg verstärken Landkreise den Schutz vor der afrikanischen Schweinepest. In Märkisch-Oderland und im Barnim sind die Tierhalter aufgerufen, die Tore ihrer Zäune geschlossen zu halten. Außerdem wird es engere Kontrollen durch das Veterinär- und Lebensmittelüberwachungsamt geben. Gestern waren zwei neue Fälle der Schweinepest in der Uckermark nachgewiesen worden. Die geplante Honorarkürzung für Psychotherapeuten ist vorerst gestoppt. Das Landessozialgericht Berlin-Brandenburg hat zunächst untersagt, dass der Beschluss umgesetzt wird. Nach Auffassung der Richter bestehen Zweifel an den Berechnungen. Die Selbstverwaltung des Gesundheitswesens wollte die Honorare um 4,5% kürzen, weil es in den Jahren zuvor zu viel Geld gegeben habe. Dagegen hatte die Kassenärztliche Bundesvereinigung geklagt. Der Schiffsverkehr in der Straße von Hormuz ist nach der jüngsten Eskalation zwischen dem Iran und den USA so gut wie wieder eingestellt. Laut Schiffsdatenbanken haben heute nur wenige Frachter die Meeresenge passiert. Nahost-Korrespondent Uwe Lüb.
4: Vorangegangen sind neue militärische Auseinandersetzungen. Sie haben sich am Kontrollanspruch Irans über die Straße von Hormuz entzündet. Nach Angriffen in der Nacht auf Ziele in Iran kam es zu Vergeltungsschlägen auf US-Militärstützpunkte in Golfstaaten.
2: Die Berliner Staatsanwaltschaft ermittelt gegen die frühere Kultursenatorin Wedel Wilson. Wie ein Sprecher der Behörde dem RBB gesagt hat, geht es um den Verdacht besonders schwerer Untreue bei der Vergabe von Fördergeldern für Projekte gegen Antisemitismus. Wedel Wilson hat insgesamt 13 entsprechende Bescheide im Wert von 2,6 Millionen Euro freigegeben. Laut Landesrechnungshof war die Förderung rechtswidrig. Die parteilose Politikerin trat daraufhin zurück. Für sie gilt die Unschuldsvermutung. Soweit die Nachrichten. 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Das Wetter. Nachts ist es locker oder auch nur gering bewölkt und es bleibt auch trocken bei 14 bis 11 Grad. Morgen ist es mal sonnig, mal wolkiger. Es bleibt weiterhin trocken und das dann alles zusammen bei Maximalwerten von 25 bis 28 Grad.
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1979 ein großer Hit von Michael Jackson, 2 Jahre später dann gecovert von den Tarantulas, Saiba Ser Feliz, die brasilianische Version von Don't Stop Till You Get Enough. Hallo nochmal zur 2. Stunde Desire auf Radio 1, heute mit mir, mit Simon Brauer. Komplett brasilianisch geht's heute zu in dieser Sendung, und den eben gehörten Song, den finden Sie als echte Plattensammlerin oder als echten Plattensammler auf dem Original-Vinyl natürlich aus dem Jahr 1981, das heißt Au Musica Não Pode Parar, also die Musik kann nicht aufhören, so heißt das Album der Tarantulas, oder sie machen es sich einfacher und legen sich folgende Compilation zu, die heißt The Brazilian Boogie Connection from Rio to Sao Paulo 1976 bis 1983, da sind die Tarantulas auch drauf mit dem eben gehörten Song und auch dieser Track. Marcos Valle mit Estrelar.

Radio und Desire auf Radio 1 und die letzten Töne von Marcos Valle mit Estrelar. Marcos Valle, brasilianische Musik- und Produzentenlegende, die alles gespielt, alles kombiniert hat. Bossa Nova, Samba, Rock, Soul, Jazz, Dance Music. 82 ist Valle mittlerweile alt und mit seinem umfassenden Werk ist er auch eine große Inspiration auch für Momo, den wir schon mehrfach gehört haben in der ersten Stunde. Der Brasilianer, der seit vielen Jahren in London lebt und arbeitet und der für sein neues Album Tum Tum Tum Marcos Valle einfach angefragt hat, ob er nicht bei einem Song E-Piano spielen könnte. Und so kam es dann zur Zusammenarbeit. Wir hören Momo zusammen mit Marcos Valle und dem Song Morena.

0: Tim Bernardes mit Falta von seinem wunderbaren Album Mil Coisas Invisibles. Klingt herrlich nach späten 60ern, frühen 70ern, ist aber aus dem Jahr 2022. Sie hören die brasilianische Ausgabe von Desire auf Radio 1. Und wenn wir schon dabei sind, Samba zu tanzen durch die brasilianische Musikgeschichte, dann kommen wir an einem Album natürlich nicht vorbei. Das heißt Getz Gilberto von Stan Getz und João Gilberto aus dem Jahr 1964. Da ist natürlich das Girl from Ipanema drauf, aber auch dieses schöne Stück. So danço samba, Stan Getz und João Gilberto.
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So dann so Sambas, den Getz und João Gilberto mit ihrem Album Getz and Gilberto, war 1965 das erste Jazz-Album, das einen Grammy gewonnen hat in der Kategorie Album des Jahres. Und auch ich kann heute dieses Album immer wieder und wieder hören, also dieses sanfte Gitarrenspiel vom Bossa Nova Miterfinder, dazu Stan Getz mit seinem singenden Saxophon. Und dann taucht bei einigen Stücken ja als Krönung auch noch Gilbertos Frau Astru Gilberto als Sängerin auf. Gilbertos Tochter Bibel Gilberto, die ist ja auch erfolgreiche Sängerin geworden. Und zuletzt ist ihr Album namens Joao erschienen. Das hat sie nämlich ihrem Vater gewidmet. Und auf der Song, den wir jetzt hören, Caminos Cruzados, hier ist Bibel Gilberto.

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Convoque seu Buda, ruft dein Buddha herbei. Auch das Musik aus Brasilien, den Rapper Criolo haben wir gehört. Ein umtriebiger Mann, der nicht nur musikalisch in alle Richtungen offen ist, der auch, was die Verbreitung seiner Musik angeht, alles Mögliche ausprobiert. Immer wieder bietet er zum Beispiel neue Songs oder auch mal ein komplettes Album zum kostenlosen Download an auf seiner Internetseite. Wer möchte, kann dann einen beliebigen Beitrag spenden. Das gilt auch für sein Album Nona Oreja. Da ist dieser Song drauf. Criolo mit Now Existe Amor en SIP. Hören Sie hier in Desire auf Radio 1.

es mal annähernd so schön auszusprechen wie Criollo. Now existe amor en SIP, haben wir gehört, von Criollos Album Nona Oreja. Das finden Sie kostenlos oder gegen eine kleine Spende auf seiner Homepage criollo.net. Ja, Rap und die durchgehenden Beats, die haben Criollo schon seit seiner Kindheit fasziniert. Aber 2017 hat er dann überraschenderweise ein reines Samba-Album aufgenommen. Und darauf ist das Lied vom verwöhnten Jungen. Criollo mit Menino Mimado.

einer der einflussreichsten Songschreiber Südamerikas. Mit einer musikalischen Verbeugung vor einer der einflussreichsten Songschreiberinnen Nordamerikas, Caetano Veloso, haben wir gehört, mit Dreamland, geschrieben natürlich von Joni Mitchell und zu finden auf der absolut hörenswerten Platte A Tribute to Joni Mitchell aus dem Jahr 2007. Sie hören Desire auf Radio 1 und wenn ich mich so erinnere ans vergangene Jahr 2025, da war eine meiner schönsten Neuentdeckungen die Zusammenarbeit des US-amerikanischen Produzenten und Retro-Spezialisten Adrian Young mit der brasilianischen Schauspielerin und Sängerin Samantha Schmitz. Samantha and Adrian, so heißt ihr gemeinsames Album. Samba meets Soul, würde ich sagen. Und das klingt dann so. Das Stück heißt Feichisu.

Samantha Schmitz und Adrian Young mit Fate Chisu. Und damit sind wir schon fast am Ende angekommen unseres kleinen Brasilien-Specials hier in Desire auf Radio 1. Und die letzten Minuten bis zu den Nachrichten, die gehören nochmal einer brasilianischen Legende, Tim Maia, der Mann, der Soul und Funk in die Samba gebracht hat. Der Song, den wir noch hören, der heißt Imunização Racional, Que Beleza. Bitte nochmal um Entschuldigung bei den möglicherweise vielen falsch ausgesprochenen Songtiteln, da mir das Portugiesisch doch einigermaßen fremd ist. Simon Braun, mein Name. Danke fürs Zuhören. Tschüss, bis zum nächsten Mal.

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1: 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Es ist ihr gleichgültig, ob die verborgenen Gründe und Arten ihres Handelns dem Menschen verständlich sind oder nicht.
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2: Um 23 Uhr mit Thomas Haag. Guten Abend. Bis 2031 sollen in Deutschland neue Gaskraftwerke entstehen, um Puffer zu haben, wenn die erneuerbaren Energien nicht reichen. Der Bundestag hat beschlossen, den Bau der Kraftwerke zu fördern. Die notwendigen Milliarden werden dann auf die Stromkunden umgelegt. Hauptstadtkorrespondent Jasper Huppert.
3: Die Regierung hält das Vorhaben für notwendig, da sonst Versorgungslücken in den kommenden Jahren drohen würden. Man brauche Sicherheit für die Zeit, wenn die Sonne nicht scheint und der Wind nicht weht. In der Debatte nennen die Grünen das Gesetz fatal für den Klimaschutz, die Linke warnt vor steigenden Energiepreisen und die AfD fordert die Rückkehr zur Atomkraft.
2: Der Aufsichtsrat von Volkswagen hat am Abend über mögliche Sparpläne des Konzernvorstandes beraten. Insgesamt sollen 100.000 Jobs und 4 deutsche Werke auf der Kippe stehen. Konkrete Ergebnisse wurden im Anschluss nicht präsentiert. Aus Wolfsburg Helmut Eickhoff.
4: In einem offiziellen Statement spricht der Konzernvorstand von einem Zukunftsplan. Volkswagen solle schlanker werden, mit weniger Modellen und niedrigeren Kosten. Von Werksschließungen oder auch Stellenabbau keine Rede. Der Konzern vermied es, davon zu sprechen. Es bleibt nach dieser Aufsichtsratssitzung also offen, wie hart die Einschnitte sein werden. Nun ist mit wochenlangen und harten Verhandlungen um die Zukunft und die Neuaufstellung des Volkswagen-Konzerns zu rechnen. Gewerkschaft und Betriebsrat haben schon erbitterten Widerstand angekündigt.
2: In Brandenburg verstärken Landkreise den Schutz vor der afrikanischen Schweinepest. In Märkisch-Oderland und im Barnim sind die Tierhalter aufgerufen, die Tore ihrer Zäune geschlossen zu halten. Außerdem wird es engere Kontrollen durch das Veterinär- und Lebensmittelüberwachungsamt geben. Gestern waren 2 neue Fälle der Schweinepest in der Uckermark nachgewiesen worden. Der Schiffsverkehr durch die Straße von Hormus ist wieder fast vollständig unterbrochen. Wegen der jüngsten gegenseitigen Angriffe zwischen den USA und dem Iran haben heute nur wenige Frachter die Meeresenge passiert, wie aus Schiffsdatenbanken ersichtlich ist. Gestern hatte US-Präsident Trump die mit dem Iran vereinbarte Feuerpause für beendet erklärt. Der Bau von rund 21.000 Wohnungen am Rand des Tempelhofer Feldes ist laut der Investitionsbank Berlin grundsätzlich finanzierbar. Das geht aus einer Untersuchung der IBB hervor, die von der Finanzverwaltung in Auftrag gegeben wurde und dem RBB vorliegt. Demnach würde das rund 8 Milliarden Euro kosten. Die Berlinerinnen und Berliner hatten sich in einem Volksentscheid dagegen ausgesprochen. Soweit die Nachrichten. 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Das Wetter. Nachts ist es locker oder gering bewölkt und trocken bei 14 bis 11 Grad. Morgen ist es mal sonnig, mal wolkiger. Es bleibt weiterhin trocken und das bei maximal 25 bis 28 Grad.
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5: Ich begrüße Sie und freue mich, mit Ihnen gemeinsam mal durch die Fundstücke der letzten Woche zu gehen. Ich habe einen fantastischen Film geschaut, schöne Interviews gesehen und neue und alte Musik gehört. Mal sehen, wie das hier alles unter einen Hut passt. Wir beginnen mit einem schönen neuen Stück von der katalanischen Pianistin und Komponistin Marina Herlop. Und danach hören wir den Klangkünstler Grischa Lichtenberger.

Sascha Lichtenberger war das. Nächste Woche werde ich ihn mir anhören beim Kiezsalon, der Machtstation für 3 Tage in der Akademie der Künste am Pariser Platz am 16., 17. und 18. Juli, Donnerstag, Freitag und Samstag nächste Woche. Und dort werden wie immer spannende Gäste erwartet. Zum Beispiel Grischa Lichtenberger ist dabei, aber ich freue mich auch sehr auf Sarah Neufeld, die Violinistin, die man zuerst bei der Band Arcade Fire wahrgenommen hat. Inzwischen veröffentlicht sie unter eigenem Namen. Die italienische Künstlerin Francesca Marongio können wir erleben und vieles mehr. Weil wir dem Kiezsalon so eng verbunden sind, darf ich hier für alle 3 Tage jeweils 2 Gäste auf die Gästeliste schreiben. Wenn Sie Lust darauf haben, dann schreiben Sie mir gerne an sven.helbig@svenhelbig.com, sven.helbig@svenhelbig.com, 16., 17., 18. Juli und schreiben Sie mir natürlich dazu, welcher Tag für Sie in Frage kommt. Wenn Sie den Kiezsalon googeln, da können Sie sich nochmal genauer über das Programm informieren. Jetzt hören wir mal Sarah Neufeld zusammen mit dem Saxophonisten Colin Stetson, Francesca Marongio und ein schönes Stück von Agnes Obel am Ende dieses Sets.

Agnes Obel war das am Ende. Ich habe in der vergangenen Woche zum wiederholten Mal, muss man sagen, weil es so toll ist, das Interview von Rick Beato und Brad Mehldau auf YouTube geschaut. Wenn man so viel über Musik erfährt und auch so viel über den Pianisten Brad Mehldau, seine Art, über Musik zu denken, über Akkorde, über die harmonische Welt von Bach bis Radiohead. Es ist überhaupt ein faszinierender Kanal. Everything Music von Rick Beato, den findet man auf allen Kanälen natürlich, aber ausführlich auf YouTube. Und wenn Sie sich für Musik interessieren, dann schauen Sie da mal vorbei. Das Interview von Brad Mehldau, das war für mich ein Glanzpunkt der letzten Wochen und für die Zuhörerinnen und Zuhörer im sächsischen Sendegebiet, aber natürlich auch für alle hier in Brandenburg. Brad Mehldau wird nach Dresden kommen am 8. September in den Kulturpalast, wenn Sie ihn mal live sehen möchten. Ihn hören wir jetzt und noch einmal Colin Stetson und Sarah Neufeld.

die erste Stunde der schönen Töne hören Sie. Und wir haben ja noch ein Set am Ende der ersten Hälfte. Ich erwähnte eingangs, dass ich einen bewegenden Film gesehen habe in der vergangenen Woche. Das ist Park Chan-wooks Die Frau im Nebel. Wenn Sie es Englisch schauen wollen, dann heißt das Decision to Leave. Ein Film, der mich wirklich mitgenommen hat, wie er gefilmt ist, die Dialoge, die Schauspieler und eine wirklich bewegende Geschichte, die ich jetzt hier natürlich nicht verraten möchte. Und eine ausgezeichnete Musik unter alledem von Cho Young-wook. Und da habe ich uns ein Stück daraus mitgebracht. Hinein geht's mit einem Stück des wohltemperierten Klaviers von Johann Sebastian Bach, weil auch darüber sprach Brett Mehldau in dem schönen Interview mit Rick Beato. Und mit diesem Set gehen wir dann in die Pause und ich freue mich sehr auf ein großartiges Album in der zweiten Stunde. Und ich hoffe, Sie sind dann auch wieder mit dabei. Musik.

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2: Um 0 Uhr mit Ronald Lessig. Nach der VW-Aufsichtsratssitzung über den Sparkurs des Konzerns hat der Betriebsrat im Vorstand ein Ultimatum gestellt. Volkswagen-Chef Blume soll sich nach den Worten von Betriebsratschefin Carvalho noch im Laufe des Tages zu den Plänen äußern. Unsere Korrespondentin Annette Deutzkens hat die Sitzung in Wolfsburg verfolgt.
3: Das ist schon ziemlich ruppig. Und dann haben wir eben den Vorstandschef selbst gehört in einer sehr allgemeinen Videobotschaft an die Beschäftigten, wo er so ganz allgemein die Lage erklärt. Dazwischen ist irgendwo das Land Niedersachsen. Das versucht fast so ein bisschen moderierend aufzutreten. Und ich muss sagen, das erinnert alles ganz schön an 2024. Da gab es diese Debatte ja schon einmal um Werksschließungen, um Jobabbau. Und damals hat man dann nach langem Ringen einen Kompromiss gefunden. Und auch diesmal ist klar, es muss so einen Kompromiss geben. Wir wissen, dass der Aufsichtsrat in relativ hoher Taktung auch demnächst tagen wird.
2: Der Bundestag hat eine milliardenschwere Finanzspritze für Länder und Kommunen beschlossen. Bis 2029 sieht das Gesetz einen jährlichen Zuschuss von jeweils 1 Milliarde Euro vor. Außerdem hat der Bundestag den Weg für neue Gaskraftwerke freigemacht. Sie sollen die Versorgung absichern, falls der Strom aus Wasser, Sonne und Wind nicht reicht. Und die Abgeordneten haben beschlossen, dass das Kindergeld ab dem kommenden Jahr automatisch an Eltern ausgezahlt werden soll. Gut 2 Monate vor der Wahl zum Berliner Abgeordnetenhaus steht offenbar eine mögliche Ablösung des regierenden Bürgermeisters Wegner als CDU-Spitzenkandidat im Raum. Mehrere Kreisvorsitzende wollen Wegner laut Medienberichten zum Rückzug bewegen. Sie kommen am Abend zu Beratungen zusammen. Hintergrund ist das Krisenmanagement nach dem Anschlag auf die Berliner Stromversorgung Anfang des Jahres. Wegner hat mehrfach falsche Angaben dazu gemacht. Bei der Fußball-WM steht Frankreich im Halbfinale. Das Team gewann in Boston das erste Viertelfinale gegen Marokko mit 2:0. Aus dem ARD-WM-Team Michael Küster.
4: Schon vor der Partie sind die Sicherheitsvorkehrungen in Frankreich, wo viele Menschen mit marokkanischen Wurzeln leben, deutlich erhöht worden. In der Vergangenheit hatte es bei Spielen beider Nationen teils heftige Ausschreitungen gegeben. Unterdessen fiebert schon ganz Norwegen auf sein K.O.-Spiel gegen England hin. Eingesetzte Sonderflüge von Oslo nach Miami waren im Nu ausgebucht. Das erste Viertelfinale in der Geschichte der Skandinavier wird am Samstag auch Kronprinz Haakon live vor Ort verfolgen.
2: Das waren die Nachrichten. Das Wetter in Deutschland. Einige Nebelfelder, es bleibt trocken bei 18 bis 10 Grad. Tagsüber viel Sonne und trocken, im Norden und Osten auch Wolken. Bei 24 bis 35 Grad, an der See um 20 Grad. Am Samstag viel Sonne, im Osten ein paar Schauer bis 36 Grad. Und am Sonntag ebenfalls bis 36 Grad. Es ist 0.
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5: Ich begrüße Sie zur zweiten Stunde der schönen Töne, wo ich uns mal ein Album mitbringe, manchmal einen älteren Klassiker und manchmal ganz neue Klänge, wie in dieser Woche. Ich habe Seafields neues Album Soul Herz gehört, ein Album, auf das ich mich gefreut habe, denn Seafield mag ich gerne. Ich habe sie einige Male live gesehen, aber mit Veröffentlichungen lassen sie sich traditionell sehr viel Zeit. Das letzte Album ist 15 Jahre her, jetzt haben wir Soul Herz. Mir gefällt es ausgezeichnet, ich tauche da jetzt schon seit einigen Tagen ein. Ich hoffe, es gefällt Ihnen auch und ich freue mich, das jetzt in voller Länge mit Ihnen zu hören. Seafields Soul Herz.

Das neue Album von Seafield, Soul Hurts, haben wir gehört. Ich hoffe, es hat Ihnen genauso gut gefallen wie mir. Und das waren die schönen Töne für diese Woche. Wir haben noch ein bisschen Zeit in dieser zweiten Stunde. Hier ist nochmal ein Stück von Brett Mehldau von seinem allerersten Album, mit dem er auf der Bildfläche erschienen ist. Introducing Brett Mehldau hieß das von 1995. My Romance hören wir da. Und danach herrliche Musik aus der Region, in der ich groß geworden bin. Von Chets Album Oderbruch hören wir die Oder und Sterbende Alleen. Damit verabschiede ich mich und ich freue mich, wenn Sie in der kommenden Woche wieder einschalten.

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2: Um 1 Uhr mit Thomas Haag. Guten Morgen. Der Aufsichtsrat von Volkswagen hat am Abend über mögliche Sparpläne des Konzernvorstandes beraten. Insgesamt sollten 100.000 Jobs und 4 deutsche Werke auf der Kippe stehen. Konkrete Ergebnisse wurden im Anschluss nicht präsentiert. Aus Wolfsburg, Helmut Eickhoff.
3: In einem offiziellen Statement spricht der Konzernvorstand von einem Zukunftsplan. Volkswagen solle schlanker werden, mit weniger Modellen und niedrigeren Kosten. Von Werksschließungen oder auch Stellenabbau keine Rede, der Konzern vermied es, davon zu sprechen. Es bleibt nach dieser Aufsichtsratssitzung also offen, wie hart die Einschnitte sein werden. Nun ist mit wochenlangen und harten Verhandlungen um die Zukunft und die Neuaufstellung des Volkswagen-Konzerns zu rechnen. Gewerkschaft und Betriebsrat haben schon erbitterten Widerstand angekündigt.
2: Bis 2031 sollen in Deutschland neue Energiekapazitäten entstehen, um Stromlücken und sogenannte Dunkelflauten auszugleichen. Der Bundestag hat deshalb beschlossen, den Bau neuer Gaskraftwerke mit einer Milliardenförderung anzuschieben. Die Subvention wird dann auf die Stromkunden umgelegt. Vorher hatte das Parlament dafür gestimmt, dass künftig kein Kindergeld mehr beantragt werden muss. Ab nächstem Jahr soll es Eltern automatisch gezahlt werden. Die Kreisvorsitzenden der Berliner CDU kommen heute zusammen, um über die schwierige Lage ihrer Partei 2 Monate vor der Abgeordnetenhauswahl zu beraten. Das Treffen findet am Abend auf Einladung ihres Spitzenkandidaten und regierenden Bürgermeisters Wegner statt. Thorsten Gabriel berichtet.
4: Wegner steht weiterhin wegen falscher Angaben zu seinem Verhalten während des großen Stromausfalls im Berliner Südwesten Anfang des Jahres unter Druck. Zuletzt war die CDU auch in der Wahlumfrage des RBB, dem Berlin-Trend, vom 1. auf den 4. Platz abgestürzt. Weil der Unmut darüber an der Parteibasis groß ist, spielen einige Kreisvorsitzende nach RBB-Informationen mit dem Gedanken, Wegner als Spitzenkandidaten auszutauschen.
2: Der Schiffsverkehr durch die Straße von Hormus ist wieder fast vollständig unterbrochen. Wegen der jüngsten gegenseitigen Angriffe zwischen den USA und dem Iran haben nur wenige Frachter die Meeresenge passiert, wie aus Schiffsdatenbanken ersichtlich ist. Gestern hat US-Präsident Trump die mit dem Iran vereinbarte Feuerpause für beendet erklärt. Frankreich steht bei der FIFA-Fußball-WM als erstes Team im Halbfinale. Das französische Star-Ensemble besiegte Afrikameister Marokko am Abend mit 2:0. Im nächsten Viertelfinalspiel stehen sich heute Abend ab 21 Uhr Spanien und Belgien gegenüber. Soweit die Nachrichten. Weitere Meldungen aus Berlin und Brandenburg auf rbb24.de. Das Wetter nachts locker oder gering bewölkt und trocken bei 14 bis 11 Grad. Am Tage mal sonnig, mal wolkig. Es bleibt weiter trocken und das bei maximal 25 bis 28 Grad.
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5: Hallo zusammen, schön, dass wir uns zu später Stunde über wunderbare Musik unterhalten, die am Ende des Abends oder am Anfang der Nacht nochmal die großen Gefühle rausholen soll. Ich freue mich, Ihnen in den nächsten 2 Stunden unter anderem Songs von PJ Harvey und Phoebe Bridges aufzulegen. Sie werden Jeff Buckley hören oder dann auch die Queens of the Stone Age. Außerdem werde ich Ihnen von 2 sehr unterschiedlichen Konzerten der aktuellen Nick Cave Tour erzählen. Aber jetzt lassen wir erstmal Cat Power ran. Die gibt im Prinzip das Motto dieser Sendung heute vor. Love and Communication.

Love and Communication. Cat Power hier auf Radio 1. Ihr Konzert im Huxleys ist ausverkauft. Sie kommt mit Band am 15. Oktober zurück nach Berlin, um primär das 20-jährige ihres Albums The Greatest mit uns zu feiern. Shawn Marshall, die Frau hinter Cat Power, die ist ja wirklich so eine der feinfühligsten überhaupt. Und diese Hypersensibilität, die hört man auch in ihrer Musik. Dieses Feingefühl, die Wärme, auch die Zweifel und dann eben auch die Unbedingtheit im Musikmachen. Sie hat ja mit vielen großen Musikern und Bands gearbeitet. Ganz früh zum Beispiel in der Karriere mit Steve Shelley von Sonic Youth, dann auch mit The Dirty Three. Sie war mit Eddie Vedder von Pearl Jam einige Male im Studio oder auch auf der Bühne. Sie war mit Nick Cave auf Tour oder auch mit Lana Del Rey. Und The Greatest ist ganz klar eines ihrer erfolgreichsten Alben. Man kann schon sagen, ein moderner Klassiker. Mitte Oktober also in Berlin. Einen Monat vorher, da tritt sie im Vorprogramm auf bei einer Künstlerin, die ihre Tochter sein könnte. Hat mich erst überrascht, als ich davon gelesen habe, nämlich bei Lucy Dacus. Lucy, man kann es nicht anders sagen, ist einfach irre erfolgreich, besonders in ihrer Heimat in den USA. Also fast schon absurd, dass so eine renommierte Künstlerin wie Cat Power im Vorprogramm auftritt. Aber es ist so, Lucy Dacus hat eben durch Boy Genius, diese Band mit Julian Baker und Phoebe Bridgers zusammen, extremen Erfolg gehabt. 3 Grammys haben sie bekommen für ihr Debütalbum. Und es läuft eben dann auch bei ihr Solo nahezu perfekt. Sie hat einige neue Fans nochmal dazu gewonnen, war einige Abende bei Billie Eilish im Vorprogramm in den USA dabei. Und dann, als großer Fan von Cat Power, hat sie eben die eingeladen. Und das dürfte ganz interessant werden. Vielleicht treffen da ja auch unterschiedlichste Fans aufeinander und lernen sich dann gegenseitig kennen. Bei Lucy Dacus ist es so, das Album von ihr, das letzte, kam im vergangenen Jahr raus. Sie hat dann zum Record Store Day nochmal einen neuen Song veröffentlicht, aber ich möchte Ihnen heute in Sister Moon den charmantesten unter vielen charmanten Songs vom letzten Studioalbum spielen. Ich finde, so niedlich, so sweet haben wenige zu ihrer zukünftigen Freundin oder Partnerin gesagt, hey, ich setze auf dich. An deiner Seite will ich sein. Best Guess von Lucy Dacus.

Lost Boys von Phoebe Bridgers. Sie hat sich mit Lucy Dacus und Julian Baker Boy Genius genannt. Also da ist es Boy auch schon im Bandnamen. Und wenn Phoebe Bridgers hier von Lost Boys singt, dann sind damit alle Geschlechter gemeint. Das ist für sie immer ein großes Thema und steht ganz außer Frage. Sie hat nach einigen Überraschungskonzerten in den USA eine große Welttour angekündigt, bei der Radio 1 auch ein Konzert präsentiert, nämlich das am 9. Dezember im Velodrom in Berlin. Und ja, die Karten sind ganz schön teuer. Die Konzerte von Lucy Dacus, also ihrer Bandkollegin bei Boy Genius, waren gerade mal halb so teuer. Das war damals zweimal im Astra im vergangenen Jahr. Aber man muss schon sagen, Phoebe ist solo bislang erfolgreicher in Deutschland. Sie hat sich auf jeden Fall eines jetzt schon ganz klar ausgedacht. Die Konzerte werden ohne Handys stattfinden. Die Fans sollen sich einfach nur auf die Musik konzentrieren. Und was so musikalisch geboten wird, also bisher ist eben Lost Boys von einem neuen Album bekannt, sonst noch nichts. Aber ich könnte mir vorstellen, dass diese drei von Boy Genius, die eben auch privat eng miteinander verbandelt sind, sich gegenseitig motivieren. Sie helfen sich auch immer wieder auf den Solo-Alben aus. Also vielleicht taucht ja sogar die eine oder die andere oder beide mit hier in Berlin auf. Phoebe Bridgers also gerade mit Lost Boys. In Sister Moon hören wir jetzt noch einen Song aus einer der besten Folkplatten des Jahres von Kevin Morby. Der besingt darauf seine Heimat, den mittleren Westen der USA. Sagen wir mal so, das ist eine eher konservative Gegend und es ist ja relativ modern, alles Traditionelle immer zu verhöhnen oder es gar eben als konservativ und politisch eher rechts zu verordnen. Aber man kann natürlich auch mit Liebe und Geduld oder zumindest Verständnis auf so eine Gegend blicken und beobachtend erzählen oder eben einfach erzählen, was man selbst dort erlebt hat. Und das macht Kevin Morby. Der kennt das Hässliche, der kennt das Schöne, die Langeweile. Er kennt ganz einfach das Leben dort. Verpackt hat er es als Album, das heißt Little Wide Open, hat mit Aaron Dessner zusammengearbeitet. Aaron Dessner, Produzent und natürlich auch Bandmitglied von The National. Die haben sich mal kennengelernt, als Kevin Morby im Vorprogramm von The National gespielt hat. Und so kam eben der Kontakt zustande. Und es ist schon interessant, wenn einer, der wirklich bisher so richtig Indie war wie Kevin Morby, mit einem echten Superstar unter den Produzenten zu tun hat. Also Aaron Dessner ist so ein Star. Er hat viel mit Taylor Swift gearbeitet oder auch mit Ed Sheeran. Und bei Kevin Morby klingt es aber trotzdem eben noch ganz nach Kevin Morby und in Feinheiten ein bisschen anders als bislang. Unter anderem als Gäste übrigens auch dabei Justin Vernon von Bon Iver und Lucinda Williams. Wir hören in Sister Moon jetzt von Kevin Morby Field Guide for the Butterflies. Paint

If I Leave von Mitski in Sister Moon. Radio 1 hat ihn ja kürzlich Nick Cave and the Bad Seeds präsentiert. Die haben in der Waldbühne gespielt. Eine gute Woche ist es her. Und bei mir immer noch der Nachhall. 2,5 Stunden absolute Euphorie und Glück. Besonders die Zeilen I'm transforming, I'm vibrating, I'm glowing, I'm flying. Look at me now. Das sind die Minuten von Jubilee Street. Ein Klassiker von Nick Cave, für mich das Maximum an Lebendigkeit, die man spüren kann. Und auch das Wissen, dass man, egal wie verzweifelt und fertig man ist oder vielleicht auch verdrogt, verwirrt, alleine, irgendwann steht man wieder aufrecht da und dann bäumt sich das Leben auf. Und das spürt man in den Momenten, wenn Nick Cave auf der Bühne ist. Das Schöne ist ja, der hat so viel erlebt in seinem Leben. Also 68 ist er mittlerweile. Nicht nur das Schöne, sondern natürlich auch tragische Momente wie die Verluste seiner Söhne. Gleich 2 hat er beerdigen müssen. Aber eben auch vieles mehr. Also große Liebe hat er gespürt mit verschiedenen Partnerinnen und seit vielen, vielen Jahren mit seiner Ehefrau. Er hat enorme Laster gehabt. Natürlich die Drogen. Er hat ja auch einige Zeit in Berlin gelebt. Und insgesamt das Wichtigste wahrscheinlich, er hat alles überlebt bislang. Und davon kann er erzählen und singen. Gute Geschichten immer wieder in seinen Songs. Manche erdacht und manche eben aus eigener Erfahrung dann getextet. Und das Gute ist bei ihm, dieses Miese, was im Leben passieren kann, aber eben auch das Glück, taucht alles bei ihm auf. Und das kann man dann an so einem mitreißenden Abend wie dem in der Waldbühne wunderbar spüren. Die Waldbühne sicherlich eines von Nick Caves Wohnzimmern weltweit. Und da haben sich dann wieder ganz vorne die ihm Verfallenen aufgehalten. Ich war auch dabei. Ein Mann Mitte 50 stand vor mir und irgendwann ruft er schon ziemlich zu Anfang des Konzerts. Und das fand ich schon relativ devot. Nick, you are Jesus. Und da war ich so ein bisschen beim Fremdscham angekommen. Er hat dann auch wirklich das komplette Konzert über seine Hand immer wieder hochgerissen und wollte von Nick angefasst werden. Eine Frau, auch ganz in der Nähe, da hatte ich schon vorher gesehen, dass sie Nick auf ihrem Bein tätowiert hatte, wurde dann von ihrem Freund auf die Schultern genommen und wollte eben auch von Nick berührt werden. Die hat's geschafft und Nick hat sie nochmal später im Konzert angelächelt. Bei ihr war dann wirklich komplettes Dauergrinsen angesagt. War ganz schön zu sehen, wie glücklich so ein Abend dann auch die Menschen machen kann. Also Nick hat ohne Frage, Nick Cave, diese Gabe, Menschen mitzureißen. Und wahrscheinlich auch, weil er eben nicht in die Menge blickt, so mit leerem Blick, sondern wirklich ganz intensiv einzelne Menschen wahrnimmt. Ich erzähle Ihnen gleich mal noch mehr von einem anderen Konzert. Ein paar Tage später in Stuttgart, da war es ein kleinerer Rahmen bei den dortigen Jazz Open. Wenn Sie jetzt denken, wieso Jazz Open? Also die Headliner auf der großen Bühne dort spielen meist was anderes als Jazz. Von daher haben die Cave and the Bad Seeds super da reingepasst. An beiden Abenden hatte ich mehrere Lieder, wo ich sagen würde, das sind die Höhepunkte. Und 2 davon möchte ich Ihnen hier spielen in Sister Moon. Wir hören als erstes mal die Cave and the Bad Seeds mit Ring of Saturn.

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1: In Stuttgart, you're killing me. Das hat Nick Cave gesagt bei den Jazz Open in Stuttgart. Es war herzlich gemeint, also jetzt nicht vernichtend, aber während ihm in der Waldbühne in Berlin sofort alle Herzen zugeflogen sind, muss er an dem Abend in Stuttgart wirklich alles geben. Es war nicht sofort die Massenextase. Aber was er dann rausgefunden hat, und das war ganz schön, wenn man Nick Cave oft gesehen hat, dann kennt man so die Art und Weise, wie er mit dem Publikum umgeht. Und wenn es eben mal nicht klappt, dann versucht er Verschiedenes. Und in dem Fall war es Klatschen. Klatschen ist so wunderbar formuliert in Stuttgart. Nick hat die Besucher und Besucherinnen animiert. Und klatschen kann natürlich jeder. Eine Hand auf die nächste. So hat's geklappt. Geht auch fernab vom Fernsehgarten. Und es hat dann bis in die letzte Reihe ausgereicht, um super Stimmung zu erzeugen. Nur die Lounges in Stuttgart, die waren eher damit beschäftigt, zu trinken und zu sprechen. Es hat das Konzert in manchen ruhigen Momenten zwar ein bisschen gestört, aber ansonsten waren dann auch dort alle fasziniert von dem, was Nick Cave and the Bad Seeds live so zeigen. Dieses Konzert hatte einen eigenen Reiz. Der Sound zum Beispiel klar und laut und wuchtig. Deutlich besser noch als in Berlin. Und ganz, ganz rührend fand ich einen Moment, nämlich als Nick Cave zusammen mit einer seiner Background-Sängerinnen, die eine ganz starke Soul-Stimme hat, Henry Lee, angestimmt hat, den Song, den Nick einst mit PJ Harvey gesungen hat. Und dann beginnt sie zu singen und als er ansetzt, hat er einen Hänger. Und er startet mit der falschen Strophe und merkt es natürlich dann auch sofort. Und man sieht so sein Gesicht, wie er irgendwie ein bisschen verpeinlicht lächelt, aber ist es rührend, weil es eben so menschlich ist, dass einer nach Jahrzehnten den Song falsch beginnt. Das macht ihn noch nahbarer als sonst schon. Wir hören ihn jetzt im Original mit PJ Harvey, die ja früher mal Liebende waren. Nick Cave und PJ Harvey hier auf Radio 1 mit Henry Lee.

Voyager, das ist die neue Single von PJ Harvey. Voyager, eine Zusammenarbeit mit einem Physiker, Brian Cox heißt der. Und inspiriert wurde PJ Harvey von der NASA. Bei ihr ist es ja so, dass sie jetzt nicht zwingend befindlichkeitsfixierte Musik und Texte schreibt. Es sind durchaus immer wieder Ideen von außen, die sie inspirieren. Und diesmal hat sie die mit einem Orchester in der französischen Provence aufgenommen. Es geht um die NASA-Raumsonden Voyager 1 und 2. Die wurden 1977 ins All geschickt und da hat sich an Bord auch Carl Sagan befunden. Der hat die Golden Record initiiert, so eine Sammlung von Bildern.

und Botschaften und von Klängen von der Erde. Sie wiederum schreibt aus der Sicht von Voyager 2 und überlegt, wie die Sonde auf ihrer jahrzehntelangen Reise durch den interstellaren Raum blicken könnte und macht damit also die Sonde menschlicher. Das ist eine spannende Idee, oder?

0: Auf dem neuen Album von Joan as Policewoman war das gerade Eternal Flame hier auf Radio 1. Sie hören Sister Moon und da passt Musik aus dem neuen Album von Joan as Policewoman wunderbar rein. Es heißt Real Life Evolution. Und ja, es ist eine Neubearbeitung eines alten Albums. Und zwar das Debütalbum von Joan as Policewoman ist 20 und sie hat sich überlegt, die Songs, die arrangiere ich anders. Ich überarbeite die. Und genau dieses Album umfasst eben diese neuen Versionen, Real Life Evolution. Und ich hoffe sehr, dass sie da einige auch im Konzert in Berlin vorstellt. Radio 1 präsentiert Joan as Policewoman und zwar am 22. November im großen Sendesaal des RBB. Ich hoffe auch, dass sie schon einen Kinofilm gesehen haben, in dem man Joan Wasser, also die Frau hinter Joan as Policewoman, mal sprechen hört. Und zwar der Kinofilm über Jeff Buckley. Mit dem war sie damals liiert, Joan Wasser und Jeff Buckley, so ein Dreamteam in der Indie-Musikszene damals. Und dieser Film ist unglaublich gut. Also wirklich eine ganz, ganz interessante Doku, eine Hommage, muss man schon auch sagen, an einen der größten Künstler der 90er Jahre, der ja leider viel zu früh gestorben ist. Er ist ertrunken. Und das nach nur einem fertiggestellten Studioalbum, nach Grace. Für mich ein Meilenstein der 90er, was Jeff Buckley da aufgenommen hat. Und von daher lege ich Ihnen diesen Kinofilm, der vor ein paar Monaten gestartet ist, sehr ans Herz. Schauen Sie mal, ob Sie den irgendwo noch zu sehen bekommen. It's Never Over heißt der, Jeff Buckley. Ja, und aus diesem Album von Jeff würde ich Ihnen jetzt gerne noch ein Cover spielen, was er aber wie so oft zu seinem eigenen Lied gemacht hat. Auch Nina Simone hatte das schon gecovert. Ursprünglich stammt es aber von James Shelton, ein Mann, der es 1950 komponiert hat. Hier ist Lilac Wine.
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